Joaquin Rodrigo, Concierto de Aranjuez für Solo-Gitarre und Orchester. Es spielte Miroslav Tadic. Begleitet wurde er vom slowenischen Radiosymphonieorchester unter der Leitung von Elias Grandi. Für den begeisterten Beifall des Publikums bedankte sich Miroslav Tadic anschließend mit einer Zugabe aus eigener Feder.

Ciccio. Die selbst komponierte Zugabe des Gitarristen Miroslav Tadic bei seinem Konzert in Ljubljana am 7. Oktober 2025 war das. Zuvor spielte er das Concierge

Concierto de Aranjuez von Joaquín Rodrigo, gemeinsam mit dem slowenischen Radiosymphonieorchester unter der Leitung von Elias Grandi. Auch der letzte Programmpunkt führt in spanische Klangwelten. Wir hören die zweite Suite aus der Musik zu dem Ballett Der Dreispitz von Manuel de Falla. Drei verschiedene Tänze lösen sich hier ab.

Das war die zweite Suite aus Manuel de Falla's Musik zu dem Ballett Der Dreispitz. Und gleichzeitig der Schlusspunkt eines Konzerts des slowenischen Radiosymphonieorchesters unter der Leitung von Elias Grandi. Aufgenommen am 7. Oktober 2025 in Ljubljana. Von Ljubljana geht es jetzt ins Schweizer Schaffhausen. Zu einem Konzert des Originalklangensembles Kaffeebaum. Dieser aparte Name rekurriert auf das gleichnamige Leipziger Kaffeehaus, in dem seinerzeit auch Johann Sebastian Bach verkehrte. In der kommenden halben Stunde hören wir die im Jahr 1725 entstandene Kantate mit der Bachwerkeverzeichnisnummer 42. Am Abend aber desselbigen Sabbat. Es singen die Voces Suaves.

Die Voces Suaves musizierten gemeinsam mit dem Originalklangensemble Kaffeebaum Johann Sebastian Bachs Kantate mit der Bachwerkeverzeichnis Nummer 42. Am Abend aber desselbigen Sabbat. Eine kurze Fuge, die unüberhörbar von Bach inspiriert ist, steht am Ende der heutigen Ö1 Nachtmusik. Komponiert wurde sie Mitte des 20. Jahrhunderts.

0: Juliana Avdijeva spielte die zweite Fuge in A-Moll aus den 24 Prälüdien und Fugen Opus 87 von Dmitri Schostakowitsch. Damit geht der erste Teil der Ö1-Nachtmusik zu Ende. Es folgen die Nachrichten, danach begrüßt sie wieder Sarah Schulmeister mit exklusiven Konzertmitschnitten. Diesmal aus Kanada, Schweden, Norwegen, Polen und der Schweiz.
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2: Im Studio Daniel Teissel. Es ist 3 Uhr. Woche 3 und die gewaltsamen Schülerproteste in Frankreich gehen weiter. Premierminister Le Cornu lenkt zwar ein wenig ein und stellt nun doch zusätzliches Geld für die Schulen in Aussicht. Den Frust der Protestierenden mildert das aber noch nicht, berichtet Sarah Emler.
3: Erneut gehen die Schüler auf die Straße, erneut landesweit wie hier in Marseille im Süden Frankreichs. Mit dabei Eltern und Lehrkräfte. Meine Schüler helfen mir dabei, die Kakerlaken im Klassenzimmer einzufangen, steht auf dem Schild einer Lehrerin. Es ist nicht das einzige Problem, erzählt sie. In einigen Schulen, vor allem in weniger wohlhabenden Nachbarschaften, würden die Decken teilweise herunterfallen. Premierminister Le Cornu hatte in seiner Ansprache zwar angekündigt, die Lage an den Schulen verbessern zu wollen, konkrete Pläne oder zusätzliches Geld nannte er nicht. Und so versammeln sich die Demonstrierenden erneut, in Paris diesmal symbolträchtig auf dem Place de la Bastille, jenem Ort, der seit der Französischen Revolution für den gesellschaftlichen Widerstand gegen staatliche Autorität steht.
2: Die Telefonseelsorge warnt vor einer emotionalen KI-Abhängigkeit. Immer mehr Menschen nutzen künstliche Intelligenz als Gesprächspartner bei persönlichen Problemen. Jürgen Freimund berichtet.
4: KI-Chatbots sind rund um die Uhr verfügbar und vermitteln oft den Eindruck, wirklich zuzuhören und zu verstehen. Gerade für junge Menschen kann das verlockend sein, sagt Petra Rieser von der Telefonseelsorge. Die Beraterin warnt aber davor, sich bei persönlichen Krisen allein auf KI zu verlassen.
5: Sie bestätigt eigentlich das, was man hören will. Und sie gibt selten Kritik. Und damit habe ich eben nicht die Reflexion, die ich bräuchte, um vielleicht aus Themen aussteigen zu können, die sehr belastend sind. Es wirkt wie eine Beratung, es ist aber keine. Es wirkt wie ein Mensch, es ist aber keiner. Deshalb finde ich das sehr risikoreich.
4: Gleichzeitig können Chatbots sinnvoll eingesetzt werden, etwa wenn Jugendliche gemeinsam mit einer Beratungsfachkraft KI-Antworten ausprobieren und einordnen. Entscheidend sei, die Technologie zu nutzen, ohne ihr dabei die Rolle eines echten Gegenübers zu überlassen.
2: Ein führerloser Traktor ist in Großraming in Oberösterreich in ein Kinderzimmer gekracht. Nach Forstarbeiten ist der Traktor ohne Fahrer 200 Meter über eine Wiese gerollt, bis er ein Haus gerammt hat. Verletzt worden ist niemand. Jetzt zum Wetter und zu Georg Brack.
6: Regen ist auch in den nächsten Stunden noch dabei, am meisten an der Alpen-Nordseite von Vorarlberg bis in die Obersteiermark. Hier sinkt die Schneefallgrenze auf etwa 1700 Meter Höhe und in den Tälern kühlt es bis auf 5 Grad ab. Milder bei bis zu 14 Grad bleibt es im Osten. Hier in und um Niederösterreich weht außerdem weiterhin lebhafter bis kräftiger Westwind. Bis in der Früh hört der Regen vielerorts auf. Im Lauf des Tages lässt auch der Wind nach und am Nachmittag zeigt sich zeitweise die Sonne. Die Höchstwerte heute 10 bis 19 Grad, die 19 im Osten.

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1: Am Mikrofon begrüßt Sie wieder Sarah Schulmeister. Willkommen zurück zum zweiten Teil der Ö1 Nachtmusik. Wir beginnen mit einer Ouvertüre zu einem Märchen.

Das war die Ouvertüre zu Engelbert Humperdincks Oper Hänsel und Gretel. Es spielte das kanadische Orchester Symphony Nova Scotia unter der Leitung von Georg Tintner. Tänzerisch geht es jetzt weiter mit Maurice Ravels Alborada del Gracioso.

Bengt Åke Lundin spielte Maurice Ravels Alborada del Gracioso. Sehnsuchtsvoll und ein wenig nostalgisch geht es jetzt weiter. Les chemins de l'amour. Die Wege der Liebe.

Eine Chanson von Francis Poulenc war das. Les chemins de l'amour. Die Wege der Liebe. Es spielte Alexandre Tarot. Mit Musik für vergnügliche Abendstunden geht es jetzt weiter. In den kommenden 40 Minuten hören wir die Serenade Nummer 1 in D-Dur Opus 11 von Johannes Brahms.

Johannes Brahms, Serenade Nummer 1 in D-Dur, Opus 11. Es spielten die jungen MusikerInnen der Zermatt Music Festival Academy. Weiter geht es jetzt mit einem Werk des 17-jährigen Felix Mendelssohn-Bartholdy, Klaviersonate in E-Dur, Opus 6.

Felix Mendelssohn-Bartholdy, Klaviersonate in E-Dur, Opus 6. Es spielte Sveinung Bjelland. Kammermusikalisch geht es jetzt weiter. Das Altenberg-Trio spielt das Klaviertrio in S-Dur, Opus 70, Nummer 2 von Ludwig van Beethoven.

0: Ludwig van Beethoven, Klaviertrio in S-Dur, Opus 70, Nummer 2. Es spielte das Altenberg-Trio. Damit geht der zweite Teil der Ö1-Nachtmusik zu Ende. Es folgen die Nachrichten, danach begrüßt sie wieder Sarah Schulmeister zum dritten und letzten Teil.
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2: Am Mikrofon Paul Knacker. Die SPÖ hat am Abend einstimmig die neue Parteiführung beschlossen. Noch Parteichef Andreas Babler soll etappenweise abgelöst werden. Ihm zur Seite gestellt werden Frauenministerin Eva-Maria Holzleitner und Klubobmann Philipp Kucher. Anfang kommenden Jahres soll Finanzminister Markus Marterbauer Vizekanzler werden. Andreas Jörli berichtet.
3: Die SPÖ übt sich in einer neuen Disziplin. Ein Führungswechsel fast ohne Scherereien. Der scheidende SPÖ-Chef Andreas Babler.
4: Wir haben die Beschlüsse gefasst, so wie vorgesehen, für einen geordneten Prozess.
3: Die Parteigremien haben einstimmig beschlossen, die SPÖ-Geschicke steuern jetzt zwei andere, sagt Frauenchefin Eva-Maria Holzleitner.
5: Geschäftsführende Vorsitzführung Philipp Kucher und meine Wenigkeit.
3: Einer der Strippenzieher dieser angeblich gütlichen Einigung ist der mächtige Wiener Bürgermeister Michael Ludwig.
6: Das ist das, was wir am Sonntag vorbereitet haben, einstimmig angenommen worden und eröffnet eine neue Perspektive für die gesamte Sozialdemokratie.
3: Übt die SPÖ eine neue Disziplin geschlossenheit?
6: Ja, wir haben einen gemeinsamen Weg entwickelt, den wir auch beschreiten wollen.
3: Und plötzlich wirken alle zufrieden in der sonst streitbaren Partei. Offen ist, ob das auch entsprechend gutiert wird. Die Umfragen für die SPÖ sind im Keller.
2: Die USA werden offenbar die Hinrichtung eines Menschen live übertragen. Verteidigungsminister Pete Hegseth bestätigt, dass die Erschießung eines Attentäters Anfang Dezember live gestreamt

0: werden soll. Das solle zeigen, dass Taten Konsequenzen hätten. Der Attentäter, ein ehemaliger Militärpsychiater, hatte 2009 auf einem Militärstützpunkt in Texas 13 Menschen erschossen und 32 verletzt. Ein Bandscheibenvorfall hat Schießer Manuel Feller in den vergangenen Monaten in der Saisonvorbereitung zurückgeworfen. Jetzt kehrt Feller rechtzeitig vor dem Weltcup-Auftakt auf Schnee zurück. Daniel Kulowitz informiert.
1: Die Sommerpause hat der 34-jährige Fieberbrunner genützt, um seine körperlichen und mentalen Probleme auf Vordermann zu bringen. Und er fühlt sich zum Saisonstart wieder bereit. Ob der in Levi, Gurgel oder später stattfinden wird, das ließ Feller vorerst offen.
2: Jetzt habe ich keinen Stress, nicht auf dem Riesentorlauf. Und dann werden wir sehen, ob ich auf Levi bereit bin. Und wenn es eine Woche später ist, dann ist es eine Woche später.
1: Vorsichtig rantasten, das Motto nach seiner Bandscheiben-OP.
2: Jetzt kann ich auch jede Woche ein bisschen mehr machen, aber vom Spitzensport bin ich schon noch ein paar Schritte entfernt.
1: Die großen Ziele von Feller: Ski-WM in der Schweiz, Titelverteidigung im Kitzbühel-Slalom und der große Traum, Schladming-Sieg beim Night Race.
0: Das waren die Nachrichten mit Paul Kranker. Zum Wetter.
3: Eine Kaltfront hat gestern die Wärmeperiode der letzten Tage und Wochen in ganz Österreich beendet, und zwar mit kräftigem Wind und einigen Regenschauern. Die meisten Schauer sind mittlerweile abgeklungen, nur stellenweise regnet es noch leicht. In den Nordalpen fallen Schneeflocken bis unter 2000 Meter Höhe. So tief bleibt aber kaum was liegen, sodass eher nur die höheren Gipfel am Wochenende noch weiß sind. Heute tagsüber beruhigt sich das Wetter weiterhin, auch in den Nordalpen klingen die Schauer ab und die Wolken lockern von Norden her auf. Somit gehen sich einige Sonnenstunden im Donau Raum aus. Schwer tut sich die Sonne heute hingegen im Südosten Österreichs. Die Temperaturen steigen heute nur wenig, und zwar auf meist 10 bis 16 Grad. Im Osten werden es bis zu 19. Hier weht aber lebhafter Westwind, der lässt erst im Laufe des Nachmittags nach. Am Wochenende geht es weiter mit herbstlichem Wetter. Die Temperaturen bleiben großteils unter 20 Grad. Vor allem am Samstag ziehen meist dichte Wolken durch, und die können etwas Regen bringen, und im Süden halten sich anfangs teils zähe Nebel- und Hochnebelfelder. Der etwas freundlichere Tag wird wahrscheinlich der Sonntag. Das war das Wetter von Daniel Stanker.

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1: Mit Sarah Schulmeister am Mikrofon. Willkommen zurück zur letzten Stunde der Ö1 Nachtmusik. Wir beginnen im 17. Jahrhundert mit einem Salve Regina von Francesco Cavalli.

Francesco Cavalli, Salve Regina. Der Monteverdi Choir und die English Baroque Soloists musizierten unter der Leitung von John Elliott Gardiner. Weiter geht es jetzt mit Gitarrenklängen des frühen 19. Jahrhunderts.

Fernando Sor, Introduktion und Variationen auf Mozarts O Cara Armonia, Opus 9. Es spielte der spanische Gitarrist Xavier Díaz Latorre. Mit einer bittersüßen Ballade von Frédéric Chopin geht es jetzt weiter.

Frédéric Chopin, Ballade für Klavier Nummer 1 in G-Moll, Opus 23. Es spielte Zbigniew Raubo. Weiter geht es jetzt mit einer wohlbekannten Melodie von Gabriel Fauré.

Gabriel Fauré, Pavane für Orchester, Opus 50. Grant Llewellyn stand am Pult des BBC Orchestra of Wales. Weiter geht es jetzt mit noch einer Pavane. Entstanden ist sie allerdings mehr als 200 Jahre zuvor.

Zwei Tänze von Henry Purcell waren das. Die Chaconne-Zimmermann-Verzeichnis 730 und die Pavane mit der Verzeichnisnummer 752. Es spielte das Ensemble London Baroque. Und jetzt folgen Klarinettenklänge des frühen 19. Jahrhunderts, dramatisch eingeleitet vom Orchester.

Karl Maria von Webern, Concertino in Es-Dur, Opus 26. Hier gespielt vom französischen Klarinettisten Arthur Stockel. Begleitet wurde er vom polnischen Radiosymphonieorchester Katowice unter der Leitung von Pavel Kapur. Mit einem Tanz in bulgarischem Rhythmus geht es jetzt weiter.

0: Das war der fünfte Tanz in bulgarischem Rhythmus aus Béla Bartóks Mikrokosmos. Es spielte Julia Hamosch. Damit geht die heutige Ö1 Nachtmusik zu Ende. Am Mikrofon war Sarah Schulmeister.
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4: Mit Lorenz Wildner am Mikrofon einen schönen guten Morgen. Heute ist Freitag, der 9. Oktober, und das sind einige unserer Themen. Die SPÖ hat am Abend einstimmig die angekündigten parteiinternen Umstellungen beschlossen. Gespräche zwischen der Ukraine und den USA sollen bald auf US-Boden stattfinden. Das Pentagon will eine Hinrichtung live übertragen. Und heute wird der Friedensnobelpreis vergeben. Das Wetter wird kühl und windig. Der erste Schritt ist geschafft. Die SPÖ-Parteigremien haben am Abend einstimmig die neue Parteiführung beschlossen. Noch Parteichef Andreas Babler soll etappenweise abgelöst werden. Er wird sich also schrittweise als Parteivorsitzender und Vizekanzler zurückziehen, Andreas Jölli.
5: Die SPÖ übt sich in einer neuen Disziplin. Ein Führungswechsel fast ohne Scherereien. Der scheidende SPÖ-Chef Andreas Babler.
6: Wir haben die Beschlüsse gefasst, so wie vorgesehen, für einen geordneten Prozess.
5: Die Parteigremien haben einstimmig beschlossen, die SPÖ-Geschicke steuern jetzt zwei andere, sagt Frauenchefin Eva-Maria Holzleitner.
7: Geschäftsführende Vorsitzführung Philipp Kucher und meine Wenigkeit.
5: Einer der Strippenzieher dieser angeblich gütlichen Einigung ist der mächtige Wiener Bürgermeister Michael Ludwig.
8: Das ist das, was wir am Sonntag vorbereitet haben, einstimmig angenommen worden und eröffnet eine neue Perspektive für die gesamte Sozialdemokratie.
5: Übt die SPÖ eine neue Disziplin Geschlossenheit?
8: Ja, wir haben einen gemeinsamen Weg entwickelt, den wir auch beschreiten wollen.
5: Und plötzlich wirken alle zufrieden in der sonst streitbaren Partei. Offen ist, ob das auch entsprechend gutiert wird. Die Umfragen für die SPÖ sind im Keller.
4: Die Ukraine hat in den vergangenen zwei Tagen eine hohe Zahl an Toten durch russische Angriffe zu verkraften. Während Russland immer öfter zivile Ziele angreift, fehlt es der Ukraine weiter an ausreichender Luftabwehr. Eine ukrainische Delegation reist heute für Gespräche in die USA, berichtet Katharina Wagner.
9: Das ukrainische Verhandlungsteam werde am heutigen Freitag in den USA mit Jared Kushner und Steve Witkoff zusammenkommen. Die Gespräche sollen zwei Tage dauern und man hoffe auch auf die Beteiligung eines Verhandlungsteams aus Europa. So kündigt der ukrainische Präsident Volodymyr Zelensky die Gespräche an, die ab heute in Miami stattfinden sollen, nach Kriegstagen mit enormen zivilen Opfern für die Ukraine. Der UNO-Hochkommissar für Menschenrechte Volker Türk verurteilt nicht nur den gestrigen Angriff Russlands auf zwei öffentliche Busse in der Ukraine mit mehr als 30 Toten. Er zeigt sich auch besorgt über Berichte ziviler Opfer durch ukrainische Angriffe in Russland.
4: Mehr zu diesem Thema gibt es in weniger als einer Stunde. Militärexperte Markus Reisner ist im Gespräch im Morgenjournal um 7. Alle Zeichen stehen auf Schließung. Die rund 240 Beschäftigten beim Tiefkühlproduzenten Ardo blicken in eine ungewisse Zukunft. Ebenso rund 500 bäuerliche Betriebe, die den Konzern im Machfeld beliefern. Die Politik will nach bisher gescheiterten Gesprächen noch mit der Eigentümerfamilie sprechen. Lydia Hörmann hat sich vor Ort umgehört.
10: Egal, wen man derzeit in Groß-Enzersdorf trifft, von der angekündigten Schließung der Tiefkühlfirma Ardo zeigen sich alle betroffen.
11: Das ist ein großes Problem für sehr viele Landwirte, weil es haben sehr viele im biologischen Landbau umgestellt auf Ersuchen von der Firma Ardo
3: Und jetzt haben die investiert in zigtausende Euro in Maschinen und Geräte und jetzt können sie es eigentlich nicht mehr brauchen.
10: Meint etwa Johann Schauer. Trotz scheinbar verhärteten Fronten hofft man aber auf den Erhalt der Produktionsstätte. So auch Batuhan Saglam.
12: Vielleicht die Politik und die ADO gemeinsam. Für die Mitarbeiter und für die Bauern und für alle, für die ganze Region.
10: Die betroffenen Bauern zeigen sich eher zurückhaltend. Gegenüber dem ORF Niederösterreich wollte sich niemand äußern.
4: Seit Jänner sind 4 Steinbrüche im Burgenland aufgrund einer zu hohen Asbestbelastung geschlossen. Warum und was hat sich seit den Schließungen getan, Annabella Mini?
13: Auslöser waren ja die Untersuchungen von Greenpeace, die hohe Asbestgehalte im Gestein der betroffenen Steinbrüche im Südburgenland festgestellt haben. Die Behörden haben daraufhin die 4 Steinbrüche wegen Gefahr in Verzug gesperrt. Das ist jetzt 9 Monate her. Seither wurden mehrere Gutachten eingeholt und Luftmessungen durchgeführt. Seit August führt die Bezirkshauptmannschaft Oberwart alle Verfahren. Außerdem wurde vom Land eine eigene Taskforce eingesetzt.
4: Einen konkreten Termin dafür, wann die Steinbrüche wieder aufsperren könnten, gibt es noch nicht. Das Land hat eine zeitnahe Entscheidung angekündigt. Heute wird der Friedensnobelpreis in Oslo vergeben. Mehr als 200 Menschen und 79 Organisationen wurden bis Ende Jänner vorgeschlagen und nominiert. Wer auf der Liste steht, bleibt geheim und darf erst in 50 Jahren veröffentlicht werden. Trotzdem sind auch heuer wieder einige Namen durchgedrungen, die Chancen auf den Preis haben. Barbara Tschandl.
14: Auf den diversen Wett- und Prognoseportalen liegt derzeit eine Organisation ganz vorne. Die Emergency Response Rooms im Sudan. Zehntausende Freiwillige leisten dort im Bürgerkrieg wichtige Hilfe. Unter den Favoriten finden sich noch weitere bekannte Namen und Organisationen. Die russische Menschenrechtsaktivistin Julia Nawalny etwa, die Witwe des russischen Oppositionsführers Alexei Nawalny. Oder auch die ISS, die Internationale Raumstation. Und auch US-Präsident Donald Trump dürfte wieder nominiert worden sein. Er beansprucht den Preis auch heuer wieder für sich.
15: Obama hat den Preis bekommen und er hat nichts getan. Er weiß bis heute nicht, wofür er ihn überhaupt bekommen hat.
14: Der Friedensnobelpreis ging im Vorjahr an die venezolanische Oppositionsführerin Maria Corina Machado. Sie widmete den Preis US-Präsident Trump und schenkte diesem auch ihre Medaille.
4: Die US-Regierung will die geplante Hinrichtung eines zum Tode verurteilten Attentäters öffentlich ausstrahlen, und zwar per Livestream. Es wäre die erste Exekution eines US-Soldaten seit 65 Jahren. Aus den USA, Christoph Kohl.
16: Man werde dafür sorgen, dass Menschen die Hinrichtung des zum Tode verurteilten Soldaten beobachten können, sagt Verteidigungsminister Pete Hegseth im Interview mit einem rechtskonservativen US-Sender.
17: We'll make sure that people are able to watch it, that it's public.
16: Der ehemalige Armeepsychiater Nidal Hassan hat 2009 auf dem Militärstützpunkt Fort Hood in Texas 13 Menschen getötet und 32 verletzt. Nun soll er genau dort am 3. Dezember per Erschießungskommando hingerichtet werden. Die Menschen müssten verstehen, dass solche Taten schwerwiegende Konsequenzen haben.
17: People need to understand that this is a, there's serious consequences for these types of things.
16: Rechtfertigt der Verteidigungsminister die Ausstrahlung der Hinrichtung per Livestream.

0: Wir bleiben in den USA. Mit dem Kauf von Funkfrequenzen drängt SpaceX, das Unternehmen von US-Milliardär Elon Musk, auf den Mobilfunkmarkt. Herkömmliche Smartphones sollen künftig direkt mit Satelliten verbunden werden. Julian Kern berichtet.
1: Telefonieren und Surfen am Handy funktioniert heute über Funkmasten auf der Erde. Wo kein Mast in Reichweite ist, gibt es meist keinen Empfang. Elon Musk will das ändern. Sein Unternehmen SpaceX kauft in den USA ein Paket an Funkfrequenzen vom Finanzinvestor Crane Management, laut Medienberichten rund 6 Milliarden Dollar wert. Damit sollen nach Angaben von SpaceX herkömmliche Smartphones direkt mit den Starlink-Satelliten im All verbunden werden, auch in Gebäuden. Bisher braucht man für den Starlink-Internetzugang eine eigene Antenne und freie Sicht zum Himmel. Noch muss die US-Kommunikationsbehörde FCC dem Deal zustimmen. An der Börse sagten die Aktien der großen US-Mobilfunkanbieter AT&T, Verizon und der Telekom-Tochter T-Mobile USA nachbörslich um mehr als 6% ab. Anleger fürchten einen Preiskampf.
0: Ein Bandscheibenvorfall hat Skistar Manuel Feller in den vergangenen Monaten in der Saisonvorbereitung zurückgeworfen. Jetzt kehrt Feller rechtzeitig vor dem Weltcup-Auftakt auf Schnee zurück, Daniel Kulowitz.
2: Die Sommerpause hat der 34-jährige Fieberbrunner genützt, um seine körperlichen und mentalen Probleme auf Vordermann zu bringen, und er fühlt sich zum Saisonstart wieder bereit. Ob der in Levi, Gurgel oder später stattfinden wird, das ließ Feller vorerst offen.
3: Jetzt habe ich keinen Stress, nicht auf dem Riesental auf. Und dann werden wir sehen, ob ich auf Levi bereit bin. Und wenn es eine Woche später ist, dann ist es eine Woche später.
2: Vorsichtig rantasten, das Motto nach seiner Bandscheiben-OP.
3: Jetzt kann ich ja jede Woche ein bisschen mehr machen, aber vom Spitzensport bin ich schon noch ein paar Schritte entfernt.
2: Die großen Ziele von Feller: Ski-WM in der Schweiz, Titelverteidigung im Kitzbühel-Slalom und der große Traum, Schladming-Sieg beim Night Race.
0: Und Nicola Biermeier verrät uns jetzt noch, wie das Wetter wird.
4: Mit einer Kaltfront gestern hat es verbreitet, spürbar abgekühlt. Heute bleibt es 2 bis 6, im Mühlviertel teilweise sogar bis zu 10 Grad kühler als gestern. Und auch am Wochenende bleiben die Temperaturen der Jahreszeit entsprechend und damit herbstlich. Derzeit in allen Landeshauptstädten bewölkt, in Klagenfurt leichter Regen, Wien und Eisenstadt 13 Grad, St. Pölten und Linz 12, Salzburg, Innsbruck und Bregenz 10, Graz 15 und Klagenfurt 14 Grad. Noch halten sich einige Wolken oder Nebel und stellenweise regnet es etwa in Salzburg und Kärnten. Von Norden her setzt sich heute im Tagesverlauf immer mehr die Sonne durch. Länger unbeständig bleibt es jedoch im Süden. Hier kann es auch am Nachmittag noch ein bisschen regnen. In Niederösterreich und Wien bläst zunächst noch lebhafter Nordwestwind, er lässt allmählich nach. Die Temperaturen erreichen heute 12 bis knapp 20 Grad. Am Wochenende ähnliche Temperaturen und wechselhaft. Mehr Schauer sind am Samstag dabei.
0: Das war das Frühjournal. Technik Rainer Ploberger, am Mikrofon Lorenz Wildner. Noch einen schönen Freitag mit Ö1.
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6: Heute kann man über Satelliten telefonieren, wie im Frühjournal bereits zu hören war. Genau vor 150 Jahren, da waren etwas mehr als 2 Kilometer ein Meilenstein. Da führten der Audiologe und Erfinder Alexander Graham Bell und sein Assistent Thomas Watson das erste Ferngespräch zwischen Boston und Cambridge in den USA, und das bis tief in die Nacht. Der Anfang von allem, was wir heute über Distanz hören. Den Anfang macht jetzt ein Trompetenkonzert von Johann Stamitz. Guten Morgen am Freitag.

Okan Hardenberger an der Trompete musizierte gemeinsam mit der Academy of St. Martin in the Fields Allegro Molto von Johann Stamitz. 6.15 Uhr, guten Morgen mit Ö1, Ihr Konzertradio. 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

0: Rem Oracin mit einer Masurka von Frédéric Chopin als ruhiger und leichtfüßiger Begleiter in diesen Freitagmorgen. Der zeigt sich durchaus herbstlich und damit wird sich bei vielen wohl auch ändern, was auf den Tisch kommt. Weniger Salat, mehr Suppe, weniger Beeren, mehr Äpfel. Der Herbst zeigt sich eben nicht nur draußen, sondern auch drinnen. Und wer jetzt noch Obst und Gemüse aus dem eigenen Garten oder vom Markt hat, der fragt sich vielleicht, wie kriege ich das gut durch den Winter? Früher gab es dafür den Erdkeller, heute hat den aber kaum noch jemand. Aber es gibt Tipps und Tricks, auch ohne durch die kalte Jahreszeit zu kommen.
1: Der Heinz Reitbauer zum Beispiel hat mit einer Methode, die heißt Nixtamalisation, man glaubt jetzt, das ist ja Scherzvokabel, die Äpfel verarbeitet. Grob gesagt, ich kann das nur ungefähr sagen, werden dazu die Äpfel eingelegt in Löschkalk, also wirklich in einen Kalk, wo die ganze Flüssigkeit entzogen wird. Dann sozusagen schrumpelt er da irgendwie zusammen und die Flüssigkeit geht zuerst einmal raus und wird dann wieder eingelegt in seinen eigenen Saft und nimmt sehr viel von dem Saft auf und schmeckt dann noch viel intensiver als vorher.
0: Richtig lagern, länger genießen, praktische Tipps für eine gute Lagerung über den Winter gibt es in Moment Kulinarium, heute um 15.30 Uhr.

Nicolas Harnoncourt stand in dieser Aufnahme am Pult der Berliner Philharmoniker. Der dritte Satz aus Johann Sebastian Bachs Ouvertüre Nummer 3. Bach hat bekanntlich auch viele Fans in der Welt des Jazz. Und dahin geht's jetzt mit den Kulturtipps für den Tag. Beim Jazzfest Bad Hofgastein spielt das Reinhard Mikko Quintett Eigenkompositionen genauso wie Würdigungen der Werke von Joe Zawinul und Chick Corea im Sägewerk um 20.15 Uhr. Omar Khairul Anam, der ehemalige syrische Flüchtling, der ein Bestsellerautor wurde, liest in Misselbach in Niederösterreich aus seinen Büchern im Rahmen der Veranstaltung Unsere Heimat von innen und außen im Pfarrzentrum Misselbach um 18.30 Uhr. Und in Wien wird John Lennon mit einem Tribute-Konzert geehrt. Er hätte heute am 9. Oktober seinen 85. Geburtstag gefeiert. Andy Baum und weitere Musikschaffende spielen seine Solowerke und Beatles-Klassiker im Stadtsaal Wien um 19.30 Uhr.

Isaac Kenny Mason am Klavier mit I Got Rhythm, bekannt aus dem Musical Crazy Girl. 6:28 Uhr ist es jetzt. Noch ein kurzer Ausschnitt aus dem ungarischen Tanz Nummer 19.

0: Das Gewandhausorchester Leipzig war hier kurz zu hören mit dem 19. ungarischen Tanz von Johannes Brahms. Alle Infos zur Musik in Guten Morgen mit Ö1 mit allen Interpreten, Komponisten und Werken finden Sie auch in der Ö1-App. Jetzt ist es gleich 6:30, heute am Freitag, den 9. Oktober und damit zu den Nachrichten mit Lorenz Wildner.
1: Einen schönen guten Morgen. Die SPÖ hat am Abend einstimmig die bereits angekündigten parteiinternen Änderungen beschlossen. Noch Parteichef Andreas Babler soll etappenweise abgelöst werden. Unterstützt wird Babler in den kommenden Wochen von Frau Ministerin Holzleitner und Klubobmann Kucher. Anfang 2027 soll dann Finanzminister Materbauer den Job als Vizekanzler übernehmen, sofern es seine Genesung nach der Krebserkrankung zulässt. Ein ukrainisches Verhandlungsteam trifft heute und morgen in den USA mit US-Unterhändlern zusammen. Sowohl der ukrainische Präsident Zelensky als auch das Weiße Haus bestätigten die Treffen. Die Verhandler sollen demnach einen neuen, abgestimmten Vorschlag für ein Kriegsende zwischen der Ukraine und Russland erörtern. Laut Zelensky sind auch Vertreter der EU und der NATO dabei, sowie Delegationen aus Deutschland, Frankreich und Großbritannien. Am Vormittag wird in der norwegischen Hauptstadt Oslo der Friedensnobelpreis verkündet. Mehr als 200 Menschen und 79 Organisationen wurden bis Ende Jänner vorgeschlagen und nominiert, deutlich weniger noch als 2025. Im Vorjahr ging der Friedensnobelpreis an die venezolanische Oppositionsführerin Maria Corina Machado. Und die USA wollen erstmals die Hinrichtung eines Menschen live übertragen. Verteidigungsminister Hegseth zufolge soll die Erschießung eines Attentäters Anfang Dezember live gestreamt werden. Der Attentäter, ein ehemaliger Militärpsychiater, hat 2009 auf einem Militärstützpunkt in Texas 13 Menschen erschossen. Das Wetter ist heute kühler als sonst. Zunächst noch einiges an Wolken und in den Alpen und in Kärnten etwas Regen. Von Norden her etwas zunehmend sonnig, länger unbeständig im Süden. Die Temperaturen klettern auf maximal 12 bis 20 Grad. Soweit die Nachrichten und das Wetter. Es ist jetzt gleich 6:32 Uhr.
0: Guten Morgen mit Ö1 am Freitag wünscht Till Köppel.

0: die Accademia Allegro Vivo unter Bijan Kadim Misak in dieser Aufnahme mit einem Stück aus dem amerikanischen Quartett von Antonín Dvořák. 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

Leichtfüßige, träumerische Gitarrenmusik zum Start in den Tag aus Claude Debussys Suite Bergamasque Passepied mit dem Amsterdam Guitar Trio. 6.43 Uhr, guten Morgen, Mitte 1. Und mit einem Stück aus Sir Edward Elgars rätselhaften Enigma-Variationen geht es weiter. Rätselhaft deshalb, weil sich durch alle Variationen ein großes Thema durchzieht, das aber nie erklingt.

Das ORF-Radiosinfonieorchester spielte unter Anu Tali Allegretto aus den Enigma-Variationen von Sir Edward Elgar. 6.46 Uhr. 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

Aus der 22. Sinfonie von Wolfgang Amadeus Mozart spielte das Prager Kammerorchester den dritten Satz. 6:50 Uhr und am Klavier nimmt jetzt Igor Levit Platz.

Igor Levit, virtuos am Klavier, er gastierte vergangene Woche mit seinem Beethoven-Programm in Wien und war bei einem Ö1-Klassik-Treffpunkt zu Gast, nachzuhören in der Ö1-App. Gleich um 7 folgt das Morgenjournal und im Kulturteil, da präsentiert Ö1-Redakteur Benno Feichter den Film The Social Reckoning von Aaron Sorkin. Der Film handelt unter anderem von der Veröffentlichung der Facebook-Files im Jahr 2021. Mehr dann kurz vor 7:30.

Die Akademie für Alte Musik Berlin spielte Giovanni Benedetto Plati. Der Kinder- und Jugendpsychiater und Schriftsteller Paulus Hochgatterer erzählt diese Woche in seinen Gedanken für den Tag von Frühstücksgesprächen mit der knapp 16-jährigen Luise über ihre Liste von Dingen, die man retten muss.

0: Das Wichtigste, sagt Luise, noch bevor sie sich hinsetzt. Das Allerwichtigste. Und was ist das, frage ich. Das eigene Denken, sagt sie. Die wollen es uns abgewöhnen. Auf ihrer Liste steht es ganz oben. Vernunft, Verstand, eigenes Denken. Und wenn sie sich für ein einziges Ding entscheiden müsse, das sie retten dürfe, sei es das. Wer sind die, frage ich. Die Vereinfacher, sagt sie, die Einebner, die möchte gern Herrscher. Herrschaft sei Komplexitätsreduktion, das habe sie irgendwo gelesen. Manche Dinge klingen geschraubt, sagt sie, und sind trotzdem richtig. Diese Niederbomber, Meeresumbenenner und weltreichsten Hitlergrüßer würden sich vor allem eins wünschen, den einfach denkenden Menschen. Den Abnicker, den Kopfeinzieher, denjenigen, der den Abzug betätige, bevor ihm ein eigener Gedanke passiere. Der eigene Gedanke sei nämlich das Einzige, vor dem sie Angst hätten. Und das Mitgefühl, frage ich? Das kennen die nicht, sagt sie. Der eigene Gedanke stelle Fragen, äußere Zweifel, riskiere den Irrtum und halte andere Dinge für möglich, daher sei er gefährlich. Die Möglichkeit der Existenz des anderen anzuerkennen, sie glaube, das sei überhaupt die Basis unseres Verstandes, sagt Luise. Das Gegenteil sei einfach Dummheit, darauf zu bestehen, dass es das andere gar nicht geben dürfe, zumindest nicht bei uns, die andere Sprache, die andere Haut, die andere Kultur. Manchmal würden derartige Annahmen auch Hausverstand genannt. Hausverstand ist Verstand im Konkurs, sagt Luise. Wo ist mein Orangensaft? Steht vor dir, sage ich. Sie nimmt das Glas. Der Verzicht auf das eigene Denken sei eine Bankrotterklärung, sagt sie. Manche hätten dabei eine rote Kappe auf. Das mache die Sache nicht besser.
1: Paulus Hochgatterer ist Kinder- und Jugendpsychiater und Schriftsteller. Vor wenigen Tagen ist sein jüngster Roman »Mio und die Unsterblichkeit« im Schollnei Verlag erschienen.

0: Lederhaut heißt dieser Titel von Kirik Wam. Die braucht man auch bei den deutlich kühleren Temperaturen draußen. Mehr zum Wetter und die Informationen zum Tag folgen jetzt.
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2: Guten Morgen am Freitag, den 9. Oktober, wünscht Thomas Langpaul im Studio. Die Zivilbevölkerung in der Ukraine hat eine der schlimmsten Wochen des Krieges hinter sich. Ich spreche gleich mit Oberst Markus Reisner vom Bundesheer über die militärische Lage dort. Die SPÖ-Gremien haben am Abend den schrittweisen Rückzug von Andreas Babler offiziell gemacht. Aufregung im Machfeld über das wahrscheinliche Ende der Tiefkühlgemüseproduktion dort. Der belgische Eigentümer Ardo will sein Werk schließen und künftig ihn anderswo produzieren. Ich spreche gleich mit Franz Sinnerbell vom WIFO dazu. In Tschechien stehen heute und morgen Regionalwahlen an. Sie gelten als erster Test für Ministerpräsident Andrej Babiš. Und Facebook die zweite. Nach The Social Network kommt The Social Reckoning ins Kino. Das Wetter kühl und windig. Die Ukraine, sie hat in den vergangenen 2 Tagen eine hohe Zahl an Toten durch russische Angriffe zu verkraften. 78 Menschen sind getötet, über 200 verletzt worden, heißt es von Präsident Volodymyr Zelensky. Während Russland immer öfter zivile Ziele angreift, fehlt es der Ukraine weiter an ausreichender Luftabwehr. Eine ukrainische Delegation reist heute für Gespräche in die USA, berichtet Katharina Wagner.
3: Kaum ein Tag vergeht ohne russische Angriffe auf die Ukraine. Heute früh meldet der Gouverneur der Stadt Saporischschja, bei Luftangriffen durch Russland wurde ein Mensch getötet und 2 verletzt. Die Ukraine hat in den vergangenen Tagen hohe Zahlen an zivilen Opfern zu beklagen. Präsident Zelensky spricht von einer Tragödie. Nach Dutzenden Toten bei Angriffen auf ein Wohnhaus in Priluki und 2 öffentlichen Bussen in der Stadt Kramatorsk in den vergangenen Tagen. Ab heute will eine ukrainische Delegation in den USA mit den US-Verhandlern Kushner und Witkoff sowie Vertretern der EU und NATO Gespräche führen. Es sollten alle Optionen für Waffenruhen in bestimmten Bereichen diskutiert werden, etwa auf See oder im Energiesektor, so Zelensky. Man habe Ideen, aber wisse, dass Russland oft das Gegenteil davon mache, wovon die Rede war. Der ukrainische Energiesektor steht schon vor dem kommenden 5. Kriegswinter massiv unter Druck durch russische Angriffe. Diese verurteilt auch der UNO-Hochkommissar für Menschenrechte Volker Türk.
4: Viele Gebiete der Ukraine sind nach einer Reihe an Angriffen auf Umspannwerke und Kraftwerke von Dunkelheit betroffen. Das Land leidet schon jetzt unter Not- und Stromausfällen, noch bevor kalte Wintertemperaturen und kürzere Tage zu einer höheren Stromnachfrage führen.
3: Vor den heute startenden Gesprächen in den USA spricht US-Außenminister Marco Rubio von einer Pattsituation. Diese könne sich entweder durch eine diplomatische Lösung oder durch Eskalation verändern. Präsident Zelensky reagierte auf Rubios Aussagen gestern emotional. Wo liege die Pattsituation, fragte er. Man nenne das Unwillen. Die USA könnten mehr tun. Und Zelensky fordert, ein uneingeschränkter Starlink-Zugang könnte Kiew die Bekämpfung russischer Raketenabschussanlagen erleichtern.
2: Und ich bin jetzt verbunden mit Oberst Markus Reisner vom österreichischen Bundesheer. Guten Morgen.
5: Guten Morgen.
2: Herr Oberst, wir haben eben auch US-Außenminister Rubio gehört. Er warnt vor einer Eskalation, sagt, eine der beiden Seiten könnte versucht sein, die Pattsituation durch eine Eskalation zu durchbrechen. Konkret spricht er die Gefahr an, Russland könnte seine hybride Kriegsführung gegen Europa ausdehnen. Wie hoch schätzen Sie diese Gefahr ein?
5: Ja, wir sehen, dass beiden Seiten im Prinzip die Zeit davonläuft. Was meine ich damit? Wir sehen auf der einen Seite, dass Russland sehr stark unter Druck kommt aufgrund der Angriffe der Ukraine auf vor allem die Erdölindustrie. Wir sehen aber auf der anderen Seite, dass Russland diesen Druck zurückgibt und versucht quasi die Ukraine zur Kapitulation zu zwingen. Im Hintergrund darf man nicht übersehen, dass beide Seiten unterstützt werden. Und für die Russen ist es so, dass die Ukraine vor allem durch den Westen und durch die USA unterstützt werden. Und das möchten sie verhindern. Das heißt, das ist auch der Hintergrund, den wir zu berücksichtigen haben, wenn es darum geht, die hybriden Angriffe in Europa zu beurteilen. Denn das ist der Versuch, einen Keil zwischen im Prinzip der europäischen Staaten und der Ukraine zu treiben.
2: Russland versucht mit diesen Luftangriffen auf Ziele in der Ukraine die Verteidigungsfähigkeit des Landes zu unterminieren. Das ist jetzt 4 Jahre lang in diesen 4 Kriegsjahren nicht gelungen. Ändert sich da gerade etwas, auch vor dem heranstehenden Winter?
5: Ja, da muss man leider realistisch sein. Es ist ja so, dass diese 4 Jahre, diese 4,5 Jahre nicht spurlos an der Ukraine vorbeigegangen sind. Wir haben jetzt vor kurzem auch wieder gehört, die Aussage des ukrainischen Energieministers, der sehr drastisch darauf hingewiesen hat, dass 80% der Energieinfrastruktur zerstört oder beschädigt sind. Es gibt zum Beispiel in der Stadt Kiew keine funktionierenden Heizkraftwerke mehr. Und die Ukraine wird zurzeit von schwersten Luftangriffen überzogen. Es ist der Versuch Putins, das Land zur Kapitulation zu zwingen. Und Ziel ist es, die Lebensader der Ukraine durch strategische Luftangriffe zu treffen. Und das Ergebnis ist, dass wir sehen, dass nach 4,5 Jahren Krieg viele ukrainische Städte sich im Überlebensmodus befinden.
2: Der Ukraine gelingt es derzeit nicht, diese Angriffe abzuwehren. In der Vergangenheit hat die Ukraine immer wieder neue technische Lösungen gefunden, um der Bedrohung Russlands entgegenzutreten. Ist so etwas wieder möglich oder ist es diesmal eher ausgeschlossen?
5: Ja, hier besteht die Herausforderung, dass wir hier einen Abnutzungskrieg sehen. Und ein Abnutzungskrieg wird vor allem durch Quantität und nicht so sehr durch Qualität entschieden. Was wir hier sehen, ist, dass Russland das sogenannte Dreieck des Terrors zur Anwendung bringt bei diesen strategischen Luftangriffen. Und das sind einerseits schnell fliegende, jetgetriebene Drohnen vom Typ Garand 5. Das sind schwer zu detektierende Marschflugkörper und das sind kaum abzufangende ballistische Raketen. Russland produziert ca. bis zu 2000 Stück pro Monat von diesen schnellfliegenden, jetgetriebenen Drohnen und ca. 200 Stück Marschflugkörper und ballistische Raketen. Das sind also sehr hohe Zahlen und es braucht natürlich hier die entsprechende Fliegerwehr, Systeme mittlerer und hoher Reichweite, um diese Systeme abfangen zu können. Und da hat die Ukraine zu wenig. Und da sieht man natürlich, dass das große Problem ist, wenn es keine entsprechende Fliegerwehr gibt, dann kann man diese Systeme auch nicht abfangen. Und sie treffen natürlich ihre Ziele. Und das Ergebnis sehen Sie in diesen massiven Zerstörungen der Objekte der Energieinfrastruktur.
2: Auch die Ukraine versucht ihrerseits Russland, die wirtschaftliche Basis für diesen Angriffskrieg zu nehmen, mit Angriffen auf die Ölinfrastruktur, zuletzt auch auf Tanker der Schattenflotte im Schwarzen Meer. Wie erfolgreich ist die Ukraine da?
5: Ja, hier gibt es auch durchaus bemerkenswerte Zahlen. Letztes Jahr war es so, dass man davon ausgegangen ist, dass ca. 43% der russischen Erdölproduktionskapazität getroffen worden sind. Mittlerweile geht man davon aus, dass die Zahl bei 51% liegt. Und das ist auch der Grund, warum Russland diese Angriffe auf die Ukraine so massiv steigert. Denn Russland weiß, dass es auch selbst diese Angriffe der Ukraine nicht lange durchstehen kann. Denn ab einem gewissen Zeitpunkt ist die Erdölinfrastruktur so gestorben oder beschädigt und zerstört, dass die wichtigen Devisen, die man ja braucht für den Krieg, um ihn weiterführen zu können, nicht hereingespielt werden. Also das ist eine der Ursachen, dass also hier diese Angriffe so massiv zunehmen.
2: An der Front gelingt es Russland zuletzt nicht nennenswert Raumgewinne zu erzielen. Das Institute of War hat zuletzt veröffentlicht, dass Russland heuer so wenig Geländegewinne verzeichnet hat wie zuletzt im Jahr 2023 bei deutlich höheren Verlusten an Getöteten und Verwundeten. Gibt es da in absehbarer Zeit offensichtlich keine Aussicht, Russlands den Donbass zu erobern, was das Ziel ist? Was bleibt dann sozusagen, ist das überhaupt noch relevant, was da an der Front passiert angesichts der Angriffe beider Seiten im Hinterland?
5: Ja, das ist es. Denn wir müssen immer die Situation an der Front, die sogenannte taktisch-operative Ebene, zusammen mit der strategischen sehen. Dadurch, dass es an der Front kaum auf der taktisch-operativen Ebene zu Bewegungen kommt, nur punktuell, wir sehen eine Offensive der Ukraine bei Liman mit begrenztem Erfolg. Wir sehen aber auch eine russische Offensive im Zentrum der Front bei Dobrobilja mit begrenztem Erfolg. Und das heißt, es kommt zu einem Hin und Her. Alles ist im Prinzip erstickt durch den Einsatz von Drohnen, die quasi aufklären und angreifen. Und das ist auch der Grund, warum beide Seiten dazu übergegangen sind, auf der strategischen Ebene ihre Luftkriegsführung zu erhöhen. Und hier haben wir den Nachteil, dass Russland in der Lage ist, aufgrund auch der Unterstützung aus China und anderen Staaten, seine Produktionen höher zu skalieren. Und das kann natürlich dann entsprechend Russland wiederum einsetzen, um diese Angriffe auf strategischer Ebene auf die Ukraine durchzuführen. Das heißt, man sieht, dass die Front und das PAD, das es dort gibt, unmittelbar zusammenhängt mit der Eskalation der Luftkriegsführung.
2: Zurück zu Rubio. Sozusagen ein Szenario war die Eskalation, ein anderes eine Verhandlungslösung, in der beide Seiten etwas abgeben müssten, sagt Rubio. Bislang ist das nicht passiert. Haben irgendwann beide oder einer der Seiten mehr davon, einer Verhandlungslösung zuzustimmen, als von einer Weiterführung des Krieges?
5: Ja, auch das ist der Fall. Hier lohnt sich der Blick in die Geschichte und die Geschichte der Menschheit ist voller Kriege und man kann also ganz klar erkennen, dass meistens dann es zu einer Befriedung kam, zu einem Waffenstillstand, wenn eine der beiden Seiten nicht mehr in der Lage war, diesen Krieg zu führen. und gezwungen waren, zu kapitulieren oder einen Waffenstillstand auszurufen. Was das Paradoxe ist aus meiner Sicht bei der Aussage von Rubio, ist, dass die USA nach wie vor der Königsmacher in diesem Konflikt sind. Auf der einen Seite unterstützt die USA die Ukraine mit der Übergabe von Zieldaten, damit die Ukraine in der Lage ist, Ziele in Russland anzugreifen. Auf der anderen Seite verwehrt man der Ukraine aber die wichtigen Patriot-Raketen, die sie brauchen würde, um den Winter zu überstehen, bis sie vielleicht in der Lage ist, selbst in Lizenzproduktion Patriot-Raketen zu produzieren. Jetzt könnte man argumentieren, dass das ja im Zusammenhang zu sehen ist mit dem Iran, denn dort haben die Amerikaner ja schon ihre Arsenale ziemlich angebraucht. Das stimmt nur zum Teil. Die USA haben jetzt vor kurzem wieder 2 Patriot-Batterien mit voller Ausstattung in den Nahen Osten verlegt. Es erscheint eher so, dass die USA hier ganz gezielt versucht, Druck auszuüben auf beide Parteien und darauf zu warten, bis eine Partei nicht mehr kann und dann es quasi zu diesem Waffenstillstand kommt. Optimalerweise wäre das aus Sicht der USA vermutlich vor den Midterms, denn dann könnte ja Präsident Trump verkaufen, dass er wieder einen weiteren Konflikt gelöst hätte.
2: Nur mehr wenige Wochen also bis zu diesem Termin, bis zu dieser Deadline. Vielen Dank, Oberst Markus Reisner. Alles Gute.
5: Herzlichen Dank für Zeit und Vertrauen.
2: Zurück nach Österreich. Die SPÖ hat sich einen Neustart verordnet, einen geordneten Neustart. Und der erste Schritt ist nun gesetzt worden. Noch Parteichef Andreas Babler soll etappenweise abgelöst werden. Am Donnerstagabend haben die Parteigremien einstimmig beschlossen, Babler bekommt Unterstützung. Frauenministerin Eva-Maria Holzleitner und Klubobmann Philipp Kucher werden ihm zur Seite gestellt. Anfang kommenden Jahres soll dann Finanzminister Markus Matterbauer den Job als Vizekanzler übernehmen. Damit ist ein schrittweiser Abgang Bablers eingeleitet, berichtet Andreas Jölli.
6: Die SPÖ übt sich in einer neuen Disziplin. Ein Führungswechsel fast ohne Scherereien. Der scheidende SPÖ-Chef Andreas Babler.
7: Wir haben die Beschlüsse gefasst, so wie vorgesehen, für einen geordneten Prozess.
6: Die Parteigremien haben einstimmig beschlossen, die Parteigeschicke steuern jetzt 2 andere, sagt SPÖ-Frauenchefin Eva-Maria Holzleitner.
8: Wir haben im Präsidium die Beschlüsse vorbereitet, die dann im Vorstand auch einstimmig beschlossen worden sind. Geschäftsführende Vorsitzführung, Philipp Kucher und meine Wenigkeit.
6: Einer der Strippenzieher dieser angeblich gütlichen Einigung ist der mächtige Wiener Bürgermeister Michael Ludwig.
9: Es ist das, was wir am Sonntag vorbereitet haben, nach kurzer Diskussion einstimmig angenommen worden und eröffnet eine neue Perspektive, einen neuen, sehr konstruktiven Weg für die gesamte Sozialdemokratie.
6: Übt die SPÖ eine neue Disziplin geschlossen hat?
9: Ja, wir haben einen gemeinsamen Weg entwickelt, den wir auch beschreiten wollen. Und das wird nicht nur für die Sozialdemokratie, sondern für Österreich eine gute Zukunft eröffnen.
6: Was passiert mit Herrn Babler? Wie lange bleibt der Minister?
9: Es ist vereinbart, dass Anfang des Jahres es einen Wechsel gibt in der Funktion des Vizekanzlers. Und dann wird Markus Matterbauer entscheiden, wie die Fraktion, die sozialdemokratische Fraktion in der Bundesregierung auszusehen hat. Also es wird eine Entscheidung des kommenden Vizekanzlers sein.
6: Da werden Sie aber auch mitreden wollen, nehme ich an.
9: Im Rahmen meiner bescheidenen Möglichkeiten als einfacher Bürgermeister

0: haben es satt, unsere Spiele zu diskutieren. Die wollen, dass Lösungen fürs Land kommen.
1: Wir freuen uns jetzt mit Schwung, jetzt für die Menschen wieder zu arbeiten.
2: Offen ist, ob das auch entsprechend gutiert wird. Die Umfragen für die SPÖ sind im Keller.
3: Das größte Tiefkühlwerk für österreichisches Gemüse aus dem Machfeld Ardo in Groß-Enzersdorf steht vor dem Aus. Zuletzt sind Gespräche zwischen dem Land Niederösterreich und dem belgischen Eigentümer gescheitert. Nach der Dürre im Sommer ein weiterer Schlag für die Produktion heimischer Lebensmittel, denn das Werk versorgt die großen Handelsketten Österreichs mit Tiefkühlgemüse. Die Bundesregierung hofft weiterhin auf ein Entgegenkommen des Eigentümers und auf einen Weiterbetrieb. Ein Hilfspaket für die Betroffenen, wie bei der Dürre im Sommer, da gab es 240 Millionen Euro, ist derzeit aber kein Thema. Peter Daser berichtet.
4: Die Versorgungssicherheit des Landes war ein Argument für die Dürrehilfe im Sommer. Dabei wird in Österreich mehr Milch und Fleisch erzeugt, als hier gegessen wird. Bei Milch etwa lag der Selbstversorgungsgrad bei über 170%. Ganz anders ist das bei Gemüse. Davon wird in Österreich weniger erzeugt, als hier gegessen wird. Der Selbstversorgungsgrad beträgt 55%, noch inklusive Tiefkühlgemüse aus dem Machfeld. Ob die Regierung zum Erhalt der Tiefkühlfabrik eingreift, außer einem Brief an den Eigentümer Ardo, ist unklar. ÖVP-Abgeordnete Angela Baumgartner ist Bürgermeisterin im Bezirk Gänserndorf. Sie sagt:
5: Sie können sich darauf verlassen, dass wirklich alle Hebel in Bewegung gesetzt werden, dass auf höchster Ebene daran gearbeitet wird, dass es eine Lösung gibt. Aber wir können erst darüber sprechen, wenn wirklich alle Tücher im Trockenen sind.
4: Die sozialdemokratische Abgeordnete und GPA-Chefin Barbara Taiber appelliert an die Handelsketten, sich für die regionale Produktion einzusetzen. Und
6: wichtig wäre, dass auch dazu zuständige Landwirtschaftsminister und Wirtschaftsminister an den österreichischen Handel herantritt. Das ist ja der Abnehmer der Produkte der Firma Ardo, dass die diesem belgischen Konzern klar machen, dass der österreichische Handel weiter auf österreichisches Tiefkühlgemüse besteht.
4: Eine finanzielle Förderung der Tiefkühlproduktion ist derzeit aber kein Thema. NEOS-Abgeordnete Karin Doppelbauer, sie ist selbst Biobäuerin, schreibt, Zitat:
7: Hilfspakete reparieren oft nur die Folgen. Entscheidend ist, die Ursachen anzugehen. Österreich braucht wieder wettbewerbsfähige Energiepreise, niedrigere Lohnnebenkosten und weniger Bürokratie.
4: Insgesamt mehr Wettbewerbsfähigkeit, etwa niedrigere Energiepreise, fordert auch der niederösterreichische FPÖ-Wirtschaftssprecher Dieter Dorner. Auch er kommt aus dem Bezirk Gänserndorf. Zu möglicher Hilfe im konkreten Fall, sagt er:
8: Das könnte Investitionsfreibeträge sein für das Unternehmen, das könnten finanzielle Unterstützungen sein. Das kann der Bund machen. Die Gespräche mit dem Land Niederösterreich sind ja leider erfolglos zu Ende gegangen.
4: Die Landwirtschaftssprecherin der Grünen, Olga Voglauer, fordert ein finanzielles Eingreifen.
9: Ein Brief an die Firma Ardo wird das Ganze nicht richten. Was es jetzt braucht, ist ein klares Commitment des Herrn Ministers gemeinsam mit dem Land Niederösterreich, wie wir auch mit öffentlichem Geld eine Investition so schultern, dass den Bauern und Familien in Groß-Enzersdorf und im Machfeld geholfen ist.
4: Es müsse jedenfalls die Infrastruktur aufrechterhalten werden, so Voglauer, um hier weiter große Mengen an Gemüse einfrieren und verpacken zu können.
3: Und im Machfeld sind mehr als 200 Beschäftigte und rund 500 bäuerliche Betriebe von der Schließung des Ardo-Werkes betroffen. In der Region ist es jedenfalls das Thema. Theresa Freudenthaler war im Machfeld unterwegs.
10: Lokalaugenschein in Groß-Enzersdorf am Donnerstag. Einen Tag, nachdem die Gespräche mit Ardo gescheitert sind. Die Stimmung ist gedrückt.
11: Ich finde das ganz schlimm, weil die Bauern sind betroffen und wir leben von den Bauern.
12: Es wird was ändern, natürlich, weil es sind ja auch viele kleine Betriebe, die zuliefern, die, ob es das Stadttaxi ist, ob es andere Grenzunternehmen sind, die halt, was heißt profitieren, die mit Ardo zusammengearbeitet haben und jetzt sich umschauen müssen, wie es weitergeht.
13: Viele, auch ältere Herrschaften werden jetzt natürlich einen Arbeitsplatz verlieren und man weiß ja, wie es ist, dass ab 50 plus einen Job wiederfinden sehr, sehr schwierig sein wird.
10: Schildern Menschen aus der Umgebung. Einige haben für die Zusammenarbeit mit Ardo auch viel Geld investiert.
14: Es haben sehr viele im biologischen Landbau umgestellt auf Ersuchen von der Firma Ardo und jetzt haben die investiert in zigtausende Euro in Maschinen und Geräte und jetzt können sie es eigentlich nicht mehr brauchen.
10: Betroffene Landwirte und Mitarbeiter wollen sich zum Thema nicht öffentlich äußern. Nach den Gesprächen am Mittwoch ist man aber nicht nur bedrückt, sondern auch verwundert zurückgeblieben. Die Firma hatte dabei gegenüber Vertretern von Bund und Land betont, an der Werksschließung festhalten zu wollen. Dabei hatten Bund und Land finanzielle Unterstützung angeboten. Und auch

0: Zwei private Investoren, die das Werk übernehmen möchten, hatten sich ins Spiel gebracht. Doch die Firma hat all das abgelehnt. Viele Menschen hoffen aber nach wie vor auf den Erhalt der Produktionsstätte.
1: Vielleicht die Politik und die ADO gemeinsam. Für die Mitarbeiter und für die Bauern und für alle, für die ganze Region.
0: Nächster Schritt soll nun das direkte Gespräch mit der Eigentümerfamilie sein.
2: Und bei mir ist jetzt Franz Sinnerbell vom Wirtschaftsforschungsinstitut, der sich da auskennt. Guten Morgen.
3: Guten Morgen.
2: Herr Sinnerbell, was bedeutet das für die Region, wenn dieses Werk tatsächlich schließt und abgebaut wird? Was heißt das für die Landwirtschaft dort?
3: Ja, in der Gemüseverarbeitung sind in Österreich etwa 6.000 Personen beschäftigt. Wenn ein so großes Werk schließt mit 200 und mehr Beschäftigten, dann ist das nicht ein kleines Ding, sondern das ist wirklich ein Ruck. Und weil ja auch viele Bauern und Bäuerinnen betroffen sind, ist das für die Region ein herber Schlag. Was wir aber sehen ist, dass das nicht vom Himmel fällt ein Ereignis ist, das plötzlich auftaucht, sondern wir sehen den Standort Österreich insgesamt, was die Lebensmittelverarbeitung betrifft, vor großen Herausforderungen.
2: Jetzt haben wir gelernt, dass die Verarbeitung und Verpackung von Tiefkühlgemüse sehr nah an den Feldern passieren muss. Ist es wirklich wirtschaftlicher, Gemüse aus Plovdiv Süd nach Wien zu karren, als es vor den Toren der Stadt anzubauen, zu ernten und zu verarbeiten?
3: Nun, bei Tiefkühlgemüse ist der große Schritt das Gemüse zu kühlen und dann vorher rasch zu verarbeiten. Wenn es einmal tiefgekühlt ist, dann läuft die Kühlkette und dann ist der Transport relativ günstig. Daher ist aus Sicht eines Unternehmens es schon sinnvoll, den Standort vor allem an den Energiekostengefällen auszurichten. Und die Firma ADO, die hat ja keine Marke. Im Geschäft findet man keine Erbsen mit dem Firmenlogo, sondern sie ist im Business-to-Business-Bereich tätig, wo jeder Cent eine große Rolle spielt.
2: Vielleicht passt es ja hier gerade, Erbsen zählen zu wollen. Welcher Teil der Lieferkette ist es denn, der die Produktion in Österreich so teuer macht? Sind es die Arbeitskosten? Ist es die Energie?
3: Es ist nicht ein Faktor. Wir haben in Österreich ein Standortproblem, das nicht nur in der Lebensmittelindustrie zum Tragen kommt, sondern das die ganze Industrie trifft. Vielleicht ein Vergleich. Es gibt die Geschichte von Gulliver, den Riesen, der im Land Lilliput strandet und dann von vielen tausend kleinen Fäden am Boden gehalten wird und sich nicht mehr rühren kann. Ich glaube, dass wir in Österreich und auch in der EU ein bisschen den Bogen überspannt haben, beziehungsweise dabei sind, den Bogen zu überspannen. Und das ist für Unternehmen nicht wirklich lustig, weil wir jetzt schon seit Jahren sehen, dass im Außenhandelsbereich, was Lebensmittelbericht betrifft, wir Terrain verlieren.
2: Den Boden überspannt haben im Sinne von zu viele Regulierungen oder Einschränkungen?
3: Das ist ein wichtiger Aspekt. Ein Beispiel, vor anderthalb Jahren war ich an einer strategischen Sitzung eines großen Unternehmens und dort habe ich gefragt, ja, wie der Personalstand ist und mir wurde gesagt, ja, jetzt haben wir vier neue Leute, hochqualifiziert, auch ziemlich teuer. Und dann frage ich, ja, was machen die? Na, die sind in der juristischen Abteilung, um Lieferkettenverträge zu entwickeln und ich dachte mir, vier hochqualifizierte Leute, die würde ich doch lieber in die Entwicklung, in die Produktentwicklung stecken und nicht dorthin, wo es um Papierarbeit geht.
2: Jetzt ist ADO keine Marke, wie Sie gesagt haben, aber die Marken, die diese Produkte dann verkaufen, werben ja auch damit, dass das Gemüse aus heimischer Produktion stammt, aus dem Machfeld. Meine Frage, trägt das nicht ausreichend, um Kunden möglicherweise dazu zu bewegen, für diese Produkte etwas mehr zu zahlen als von Produkten aus Belgien, den Niederlanden oder Osteuropa?
3: Sie spielen hier auf ein wichtiges Instrument der Agrarpolitik an, nämlich die Herkunft aus Österreich auszuzeichnen und sichtbar zu machen. An diesem Beispiel sehen wir, dass die Agrarpolitik da an ihre Grenzen stößt. Es ist ein Problem des Standortes und der Industriepolitik in Österreich. Und da kann die Agrarpolitik natürlich im Rahmen schon viel bewirken. Aber wenn kein Packerl da ist, wo man das Label draufpickt, dann nutzt das Ganze nichts.
2: Vielen Dank, Franz Zinnerbell vom WIFO. Dankeschön. Und wir kommen wieder ins Ausland. Tschechien stimmt heute und morgen über die Stadt- und Gemeindevertretungen im Land sowie über ein Drittel der Sitze im Senat ab. Für die Regierungspartei von Ministerpräsident Andrej Babiš ist das der erste Stimmungstest seit dem Wahlsieg von vor einem Jahr. Aus Prag berichtet Paul Kresey.
4: Wahlkampffinale in Prag. Auf dem belebten Andjel-Platz stehen die Wahlkampfstände dicht gedrängt. Etliche Parteien werben vor den Kommunalwahlen um Stimmen und verteilen Flugblätter. Auch die Regierungspartei ANO ist vertreten. Die rechtspopulistische Partei von Ministerpräsident Andrej Babiš kommt in Prag nicht bei allen gut an.
5: Mich stört vor allem, dass die Regierung ständig unnötige Streitigkeiten anzettelt, sagt uns eine Pensionistin ins Mikrofon. Während sich alle über die ständigen Skandale aufregen, werden im Hintergrund wichtige Gesetze beschlossen. Deshalb werde ich die Regierungspartei im Leben nicht wählen. Was sich in der tschechischen Hauptstadt ändern soll, darüber hat ein anderer Passant klare Vorstellungen. Ich arbeite seit 15 Jahren im Sozialbereich. Mich stört, wie wenig systematisch die Stadt bei der Suchthilfe, der Obdachlosigkeit und der Wohnungspolitik vorgeht. In ganz Tschechien werden neue Stadt- und Gemeinderäte gewählt. Auch ein Drittel des Senats wird neu besetzt. Besonders viel Aufmerksamkeit gilt allerdings der Hauptstadt. Prag ist traditionell eine Hochburg der Opposition. Bei der Parlamentswahl vor einem Jahr landet die Partei von Ministerpräsident Andrej Babiš hier nur auf Platz 2, während sie in allen anderen Regionen des Landes die meisten Stimmen bekommt. Für Babiš ist die Wahl deshalb von besonderer Bedeutung, erklärt der Politologe Aleš Michal von der Karls-Universität Prag. Diese Wahlen sind der erste große Stimmungstest für die Regierung Babiš nach einem Jahr an der Macht. Gewählt wird in 6000 Städten und Gemeinden. Besonders aussagekräftig werden die Ergebnisse natürlich in den großen Städten sein. Die Regierungskoalition, an der auch die rechtskonservative Autofahrerpartei und eine prorussische Rechtsaußenpartei beteiligt sind, steht zunehmend unter Druck. Immer wieder demonstrieren in den vergangenen Monaten Tausende auf Prags Straßen, unter anderem wegen geplanter Eingriffe bei den öffentlich-rechtlichen Medien und wegen eines umstrittenen NGO-Gesetzes nach russischem Vorbild. Die Kommunal- und Senatswahlen dauern bis morgen Mittag an. Ihre Ergebnisse werden zeigen, wie viel Rückhalt die Regierung Babiš nach ihrem ersten Jahr an der Macht noch hat.
2: Kino jetzt im Morgenjournal. 2010 zeichnete der Film The Social Network die Gründungsgeschichte von Facebook nach. Das Oscar-prämierte Drehbuch dazu schrieb Aaron Sorkin. Und jetzt hat er den Film The Social Reckoning geschrieben und inszeniert. Der Film handelt unter anderem von der Veröffentlichung der Facebook-Files im Jahr 2021. Hauptdarstellerin ist Oscar-Preisträgerin Mikey Madison. Benno Feichter hat den Film gesehen.
6: Eigentlich wollte Frances nur verstehen, warum sich eine einst progressive Freundin zur radikalen Konservativen gewandelt hat.
7: Ich wollte herausfinden, wer meine Freundin radikalisiert hat.
8: Und?
7: Wir waren es.
6: Schließlich geht Frances Haugen, Mitarbeiterin von Facebook, mit den gesammelten Informationen zu einem investigativen Journalisten und wird zur Whistleblowerin. Regisseur und Drehbuchautor Aaron Sorkin gegenüber der New York Times.
9: Ich wollte, dass das Publikum Gänsehaut bekommt und zugleich sollte wirklich jeder wachgerüttelt werden. Soziale Medien, speziell Facebook, sind ein außer Kontrolle geratener Zug, der auf uns zurollt.
10: Ich bin für absolute Meinungsfreiheit, außer wenn Schaden unmittelbar
11: droht. Absolut und außer geht nicht in einem
10: unmittelbar
11: Satz. Mit der Optimierung auf MSI wird die Flut an Falschinformationen, die ihr ungefiltert raushaut wie ein Raketenantrieb mit vollem Schub.
6: Der Film jongliert mit Informationen, die zentral sind in jeder aktuellen Diskussion über soziale Medien, über deren Regulierung und mögliche Verbote. Da ist die Plattform, die süchtig macht, die Fake News und politische Hetze duldet und befeuert. Francis Haugen liefert Informationen über die Zusammenhänge zwischen sozialen Medien und psychischen Problemen bei Jugendlichen.

0: Jugendlichen. Mark Zuckerberg wird in eine Facebook-Schaltzentrale begleitet, während Donald Trump auf der Plattform die Stimmung vor dem Sturm auf das Kapitol aufheizt. Und was Aaron Sorkin aus alledem macht, ist erstaunlich wenig.
1: Ich setze doch nicht meinen Job, meine Zukunft oder meine Freiheit aufs Spiel für einen Reporter, der, seien wir ehrlich, Vorurteile gegen die Tech-Branche hat, weil wir Journalisten Jobs wegnehmen.
0: In seiner Dramaturgie reist Sorkin zwischen 2019 und 2021 vor und zurück, erzählt nach und zählt auf. Pandemie-Maßnahmen spalten die US-Gesellschaft, Zuckerberg wird auf eine Kongressanhörung vorbereitet, Haugen beschafft interne Dokumente und unveröffentlichte Studien. Der Film zeigt investigative Recherchearbeit samt Treffen auf einem Hotelzimmer, bei dem die sonst als graue Büromaus inszenierte Haugen im Abendkleid erscheint. Mit der Filmmusik wird Pathos über die Geschichte gestreut und am Ende wartet Slow Motion statt Spannung. Aber zumindest seien die chronologisch verdichteten Fakten alle überprüft worden, so Autor und Regisseur Aaron Sorkin.
2: Das Studio hat eine externe Anwaltskanzlei engagiert, die sich um alles Rechtliche kümmert und darum, dass alles, was wir als Tatsache darstellen, auch wirklich stimmt, dass jeder Fakt Fakt ist.
0: Die Ironie daran sei, dass sein Team Faktenchecks für einen Film über eine Firma durchgeführt habe, die selbst Faktenchecks verweigere.
3: We were doing a thorough fact check of a movie about a company unwilling to do the same thing.
4: Und jetzt faktengecheckte Nachrichten von Lorenz Wildner.
5: Vielen Dank. Ein ukrainisches Verhandlungsteam trifft heute und morgen in den USA mit US-Unterhändlern zusammen. Sowohl der ukrainische Präsident Zelensky als auch das Weiße Haus bestätigen die Treffen. Die Verhandler sollen demnach einen neuen, abgestimmten Vorschlag für ein Kriegsende zwischen Russland und der Ukraine erörtern. Laut Zelensky sind auch Vertreter der EU und der NATO dabei. Die SPÖ hat am Abend einstimmig die bereits angekündigten parteiinternen Änderungen beschlossen. Noch Parteichef Andreas Babler soll etappenweise abgelöst werden. Unterstützt wird Babler in den kommenden Wochen von Frauenministerin Eva-Maria Holzleitner und Klubobmann Philipp Kucher. Babler bleibt Ansprechpartner in der Regierung. Anfang 2027 soll dann Finanzminister Matterwauer den Job als Vizekanzler übernehmen. Nach tödlichen Schüssen auf zwei Behördenmitarbeiter in Bayern ist der mutmaßliche Täter festgenommen worden. Der 60-Jährige wurde laut Polizei durch Schüsse während des 12-stündigen Einsatzes leicht verletzt. Der Mann hat offenbar bei einer Waffenkontrolle eine Mitarbeiterin und einen Mitarbeiter einer Behörde erschossen. Ein Motiv für die Tat ist noch nicht klar. In wenigen Stunden wird in der norwegischen Hauptstadt Oslo der Friedensnobelpreis verkündet. Mehr als 200 Menschen und 79 Organisationen wurden bis Ende Jänner vorgeschlagen und nominiert, deutlich weniger als noch 2025. Im Vorjahr ging der Friedensnobelpreis an die venezolanische Oppositionsführerin Maria Corina Machado. Und bisher vergeblich versucht Frankreichs Premier Le Cornu, die gewaltsamen Schülerproteste im ganzen Land unter Kontrolle zu bringen. Jetzt stellt er doch zusätzliches Geld für die Schulen in Aussicht. Erste Maßnahme, schon ab heute sollen 3000 zusätzliche Vertretungslehrer eingesetzt werden, an Schulen, die von Lehrermangel besonders betroffen sind.
4: Vielen Dank, und jetzt will ich mich noch dem Wetter zuwenden mit Nicola Biermeier aus der Wetterredaktion. Hallo.
6: Hallo.
4: Im Vergleich zu den vergangenen Tagen ist es heute, wie prognostiziert, muss man sagen, kühler.
6: Ja, und vielerorts sind wir damit bei durchschnittlichen Temperaturen für die Jahreszeit. Im Osten sogar nach wie vor leicht über dem Durchschnitt. Für Wien zum Beispiel liegt der bei 16 Grad. Es werden heute hier bis zu 19 Grad. Aktuell hat es in Wien und Eisenstadt 13 Grad, St. Pölten und Linz 11, Salzburg, Innsbruck und Bregenz 10 und Graz und Klagenfurt 14 Grad. Noch halten sich einige Wolken oder Nebel und vereinzelt regnet es, etwa in Oberösterreich und in Kärnten. Von Norden setzt sich im Tagesverlauf aber immer mehr die Sonne durch. Länger unbeständig bleibt es im Süden. Der Wind in Niederösterreich und Wien lässt nach und die Temperaturen erreichen heute 12 bis knapp 20 Grad.
4: Und bleibt es jetzt herbstlich?
6: Am Wochenende geht es mit ähnlichen Höchstwerten weiter. Zudem ist es wechselhaft. Mehr Schauer sind vor allem morgen am Samstag dabei.
4: Vielen Dank, und das war die erste Ausgabe des Morgenjournals. Jürgen Pfaffinger, Regie, Rainer Bloberger, Technik am Mikrofon. Verabschiedet sich Thomas Langpaul und ich gebe weiter zu Till Köppel.
7: Guten Morgen. Mitte 1, als Anne Carson gestern die Nachricht von ihrem Literaturnobelpreis erhielt, war sie in Island und hörte dem Wind zu. Ein schönes Bild. Windig und herbstlich wird's auch, wie wir gerade gehört haben, am Wochenende. Passend dazu bewegte Musik von Antonio Vivaldi.

0: Allegro von Antonio Vivaldi. Dorothee Oberlinger war hier an der Blockflöte mit dem Barockensemble Sonatori della Gioiosa Marca. 7.36 Uhr und das hören Sie heute in Ö1.
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0: Children's Corner, die Kinderecke, die Suite für Klavier von Claude Debussy mit dem Orchestre Symphonique de Montréal. Ja, seit der Kindheit begleitet meine Kollegin Elisabeth Weilmann der Musiker Prince. Und die Hörspielautorin ist vor wenigen Tagen für ihr Hörspiel über den verstorbenen Popstar mit dem Prix Italia ausgezeichnet worden. Der Preis gilt als älteste und bedeutendste internationale Auszeichnung für Radio, Fernsehen und Internet. Elisabeth Weilmann ist jetzt bei mir im Studio. Elisabeth, du hast im Hörspiel eben auch ein wenig deine eigene Herkunft einfließen lassen, vom Mädchen vom Land, das von einer größeren Welt träumt. Wie kam es dazu und welche Rolle hat Prince in deinem Leben gespielt?
1: Die Idee, ein Hörspiel mit und über Prince zu machen, ich sage das bewusst so, weil ich finde, dass seine Musik einen eigenen Stellenwert im Stück hat, die ist schon sehr, sehr alt tatsächlich. Und als die Zeit gereift ist und ich mir dachte, okay, jetzt nähert sich der 10. Todestag von Prince, habe ich mir ein bisschen Druck gemacht und dachte, okay, jetzt hör nochmal die ganze Musik durch und schau, was du verwenden kannst. Und deshalb war es auch so schön, das Ganze in Assoziationen aufzubauen und Princes Biografie mit der meinen bis zum gewissen Grad zu vermengen. Genau, das war eine schöne Aufgabe und Prince hat einen ganz, ganz wichtigen Stellenwert in meinem Leben.
0: Begründet wurde deine Auszeichnung beim Prix Italia für den perfekten erzählerischen Rhythmus. Sprache und Musik treten in Dialog. Wo liegt für dich die Stärke des Erzählens mit Musik?
1: Naja, wenn ich Sprache und Musik verschränke, und das ist ja sozusagen das, was ich über alles liebe, mit Sprache, mit Musik und mit Atmos und Geräuschen zu spielen und da etwas Neues entstehen zu lassen, da kann eine ganz eigene Welt entstehen und ein ganz eigener Rhythmus. Also ich finde, dass das Prince-Stück sehr funky ist, im besten Sinne, weil Prince war funky, Prince war schnell denkend, Prince war ein unglaublicher Arbeiter. Das zusammenzubringen in einem Hörspiel, das halt eine gewisse Länge nur haben darf, war eine Herausforderung einerseits, aber andererseits auch, es war eine unglaubliche Leichtigkeit dabei. Ich habe noch nie beim Hörspiel, als ich ein Hörspiel gebaut habe, so viel getanzt und so viel wirkliche Freude gehabt, sage ich mal,

0: an diese Entwicklung, an dieser musikalischen Dynamik. Und es ehrt mich und es freut mich so, dass das ankommt, ja, dass sich das vermittelt. Und das ist ja das Schönste, was einem Künstler, einer Künstlerin oder in dem Fall eben Autorin und Regisseurin passieren kann.
1: Das Hörspiel erzählt nicht chronologisch, sondern assoziativ, funky im besten Sinne, wie Elisabeth Weilenmann gerade schon gesagt hat, mit O-Tönen, Songzitaten, Live-Momenten und persönlichen Erinnerungen. Morgen Samstag können Sie das Hörspiel im Ö1-Programm hören um 14 Uhr und auch jetzt überlassen wir die Bühne Prince.

0: Prince mit dem Titel Sometimes It Snows in April hier in einer Live-Aufnahme. Ja, manchmal schneit es auch im Oktober. Am kommenden Sonntag schneit es übrigens bis auf 1600 Meter, wie mir das ORF-Wetter auf meiner Handy-App verrät. Ja, eigentlich will man nur kurz aufs Handy schauen, schon sind ein, zwei Stunden um. Beim kurzen Blick aufs Wetter weniger als bei anderen Apps. Vor allem bei Jugendlichen steht der extensive Konsum von digitalen Medien in Verdacht, sich auf die Gesundheit auszuwirken. Schlafmangel, Depressionen bis hin zu geringer körperlicher Aktivität sind einige der Folgen, die sich im Zusammenhang mit zu starkem Social-Media-Konsum bisher zeigen. Einzelne Länder wie Österreich versuchen hier mit Altersgrenzen gegenzusteuern. Forscher plädieren in einer Publikation nun aber für globale Schritte. Ruth Hutsteiner berichtet.
1: Es regt sich internationaler Widerstand gegen die Praktiken von Digitalkonzernen, zumindest vereinzelt. Nach einem Milliardenvergleich zwischen den USA und Meta im August hat sich kürzlich auch der US-Bundesstaat Alabama mit der Plattform TikTok auf bestimmte Regeln für Minderjährige geeinigt. Zum Beispiel können Jugendliche in Alabama TikTok bald nur noch maximal 2 Stunden am Tag nutzen. Schönheitsfilter und personalisierte Inhalte müssen verbannt werden. Andere Länder wie Österreich versuchen wiederum mit Altersbeschränkungen Kinder und Jugendliche von digitalen Medien fernzuhalten. Aus Sicht einer internationalen Forschungsgruppe sind solche regionalen Alleingänge ein erster Schritt. Langfristig braucht es aber mehr, um die Gesundheit von Kindern und Jugendlichen zu schützen.
2: Wir kommen nicht darum herum, dass hier die Staaten gemeinsam agieren und nicht einzeln,
1: schildert Barbara Breinsack, Politikwissenschaftlerin der Uni Wien und ebenfalls Teil der Forschungsgruppe. In einer gemeinsamen Veröffentlichung im Fachjournal The Lancet plädieren die Wiener Politologinnen und internationale Forscherinnen und Forscher nun für ein globales Abkommen.
2: Wir schlagen in

0: unseren Papieren zum Beispiel eine Rahmenkonvention im Bereich der digitalen Technologien und KI vor auf der Ebene der Weltgesundheitsorganisation. Das wäre ein Weg, um Leitlinien vorzugeben, die die einzelnen Staaten dann koordiniert umsetzen, sodass man hier gemeinsam vorgehen kann und nicht nur einfach alleine kämpft.
1: Die Notwendigkeit für den globalen Kampf ergebe sich aus der Analyse von 121 Studien mit Daten von rund 9 Millionen jungen Menschen. Wer soziale Medien extensiv nutzt, hat demnach ein höheres Risiko für Schlaf- und Bewegungsmangel sowie psychische Probleme. Zwar gibt es im Detail hier noch offene Fragen, aber
0: wir müssen auf Risikosignale, die wir heute schon haben, reagieren dürfen und reagieren müssen.
1: Also Vorsorge statt Nachsorge, so die Devise, die auch der Generaldirektor der Weltgesundheitsorganisation, Tedros Ghebreyesus, mitträgt.
2: Wir brauchen fundiertere Erkenntnisse, eine stärkere politische Steuerung, mehr Transparenz und Rechenschaftspflicht sowie Sicherheit durch Safety by Design.
1: Plattformen sollen also künftig von vornherein gesünder gebaut werden. Etwa,
0: dass man Features in sozialen Medien, auf digitalen Plattformen nicht mehr erlaubt, die die Verweildauer auf diesen Plattformen maximieren, dass es Hürden gibt für Kinder und Jugendliche, dass auf bestimmte Features gar nicht zugegriffen werden kann, dass es auch Zeitkontrollen gibt und so weiter.
1: So die Politologin Barbara Breinsack.
3: Berichtet Ö1-Wissenschaftsredakteurin Ruth Hutsteiner. 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

Stefan Hussong am Akkordeon mit einem Tango von Igor Strawinski. Ein kurzes Stück geht sich noch aus in Guten Morgen mit der 1 am Freitag. Michael Korstig am Klavier spielt Franz Liszt.

0: Jetzt zu Leporello und einem Programm, das den Blick schärft, ohne auf die Augen zu setzen. Die Grazer Kabarettgruppe Eyecatcher hat sich zusammengetan, um mit einer Prise Selbstironie die Bühne zu erobern. Das abendfüllende Programm feiert seine Premiere am 15. Oktober, dem Tag des Weißen Stocks, der blinde und sehbehinderte Menschen in den Fokus rückt. Lukas Meißl war für uns bei einer Probe in Graz dabei.
1: Hereinspaziert in den Theaterraum. Gegenüber vom Grazer Orpheum probt einmal pro Woche eine außergewöhnliche Gruppe. Blinde und sehbehinderte Menschen spielen Kabarett. Bevor die erste Szene durchbesprochen wird, bildet die heute 11-köpfige Truppe einen Kreis. Los geht's erstmal mit einer Aufwärmrunde. Was wird denn mit dem Aufwärmspiel gelockert, Marina Zugschwert?
2: Das Mundwerk auf jeden Fall.
1: Ein großes Mundwerk haben sie alle. Das sieht und hört man beim ersten Sketch. Eine Sehende sucht den Trauungssaal im Rathaus. Dort ist aber alles nur in Brailleschrift angeschrieben. Plötzlich trifft sie auf eine Blinde und fragt nach dem Weg.
3: Könnten Sie mir helfen?
4: Da steht eh alles in unserer Brailleschrift. Sind Sie blind?
3: Nein, eben nicht.
4: Ach so, Sie sind so ein Sehender. Ja, warum haben Sie den Tag Glöckern?
3: Ein Glöckern?
4: Ja, natürlich, damit wir Sie als Sehenden erkennen können.
5: Sie machen ziemlich grobe Witze über Blinde.
1: So der Kabarettist Simon Pichler, der mit der Gruppe seit 2025 arbeitet. Gemeinsam hat er mit der Kabarettgruppe das Land der Blinden erschaffen.
5: Wo wir einfach alles umdrehen und die Sehenden diskriminiert werden und mit Schwierigkeiten zu kämpfen haben, das ist wirklich eine reichliche Quelle des Spaßes.
1: Der Humor, der Spaß und der Witz. Mittel, um auf gesellschaftliche Probleme aufmerksam zu machen. Das meint auch Helmut Schlögl.
6: Mir macht Spaß, einfach bei den Leuten ein bisschen ein Aha-Erlebnis hervorzurufen, das einfach den Leuten zeigt, hey, blinde Menschen, sie sehen zwar nichts, aber sie fühlen sich auch nicht als Patienten. Und das sind selbstbestimmte Menschen, die ihre Wünsche haben, ihre Fähigkeiten haben und einfach ganz normal am Leben teilhaben möchten wie jeder andere.
1: Inspiration für die Sketches sammeln die Kabarettisten im Alltag von blinden und sehbehinderten Menschen. Sei es im Amt oder einfach nur beim Eiskaufen.
7: Dass wenn man mit blinden Personen zu tun hat und es ist eine sehende Person mit dabei, dass man eher geleitet ist dazu, mit der sehenden Person zu sprechen, als mit der blinden Person.
1: Erklärt Elke Zach-Tasati, die Obfrau vom Kulturverein mit dem wunderbar humorigen Namen Eyecatcher. Seit 2025 gibt es die Kabarettgruppe. Zurzeit sammelt sie Spenden übers Internet, da sie sich selbst finanziert. Erste kurze öffentliche Auftritte gab es schon, erzählt Andrea Stieger.
8: Ich tue mir einfacher, weil ich keine Gesichter sehe und somit die Nervosität also leichter ist.
9: Und wenn man den Applaus dann hört?
8: Ja, freut man sich. Aber wenn man noch gerade steht und nicht umgefallen ist vor lauter Aufregung.
1: Doch wie lernen die blinden und sehbehinderten Menschen ihre Kabaretttexte?
10: Vom Handy kann ich sie abhören. Mein Handy hat, oder die iPhones heutzutage haben eine Sprachausgabe drinnen. Diese liest mir dann einfach die Bildschirminhalte vor.
1: Erklärt Daniela Griesbauer.
9: Das ist extrem schnell.
10: Das ist meine Geschwindigkeit.
9: Du verstehst alles.
10: Ich verstehe das.
1: Doch es geht auch anders.
10: Ich bin ja, und jetzt wird es absurd, tatsächlich ein visueller Typ. Das heißt, ich druck mir Texte dann in Brailleschrift aus und da merke ich mir dann, aha, da war jetzt ein Absatz und der Text steht im dritten Absatz oder auf der Mitte von der Seite oder weiter unten.
1: Zurzeit erarbeiten die Eyecatcher ein Programm mit dem Titel »Da werden Sie ein Auge aufreißen«. Erste kurze öffentliche Kostproben gab es schon im Laufe des Jahres.
5: Ich bin bei unserem Auftritt in Lassnitzhöhe gefragt worden, ob das professionelle Schauspieler sind. Wir haben recht viel Wert gelegt auf Sprechtechnik, viel mehr als ich sonst mit einer Kabarettgruppe tun würde. Da wir eben so viele sind, können wir unmöglich alle verstärken für einen Auftritt. Das heißt, ich drille die Leute schon sehr darauf, laut zu sprechen.
1: Zeigt sich der Kabarettprofi Simon Pichler begeistert.
5: Ich muss sagen, das ist eigentlich die motivierteste und engagierteste Gruppe, mit der ich je gearbeitet habe.
1: Den allerersten abendfüllenden Auftritt der Eyecatcher gibt's am 15. Oktober im Kulturhaus in Liezen. Ein Abend, an dem wohl alle Besucherinnen und Besucher Augen machen werden.
0: Im Pasticcio begrüßt sie dann gleich Daniela Fizek. Musikalische Zitate stehen heute im Fokus der Sendung. Den Preis für den meistzitierten Komponisten würde wohl, so viel sei schon verraten, Johann Sebastian Bach bekommen. Mehr dann gleich um 8.20 Uhr nach einem Infoüberblick im Morgenjournal um 8. Und das war Guten Morgen Mitte 1 am Freitag, den 9. Oktober. Moderation Till Köppel.
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12: Noch einmal guten Morgen aus dem Journalstudio. Am Mikrofon begrüßt Sie Thomas Langpaul. Um die Zukunft der Tiefkühlgemüseproduktion im Marchfeld geht es heute. Die SPÖ hat die schrittweise Ablöse von Andreas Babler jetzt offiziell beschlossen. Stillstand herrscht rund um die Steinbrüche im Burgenland, die wegen der von ihnen ausgehenden Asbestbelastung vorübergehend geschlossen worden sind. Immer mehr russische Luftangriffe treffen zivile Ziele in der Ukraine. In den USA will das Pentagon die Vollstreckung der Todesstrafe an einem Soldaten im Internet übertragen und wir schauen, wer heuer den Friedensnobelpreis gewinnen könnte. Das Wetter hat auf den Bergen den ersten Schnee gebracht. Das größte Tiefkühlwerk für österreichisches Gemüse aus dem Machfeld Ardo in Groß-Enzersdorf steht vor dem Aus. Nach der Dürre im Sommer ein weiterer Schlag für die Produktion heimischer Lebensmittel, denn das Werk versorgt die großen Handelsketten Österreichs mit Tiefkühlgemüse. Die Bundesregierung hofft auf ein Entgegenkommen des belgischen Eigentümers für einen Weiterbestand des Betriebes. Ein Hilfspaket für die Betroffenen, wie bei der Dürre im Sommer, da gab es 240 Millionen Euro, ist derzeit aber kein Thema. Peter Daser berichtet.
13: Die Versorgungssicherheit war ein Argument für die Dürrehilfe und gerade bei Gemüse produziert Österreich schon jetzt weniger als das Land verbraucht. Ein finanzielles Hilfspaket ist derzeit aber kein Thema. Die ÖVP verweist etwa auf Gespräche mit den Eigentümern der Tiefkühlfirma. Die SPÖ appelliert an die Handelsketten, auf regionale Tiefkühlproduktion zu drängen. Die Neos sehen Hilfspakete allgemein kritisch. Wichtiger sei es, den Standort wettbewerbsfähiger zu machen, etwa durch niedrigere Energiekosten. Das fordern auch die Freiheitlichen, dazu aber auch in Sachen Tiefkühlfabrik finanzielle Maßnahmen wie etwa eine Investitionsförderung. Auch die Grünen fordern finanzielle Hilfsmaßnahmen zur Aufrechterhaltung der Tiefkühlproduktion. Ein Brief an die Eigentümer der Fabrik, das sei zu wenig.
12: Für den WIFO-Experten Franz Sinnerbell kommt die drohende Schließung des Ardo-Werkes nicht überraschend. Im Morgenjournal um 7 sagt Sinnerbell, die Schließung sei die Konsequenz von zu vielen Regulierungen und damit zu hohen Kosten.
14: Wir haben in Österreich ein Standortproblem, das nicht nur in der Lebensmittelindustrie zum Tragen kommt, sondern das die ganze Industrie trifft. Vielleicht ein Vergleich. Es gibt die Geschichte von Gulliver, den Riesen, der im Land Lilliput strandet und dann von vielen tausend kleinen Fäden am Boden gehalten wird und sich nicht mehr rühren kann. Ich glaube, dass wir in Österreich und auch in der EU ein bisschen den Bogen überspannt haben beziehungsweise dabei sind, den Bogen zu überspannen. Und das ist für Unternehmen nicht wirklich lustig, weil wir jetzt schon seit Jahren sehen, dass im Außenhandelsbereich, was Lebensmittel betrifft, wir Terrain verlieren.
12: Die SPÖ hat ihren letztes Wochenende vereinbarten Neustart jetzt auch formell abgesegnet. Noch Parteichef Andreas Babler soll etappenweise abgelöst werden. Am Abend haben die Parteigremien einstimmig beschlossen, Andreas Babler, Eva-Maria Holzleitner und Klubobmann Philipp Kucher zur Seite zu stellen. Anfang kommenden Jahres soll dann Finanzminister Markus Matterbauer den Job als Vizekanzler übernehmen. Damit ist ein schrittweiser Abgang eingeleitet. Andreas Jölli fasst zusammen.
15: Die SPÖ übt sich in einer neuen Disziplin. Ein Führungswechsel fast ohne Scherereien. Der scheidende SPÖ-Chef Andreas Babler.
16: Wir haben die Beschlüsse gefasst, so wie vorgesehen, für einen geordneten Prozess.
15: Die Parteigremien haben einstimmig beschlossen, die SPÖ-Geschicke steuern jetzt zwei andere, sagt Frauenchefin Eva-Maria Holzleitner.
17: Geschäftsführende Vorsitzführung Philipp Kucher und meine Wenigkeit.
15: Einer der Strippenzieher dieser angeblich gütlichen Einigung ist der mächtige Wiener Bürgermeister Michael Ludwig.
18: Das ist das, was wir am Sonntag vorbereitet haben, einstimmig angenommen worden und eröffnet eine neue Perspektive für die gesamte Sozialdemokratie.
15: Übt die SPÖ eine neue Disziplin Geschlossenheit?
18: Ja, wir haben einen gemeinsamen Weg entwickelt, den wir auch beschreiten wollen.
15: Und plötzlich wirken alle zufrieden in der sonst streitbaren Partei. Offen ist, ob das auch entsprechend gutiert wird. Die Umfragen für die SPÖ sind im Keller.
12: Wann dürfen die vier Steinbrüche im Burgenland, die seit Anfang des Jahres aufgrund von Asbestbelastung zusperren mussten, wieder aufsperren? Die Aufregung war im Jänner groß. Seit 9 Monaten sind die 4 Betriebe geschlossen. Eine eigene Taskforce wurde einberufen. Erst seit wenigen Tagen gibt es bei Burg Schleining einen neuen Asbestverdacht. Vorsichtsmaßnahmen wurden getroffen. Doch wie steht es eben um die 4 geschlossenen Steinbrüche? Annabel Amini hat beim Land, bei den zuständigen Ministerien und bei Fachleuten nachgefragt.
19: 9 Monate nachdem Greenpeace vom größten Umweltskandal des Landes spricht und wegen sehr hoher Asbestbelastung Alarm schlägt, ist die Zukunft von 4 Steinbrüchen im Burgenland noch immer ungewiss. Seit Jahresbeginn sind die Betriebe in Pilgersdorf, Rumpersdorf, Bernstein und Badersdorf wegen Gefahr in Verzug geschlossen. Das Land Burgenland setzt eine Taskforce ein. Mehrere Gutachten werden erstellt. Eine Entscheidung über die Wiedereröffnung gibt es bis dato nicht. Das kritisiert auch der Umweltmediziner Hans-Peter Hutter. Er leitet die Taskforce.
20: Ich sehe das auch, dass es sehr lange dauert. Es ist halt ein kompliziertes Verfahren.
19: Na, aber die Ergebnisse liegen ja schon vor, seit Monaten.
20: Die Ergebnisse, ja, also es liegt schon dementsprechend länger vor. Und was sich da jetzt abspielt, letztlich zwischen Behörde und dem Betreiben der Steinbrüche, ja, da muss ich sagen, das entzieht sich meiner Kenntnis.
19: Seit Juni liegen alle Gutachten vor. Seit August führt die Bezirkshauptmannschaft Oberwart die 4 Verfahren. Laut Land läuft alles nach Plan. Eine Entscheidung soll zeitnah fallen. Wann genau, bleibt auf Ö1-Anfrage offen. Danach sollte klar sein, welche Auflagen die Betreiber für eine mögliche Wiedereröffnung erfüllen müssen. Beim Arbeitnehmerschutz gelten seit Jahresbeginn strengere Regeln. Pro Kubikmeter Luft sind nur noch 10.000 statt 100.000 Asbestfasern zulässig. Frank Melcher von der Montanuniversität Leoben.
21: Die Steinbrüche müssen jetzt natürlich schauen, dass sie in ihrem ganzen Prozess, das heißt beim Sprengen, beim Fördern, also Transport, beim Aufbereiten, also beim Mahlen und Sieben, den Staubanteil so gering halten, dass man nicht über diese 10.000 Fasern kommt.
19: Auch beim Verkauf des Schotters hat es rechtliche Unklarheiten gegeben. Inzwischen hat das Umweltministerium klargestellt, gebrochenes und ausgesiebtes Gestein muss ab einem Asbestanteil von 0,1 Masseprozent entsprechend gekennzeichnet und verpackt werden, wenn Hersteller ihn verkaufen wollen. Das Problem reicht aber über die Steinbrüche hinaus. Asbesthaltiges Gestein findet sich auch auf Schotterstraßen und im Asphalt österreichweit. Greenpeace fordert deshalb, systematisch zu erfassen, wo das Material liegt. Stefan Stadler vom Investigativteam fordert,
22: dass man einen Kataster erstellt, wo liegt das Asbest überall, dass man die Leute aufklärt, wie das Material aussieht und dass man dann beginnt, es dort zu entfernen, wo es kritisch ist, also in Wohnsiedlungen oder Kinderspielplätzen.
19: Für Sanierungen fordert Greenpeace Geld vom Bund in Form eines Asbestfonds, ähnlich wie in Ungarn.
12: Kaum ein Tag ohne Angriffe und Tote im Krieg Russlands gegen die Ukraine. Von dort meldet heute der Gouverneur von Saporischschja mindestens einen Toten und 2 Verletzte nach russischen Luftangriffen. Und auch Moskau meldet Tote und Verletzte nach ukrainischen Angriffen auf Belgorod. Die Ukraine hofft auf Unterstützung aus den USA. Eine Delegation ist heute zu Gesprächen nach Washington gereist, berichtet Katharina Wagner.
23: Das ukrainische Verhandlungsteam werde am heutigen Freitag in den USA mit Jared Kushner und Steve Witkoff zusammentreffen. Auch Verhandlungsteams aus Europa sollen teilnehmen. So kündigt der ukrainische Präsident Volodymyr Zelensky die Gespräche an, die ab heute in Miami stattfinden sollen, nach Kriegstagen mit enormen zivilen Opfern für die Ukraine. Der UNO-Hochkommissar für Menschenrechte Volker Türk verurteilt nicht nur den gestrigen Angriff Russlands auf 2 öffentliche Busse in der Ukraine mit mehr als 30 Toten. Er zeigt sich auch besorgt über Berichte ziviler Opfer durch ukrainische Angriffe in Russland. US-Außenminister Marco Rubio sprach gestern von einer Pattsituation zwischen Russland und der Ukraine. Diese könnte sich entweder durch eine diplomatische Lösung oder durch Eskalation verändern. Den Begriff Pattsituation lehnte der ukrainische Präsident Zelensky gestern entschieden ab. Die USA könnte mehr tun, etwa zur Unterstützung der ukrainischen Luftabwehr. So könnte Putin an den Verhandlungstisch gebracht werden. Konkret bittet Zelensky um uneingeschränkten Starlink-Zugang, der Kiew die Bekämpfung russischer Raketenabschussanlagen erleichtern könnte.
12: Und dass keine Friedenslösung in Sicht ist und der Krieg weiter eskaliert, könnte aus Sicht des Militärstrategen Markus Reisner vom österreichischen Bundesheer auch zur Folge haben, dass Russland seinen hybriden Krieg gegen Europa weiter verstärkt, wie er im Morgenjournal um 7 erklärt hat.
2: Wir sehen, dass beiden Seiten im Prinzip die Zeit davonläuft. Was meine ich damit? Wir sehen auf der einen Seite, dass Russland sehr stark unter Druck kommt aufgrund der Angriffe der Ukraine auf vor allem die Erdölindustrie. Wir sehen aber auf der anderen Seite, dass Russland diesen Druck zurückgibt und versucht, quasi die Ukraine zur Kapitulation zu zwingen. Im Hintergrund darf man nicht übersehen, dass beide Seiten unterstützt werden. Und für die Russen ist es so, dass die Ukraine vor allem durch den Westen und durch die USA unterstützt werden. Und das möchten sie verhindern. Das heißt, das ist auch der Hintergrund, den wir zu berücksichtigen haben, wenn es darum geht, die hybriden Angriffe in Europa zu beurteilen. Denn das ist der Versuch, einen Keil zwischen im Prinzip der europäischen Staaten und der Ukraine zu treiben.
12: Die US-Regierung will die geplante Hinrichtung eines zum Tode verurteilten Attentäters per Livestream öffentlich ausstrahlen. Es wäre die erste Exekution eines US-Soldaten seit 65 Jahren. Der Mann soll von einem Erschießungskommando auf einem Militärstützpunkt hingerichtet werden. Aus den USA berichtet Christoph Kohl.
3: Man werde dafür sorgen, dass Menschen die Hinrichtung des zum Tode verurteilten Soldaten beobachten können, sagt Verteidigungsminister Pete Hegseth im Interview mit einem rechtskonservativen US-Sender.
4: We'll make sure that people are able to watch it, that it's public.
3: Der ehemalige Armeepsychiater Nidal Hassan hat 2009 auf dem Militärstützpunkt Fort Hood in Texas 13 Menschen getötet und 32 verletzt. Nun soll er genau dort am 3. Dezember per Erschießungskommando hingerichtet werden. Die Menschen müssten verstehen, dass solche Taten schwerwiegende Konsequenzen haben.
4: People need to understand that this is a, there's serious consequences for these types of things.
3: Rechtfertigt der Verteidigungsminister die Ausstrahlung der Hinrichtung per Livestream.
12: Er zählt zu den Auszeichnungen mit dem größten internationalen Ansehen, der Friedensnobelpreis. Heute wird der Preisträger oder die Preisträgerin in Oslo in Norwegen bekannt gegeben. 208 Personen und 79 Organisationen wurden bis Ende Jänner vorgeschlagen und nominiert. Wer auf der Liste steht, bleibt geheim und darf erst in 50 Jahren veröffentlicht werden. Und trotzdem sind auch heuer wieder einige Namen durchgedrungen, die Chancen auf den Preis haben. Barbara Tschandl berichtet.
6: Auch auf den Gewinner oder die Gewinnerin des Friedensnobelpreises kann gewettet werden und das wurde auch heuer wieder gemacht. Auf den Wett- und Prognosemärkten liegt eine Organisation an erster Stelle, die Emergency Response Rooms im Sudan. Zehntausende Freiwillige leisten dort im Bürgerkrieg wichtige Hilfe. Sie verteilen Lebensmittel, Wasser und Medikamente. In den Wettbüros hochgehandelt wird auch der ukrainische Kinderrechtsaktivist Mykola Kuleba, Gründer und Leiter von Save Ukraine. Auf der langen Liste finden sich noch weitere bekannte Namen und Organisationen. Die russische Menschenrechtsaktivistin Julia Nawalnaja etwa, die Witwe des russischen Oppositionsführers Alexei Nawalny, Papst Leo XIV., die NGO Save the Children oder auch die ISS, die Internationale Raumstation. Und auch US-Präsident Donald Trump dürfte wieder nominiert worden sein und beansprucht den Preis auch heuer wieder für sich.
24: Ich sage nur, ich habe 8 Kriege beendet. Das hat noch niemand jemals. Ich meine, schauen Sie, Obama hat den Preis bekommen.

0: kommen und er hat nichts getan. Er weiß bis heute nicht, wofür er ihn überhaupt bekommen hat.
1: Der Friedensnobelpreis ging im Vorjahr an die venezolanische Opposition.

0: Dieses Angebot wird zunehmend stärker angenommen. Mehr als 8600 Kinder und Jugendliche haben in der Steiermark bereits so Beratungen und Behandlungen erhalten. Das Projekt läuft seit 2022 und bietet 15 kostenlose Einheiten für Kinder, Jugendliche und junge Menschen bis 21, die psychotherapeutische Hilfe brauchen. Bei fast jedem Zehnten wurde die Betreuung verlängert, berichtet Alina Samonik-Karner.
1: Mehr als die Hälfte der jungen Menschen sei von depressiven Symptomen betroffen und knapp jede zweite Person leide an Schlafstörungen. Das Projekt Gesund aus der Krise sei eine Erfolgsstory, so Clemens Könzöl vom Steirischen Berufsverband der Psychologie.
2: Wir haben insgesamt 57.000 Kinder und Jugendliche und junge Erwachsene, die von Gesund aus der Krise profitiert haben bisher. In der Steiermark sind es ungefähr 2.800, die allein im letzten Jahr in dem Projekt Hilfe bekommen haben von Psychologinnen und Psychotherapeutinnen.
1: Die Zahlen in der Steiermark haben sich laut dem Berufsverband österreichischer Psychologinnen und Psychologen seit 2022 von knapp über 1.000 fast verdreifacht auf gut 3.000. Allerdings hätten sich die Themen verändert. War es zu Beginn des Projektes vor allem Einsamkeit aufgrund der Corona-Pandemie, so gehe es jetzt vermehrt um die Schule.
2: Jetzt im September, Oktober ist es der Schulstart. Prüfungsangst, sozialen Druck, aber Angst, den Erwartungen nicht zu genügen. Das kommt hauptsächlich aus der Schule und weniger noch von den Eltern. Und das führt natürlich zu Stress und zu Druck, den die Jugendlichen spüren und in weiterer Folge dann auch zu einer psychischen Krankheit. Diese Themen führen ja auch zu den gleichen psychischen Störungen wie zum Beispiel Depressionen, Angststörungen. Da unterscheidet sich das Krankheitsbild wenig, aber die Ursache ist eine andere.
1: Auch wenn die Wartezeiten sonst sehr lange seien, im Rahmen dieses Projektes gäbe es genügend Ressourcen und somit auch eine schnelle Hilfe. Besonders sei an dem Projekt, dass es keine Diagnose brauche, um Unterstützung zu bekommen.
0: SpaceX, das Unternehmen von Elon Musk, drängt auf den Mobilfunkmarkt, vorerst in den USA. Mit einem milliardenschweren Frequenzkauf sollen künftig herkömmliche Smartphones direkt mit Satelliten verbunden werden können. Antennen, Masten und Funkzellen werden damit überflüssig. An der Börse sorgt das für Unruhe, berichtet Julian Kern.
3: Telefonieren und Surfen am Handy funktioniert heute über Funkmasten auf der Erde. Wo kein Mast in Reichweite ist, gibt es meist keinen Empfang. Elon Musk will das ändern. Sein Unternehmen SpaceX kauft in den USA ein Paket an Funkfrequenzen vom Finanzinvestor Crane Management, laut Medienberichten rund 6 Milliarden Dollar wert. Damit sollen nach Angaben von SpaceX herkömmliche Smartphones direkt mit den Starlink-Satelliten im All verbunden werden, auch in Gebäuden. Bisher braucht man für den Starlink-Internetzugang eine eigene Antenne und freie Sicht zum Himmel. Noch muss die US-Kommunikationsbehörde FCC dem Deal zustimmen. An der Börse sagten die Aktien der großen US-Mobilfunkanbieter AT&T, Verizon und der Telekom-Tochter T-Mobile USA nachbörslich um mehr als 6% ab. Anleger fürchten einen Preiskampf.
0: Die Nachrichten jetzt von Lorenz Wildner.
4: In Tschechien beginnen am frühen Nachmittag Kommunal- und Senatswahlen. Mehr als 8 Millionen Menschen sind wahlberechtigt. Sie bestimmen in mehr als 6.000 Orten die Stadt- und Gemeinderäte. Die Wahlen in Tschechien gelten als Stimmungstest für die Regierung des Rechtspopulisten und Milliardärs Andrej Babiš. Sie ist seit knapp einem Jahr im Amt. Frankreichs Regierung setzt kurzfristig nun doch 3.000 Vertretungslehrer ein. Das hat Premierminister Le Cornu angekündigt. Der Schritt ist eine Reaktion auf die anhaltenden, teils gewalttätigen Schulproteste im ganzen Land. Der Aktionsplan sieht die Verwendung der zusätzlichen Lehrer an 114 Gymnasien vor, wo der Lehrermangel am dringendsten sei. Die ersten zusätzlichen Lehrkräfte sollen schon heute ihren Dienst antreten. Die Tiroler Bezirkshauptmannschaften führen jetzt bis Ende November Preiskontrollen an Tankstellen durch. Gefordert hat das die Landesregierung vom Ministerium. Grund seien unerklärliche Preisunterschiede innerhalb des Landes. Tirol hatte in den letzten Monaten österreichweit die höchsten Durchschnittspreise beim Sprit. Kontrolliert werden die ausgewählten Tankstellen mehrmals, jeweils an unterschiedlichen Tagen und zu unterschiedlichen Uhrzeiten. Und scharfe Kritik gibt es am früheren deutschen Kanzler Gerhard Schröder. Es geht um Schröders Besuch bei der Geburtstagsfeier des russischen Präsidenten Wladimir Putin. CDU, Grüne und FDP sprechen von einer Schande. Nach Angaben des Kreml hat Schröder am Mittwoch mit Putin dessen 74. Geburtstag in Moskau gefeiert. Schröder ist seit vielen Jahren mit Putin befreundet.
0: Zum Wetter jetzt, und das sind die höchsten Berggipfel heute früh frisch angezuckert, weiß Nicola Biermeier.

0: Kaltfront, die gestern durchgezogen ist, hat Spuren hinterlassen. Die Schneemengen sind allerdings gering ausgefallen. 2 Zentimeter Schnee sind etwa am Pitztaler Gletscher und am Sonnblick gefallen. Bei den Regenmengen in den vergangenen 24 Stunden sieht es anders aus. Hier gibt es große Unterschiede. Nur 1 Liter pro Quadratmeter ist am Neusiedlersee gefallen, 20 am Traunsee und etwa 50 Liter pro Quadratmeter am Bodensee. Aktuell regnet es nur noch vereinzelt ganz leicht, etwa in Oberösterreich und Kärnten. Von Norden setzt sich im Tagesverlauf dann immer mehr die Sonne durch. Länger unbeständig bleibt es im Süden. Der Wind in Niederösterreich und Wien lässt nach und die Temperaturen erreichen heute 12 bis knapp 20 in 2000 Meter Höhe zum Mittag um 3 Grad. Am Wochenende ähnliche Höchstwerte und wechselhaft. Die meisten Schauer sind morgen an der Alpen-Nordseite dabei.
1: Vielen Dank, Nicola Biermeier. Das war's von Ihrem Team heute früh. Jürgen Pfaffinger, Regie, Rainer Bloberger, Technik. Am Mikrofon verabschiedet sich Thomas Langpaul. Haben Sie noch einen entspannten Freitag.
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3: Einen schönen guten Morgen. Wer Klavier gelernt hat oder vielleicht gerade lernt, dem ist folgendes Stück sicherlich schon einmal untergekommen. Und ich meine nicht für Elise. Gesuchtes Stück zählt wahrscheinlich zu den berühmtesten Unterrichtsstücken für Klavier. Beliebt ist es in jedem Fall, denn es steht in C-Dur, also man muss an keine Vorzeichen denken und hat nur weiße Tasten zu spielen. Und wenn man die C-Dur-Tonleiter fleißig geübt hat, dann zahlt sich das hier auch aus.

Hier in einer spritzigen und fröhlichen Interpretation Howard Shelley am Klavier. Das war der erste Satz aus der Sonatine in C-Dur Opus 36 Nummer 1 von Muzio Clementi. Ja, der arme Clementi kann man fast schon sagen, denn sein Oeuvre ist so groß und es reicht von Orchesterwerken zu Kammermusik bis hin zu Klavierliteratur und dann ist er ausgerechnet bekannt für diese Sonatine in C-Dur. Erik Satie kannte diese Sonatine wohl auch, denn, humorvoll wie er war, hat er Passagen aus dieser Sonatine genommen und sie in einem neuen Werk zitiert. Und dieses Werk heißt Sonatine Bürokratique, also bürokratische Sonatine. Und Satie hat da eine richtige Geschichte in die Noten geschrieben. Über den Klaviernoten stehen lauter Sätze wie: Er ist unterwegs, er geht fröhlich in sein Büro, ganz beschwingt. Und dann irgendwann auf Seite 4 steht: Ein Pianist nebenan spielt Clementi. Und wenn Sie jetzt ganz genau hinhören und das andere Stück noch ein bisschen im Ohr haben, dann werden Sie sicherlich das ein oder andere Zitat von Clementi entdecken.

Hier zeigt sich der ganze Witz von Erik Satie. Sonatine Bürokratique von Erik Satie mit dem Pianisten Guillaume Coppola. Laut dem Biografen Stephen Moore Whiting stellt diese Sonatine den Höhepunkt und gleichzeitig auch das Ende von Satis humoristischer Klaviermusik dar. Musikalische Zitate, die ziehen sich durch den Beginn dieser Sendung. Und wenn es einen Preis für den meistzitierten Komponisten geben würde, dann würde ihn sicherlich Johann Sebastian Bach bekommen. Denn auch noch 300 Jahre später liefern seine Werke genug Stoff für musikalische Zitate. Auch zwei Musiker lassen sich jetzt von Bach inspirieren und widmen ihm ein ganzes Album. Der Cellist François Salk und der Akkordeonist Vincent Perani. Sie sehen Bach nicht als regloses Denkmal, noch als ein Objekt musealer Verehrung. Bach stellt einen Ausgangspunkt dar und lädt zu einer Reise ein. Für Improvisation und neuen Werken. Und wie diese Reise klingt, hören wir jetzt.

Da wurde zwischenzeitlich auch Johann Sebastian Bach zitiert, zum Beispiel der Beginn aus seiner Cello-Suite Nummer 1 in G-Dur. Das war das Stück Leipzig Club von Vincent Perani. Er war hier auch mit dem Akkordeon zu hören, dazu der Cellist François Salk. Die Musiker haben ein neues Album herausgebracht mit Stücken, die von Bach inspiriert wurden. Titel des Albums Leipzig Club und es erscheint genau heute beim Label Harmonia Mundi. Und auch heute, auf den Tag genau vor 200 Jahren, kommt Rossinis Oper Le Siège de Corinthe in Paris zur Uraufführung. Ganz ohne Skandal. Fast schon fad. Alles andere als fad ist aber die Musik, die Rossini hier komponiert hat.

Was für ein Schluss. Das war ein Ausschnitt aus der Sinfonie, erste Szene aus der Oper Die Belagerung von Korinth von Gioachino Rossini, das London Symphony Orchestra unter der Leitung von Thomas Schippers. Gioachino Rossini, einer der bedeutendsten italienischen Opernkomponisten, wurde 1792 in der Hafenstadt Pesaro geboren. Im gleichen Jahr wiederum ist Josef Martin Kraus gestorben, aber in Stockholm. Lange Zeit waren er und seine Werke völlig vergessen. Derweil war Kraus zu Lebzeiten Hofkapellmeister am Hof des schwedischen Königs Gustav III. Und er war auch Zeitgenosse von Haydn und Mozart. Diesem Zustand hat er vielleicht auch seinen Spitznamen zu verdanken: schwedischer Mozart.

Der erste Satz aus dem Quartett für Streicher in G-Moll, Opus 1, Nummer 3 von Joseph Martin Kraus. Gespielt hat das Schuppanzig-Quartett. Und damit in die Gegenwart. Kennen Sie Lili Boulanger? Diese Frage stellen sich zwei österreichische Musikerinnen, die Mezzosopranistin Claudia Tandl und die Pianistin Gisela Jöbstl. In ihrem Konzertprogramm widmen sie sich dem Liederzyklus Clairière dans le ciel. Lichtungen im Himmel. Ein Liederzyklus von Lili Boulanger. Da geht es um Liebe, Abschied, Natur, Erinnerung und Spiritualität. Umrandet wird dieser Liederzyklus mit Werken anderer Komponistinnen wie Rebecca Clark, Ethel Smyth oder Alma Mahler. Morgen am Samstag, den 10. Oktober, werden Claudia Tandl und Gisela Jöbstl zu erleben sein im Stift Geras. Beginn 18 Uhr. Hier ein musikalischer Vorgeschmack. Wir hören die beiden nun mit einem Lied ebenfalls von einer Komponistin, Betsy Jolas.

Claudia Tandl, Mezzosopran, und Gisela Jöbst, die Klavier, mit dem Finalstück Forte Mer aus dem Liederzyklus Devant le Bateau Amobile, Immobil vor dem unbeweglichen Boot. Hören kann man das auf dem Album der beiden Musikerinnen Entre deux Mondes. Die Komponistin ist übrigens Betsy Jolas. Die Französin hat am 5. August dieses Jahres ihren 100. Geburtstag gefeiert. Und im gleichen Jahr wie Betsy Jolas, 1926, in diesem Jahr wurde auch eine amerikanische Jazzmusikerin geboren, Melba Liston. Sie hat als Komponistin und Arrangeurin für Jazzgrößen wie Duke Ellington oder Count Basie gearbeitet. Und auch als Posaunistin war sie erfolgreich. Ab den 50er Jahren spielte Melba Liston immer wieder in der von Dizzy Gillespie gegründeten All-Star Band. Und hier hören wir Melba Liston auch mit, passend zur Jahreszeit, Autumn Leaves.

0: Ein musikalisch beschwingter Abschluss zum letzten Tag dieser Arbeitswoche und passend zum eintretenden Herbst, Autumn Leaves von Josef Kosma, und gespielt hat die Dizzy Gillespie Big Band. Danke an Karl Svezeny für die Technik, und damit verabschiedet sich am Mikrofon Daniela Fizek.
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4: Vom Leben der Natur. Werkstoffinspirationen aus der Natur. Der Physiker und Materialwissenschaftler Peter Fratzl spricht über Biomaterialien und ihre vielfältigen physikalischen Phänomene.
5: Also ich komme aus der Physik und ich bin einfach fasziniert davon, wie originell die Natur physikalische Phänomene nutzen kann, gewinnbringend nutzen kann, in einer Weise, wie wir es nicht tun. Und man staunt jedes Mal, welche Vielfalt an möglichen Lösungen sich ergeben. Und Evolution, das ist natürlich eine Anpassung an Umweltbedingungen, die über sehr lange Zeiträume passiert. Sie haben aber durchaus Erfahrung mit Anpassung im eigenen Körper. Wenn Sie zum Beispiel in Ihren Sportclub gehen, können Sie Ihren Muskel hochtrainieren und der wird plötzlich doppelt so dick wie vorher. Wenn Sie regelmäßig Tennis spielen, sagen wir mit dem rechten Arm, dann werden Sie im rechten Arm einen Knochen haben, der stärker ist als im linken Arm. Man kann das sozusagen auch als Lernen bezeichnen. Stellen Sie sich vor, eine Brücke, über die viele LKWs fahren, würde mit der Zeit immer stärker werden. Oder stellen Sie sich vor, ein Material in Ihrer Wohnung, wo wenig Belastung ist, würde automatisch sich verringern, und dort, wo große Belastungen auftreten, würde sich automatisch verstärken. Sie wären also sozusagen anpassungsfähig auch auf Umweltbedingungen. Und jetzt stellen Sie sich weiter vor, Sie haben eine Hausfassade, die, wenn die Sonne scheint, stärker reflektiert, als wenn die Sonne nicht scheint. Sie haben ein Fenster, das sich verdunkelt, wenn besonders starkes Licht ist. Plötzlich haben Sie hier Anpassungen an Umgebungen. Und das ist auch da, wo eine nachhaltigere Materialnutzung irgendwann hinkommen muss. Also die Natur kennt keinen Abfall und sie kann mit Ressourcenknappheit umgehen. Die Vielfalt der Eigenschaften, die wir in der Natur finden, ist jetzt nicht geschuldet eine Vielfalt der chemischen Zusammensetzungen, sondern primär eine Vielfalt der Strukturen, aber aus den gleichen Grundbausteinen. Wenn ich Ihnen sage, dass Ihre Haut, Ihre Hornhaut, Ihre Sehne und Ihr Knochen alle aus Kollagen, dem ein und demselben Protein, bestehen, dann sehen Sie auch, dass die völlig unterschiedliche Eigenschaften haben. Und das ist das, was die Natur absolut perfektioniert hat. Aber auch beispielsweise unser optisches Organ, das Auge, also ist zum Beispiel ganz interessant, dass in unserer Hornhaut eine ganz spezielle periodische Anordnung von Kollagenfasern existiert, die die UV-Strahlen filtert, die natürlich für unsere Linse und die dahinterliegende Netzhaut besonders schädlich sind. Diese Kollagenfibrillen in der Hornhaut sind dünner als die Lichtwellenlänge. Und sind so angeordnet, sichtbares Licht geht praktisch ungehindert durch, aber UV-Licht wird gestreut. Das heißt, für UV-Licht ist unsere Hornhaut trüb. Das ist nur eine Frage des Abstandes zwischen den Kollagenfasern. Also die Eigenschaften sind etwas, das ganz stark durch die Anordnung der Komponenten im Raum bestimmt wird. Das ist in gewisser Weise Architektur auf der Skala von Molekülen. Und ich würde sagen, wenn man von der Natur lernen will, Was man am besten lernen kann, ist mit relativ geringen Mitteln eine unglaubliche Vielfalt an Lösungen zu erzielen. Der Traum wäre es, wenn wir etwas besser begreifen würden, wie man aus denselben Grundbausteinen immer wieder neue Anwendungen, neue Funktionen generieren könnte. Und vielfach ist das technisch sogar heute machbar, nur einfach nicht kostengünstig machbar. Also wenn wir das etwas stärker lernen, dann wird es uns leichter fallen, wieder ins Gleichgewicht mit der Natur zu kommen.
4: Peter Fratzl ist Direktor am Max-Planck-Institut für Kolloid- und Grenzflächenforschung in Potsdam sowie Co-Direktor des Max-Planck-Queensland-Centers in Australien. Er sprach diese Woche über Biomaterialien. Gestaltung Lothar Bodingbauer.
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7: Am Mikrofon ist Lorenz Wildner. In Deutschland ist eine einfache Waffenkontrolle völlig eskaliert. Zwei Behördenmitarbeiter wurden in der Oberpfalz während der Kontrolle erschossen. Der mutmaßliche Täter verschanzte sich anschließend und konnte erst nach Stunden von einem Spezialkommando überwältigt werden. Katharina Wagner.
8: Gestern Nachmittag waren zwei Beamte zu einer routinemäßigen Kontrolle zu dem 60-jährigen Mann gekommen, der legal Waffen besitzt, wohl unter anderem, um zu kontrollieren, ob diese sicher verwahrt werden. Kurz darauf fallen Schüsse, Anrainer verständigen die Polizei. Diese findet die beiden Beamten, einen 45-jährigen Mann und eine 54-jährige Frau, nur noch tot vor bzw. im Haus des Waffenbesitzers. Der verschanzt sich daraufhin stundenlang im Wohnhaus. Einem Spezialeinsatzkommando gelingt es schließlich, den mutmaßlichen Täter mit Hilfe von Sprengmitteln und Schüssen festzunehmen. Der 60-Jährige wird dabei durch Schüsse leicht am Bein verletzt. Warum diese routinemäßige Waffenkontrolle im bayerischen Berngau dermaßen außer Kontrolle geriet, ist bisher unklar.
7: Die USA wollen erstmals die Hinrichtung eines Menschen live übertragen. Verteidigungsminister Hegseth zufolge soll die Erschießung eines Attentäters Anfang Dezember live gestreamt werden. Der Attentäter, ein ehemaliger Militärpsychiater, hat 2009 auf einem Militärstützpunkt in Texas 13 Menschen erschossen. Nach dem Tod einer Mitarbeiterin eines Pestforschungszentrums in Sibirien gibt es zahlreiche Spekulationen. Die Weltgesundheitsorganisation fordert Aufklärung. Russland nennt als Todesursache eine Lungenentzündung. Es könnte sich aber auch um eine Infektion mit einem tödlichen Lungenpesterreger handeln. Dazu sagt der Infektiologe Christoph Steininger von der MedUni Wien.
9: Grundsätzlich wäre ja ein Pestfall in Sibirien nichts Dramatisches. Man könnte ihn behandeln, man könnte einen möglichen Ausbruch sehr gut eindämmen. Und für Europa hätte er eigentlich gar keine Relevanz. Entscheidend ist aber, dass man sie sehr frühzeitig erkennt, sehr frühzeitig zu therapieren beginnt. Und dann hat man auch eine gute Überlebenschance.
7: Sagt der Infektiologe Christoph Steininger am Abend in der Zeit im Bild 2. Im Raum von Innsbruck hat es vor 2 Stunden ein Erdbeben gegeben mit einer Stärke von 3,1. Wie die Geosphere Austria mitteilt, sind die Erschütterungen nahe der Gemeinde Sistranz südöstlich von Innsbruck wahrnehmbar gewesen. Schäden sind keine bekannt. Hurricane Isaias hat sich auf seinem Weg zur US-Golfküste deutlich verstärkt. Der tropische Wirbelsturm erreichte gestern im Golf von Mexiko Windgeschwindigkeiten von rund 160 Kilometern pro Stunde und damit die Stärke 2 von 5, so das US-Hurricane-Zentrum. Der erste Hurricane der diesjährigen Atlantiksaison dürfte noch am Abend oder in der Nacht auf die Küste treffen. Besonders gefährdet sind der Nordwesten Floridas sowie die Bundesstaaten Alabama und Mississippi. Die Formel 1 könnte wieder nach Afrika zurückkommen. Ab 2030 könnte Ruanda wieder einen Grand Prix ausrichten. Südlich der Hauptstadt Kigali wird derzeit ein neuer internationaler Flughafen gebaut. Dort soll dann auch die Rennstrecke sein. Und in der Qualifikation zur Frauenfußball-Weltmeisterschaft nächstes Jahr in Brasilien müssen die Österreicherinnen 2 Playoff-Runden überstehen. Die erste beginnt heute mit dem Hinspiel auswärts in Pristina gegen den Kosovo. Und das ÖFB-Team wäre in der Favoritinnenrolle, Martin Lang.
10: Im Zentrum von Pristina, im gleichen Stadion, wo letzten Sonntag die Männer Nations League gespielt haben, will das ÖFB-Frauennationalteam mit einem Auswärtssieg gegen die Kosovarinnen der Favoritinnenrolle gerecht werden. Im ÖFB-Team hofft Bayern-Legionärin und Mittelfeldspielerin Sarah Zadrazil nach

0: einem Jahr kreuzbandrissbedingter Verletzungspause auf Matchpraxis und einen ersten WM-Quali-Playoff-Erfolg.
1: Das Ziel ist eindeutig, dass wir die zwei Spiele gewinnen und dass wir in die nächste Playoff-Runde reinkommen. Ich persönlich freue mich einfach dabei sein zu können, hoffentlich natürlich Spielminuten zu sammeln.
0: Auch Höbinger und Burtscheller sind im Teamkader bei den Frauen wieder mit dabei. ÖFB-Teamchef Lars Söndergaard hofft in seinem dritten Spiel als Teamchef bei den Frauen auf seinen ersten Auswärtssieg. Anstoß im Fadil-Wokri-Stadion ist um 18 Uhr.
2: Das waren die Nachrichten mit Lorenz Wildner. Wir kommen zum Wetter.
3: Im Süden halten sich heute einige Wolken und vereinzelt kann es noch ein bisschen regnen, etwa in Richtung Slowenien. Im Großteil des Landes setzt sich heute aber nach und nach die Sonne durch. In Wien, im Wein- und Mühlviertel scheint sie zum Beispiel schon. Der Wind in Niederösterreich und Wien lässt nach und die Temperaturen erreichen heute 12 bis knapp 20 Grad, in 2000 Meter Höhe zum Mittag um 3 Grad. Am Wochenende dann ganz ähnliche Temperaturen und wechselhaft. Mehr Regen ist morgen dabei. Es überquert uns ein Regenband von Nordwesten her. Mehr Sonnenstunden gehen sich dann am Sonntag aus. So viel zum Wetter mit Nicola Biermeier.
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5: Schönen Freitag. Einer der meistbeachteten Momente der Nobelwoche steht kurz bevor. Um 11 gibt das Komitee in Oslo bekannt, wer heuer den Friedensnobelpreis erhält. Gestern war ja die Literatur an der Reihe. Ausgezeichnet wurde die kanadische Dichterin Anne Carson. Der Nachricht, dass sie gewonnen hat, begegnete sie mit einer fast radikalen Gegenwärtigkeit und Poesie in der Haltung.
6: All she had time to tell me was that she is for the moment in Iceland, where she's listening to the wind.
5: Sie hat gerade nicht viel Zeit. Sie ist in Island, um dem Wind zuzuhören. Anne Carson, seit gestern Literaturnobelpreisträgerin. Weniger poetisch, dafür ziemlich streitbar wird unsere Sachbuchstunde mit Klatsch und Popkultur, dem romantischen Café und Österreichs Neutralität. Anfangs wenig geliebt, hat sich die Neutralität zu einer staatsbürgerlichen Tugend entwickelt, die wie ein moralisches Erbstück, das nicht in Frage gestellt werden darf, behandelt wird. Genau dies tut nun aber Pressegeschäftsführer Rainer Nowak. Er bezeichnet die Neutralität als Lüge, die keine Sicherheit biete. Österreich, so Nowak in einem provokanten Buch, solle den Weg in die NATO beginnen, weil ein kleiner Staat in der Mitte Europas seine Sicherheit dort organisieren müsse, wo Abschreckung, Planung und Hilfe im Ernstfall tatsächlich stattfinden. Wie das gehen soll, dazu hat ihn Wolfgang Ritschl befragt.
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8: Ein Studiogespräch mit Rainer Nowak über sein Buch NATO statt Neutralität folgt in circa einer Viertelstunde. Davor tauchen wir ein in die Geschichte des romanischen Cafés in Berlin. In den 1920er Jahren war es schillernder Treffpunkt für viele Künstler und einige wenige Künstlerinnen. Danach beschäftigen wir uns mit Klatsch und Tratsch und der Frage, warum die Popkultur bestimmt, wer wir sind. Und wir stellen Ihnen das Album Synonym vor, auf dem Michelle und Gail Taylor klassischen Popsongs ein neues, soulig-jazziges Leben einhaucht. Jetzt gleich nehmen wir die Politik unserer Zeit in den Blick. Die deutsch-amerikanische Philosophin Susan Neiman, beziehungsweise Susan Neiman, sie akzeptiert beide Varianten, versteht sich als engagierte Sachwalterin der Aufklärung. Ein Vierteljahrhundert lang hat Susan Neiman auch das Einstein-Forum in Potsdam geleitet. In ihrem neuen Buch mit dem Titel »Nennen wir es böse« beschäftigt sich die 71-Jährige mit einem Begriff, den Philosophinnen und Sozialwissenschaftler meist nur mit spitzen Fingern anfassen. Mit dem Bösen, an sich ja eher ein theologischer Terminus. Was genau sie unter dem Bösen versteht, darüber hat ORF-Korrespondent Andreas Pfeiffer mit Susan Neiman in Berlin gesprochen. Günter Keindelsdorfer hat aus dem Interviewmaterial den folgenden Beitrag gestaltet.
9: Das Böse ist unter uns. Es schummelt beim Golfspielen, verspottet Behinderte, liebt goldene Wasserhähne und propagiert auf primitivste Weise Egoismus und politisches Faustrecht. Ja, genau, die Rede

0: Heute ist von Donald Trump. Für Susan Nyman ist der Hau drauf mit dem orangefarbenen Haar der Inbegriff des Bösen. Dabei weiß die Philosophin, dass sie sich eines in akademischen Kreisen übel beleumundeten Wortes bedient.
1: Böse ist ein gefährliches Wort. Es lässt sich leicht missbrauchen und schwer zurücknehmen.
0: Dennoch beharrt Susan Nyman darauf, wir müssen wieder als böse benennen, was böse ist und sich wie Böses geriert.
2: Also ein erstes Problem ist, dass man das Begriff des Böses als religiös versteht.
0: Gibt Nyman zu bedenken. Die religiöse Lesart des Begriffs greife aber zu kurz, so die Philosophin. Wir alle begegnen schon im Kindesalter Ungerechtigkeiten und Brutalitäten in der einen oder anderen Form und erleben diese Dinge als böse. Dafür müssen wir weder an Gott noch an den Teufel glauben.
1: Der Begriff des Bösen entspringt nicht der Religion, sondern geht jedem religiösen Gedanken voraus.
0: Doch Susan Nyman geht es nicht nur darum, das Böse beim Namen zu nennen. Sie interessiert vor allem die Frage, warum Menschen bereit sind, dem Bösen zu folgen. Und damit kommt sie wieder zu Donald Trump. Wie konnte es geschehen, fragt die Philosophin, dass ein Politiker, dessen Korruptionsbereitschaft und Bösartigkeit offen zutage liegen, zweimal zum US-Präsidenten gewählt wird? Wie ist das Momentum rechtsautoritärer Bewegungen in den westlichen Demokratien überhaupt zu erklären? Nymans Antwort überrascht. Sie hält ökonomische, soziologische und psychologische Erklärungen für unzureichend. Hinter der autoritären Welle, die über Teile der Welt hinweg brandet, stehe auch ein Wandel unseres Menschenbildes, findet Nyman. In den vergangenen Jahrzehnten hat sich die Vorstellung durchgesetzt, der Mensch sei ein Nutzenmaximierer, er handle letztlich immer aus Eigeninteresse und Moral sei etwas für Dummköpfe. Donald Trump, so Susan Nyman, habe diese Logik auf die Spitze getrieben.
2: Die Handlungsweise von Donald Trump und alle seine Unterstützer basierend auf diese Idee, Moral ist für Losers. Es gibt nur Eigeninteresse und deshalb soll, nicht nur kann, soll jeder machen, was er Lust hat und der Stärkere wird gewinnen. Und das ist eine böse Ideologie, die uns tagtäglich eingeprägt wird, ohne dass wir es merken.
0: Solidarisches Verhalten, Altruismus, Engagement fürs Gemeinwohl, diese Tugenden sind nach Jahrzehnten neoliberaler Indoktrination unter Naivitätsverdacht geraten, beklagt Susan Nyman, die sich selbst als kantianische Sozialistin sieht.
2: Leider ist die Idee sehr verbreitet, dass Moral für Sonntagsreden taucht. Und das wirkliche Leben fängt am Montag an und wird ausschließlich von Eigeninteresse getrieben. Und das ist eine Idee, die wir aus vielen, vielen Ecken bekommen haben, aus einer absoluter falsche Lesart von Adam Smith. Und wenn man die Wirtschaft so sieht als bestimmend mit dieser absolute falsche Deutung von Smith, spielt das eine Rolle?
0: Es ist aber nicht nur ein verkürztes Verständnis der Adam Smithschen Wirtschaftstheorie, das die Apotheose des Eigennutzes befördert hat, findet Susan Nyman. Auch die Evolutionspsychologie und vulgär-darwinistische Konzepte hätten das ihre zur Propagierung eines radikal eigennützigen Menschenbildes beigetragen, indem sie behaupteten, Konkurrenzgeist und Egoismus seien evolutionär in uns angelegt. Nyman bestreitet keineswegs, dass Menschen egoistisch sein können. Ihr Einwand lautet: Es ist empirisch falsch und politisch verheerend, Egoismus zur einzig realistischen Erklärung menschlichen Handelns zu machen.
2: Was ich böse nennen, was ist die schlimmste Form des Bösen ist, das Glauben, dass es kein Gutes gibt, dass es nur Eigeninteresse gibt, dass Menschen nur getrieben sind, ihre Macht und ihr Geld zu fordern und zu vermehren.
0: Das Menschenbild, das neoliberale und

0: Wie dieser Mechanismus funktioniert, so Naiman, zeige die Biografie des genialen Filmregisseurs G.W. Pabst, dessen opportunistische Ranschmeißerei an die Nazis Daniel Kehlmann in seinem jüngsten Roman thematisiert hat.
1: Ich bin ein großer Fan von Daniel Kehlmanns letzter Roman Lichtspiel, weil ich finde, dass er genau zeigt, wie die Banalität des Bösens, wie das psychologisch funktioniert. Man denkt, ich mache nicht mit. Man denkt, es gibt eine rote Linie. Und dann überschreitet man diese rote Linie. Und durch kleine Schritte ist man drin. Und ich finde, das passt so genau auf das Verhalten von die ganzen Konzernen, die Bezoses und die große Rechtskanzleien und die Universitäten und die Medien, wie sie alle bereit waren, einfach zu kapitulieren.
0: Gegen diesen Fatalismus schreibt Susan Naiman an. Das Böse beginnt für die Philosophin dort, wo wir uns einreden lassen, dass es keine Alternative zum Egoismus gibt und Moral etwas für Trottel sei. Die Welt, sagt die Philosophin, ist nicht von selbst vernünftig oder gerecht. Aber das entbindet uns nicht von der Verantwortung, sie vernünftiger und gerechter zu machen. Susan Naimans Resümee:
2: Wenn es in der Welt Vernunft geben soll, müssen wir selbst sie hineintragen.
3: Nennen wir es Böse, die Politik unserer Zeit verstehen. Dieses Buch von Susan Naiman ist, übersetzt von Michaela Grabinger, im Verlag Hansa Berlin erschienen. Das Kaffeehaus als Universität. Gibt es das noch? Also den Ort für Menschen, die allein sein wollen, dazu aber Gesellschaft brauchen, wie es der Schriftsteller Alfred Polgar, Träger des Etiketts Kaffeehausliterat und Stammgast im Wiener Café Zentral, einmal formuliert hat. Erlebt der Gedanke des ungezwungenen, anregenden Miteinanders ein Revival im Gewand der Laptop-Cafés, die sich immer mehr ausbreiten? Wohl kaum. Es ist etwas anderes, auf Tastatur und Bildschirm zu starren, statt den Austausch mit anderen zu suchen. Von einem Ort, der eine Bildungsstätte für das Neue war und in dem das Miteinander gepflegt wurde, vom romanischen Café in Berlin, erzählt Christian Buckhardt in seinem Buch Café Babylon. Holger Heimann hat es gelesen.
4: Hier gingen sie ein und aus. Diejenigen, die zur intellektuellen Elite der Stadt gehörten, die Bohemias, die Stars des Unterhaltungsbetriebs und die, die erst noch berühmt werden wollten. Das romanische Café gleich neben der Gedächtniskirche war in Berlin zwischen 1913 und 1933 ein Ort, an dem man sich einfach blicken lassen musste, wenn man etwas auf sich hielt. Vor allem für einen aufstrebenden Autor war es nahezu eine Pflicht, sich regelmäßig sehen zu lassen. So hat es der scharfzüngige Beobachter Elias Canetti festgehalten.
5: Sehr wichtig war, dass man immer wieder, während Tagen, Wochen und Monaten, gesehen wurde. Die Besuche im romanischen Café, die gewiss auch ein Vergnügen waren, galten nicht diesem allein. Sie entsprangen auch der Notwendigkeit zu einer Selbstmanifestation, der niemand sich entzog. Wer nicht vergessen werden wollte, musste sich sehen lassen.
4: In Christian Buckhardts Buch finden sich viele solcher trefflicher Beobachtungen. Er hat den illustren Gästen des Cafés in den Archiven nachgespürt, hat ihre Romane gelesen, ihre Briefe und Tagebücher, in denen sie von diesem einzigartigen Treffpunkt erzählen. So wird der Eifer spürbar, mit dem Schriftsteller, Filmemacher, Theaterleute, Maler, Philosophen und Soziologen im Kaffeehaus der unbegrenzten Möglichkeiten über Ideen und Projekte diskutierten und neue Gedanken ausbrüteten. Christian Buckhardt hat die gesammelten Eindrücke mit viel Sinn für Atmosphäre zu einem eleganten, unterhaltsamen Porträt einer rauchgeschwängerten Ideenschmiede und Kontaktbörse komponiert. Er lässt dabei aber auch die zu Wort kommen, die dem Rummel um das Romanische kritisch gegenüberstanden. Zu ihnen gehörte Erich Kästner.
5: Das Romanische Café ist der Wartesaal der Talente. Es gibt Leute, die hier seit 20 Jahren Tag für Tag aufs Talent warten. Sie beherrschen, wenn nicht sonst, so doch die Kunst des Wartens in verblüffendem Maße.
4: Die Gäste kamen von überall, denn der Ruf des Cafés war bald weit über Stadt- und Landesgrenzen hinausgedrungen. Es fanden sich Flüchtlinge aus Ungarn und aus

0: Russland ein. Zuweilen konnte man den Eindruck gewinnen, ganz Israel habe sich im Café versammelt. Viele, die ins Romanische gingen, hatten kaum Geld und Glück, dass dem großzügigen und gutmütigen Eigentümer Bruno Viering auch die Schnorrer willkommen waren, wie einer der Gäste festgehalten hat.
1: Er kannte ihre Eigenarten noch nicht. Zum Beispiel, dass manche keine Zeche machten, sondern sich mit den Kellnern geeinigt hatten, ihnen nur das doppelte Trinkgeld des Umsatzes schweigend in die Hand zu drücken, den sie als reguläre Gäste hätten machen müssen. Kaum denkbar, dass der Wirt den Trick nicht gemerkt haben sollte. Aber er sprach nicht darüber, der gutherzige Mäzen.
0: Der gutherzige Besitzer ließ seine oft bettelarmen Gäste sogar die mitgebrachten Butterbrote verzehren. Was er an Einnahmen verlor, wurde durch die wachsende Berühmtheit des Cafés mehr als wettgemacht, schreibt Burkhardt. Aber gerade der Erfolg und die Anziehungskraft des Etablissements, das zur neuen Heimat der deutschen und internationalen Bohème in Berlin geworden war, rückte das Romanische und seinen Besitzer in das Visier nationalistischer, fremdenfeindlicher und antisemitischer Kreise. Im Frühjahr 1914 attackierte das Restaurantverbandsblatt das Café.
1: Solche Kaffeehäuser sind die Schulen für Revolutionäre und politische Verbrecher. Es lohnt sich, den Zusammenhang zu untersuchen zwischen Attentaten und Kaffeehäusern. Man betrachte nur den Fall eines mittleren Kaffeehauses in Charlottenburg, in das die geflohenen Juden aus Russland gehen. Das Attentat auf Stolypin ist auch in dem romanischen Kaffeehaus in Berlin beschlossen worden.
0: Das war purer Unsinn. Das Attentat auf den russischen Ministerpräsidenten Stolypin wurde nicht im romanischen Café geplant. Aber die Anschuldigungen, die seinerzeit noch niemanden beeindruckten, lieferten einen Vorgeschmack auf das, was noch kommen sollte. Schon in den 20er Jahren wurde das Romanische mehr und mehr zu einem Angriffsziel der Nazis. Noch ließen sich die Besucher nicht aus ihrem Zuhause vertreiben, aber auch dies änderte sich. Wer das bei den Nazis so verhasste Café auch noch nach Hitlers Machtergreifung besuchte, musste mutig oder leichtsinnig sein. Die Unterhaltungen an den Marmortischen wurden andere.
1: Fragen schwirrten durch das Café. Wie flieht man denn zum Donnerwetter? Haben Sie schon mal geflohen? Wie geht das? Wohin überhaupt? Jene Kaffeehausbewohner, die diese Fragen hätten beantworten können, waren zum größten Teil bereits Monate vorher geflohen. Geblieben waren in erster Linie Menschen, die bislang ganz bürgerliche Vorstellungen von der Kontinuität des Lebens und einer gesicherten Existenz gehabt hatten.
0: Als der Student Jean-Paul Sartre gemeinsam mit seiner Freundin Simone de Beauvoir Anfang 1934 das Café betrat, fanden sie dort nur eine gespenstisch leere große Halle mit kleinen Marmortischen und Stühlen mit hohen Lehnen vor. Was die beiden auch immer zu finden gehofft hatten, sie kamen zu spät, schreibt Christian Burkhardt. Am Ende blieb vom Romanischen nur ein Trümmerhaufen. Was verloren gegangen ist, das macht dieses stimmungsvolle Buch deutlich.
2: Café Babylon. Berlin, Romanisches Café, 1913 bis 1933. Dieses Buch von Christian Burkhardt ist im CH Beck Verlag erschienen.
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2: In seinem Büro darf ich nun Rainer Nowak begrüßen.
4: Guten Tag.
2: Herr Nowak, Sie sind Geschäftsführer der Tageszeitung Die Presse und Präsident des FÖZ, des Verbands österreichischer Zeitungen. Und Sie sind Buchautor. Ihr neuestes Werk ist eben im Molden Verlag erschienen. Es trägt den Titel NATO statt Neutralität, Abschied von einer Illusion. Im Vorwort dieses Buchs heißt es gleich recht deutlich: Österreichs bequeme Rolle ist ausgespielt, jene des Gratis-Taxifahrers, der sich auf den Schutz anderer verlässt und das eigene billige Nichtstun Neutralität nennt. Die Neutralität nennen Sie ohne Umschweife die Lüge Österreichs und ein innenpolitisches Beruhigungsritual. Bevor wir uns, Herr Nowak, mit der aktuellen Weltlage beschäftigen, möchte ich aber in der Geschichte zurückgehen zum Jahr 1955, jenem Jahr, in dem Österreich seine Neutralität erklärt hat. Die Neutralität damals war, so schreiben Sie, weniger ein Glaubensbekenntnis als ein Tauschgeschäft. Eines, das viel mit den USIA-Betrieben, also den sowjetischen Betrieben auf österreichischem Boden, in die das deutsche Eigentum übertragen worden war, zu tun hat.
4: Natürlich ist weder die Tageszeitung, die Presse noch der Verlegerverband der Österreicher für einen NATO-Beitritt. Das bin alleine ich als Privatperson und vor allem

0: die Position Pölz habe ich ja übernommen, da war das Buch de facto schon geschrieben. Ja, 1955, ich habe das auch genannt, einen diplomatischen Pokerchip, geht es um zwei Dinge. Also einerseits geht es eben um das deutsche Eigentum, hier, da waren drinnen Industriebetriebe, Transporthandelsfirmen, insgesamt 53.000 Menschen, die wieder gearbeitet haben. Und um da einen Teil oder einen großen Teil in die Sowjetunion zu bekommen, beziehungsweise sich das abkaufen zu lassen, da war natürlich, das war für die Russen ein extrem wichtiger Punkt. Möchte aber schon sagen, dass natürlich der eigentliche, glaube ich, Grund war, diese diplomatische neutrale Pufferzone zwischen Ost und West. Die Westalliierten haben Angst gehabt, dass wenn das nicht frei wird und neutral ist, dass es womöglich kommunistisch werden könnte. Und im Gegenzug haben die Russen Angst gehabt, dass das quasi an den Westen fällt. Also es war, wir waren, man kann es auch umdrehen und sagen, wir waren das erste Teilungsopfer des Kalten Krieges, nicht wie die DDR und die BRD, sondern wir haben halt die Neutralität bekommen, was sicher für die damalige Zeit wesentlich besser war.
1: Über den Staatsvertrag ist ja fast 10 Jahre lang verhandelt worden. Der Durchbruch, der wurde aber nicht im Staatsvertrag, sondern in einem Side Letter, dem Moskauer Memorandum vom 15. April 1955, erzielt. Und zwar, sagen Sie, in der Sprache eines Geschäfts.
0: Das kann man so sagen, ja. Also das war relativ klar formuliert. Ich wollte Ihnen die Stelle jetzt noch vorlesen, und finde sie natürlich prompt gerade nicht. Aber das war einfach ein Deal, ja. Und man sieht ja auch an den Reaktionen in der ersten Welle der Reaktionen, dass das gar kein großer euphorische Reaktion auf die Neutralität gegeben hat, ja. Und gleich Relativierungen eingesetzt haben und sagt, die Neutralität verpflichtet den Staat nicht, aber den einzelnen Staatsbürger, Julius Raab. Julius Raab, damit ist auch keine Verpflichtung zur ideologischen Neutralität begründet, obwohl ja dann die expressis verbis das Schweizer Vorbild genannt wird. Also Österreich hat sich am Anfang recht schwer getan mit der Neutralität und hat dann erst über die Jahre sich angefreundet und sie quasi zum Staatsmythos erhoben. Gab Wortmeldungen aus der VDU, spätere FPÖ, die kritisch waren. Also es war am Anfang keinesfalls eine Jubelstimmung über die Neutralität. Und erst über die Jahre hat man die umgemodelt zu einem Art, ja, nationalen Ritualheiligtum, das vor uns vor allem schützt. Also die Neutralität wurde dann uminterpretiert, das sei die Neutralität der Grund, warum wir im Kalten Krieg, und in Europa gab es ja auch keinen echten Krieg, uns herausgehalten haben. Das bezweifle ich schlichtweg.
1: Russische Propagandisten argumentieren heute ja gerne damit, dass ein Ende der österreichischen Neutralität ein Bruch des Staatsvertrags wäre. Nun weisen Sie, Herr Nowak, aber darauf hin, dass der Begriff der Neutralität im Staatsvertrag gar nicht vorkommt. Österreich hat offiziell seine Neutralität freiwillig erklärt, und zwar erst Monate nach Unterzeichnung des Staatsvertrags in einem Bundesverfassungsgesetz vom 26. Oktober 1955 über die Neutralität Österreichs. In diesem heißt es auch, dass Österreich in aller Zukunft keinen militärischen Bündnissen beitreten wird. Jetzt sagen Sie, dieses Gesetz ließe sich ändern. Wie genau denn?
0: Erstens ließe sich es ändern, allerdings mit einer Zweidrittelmehrheit, die ich nicht sehr realistisch empfinde, aktuelle, wo wahrscheinlich keine einzige Partei, ja nicht einmal die NEOS, das ändern wollen würden. Und überhaupt, ich ja gestehen muss, dass das Buch ist natürlich bis zu einem gewissen Grad auch eine bewusste Provokation. Was heißt das? Ich rechne mit der Neutralität ab, weil ich die in ihrer eigentlichen Form in Österreich nicht erkenne. Spätestens mit dem EU-Beitritt, aber vor allem auch, weil sie militärisch nie gelebt wurde, weil wir uns nie in einen Zustand gebracht haben, uns selbst verteidigen zu können als Staat. Das Bundesheer wurde kaputt gespart. Ein NATO-Beitritt ist aus heutiger Sicht tatsächlich unrealistisch und Sie haben recht. Ich denke auch, dass die Russen darauf in einer unglaublichen Schärfe reagieren würden. Ich glaube nicht, dass es deswegen jetzt die Neutralität der Schutzschirm ist, aber ich glaube, würden wir diesen Schritt setzen, diesen dann wahrscheinlich auch weltpolitisch beobachteten Schritt und kommentierten Schritt, dann würde natürlich die russische Kriegs- und Propaganda- und Staatsführung äußerst scharf reagieren, deswegen ist es noch unrealistischer. Nichtsdestotrotz bleibe ich bei meiner Meinung, die ich vielleicht vor 30 Jahren im Journalismus schon ausgedrückt hat, zeitgleich wie Wolfgang Schüssel sie als Bundeskanzler mal angerissen hat. Ich bin mir der tiefen Überzeugung, dass wir ohnehin in einem westlichen Verteidigungsbündnis zumindest im Vorzimmer sind, nämlich wir sind über die Beistandspflicht in der Europäischen Union und können uns nicht

0: heraushalten. Ja, das geht nicht.
1: Jetzt ist die Politik ein Hindernis, sagen Sie, die externen Mächte ein Hindernis, aber dann gibt es ja auch noch die Bevölkerung. Die Neutralität, sagen Sie, die wurde zu einer Tugend, zu dem, was Österreich sein will. Und das ja mit einer erstaunlichen emotionalen Stabilität. In einer Umfrage vor 2 Jahren haben 3/4 der Österreicher der Aussage zugestimmt, dass Österreich neutral bleiben soll. Also da ist der Wille eines Beitritts zur NATO ja in der Bevölkerung auch gar nicht gegeben. Oder aus Ihrer Sicht noch nicht.
0: Nein, ich würde ja auch dafür warten, dass wir alle für die ins Verfassungsheben des Christkindes sind. Nur wir sind nicht neutral. Wir wären neutral, wenn wir in den letzten Jahrzehnten Verteidigungsausgaben und ein Heer aufgebaut hätten wie die Schweiz. Das haben wir nicht getan, sondern der österreichische Staat war eine Art Rosinenpflücker oder Picker. Wir haben uns darauf verlassen, dass unsere Nachbarländer, bis auf die Schweiz und Liechtenstein mehrheitlich dann in der NATO, uns ohnehin im Ernstfall verteidigen würden, beziehungsweise haben so getan, als könnte der Ernstfall ohnehin nie eintreten. Nicht einmal die Aggression Putins gegen die Ukraine hat da eine große Veränderung gebracht, wie sie zum Beispiel in Schweden und in Finnland, wo es auch breite Mehrheiten für die Neutralität gab, durch diese militärische Aggression sich massiv verändert hat. Und deswegen sind beide Länder dann in einem Art Mondfenster Mitglieder der NATO geworden, Österreich nicht, weil Österreich sich einfach da wegduckt und einfach sagt, also es ist ein bisschen wie Pippi Langstrumpf und wir machen uns die Welt, wie es uns gefällt. Nur die Welt ist nicht mehr so friedlich und so harmlos, wie wir glauben.
1: Naja, also so sinnvoll der Weg in die NATO für Sie ist, so unrealistisch ist er ja momentan auch. Nun hat die EU aber auch Pläne zu einer gemeinsamen militärischen Verteidigung. Da sind wir als Österreicher und Österreicherinnen bereits Mitglied. Wäre das nicht der sinnvollere Weg? Oder müsste aus Ihrer Sicht auch dafür das österreichische Neutralitätsgesetz gekippt werden?
0: Also ich bin mir ziemlich sicher, dass wir das österreichische Neutralitätsgesetz dafür ändern müssen. Vergangene Woche gab es ja ein hochinteressantes Treffen der Verteidigungsminister informell in Brüssel. Und Ursula von der Leyen hat ganz klar gesagt, man muss diese quasi Beistandsverpflichtung mal mit Details und Leben erfüllen und klären, wie würde denn die aussehen angesichts Vorfälle auf Flughäfen, hybrider Natur, digitaler Natur. Also es gibt ja schon Angriffe. Wann reagieren wir wie? Und da ist Österreich mit dabei und da verstehe ich nicht ganz, dass wir diese Debatte einfach nicht führen in Österreich, sondern sie quasi wieder einmal mehr verdrängen und an den Rand schieben. Wir sind mit dem Beitritt zur Europäischen Union, haben wir ein Stück weit unsere Neutralität aufgegeben. Das hat damals zwar niemand dazu gesagt, weil alle Angst hatten, dass es dann eine Mehrheit gegen den Beitritt gibt, aber es war trotzdem nicht ehrlich.
1: Nicht ehrlich, aber funktional. Man kommt so weiter, das heißt dieses Durchwursteln und Raushalten, Sie sagen das nicht ernst nehmen der Neutralität, konnte so auf jeden Fall verlängert werden. Was wäre denn die Debatte, die man Ihrer Meinung nach in Österreich jetzt führen müsste?
0: Man müsste die Debatte führen, ob man angesichts oder trotz aller Budgetnöte eine langfristige Verteidigungsfinanzierung darstellt. Ob man das Bundesheer professionalisiert. Ja, wir werden natürlich Nachfolgermodelle für den Eurofighter kaufen müssen als neutraler Staat. Die Idee zu sagen, man kann das mit anderen Ländern koppeln, widerspricht der Neutralität, ist de facto wie ein kleines Militärbündnis. Wenn ich mit einem anderen Staat vereinbare, dass seine Flugzeuge unseren Luftraum mitschützen, dann was ist das anderes als ein Militärbündnis und damit ein Verstoß gegen das Neutralitätsgesetz. Aber diese, ich nenne es jetzt einmal zynisch, bis an die Zähne bewaffnete Neutralität, das ist die eine Variante, die man eigentlich anstreben müsste, wenn man das ernst nimmt. Oder wir konzentrieren uns darauf, endlich, dass die europäische Selbstverteidigung Realität wird und nicht das Verlassen. Europa ist nicht ganz das verlogene Österreich, aber ein bisschen, weil wir verlassen uns auf europäische Ebene ja ständig auf die USA. Und Barack Obama hat bereits gesagt, dass Europa sich endlich selbst verteidigen muss und dazu in der Lage sein muss. Und jetzt bei Donald Trump klingt das schärfer, härter, unangenehmer, aber es ist dieselbe Botschaft. Und die Botschaft muss man ernst nehmen. Jetzt sagen alle Militärexperten, es dauert mindestens 10 Jahre, um eine Art europäisches, eigenes Militärbündnis mit Leben zu wecken und aufzustellen, dass das funktioniert. Quasi in der Zeit müsste man eine Art Parallelbündnis schaffen, was kaum finanziell darstellbar sein wird. Aber das wäre die andere Alternative zu einem NATO. Dabei zu sagen, ja, es gibt eine echte europäische Verteidigungsunion, genauso wie es eine Freihandelsunion ist. Und wenn wir dort nicht

0: hinkommen, dann würde ich sagen, bleibt das einfach ein sonderbarer, verlogener Weg. Und es funktioniert ja auch nicht. Also die Amerikaner sind nicht mehr bereit dazu.
1: Sie haben schon gesagt, das wird 10 Jahre dauern und die Diskussion über einen NATO-Beitritt Österreichs traut sich auch keine Partei zu führen. Wie schaut denn Ihr Szenario aus für den Fall, dass Russland ein Land der EU in naher Zukunft tatsächlich angreifen würde? Wie sieht das Szenario für Österreich aus für Sie in diesem Fall?
0: Österreich wird sich da in irgendeiner Weise beteiligen müssen. Ich nehme an, Österreich wird versuchen, das mit hohen Zahlungen und mit quasi Art Sanitätsmittel und Infrastruktur voller Unterstützung zu machen, aber ohne dabei einen Schuss abzugeben. Ich nehme stark an, dass das die österreichische Idee dazu ist, ob die Europäer quasi eine Art Austrian-Klausel, wie das die Iren haben. Ob das die Europäer akzeptieren, wird man sehen. Vielleicht bleibt ja noch eines übrig, aber es wird natürlich wieder eben nur wie Sie vorher selber gesagt haben, es wird auch so ganz ein Konfliktfall, ein Wurscheln sein.
1: NATO statt Neutralität. Abschied von einer Illusion. Dieses Buch von Rainer Novak ist im Molden Verlag erschienen. Taylor Swift, Matt Damon oder Cristiano Ronaldo. Stars werden nicht nur auf der Bühne, auf der Leinwand oder am Sportplatz bewundert. Wenn wir von außergewöhnlichen Personen wirklich fasziniert sind, wollen wir alles wissen. Wir beobachten dann ihre Erfolge, ihre Abstürze und ihr Privatleben. Doch oft wird vergessen, dass Stars selten einfach nur talentierte Menschen sind. Ihr Image wird geschaffen von PR-Agenturen, Managern, Stylisten und anderen Akteuren im Hintergrund. Genau dieses System im Hintergrund entschlüsselt die deutsche Content-Kreatorin Gizem Celik in ihrem Buch »More than Gossip«. Sie versucht herauszufinden, wie und warum Klatsch und Tratsch über Stars entsteht, wer davon profitiert und was das über unsere Gesellschaft aussagt. Ivo Kaufmann hat das Buch gelesen, seinen Beitrag präsentieren Michael Köppel und Karin Lienortner.
2: Ich bin mit Popkultur aufgewachsen. MTV lief, während ich Hausaufgaben machte. Ich las Bravo, scrollte durch Gossip-Blogs, verfolgte, wer mit wem zusammen war und wer sich frisch getrennt hatte. Ich wusste, dass Britney Spears sich den Kopf rasiert hatte, bevor ich wusste, warum das wichtig sein sollte.
3: Im Nachhinein ist man immer schlauer. Wenn Gizem Celik auf die abwechslungsreiche Karriere von Britney Spears zurückschaut, ergibt sich natürlich ein ganz anderes Bild als das des damals fast schon kultisch verehrten Teenie-Idols. Mit 17 hatte Britney einen Vertrag unterschrieben, der sie zur Marke machte. Für ihren Traum, ein Weltstar zu werden, wurde sie praktisch entmündigt. Sie durfte weder entscheiden, wann sie arbeitete, noch mit wem sie zusammen war. Sie wurde Teil einer Maschinerie, die aus einer jungen Frau ein Produkt machte. Als die Vormundschaft vor 5 Jahren aufgehoben wurde, war die Erleichterung bei den Fans groß. Ein Blick auf das Phänomen K-Pop zeigt, dass sich an manchen Marktmechanismen kaum etwas verändert hat.
2: Bei K-Pop ist die Ausbeutung ins System eingebaut und wir nennen es Professionalität, nennen es Hingabe. Die 7-jährigen Verträge, die Datingverbote, die Diätzwänge, die Kontrolle über jede öffentliche Äußerung. Natürlich wird beim Streaming auf Spotify und den Musikvideos auf YouTube der Kontext nicht miterzählt.
3: Ein besonders gutes Beispiel, wie Gossip als Geschäftsmodell funktioniert, ist Lady Diana. Während die Hofkommunikation anfangs noch ihr Image in Richtung scheue, freundliche junge Frau bürstete, die das harte Außenbild der Royal Family ein wenig softer machen sollte, stellte sich bald heraus, dass diese Strategie zum Bumerang wurde. Dianas Beliebtheit wurde immer größer, die der königlichen Familie immer kleiner. Aus der Shy Di wurde dann die unberechenbare, publicity-süchtige Exotin. Das tägliche Rauschen im Blätterwald, beschleunigt durch palastnahe, anonyme Leaks, brachte einschlägigen Medien ungeahnte Verkaufszahlen und einem weltweiten Millionenpublikum ständig neuen Stoff für Klatsch und Tratsch, der gesellschaftlich eingeordnet werden musste.
2: Vielleicht ist Gossip am Ende eine der wenigen öffentlichen Arenen, in denen wir noch kollektiv über Gefühle, Moral und gesellschaftliche Regeln sprechen. Nicht perfekt, nicht immer fair, aber sichtbar und kollektiv, emotional und genau deshalb relevant.
3: Die Selbstbestimmungstechnik.

0: Tendenzen der Miley Cyrus, die Dämonisierung queerer Identitäten, am Beispiel Lady Gaga, das Kommunikationssystem von Tom Cruise bezüglich Scientology oder der Imageabsturz der Meghan Markle. Die 16 Essays in diesem Buch zeigen, dass Gossip selten einfach nur zufälliger Smalltalk ist, sondern wenn man genauer hinschaut, seit Jahrhunderten als Landkarte unserer Werte funktioniert. Gizem Celik, die selbst davon lebt, über Stars und ihre Skandale zu berichten, gibt Einblicke, warum Celebrity Gossip als Milliardengeschäft nach wie vor so gut läuft. Denn eigentlich geht es gar nicht so sehr um die Stars. Die Figuren sind austauschbar. Es geht vielmehr um Beziehungen, Zugehörigkeit, Einsamkeit, Hoffnung und Macht. Im Unterschied zu früher, so die Autorin, gäbe es aber immer weniger Zeit zur Reflexion. Während man noch vor 10, 20 Jahren auf das Erscheinen von einschlägigen Zeitschriften oder Fernsehsendungen warten musste und nachdenken bzw. fantasieren konnte, was denn nun eventuell geschehen war, sind heute rund um die Uhr und auf allen Kanälen alle nur möglichen Informationen abrufbar. Und Social-Media-Plattformen belohnen keine Ambivalenzen, sondern totale Verehrung oder totale Empörung. Es scheint, als gäbe es nur noch Platz für Helden und Hassobjekte.
1: Für mich ist das nicht nur eine soziale, sondern auch eine politische Frage, weil Demokratie genau im Aushandeln mit echten Menschen beginnt. Wenn wir verlernen, über Stars differenziert zu sprechen, verlernen wir oft auch, über echte Menschen differenziert zu sprechen.
2: More than Gossip. Warum die Popkultur bestimmt, wer wir sind. Dieses Buch von Gizem Celik ist im Goldmann Verlag erschienen. Folgende Bücher haben wir Ihnen in Kontext heute sonst noch vorgestellt.
3: Nennen wir es böse. Die Politik unserer Zeit verstehen. Von Susan Neimann, Verlag Hansa Berlin. Café Babylon. Berlin, romanisches Café 1913 bis 1933. Von Christian Buckhardt, CH Beck Verlag. Sowie NATO statt Neutralität, Abschied von einer Illusion, von Rainer Nowak, Molden Verlag.
2: 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Nun folgt Musik.
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2: Es kommt von Michelle und Giorcello und trägt den Titel Synonym. Synonym bezeichnet ja unterschiedliche Wörter mit gleicher Bedeutung. Für Michelle und Giorcello, die 1968 in Berlin als Tochter des in Deutschland stationierten US-Soldaten und Saxophonisten Chuck Johnson zur Welt kam, ist Synonym ein Sinnbild menschlicher Existenz. Auf die Musik angewendet heißt dies, dass Michelle Johnson, so der bürgerliche Name der Sängerin, Pop-Hits aus 6 Jahrzehnten ein neues, jazziges Gewand verpasst hat. In jedem Song versucht sich ein Paar, meist recht prominenter Interpreten, an einem gleichgeschlechtlichen Duett. Gemeinsam mit Anoni hat sich Michelle und Giorcello des Sonny and Cher Klassikers I Got You Babe angenommen. Der Überlieferung nach entstand das Stück um 4 Uhr nachts auf einem öligen Stück Pappe an einem 85-Dollar-Klavier. Mitternächtlich klingt auch die eingejazzte Fassung.

I Got You Babe von Sonny and Cher, jetzt von Michelle und Giocello und Anoni. Es sind aber nicht nur Balladen, sondern auch Disco-Songs, die Michelle und Giocello einem neuen Leben in der Jazzbar zuführt. Den Human League 80er-Jahre-Hit Don't You Want Me hat sie sich gemeinsam mit Cat Power vorgenommen.

0: Don't You Want Me von Human League. Kann man das noch als Coverversion bezeichnen? Eher nicht. Es sind Verwandlungen unter Wahrung des emotionalen Kerns des Originalsongs. Wobei Bob Dylans Antikriegslied With God on Our Side resignativer klingt als das Original. Aber das liegt vielleicht daran, dass die Menschheit in Sachen Krieg seit der Veröffentlichung des Songs nicht klüger geworden ist. Neben Michelle Giorcello sind da Bill Callahan und Chris Seiley an der Verwandlung beteiligt.
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0: with God on Our Side. Eine von 15 Duett-Anverwandlungen von Hits der Popgeschichte unter der Generalaufsicht der dreifachen Grammy-Preisträgerin Michelle Ngercello. Ihre Songsammlung Synonym ist das Kontextalbum der Woche. Nähere Angaben zur Musik und zu den vorgestellten Sachbüchern finden Sie online im Ö1 Tagesprogramm. Das war Kontext mit Wolfgang Retschl.
1: Nächste Woche wird es in Kontext dann um eine Utopie gehen, nämlich um einen Kapitalismus, der allen nützt. Die italienische Ökonomin Mariana Mazzucato hat ein Konzept entworfen. Und es wird um eine Geschichte der Kältetechnik gehen und damit um die Frage, wie sehr die Kühlung zur Erderwärmung beiträgt. Schönen Vormittag mit Ö1. In der nächsten Stunde feiern wir 20 Jahre Liszt-Zentrum Reiding, lernen eine junge Geigerin kennen und schauen auf 30 Jahre Live Music Now in Österreich. Außerdem im Programm.
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4: Am Mikrofon ist Lorenz Wildner. Das größte Tiefkühlwerk für Gemüse aus dem Machfeld, Ado in Groß-Enzersdorf, steht vor dem Aus. Die Bundesregierung hofft noch auf ein Entgegenkommen des belgischen Eigentümers für einen Fortbetrieb. Finanzielle Hilfe für die betroffenen Landwirte, so wie bei der Dürre, ist aber nicht in Sicht. Mehr von Peter Daser.
5: Die Versorgungssicherheit war ein Argument für die Dürrehilfe und gerade bei Gemüse produziert Österreich schon jetzt weniger als das Land verbraucht. Ein finanzielles Hilfspaket ist derzeit aber kein Thema. Die ÖVP verweist etwa auf Gespräche mit den Eigentümern der Tiefkühlfirma. Die SPÖ appelliert an die Handelsketten, auf regionale Tiefkühlproduktion zu drängen. Die Neos sehen Hilfspakete allgemein kritisch. Wichtiger sei es, den Standort wettbewerbsfähiger zu machen, etwa durch niedrigere Energiekosten. Das fordern auch die Freiheitlichen, dazu aber auch in Sachen Tiefkühlfabrik finanzielle Maßnahmen wie etwa eine Investitionsförderung. Auch die Grünen fordern finanzielle Hilfsmaßnahmen zur Aufrechterhaltung der Tiefkühlproduktion. Ein Brief an die Eigentümer der Fabrik, das sei zu wenig.
4: Durch gegenseitige Angriffe sind in der Ukraine und in Russland mehrere Menschen getötet worden. In Grenzregionen in Russland hat es durch ukrainische Drohnen insgesamt 2 Tote und 11 Verletzte gegeben. Auf ukrainischer Seite wurde durch russische Angriffe auf die Stadt Saporischschja mindestens 1 Mensch getötet. Mehrere Menschen sind verletzt worden. In weniger als einer Stunde wird in Oslo bekannt gegeben, wer den diesjährigen Friedensnobelpreis erhält. Die Bekanntgabe des Preises bildet den Abschluss der Nobelwoche. Das Preisgeld beträgt umgerechnet 1 Million Euro. Im Vorjahr erhielt die venezolanische Oppositionsführerin Maria Machado den Preis. Sie widmete die Auszeichnung allerdings US-Präsident Trump und schenkte ihm ihre Medaille. In Norwegen sind durch eine Störung im Telekommunikationsnetz alle Züge gestoppt worden. Die Störung behindert auch Notrufe, weshalb auch der Zugverkehr in ganz Norwegen eingestellt wurde. Markus Langer.
6: Der von der Störung betroffene norwegische Konzern Telenor stellt nicht nur das Mobilfunk- und Festnetz bereit, sondern liefert auch die digitale Daten- und Signalinfrastruktur für staatliche Institutionen, Rettungsdienste und das norwegische Bahnnetz. Wie die Nachrichtenagentur NTB meldete, waren Notrufnummern von Polizei, Feuerwehr und Rettungsdiensten von der Störung betroffen. Auch bei anderen Anrufen und beim Verschicken von SMS gab es Probleme. Weil der Notruf nur eingeschränkt erreichbar war, wurde der gesamte Zugverkehr aus Sicherheitsgründen vorübergehend eingestellt. Die Ursache für die Störung war zunächst nicht bekannt. Die Zeitung Aftenposten berichtete unter Berufung auf Telenor, dass es keine Hinweise auf einen Hackerangriff gebe.
4: Und bei einer Schlägerei in einem mexikanischen Gefängnis sind laut Behördenangaben 10 Menschen getötet worden. Zu Tode kamen bei dem Vorfall 9 Häftlinge und ein minderjähriger Besucher. 16 Häftlinge wurden zudem verletzt. Wie genau es zu dem Gewaltausbruch kommen konnte, wurde nicht mitgeteilt. Mehrere Gefängniswärter konnten den Gewaltausbruch dann stoppen. Das waren die Nachrichten mit Lorenz Wildner. Wir kommen noch zum Wetter.
7: In weiten Teilen des Landes ist es oder wird es heute noch sonnig. Die Wolken im Süden sind hingegen ziemlich zäh und halten sich meist auch noch am Nachmittag. Vereinzelt kann es hier sogar ein bisschen regnen, etwa in Kärnten oder der südlichen Steiermark. Der Wind in Niederösterreich und Wien lässt nach und die Temperaturen erreichen 12 bis knapp 20 Grad. Am Wochenende ganz ähnliche Werte und wechselhaft. Morgen ist nur wenig Sonne dabei und von Nordwesten her zieht ein Wolkenband mit Regen durch. Mehr Sonnenstunden gehen sich am Sonntag aus. Von Oberösterreich bis ins Nordburgenland wird es dann aber sehr windig. So viel zum Wetter mit Nicola Biermeier.
4: Und jetzt gibt es noch einen Blick auf die Themen des Mittagsjournals, heute mit Paul Schiffer.
8: Danke, Lorenz. Wir berichten natürlich auch heute im Mittagsjournal ausführlich über den Friedensnobelpreis. Am Ende dieser Nobelpreiswoche wird er ja, wie erwähnt, in einer knappen Stunde wird die Entscheidung bekannt gegeben über den oder die Preisträger, und zwar in Oslo. In Niederösterreich sieht derzeit alles nach der Schließung des wichtigen Tiefkühlwerks Ardo aus. Hunderte Gemüsebauern sind betroffen. Wir gehen im Mittagsjournal der Frage nach, wie die Politik jetzt noch versucht, die Schließung des Werks abzuwenden. Ein ukrainischer Investigativjournalist ist in Wien verhaftet worden. Wir sehen uns die Hintergründe dieser Verhaftung an. Heute ist außerdem Welttag der psychischen Gesundheit und dazu kommt der Psychiater und Psychotherapeut Gerald Grundschober ins Studio. Das und mehr im Mittagsjournal. Wir beginnen wie immer um Punkt 12 Uhr und freuen uns, wenn Sie mit dabei sind.
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9: Schönen Freitag. Musik an Orte jenseits der klassischen Konzertsäle zu bringen und gleichzeitig junge Künstlerinnen und Künstler zu fördern. Diese Aufgabe hat sich die Organisation Live Music Now verschrieben. Heuer feiert sie ihr 30-jähriges Jubiläum. Katharina Hirschmann bringt sie uns in der Intrada gleich näher und berichtet auch über 20 Jahre Liszt-Zentrum Reiding. Außerdem lernen wir die junge Geigerin Maria Sotrifa kennen.
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Zwei Jubiläen also und eine Nachwuchskünstlerin gibt es heute für Sie in der Sendung. Einen Ausblick der anderen Art aber noch zuvor. Die Skybar Hansi in Wien bietet schon in der zweiten Saison Panoramakonzerte. Mit Blick über Wien kann man dabei der Musik vom Ehepaar Schumann oder auch Richard Wagner lauschen. Zu hören wird in der kommenden Saison zum Beispiel sie sein, Marina Viotti.

Marina Viotti, Mezzosopran, und das Ensemble Lee Angeli Genève unter Stephen McLeod mit dem Alleluja aus Mozarts Motette Exsultate Jubilate, Köchelverzeichnis 165. Die Mezzosopranistin wird, so wie auch Kate Lindsay oder Christiane Karg,

Teil der bevorstehenden zweiten Saison der Panoramakonzerte in der Skybar Hansi in Wien sein. Den Auftakt zum Beethoven-Jahr begeht man mit Mitgliedern des Chamber Orchestra of Europe. Auf dem Programm stehen, wie gesagt, Werke von Robert und Clara Schumann, Franz Liszt, Richard Wagner oder auch Erik Satie. Am kommenden Sonntag um 11 Uhr wird die Reihe eröffnet. Und zwar mit einer Matinee der Mezzosopranistin Kate Lindsay, begleitet von Eloise Bellacon am Klavier. Was braucht es, um ein guter Musiker oder eine gute Musikerin zu sein? Viel Disziplin einerseits, meint die junge österreichische Geigerin Maria Sottriffer, um das Handwerk zu beherrschen. Aber man müsse auch, Zitat, verstehen, wie man die Musik vermitteln kann. Und ich glaube, das geht über das Handwerk Geige spielen hinaus, so die in Wien geborene Maria Sottriffer. Ihr Weg zur Geige hat schon sehr früh begonnen. Mit 2 Jahren bekam sie Unterricht von ihrer Mutter. Derzeit absolviert sie ihr Masterstudium bei Pavel Miljukow an der Universität für Musik und darstellende Kunst in Wien. Für die Saison 2026/27 ist Maria Sottriffer Featured Artist der Jeunesse. Daniela Fitzek hat mit ihr über ihre Anfänge an der Geige gesprochen.

0: Also ich finde es schwierig, so meinen größten Erfolg an einem Punkt zu legen, weil es ist irgendwie eine Ansammlung aus verschiedenen Erlebnissen, sei es persönlich oder auf der Bühne oder auch zu Hause im Überzimmer oder bei einer Geigenstunde, bei Unterhaltungen mit meinem Professor oder allem Möglichen. Und ich glaube, es ist der ganze Weg, der einen zu dem bringt, wo man ist und nicht ein bestimmter Punkt.
1: Die Geigerin Maria Sottriffer ist in Wien geboren und der Stadt auch bis heute treu geblieben. Auch bei ihrem Instrument bleibt sie gewissermaßen ganz nah an Wien bzw. Österreich. Sie spielt auf einer Geige des österreichischen Geigenbauers Franz Geißenhof aus dem Jahr 1804.
0: Und es war so, dass ich, glaube ich, 3-4 Jahre lang verschiedenste Geigen ausprobiert habe. Und bei der Geige, ich habe auch die ersten paar Takte von Tschaikowski-Konzert gespielt und es war irgendwie so wie zu Hause angekommen. Diese Geige, würde ich sagen, gibt einem unglaublich viele Möglichkeiten, was Klangfarben betrifft, was Dynamiken betrifft. Es ist eine Geige, die auch im Saal wunderschön klingt, wo ich wirklich bis ins tiefste Triple Pianissimo gehen kann, aber auch ein schönes Fortissimo spielen kann. Und es ist eine Geige, die einen auch inspiriert, immer mehr rausholen zu wollen und immer mehr zu suchen.

0: von Piotr Iljitsch Tschaikowski. Die Aufnahme entstand in Zagreb mit der Zagreb-Philharmonie unter der Leitung von Pavle Sajcev. Maria Sottrifer hat hier im Finale des Watzlaw-Hummel-Wettbewerbs gespielt, den sie auch gewonnen hat. Das Tschaikowski-Konzert begleitet die junge Geigerin schon eine Weile.
1: Das beschreibt eigentlich so das Leben eines Menschen. Und einer meiner Lieblingsmomente in dem Konzert ist das zweite Thema, das Seitenthema im ersten Satz, weil es ist eine wunderschöne lyrische Stimme, die irgendwie einerseits sehr intim ist, aber sich dann für eineinhalb Seiten lang wahnsinnig weiterentwickelt und man spürt den ganzen Schmerz, den er zu der Zeit in sich hatte.

0: Das Violinkonzert von Piotr Iljitsch Tschaikowski, das war ein Ausschnitt aus dem ersten Satz mit Maria Sotrifa, der Zagreb-Philharmonie und dem Dirigenten Pavle Zajcev. Wenn sie ein Werk neu einstudiert, dann beschäftigt sich Maria Sotrifa nicht nur mit dem Notentext.
1: Ich finde, es ist schon wichtig, wenn man ein Stück lernt, dass man sich auch ein bisschen mit dem Komponisten beschäftigt und mit der Zeit beschäftigt, was da passiert ist, was vielleicht in der Kunst, in der Politik, in der ganzen Weltgeschichte passiert ist, was der Komponist zu der Zeit gemacht hat, was er erlebt hat. Und damit kann man durchaus viel mehr verstehen, was der Komponist mit dem Stück eigentlich ausdrücken wollte. Ich werde mich wahrscheinlich nie genau in die Situation hineinversetzen können, aber es ist trotzdem eine große Hilfe.
0: Ein großes Anliegen von Maria Sotrifa ist es, die Musik, die sie spielt, ihrem Publikum zu vermitteln. Für sie ist ein Konzert dann gelungen, wenn ein Energieaustausch zwischen Bühne und Saal stattfindet. Auf ein bestimmtes Lieblingsstück kann und will sich die Geigerin nicht festlegen. Ein Werk, das sie allerdings momentan sehr gerne spielt, ist die zweite Violinsonate von Sergei Prokofjew.
1: Ich finde, das ist ein unglaublich facettenreiches Stück, weil man hört einerseits den Einfluss aus Frankreich, wo er viel Zeit verbracht hat. Andererseits hat man dieses typisch kräftige Prokofjew, aber auch sehr viel Sarkasmus. Und ich finde die Art sehr spannend, wie er so zwischen den Charakteren ganz plötzlich wechselt. Und ich finde das eine sehr interessante Musik zu hören.

0: ein Ausschnitt aus dem vierten Satz der zweiten Violinsonate von Sergei Prokofjew. Maria Sotrifa Violine und Chisoko Miyamoto am Klavier. Seit sie denken kann, ist Musik für Maria Sotrifa ein ständiger und allgegenwärtiger Begleiter. Für sie steht auch fest, Musik ist mit allem verbunden.
1: Ich glaube, keiner von uns kann sich ein Leben ohne Musik vorstellen. Ich glaube, das ist ein Teil unseres Lebens und es ist eine Sprache. Es ist eine Sprache, mit der wir Geschichten erzählen, Emotionen vermitteln, die wir alle im Leben brauchen. Und es ist etwas, was Menschen zusammenbringt. Ich würde sagen, da kommen wir auch wieder zu diesem Moment zurück, wenn einfach dieser Energieaustausch zwischen Musikern auf der Bühne und Publikum entsteht, den ich so sonst, glaube ich, nicht wirklich erlebt habe.
0: Maria Sotrifa ist eine Vollblutmusikerin. Wenn viele Konzerte mit neuen Programmen anstehen, kann es schon mal vorkommen, dass sie 8 bis 9 Stunden am Tag übt. In der kommenden Saison wird sie als Featured Artist der Jeunesse zahlreiche Konzerte in ganz Österreich geben.
1: Also einerseits werde ich viel Streichtrio spielen mit meinem Bruder Michael Sotrifa und der Bratschistin Patricia Bartik. Dann haben wir auch ein Konzert mit Klaviertrio, auch mit meinem Bruder, der Cello spielen wird, und Marcello Saar. Und das ist in der Reihe mit Baby ins Konzert. Dann sind 2 Soloauftritte mit Orchester geplant. Einmal werde ich Mozarts A-Dur-Violinkonzert in Kärnten im Musikverein spielen und Tschaikowskis Violinkonzert im Großen Saal im Musikverein. Dann gibt es die Reihe Cinello von der Jeunesse. Was auch noch sehr interessant wird, das ist, werde ich zusammen mit einem Clown auftreten. Wie genau das aussehen wird, weiß ich noch nicht genau. Und das ist so eine Kombination aus, sagen wir so, ein bisschen Theater und Musik, auch für kleine Kinder. Und ich finde, das ist auch eine ganz tolle Möglichkeit, um ein neues Publikum zu gewinnen.

Die Geigerin Maria Sotrifa im Porträt, gestaltet von Daniela Fizek. Zuletzt war sie zu hören mit dem Schluss aus dem dritten Satz der Violinsonate Nummer 2 von Sergei Prokofjew. Am Klavier hat sie Shizu Miyamoto begleitet. Maria Sotrifa ist Featured Artist der Jeunesse in dieser Saison. Kommenden Donnerstag am 15. Oktober wird sie im großen Sendesaal des Radiokulturhauses im 4. Wiener Gemeindebezirk auftreten. Unter dem Motto Talent trifft Star wird Maria Sotrifa unter anderem neben dem Geiger Julian Rachlin zu erleben sein. Und damit kommen wir von einer Maria zu einer anderen. Die Pianistin Maria Radutu bietet morgen Samstag nämlich ein Konzert der besonderen Art im Dom im Berg in Graz. Sie wird dort gemeinsam mit Klavierlegenden auftreten, darunter etwa Wladimir Horowitz, Glenn Gould oder Arthur Rubinstein. Was unmöglich klingt, wird durch moderne Konzerttechnologie möglich gemacht.

Die historischen Interpretationen der Pianisten werden auf dem Konzertflügel Steinway & Sons Spirio zu hören sein. Taste für Taste und Anschlag für Anschlag. Aufnahmen gibt es davon noch keine, von Maria Radu Tussolo aber zum Glück schon.

Maria Radutu mit Un Foxtrott pour Madame aus den 5 Stücken für Klavier Opus 7 von Mihail Jora. Den Typus des modernen Konzertpianisten oder der modernen Konzertpianistin und das Solorezital verdanken wir Franz Liszt. Er hat dieses Konzertformat ohne andere Musiker oder Orchester begründet. Außerdem hat er die symphonische Dichtung entwickelt und war Wegbereiter der Moderne. In seinen späten Werken hat er mit ungewöhnlichen Harmonien experimentiert und so die Atonalität des 20. Jahrhunderts vorweggenommen. Am 22. Oktober jährt sich sein Geburtstag zum 215. Mal. Rund um diesen Tag gibt es im Geburtsort von Liszt in Reiding im Burgenland eine Reihe von Konzerten. Dieses Jahr wird besonders groß gefeiert, denn es gibt noch ein weiteres Jubiläum. Seit 20 Jahren steht nämlich neben dem Geburtshaus von Franz Liszt in Reiding ein modernes Konzerthaus, das Liszt-Zentrum, in dem das ganze Jahr über ein hochkarätiges Programm geboten wird. Silvia Freudensprung-Schöll blickt zurück auf die Entstehung des Konzertzentrums und gibt auch einen Ausblick auf das Jubiläumsprogramm, das demnächst startet.

Franz Liszt hat ein unglaubliches Œuvre hinterlassen. Mit mehr als 1300 Werken, sowohl Originalkompositionen als auch Bearbeitungen und Transkriptionen fremder Werke, gilt er als einer der produktivsten, vielseitigsten und einflussreichsten Komponisten des 19. Jahrhunderts. Im Liszt-Zentrum Reiding hat man es sich zur Aufgabe gemacht, sein umfangreiches Schaffen zur Aufführung zu bringen. Treibende Kraft dahinter sind die beiden Intendanten, das international erfolgreiche Klavierduo Eduard und Johannes Kutrowatz. Seit 2009 sind sie künstlerische Leiter. Sie waren auch schon bei der Eröffnung des Liszt-Zentrums im Jahr 2006 dabei, damals nicht als Intendanten, sondern als Künstler auf der Bühne.

0: Die beiden Brüder Eduard und Johannes Kudrowatz versuchen am Geburtsort von Franz Liszt ein hochkarätiges Programm mit musikalischer Vielfalt zu bieten. Damit das gelingt, stellen sie seit geraumer Zeit ihre Karriere als Klavierduo ein wenig hintan.
1: Es ist ein herrliches Gefühl, als Intendant, als im Musikmanagement aktiv zu sein, nun in die Rolle des Förderers, des Ermöglichers in unserer Duo-Partnerschaft agieren zu können. Und das erfüllt uns mit wirklicher Genugtuung, diese unglaubliche Fülle an Talenten, die es weltweit gibt und die sich gerne und exzellent mit dem Nachlass Franz Liszt auseinanderzusetzen, praktisch, wissenschaftlich, pädagogisch da wirken zu können.
2: 20 Jahre scheint im ersten Moment eine lange Zeit zu sein. Letztendlich ist es aber für den Aufbau eines Festivals, einer Konzertlocation, eines Hauses wie dieses Liszt-Zentrum im ländlichen Bereich eine sehr kurze Zeit. Jetzt sind wir so weit, dass wir, ich möchte nicht sagen täglich, aber doch von namhaften Künstlerkolleginnen und Kollegen von der ganzen Welt einfach die Frage, teilweise auch die Bitte bekommen, wann darf ich endlich da auftreten? Das ehrt uns, das freut uns und wir sind aber bestrebt weiterhin, dass alles hier in der Exzellenz und im Geiste Liszt stattfinden soll. Das heißt, der Star des Festivals ist die Musik Franz Liszt und das soll auch weiter so bleiben.
0: Von der ersten Stunde an gastierten im Liszt-Zentrum Raiding Stars und namhafte Orchester, wie zum Beispiel Pianist Rudolf Buchbinder, Mezzosopranistin Angelika Kirchschlager, Sopranistin Ildiko Raimondi, Tenor Herbert Lippert, das Orchester Wiener Akademie unter Martin Haselböck, das Wiener Kammerorchester, aber auch Schauspielerin Katharina Stemberger und Schauspieler Michael Dangl. Das Liszt-Zentrum Raiding etablierte sich im Laufe der Jahre als Konzertort von internationalem Format. Seine Entstehungsgeschichte begann allerdings viel früher als gedacht. Schon zu Lebzeiten wirkte sich der Hype um Franz Liszt auf Raiding aus. Sein Geburtshaus wurde zu einem Ort der lokalen Liszt-Verehrung. 1911, zum 100. Geburtstag des Komponisten, entstand darin ein kleines Museum. Von einigen Konzerten zu Gedenktagen abgesehen, plätscherte die Liszt-Pflege allerdings dahin. Bis Anfang der 2000er Jahre Schwung in die Geschichte kam. Der Liszt-Verein Raiding und das Land Burgenland fassten das Projekt, am Geburtsort von Franz Liszt einen internationalen Festspielort zu schaffen, ernsthaft ins Auge. Schließlich wurde neben dem Geburtshaus ein modernes Konzerthaus gebaut. Das war ein großes Wagnis, das auch viele Gegner hatte, doch heute ist Raiding weltweit anerkanntes Zentrum der Liszt-Pflege und das muss man neidlos anerkennen, sagt Sven Friedrich, Direktor des Franz-Liszt-Museums und des Richard-Wagner-Museums in Bayreuth.
3: Investitionen in den Kulturbereich sind immer mutig, weil sie erfahrungsgemäß vergleichsweise schwierig zu vermitteln sind einer Bevölkerung, einem Steuerzahler, die dann immer sagen, ja, braucht man denn das? Und soll man das Geld nicht lieber für was anderes ausgeben? Und muss denn das sein? Und natürlich 60 Kilometer vor den Toren Wiens ausgerechnet so etwas zu machen, wo man denkt, da kommt doch kein Mensch hin. Die Leute sind in Wien, die gehen nach Wien, die bewegen sich doch nicht nach Raiding. Das war natürlich ein Riesenwagnis. Und man kann nur sagen, tu Felix Austria, ja, dass man das gemacht hat. Und ich glaube, es hat sich bewährt, denn dieser Konzertsaal ist wunderbar. Ein wunderbarer Raum mit einer fantastischen Akustik, gerade für Kammermusik, Klaviermusik. Ich freue mich jedes Mal, wenn ich da sein kann. Dass man nun da auch noch ein Museum angedockt hat. Ja, die beiden Eduard und Johannes Kudrowatz, die sind halt Besessene und das verbindet sie mit Liszt und Wagner in gewisser Weise und dann kann man sowas machen.
0: Es ist daher auch nicht verwunderlich, dass Pianist Boris Bloch, einer der bedeutendsten Interpreten der klassischen und romantischen Klaviermusik und Liszt-Spezialist, immer wieder in Raiding gastiert.
4: Als ich das erste Mal die Bühne dieses Hauses betreten habe, 2010, dann habe ich auch so in einem Aufsatz geschrieben, ich war wie von Engeln getragen. Ich war, als ich in diesem Saal gespielt habe, das erste Mal, mir war es, als ob ich nicht auf dieser Erde bin, dass ich sozusagen im Geiste von Liszt getragen werde. Also so hat dieser Saal auf mich gewirkt. Raiding bedeutet für uns Pianisten, vor allem Pianisten, die sich für das Liszt-Erbe auch eingesetzt haben und dem Liszt-Erbe irgendwie verpflichtet sind. Es ist schon ein heiliger Ort für uns. Und hinzu muss ich sagen, dass akustisch ist diese Saal hervorragend. Also die Größe des Saales, also die Kapazität, also die Zahl der Sitzplätze, passt alles zusammen für einen wunderbaren Klavierabend.

0: Boris Bloch wird kommenden Donnerstag wieder in Reiding auftreten und am historischen Listflügel spielen. Das Instrument ist ein Ausstellungsstück und steht im Museum in Reiding, das im Vorjahr neben dem Konzerthaus gebaut wurde. Auf dem Flügel spielte Franz Liszt 1865 vermutlich sein allerletztes Konzert in Rom. Wenige Wochen danach empfing er die niederen Weihen und wurde Abbé. Am 15. Oktober wird auch Nike Wagner, die Ururenkelin von Franz Liszt und Urenkelin von Richard Wagner, in Reiding zu Gast sein. Die Nachfahrin der beiden Musikgiganten wird Einblick in die Familiengeschichte geben und über das Thema »Die Wagners und Liszt« eine Via Crucis oder ein Grand Galopp referieren und vermutlich keinen Hehl daraus machen, dass ihr Franz Liszt menschlich näher steht als Richard Wagner.
1: Die Bettelbriefe von Wagner an Liszt sind wahnsinnig komisch, sehr pittoresk. Da kennt er keine Grenzen nach unten und der Liszt ist immer nobel, er gibt immer. Eben, ich bin sicher, der Mensch Wagner ist ihm auch oft auf die Nerven gegangen, aber die Tatsache, wie er an dem Genie Wagner, dem musikalischen Genie, festgehalten hat, an der Sache der Musik selber festgehalten hat, die er durch Wagner repräsentiert sah, ist einfach fantastisch.
0: Beim Jubiläumsprogramm gibt es auch ein Wiedersehen mit Pianistin Katharina Titova. Sie ist ein absoluter Publikumsliebling in Reiding. Als Artist in Residence verbindet sie seit 2 Jahren eine enge Partnerschaft mit dem Liszt-Festival.
2: Man spürt da emotionale Kraft der Wurzel. Ne? Und man spürt das von ersten Moment, wo man dieses Gelände betrifft. Also ich spüre das. Ich weiß nicht, ob alle so spüren, aber für mich ist das ein ganz, ganz starkes Gefühl. Also das habe ich immer gespürt. Wenn ich zum Beispiel in ganz neue Sälen spiele, das ist dann ein Gefühl. Also dann genießt man einfach Architektur oder wie das gebaut ist. Und hier spürt man diese emotionale Verbindung und aber auch das alles andere. Also wie das toll gemacht ist. Also das ist ja, das kann man ja gar nicht vorstellen, dass in so einer kleinen Stadt. Also das könnte man auch in ein bisschen größere Stadt machen. Aber das ist das Beste, dass das hier Geburtshaus ist und gleich daneben Konzertsaal.

0: Ich habe Franz Liszt Musik, wenn ich ganz genau bin, mit 10 Jahren schon gespielt. Mit 11 Jahren war ich schon mit Etüden bei Wettbewerben in Tschechien. Und das ist toll, weil Liszt muss jeder spielen. Das ist ganz, ganz klar. Jeder Pianist muss Liszt spielen. Es ist einfach ein Muss.
1: Durch Reiding hat die Karriere von Katharina Titowa so richtig Fahrt aufgenommen. Mittlerweile gastiert sie im Wiener Musikverein ebenso wie in der Berliner Philharmonie, der Elbphilharmonie in Hamburg, in den USA und Asien. Bei ihrem Konzert in Reiding im Herbst 2025 spielte sie gemeinsam mit dem Wiener Kammerorchester unter Francisco Navarra Lara das Klavierkonzert Nummer 1 in S-Dur.

Am 22. Oktober, an Liszts Geburtstag, wird Katharina Titova wieder mit dem Wiener Kammerorchester in Reiding auftreten. Dieses Mal mit Dirigent Martin Sieghardt. Gemeinsam werden sie unter anderem das Klavierkonzert Nummer 2 in A-Dur von Franz Liszt aufführen. Eröffnet wird das Jubiläumsprogramm 20 Jahre Liszt-Zentrum Reiding morgen Abend mit einem Liszt-Salon. In kleiner, feiner Atmosphäre im neuen Liszt-Museum werden Tenor Herbert Lippert und Pianist Eduard Kutrowatz mit dem Publikum eine musikalische Herbstreise mit Liedern und Klavierwerken von Franz Liszt unternehmen. Es folgen zahlreiche Orchester-, Kammermusik- und Klavierkonzerte. Darunter auch ungewöhnliche Programme wie etwa jenes von Pianist Martin Ivanov. Er wird an einem Abend alle 19 Rhapsodien von Franz Liszt spielen.

Beendet wird das Jubiläumsprogramm am 25. Oktober mit der Matinee Pakt mit dem Teufel, Mythos Faust. Liszt hat sich zeitlebens mit Goethes Faust inhaltlich und musikalisch beschäftigt. Dieser Tatsache zollen Martin Haselböck und das Orchester Wiener Akademie Tribut. Etwa wenn sie seine Komposition »Der Tanz in der Dorfschenke«, den ersten Mephisto-Walzer, spielen werden.

Silvia Freudensprung-Schöll über 20 Jahre Liszt-Zentrum Reiding und den 215. Geburtstag von Franz Liszt. Das Jubiläumsprogramm beginnt morgen Samstag und dauert bis 25. Oktober. Ein weiteres Jubiläum, nämlich 30 Jahre, feiert eine andere Organisation heuer in Österreich. Live Music Now. Eine Organisation, die zum einen junge Künstlerinnen und Künstler fördert und zum anderen Musik an Orte abseits des klassischen Konzertsaals bringt. Vor 30 Jahren hat man dieses Konzept, das der Geiger Yehudi Menuhin entwickelt hat, auch nach Österreich gebracht. Kommende Woche feiert Live Music Now im Wiener Konzerthaus sein Jubiläum mit dem Bläserensemble Federspiel. Was genau hinter der Arbeit von Live Music Now steckt, hat sich Eva Theimel angesehen.

0: Bei Life Music Now hat man das Gefühl, man ist im Leben drinnen, man ist in einer Situation bei einem Publikum, das ist kein Vortragssaalpublikum.
1: Vor etwas mehr als 20 Jahren standen die Musiker von Federspiel erstmals als

0: Ensemble auf der Bühne. Es war im Rahmen eines Live-Music-Now-Konzerts. Und ein Live-Music-Now-Auftritt gleicht keinem gewöhnlichen Auftritt.
1: Die Konzerte finden statt, sowohl in Hospizen, Altersheimen, Krankenhäusern, in Schulen für bedürftige Kinder mit Migrationshintergrund oder geistig und körperlich gehandicapte Menschen. Wir gehen in Flüchtlingshäuser, wir gehen ins Gefängnis. Also wir haben das gesamte Spektrum. Wir gehen zu Mutter-Kind-Häusern. Wir bespielen also diese ganzen sozialen Institutionen.
0: Gabi Haffner ist Präsidentin von Live Music Now Wien. 1996 wurde die Initiative ins Leben gerufen, nach dem Vorbild des Live Music Now Gründers Yehudi Menuhin, der das Konzept 1977 in England entwickelte. Zum einen wollte der Geiger damit jungen Musiktalenten eine Möglichkeit zur Förderung geben.
1: Und zweitens war es ein großes Anliegen, nachdem er 500 Konzerte im Krieg für die Soldaten gegeben hat, um sie und in den Lazaretten gegangen ist, dass man diese Musik auch als Heilmittel einsetzen kann für Menschen, die eben sonst nicht Zugang zu einem Live-Konzert haben.
0: Die Initiative ist mittlerweile in zahlreichen Ländern in Europa und Südamerika aktiv. Allein in Österreich fanden in den vergangenen 30 Jahren über 5.500 Konzerte in sozialen Einrichtungen statt, mit mehr als 900 jungen Musikerinnen und Musikern. Die Aufnahme der Künstler erfolgt dabei nach strengen Kriterien. Sie müssen sich durch ein Auswahlspiel für die Förderung bewerben. Und die Auftritte sind durchaus etwas Besonderes. Der Klarinettist Frederic Alvarado Dupuis erinnert sich an das erste Konzert, das er mit seinem Ensemble Federspiel im Rahmen von Live Music Now absolvierte. Damals befanden sich alle Federspielmitglieder noch in der Schule. Ihr Ensemble hatten die 7 Musiker frisch gegründet und ihren allerersten Auftritt in einem Geriatriezentrum in Wien.
2: Wir waren wirklich komplett blauäugig, sind wir da, also grün hinter den Ohren, würde man sagen, sind wir da reingestartet. Und das Beste war dann, wir hatten ein Programm vorbereitet, nur war es einfach viel zu kurz. Wir hatten null Erfahrung, wie man eine Setlist, wie wir es jetzt sagen, wie man ein Programm baut, und waren da irgendwie ganz woanders. Und dann musste ich laufen und die Bücher holen, weil wir das Repertoire, was wir uns vorgenommen haben, auswendig zu spielen, haben wir auswendig gespielt. Und dann sind uns die Stücke ausgegangen und wir hatten nur noch 20 Minuten zu spielen. Das war wirklich eine schöne Feuertaufe.

0: In sozialen Einrichtungen aufzutreten, erfordert mitunter Fingerspitzengefühl. Denn hier läuft nicht alles so wie im Konzertsaal. Zur Vorbereitung bietet Live Music Now den jungen Künstlerinnen und Künstlern einen eintägigen Workshop, in dem sie lernen, ein Programm zu erstellen, Moderationen zu erarbeiten und ihren Auftritt entsprechend vorzubereiten. Das ist vor allem auch deshalb wichtig, weil die Programme an die jeweiligen Spielstätten angepasst werden müssen, so die Präsidentin von Live Music Now Wien, Gabi Hafner.
1: Was in einem Altersheim natürlich oft auch Stücke beinhaltet, die einen Erinnerungswert bei den alten Menschen hervorrufen, und das bekommen wir immer wieder zu spüren, vor allen Dingen bei dementen Personen, die dann so drauf eingehen, eine Woche nicht gesprochen haben laut den Betreuerinnen, aber dann ein ganzes Lied, zig Verse mitsingend, und unsere Musiker zum Teil nachher noch hingehen und sich die ganzen Verse, die sie selber nicht kennen, noch aufschreiben und noch ergänzen. Da plötzlich ein Lächeln ins Gesicht von diesen Menschen wiederkommt und sie wieder plötzlich lebendig werden.
0: Für die Musikerinnen und Musiker ist es wiederum eine Gelegenheit, wertvolle Erfahrungen für ihr späteres Konzert- und Bühnenleben zu sammeln. Simon Zöchbauer, er ist Trompeter bei Federspiel, erinnert sich.
2: Also wir konnten so viel ausprobieren, wir waren so frei, also natürlich trotzdem in einem sozusagen Rahmen, wo jetzt eine Konzertsituation ist, aber wir haben so viel Freiheit gehabt, neue Dinge zu probieren, dass also eben ganz viel improvisiert, neue Stimmen erfunden, also musikalisch auch auf der Bühne. Diese Erfahrungen waren unglaublich wichtig für uns. Und gleichzeitig aber dann auch zu sehen, wie das Publikum reagiert auf unsere Musik in unterschiedlichsten Kontexten. Und ich kann mich erinnern, ich war auch damals mit Ramsch und Rosen, mit meiner Partnerin, mit der Julia Lachersdorfer dabei. Und da haben wir einmal in einer Koma-Station gespielt, und wo die Menschen wirklich sich auch ganz lang nicht mehr bewegt haben und dann die Stimme plötzlich wieder kam. Also das waren schon sehr auch irgendwie bewegende Momente, die wir erlebt haben.
0: Und manchmal gibt es dann auch skurrilere Momente.
2: Natürlich kommen dann auch manchmal unerwartete Rückmeldungen, auch Teil von älteren Personen, die dann eigentlich einfach nur sagen, das ist mir zu laut oder so. Aber auch das ist eigentlich eine gute Schule, um zu merken, okay, es ist trotzdem okay, was wir machen, aber ja, das war jetzt zu laut. Gut, aber man reagiert und man ist irgendwie in einer unmittelbaren Verbindung. Aber da kommen manchmal einfach auch ungefilterte Meinungen daher. Und das ist, finde ich, sehr gesund, damit umzugehen.
0: Federspiel waren knapp 10 Jahre bei Live Music Now vertreten und haben in dieser Zeit in vielen verschiedenen Settings gespielt. Für den Klarinettisten Frederic Alvarado Dupuis waren besonders die Konzerte für Kinder ein Erlebnis.
3: Wir haben ein paar Mal in Sonderschulen gespielt. Das war ganz speziell und wunderschön zu sehen. Natürlich war da Trubel, ja. Das ist anders als im Geriatriezentrum. Kann man sich vorstellen, ein bisschen mehr Energie im Raum. Und wir haben aber das Glück, dass einfach den Instrumenten und der Besetzung geschuldet. Wir sind ja 7 Bläser. Die sind einfach laut, die haben Power. Und das hat natürlich, wenn man das bewusst auch einsetzt, hat das schon auch eine Kraft. Und ich kann mich erinnern, eben diese Momente, wo wir dann diese letzten Nummern gespielt, so lateinamerikanisch angehauchte, wo es dann auch zum Tanzen wird. Und dann sind die alle aufgesprungen und die Pädagoginnen hatten irgendwie kurz Stress, dass jetzt das Ganze kippt irgendwie. Und ich glaube, wir haben dann eh so signalisiert, das passt schon, die dürfen sich bewegen, das ist alles okay. Und das war dann so gelöst und so ein freudiger Moment, das werde ich, glaube ich, nicht mehr so schnell vergessen.

0: Live Music Now bringt Musik dorthin, wo Menschen leben, die keinen Zugang zum Konzertleben haben. Finanziert wird die Initiative überwiegend über Spenden, erklärt Live Music Now-Präsidentin Gabi Hafner.
1: Wir müssen selber das Geld auftreiben. Wir haben eine Bank, die uns unterstützt. Wir haben einen Freundeskreis, der uns unterstützt. Wir haben einmal im Jahr ein großes Galakonzert, das jetzt am 14. Oktober stattfindet. Und mit den Einnahmen dieses Konzertes finanzieren wir dann wiederum die Konzerte in den sozialen Institutionen, weil unsere Musiker kriegen für ihre Auftritte bezahlt.
0: Das gesamte Team von Live Music Now arbeitet wiederum ausschließlich auf ehrenamtlicher Basis. Und auch das Ensemble Federspiel schenkt Live Music Now seinen Auftritt beim diesjährigen Jubiläumskonzert. Es ist eine Geste des Zurückgebens für die Erfahrungen, die die Musiker durch Live Music Now abseits des klassischen Konzertbetriebs und von Wettbewerbssituationen sammeln konnten. Denn bei Live Music Now gehe es gerade nicht ums Bewerten, so Simon Zöchbauer.
2: Es geht um was anderes. Es geht um die Musik, um die Erfahrung, ums Tanzen, um das, was einfach sich überträgt durch die Musik, also das Eigentliche von Musik. Und das ist ein unglaublicher Beitrag, den auch Live Music Now leisten kann, weil sonst die Universität stellt das in der Regel nicht so leicht her, dieses Netzwerk und diese Verbindung zu den sozialen Einrichtungen oder zu Gefängnissen, was auch immer. Und ich glaube, das muss man auch mal benennen, dass das ein Riesenfaktor ist. Eine Konzertsituation, die gelöst ist von klassischem Betrieb, den Bewertungen, sondern auf unmittelbarer Resonanz basiert.

Musik, die zum Menschen kommt. 30 Jahre Live Music Now. Das Konzert mit dem Ensemble Federspiel findet am Mittwoch, den 14. Oktober um 19.30 Uhr im Mozartsaal des Wiener Konzerthauses statt.

zu hören sein werden. Auszüge aus dem aktuellen Programm Wir und Jetzt. Federspiel hat übrigens soeben den sogenannten YAM Award 2026 gewonnen. Ein Award, der die weltweit besten Live-Musikproduktionen für junges Publikum würdigt. Federspiel hat in der Kategorie Best Small Ensemble mit dem Stück Grand Hotel Federspiel gewonnen. Die Intrada gratuliert recht herzlich mit Flickflock.

0: Federspiel mit Flickflock zum Abschluss dieser Sendung aus dem Album Unerhört Bumm. Das war die Intrada für heute. Gestaltung und Moderation der Sendung Katharina Hirschmann und damit wieder zu Sarah Kriege.
1: Vielen Dank. Ich habe jetzt noch Uhrzeit und Ausblick. 11:02. Schönen Vormittag mit Ö1. Das Wetter bleibt heute eher durchwachsen, besonders im Alpenraum ist ein Regenschirm eine gute Idee und auch das Wochenende bleibt wechselhaft. Details in den Ö1 Nachrichten 11:00. Danach erwartet uns im Ö1 Essay ein Text aus Eva Illus Buch, der 8. Oktober. Außerdem heute im Programm.
2: Während der letzten Jahrzehnte wurde aus einem kommunistischen Entwicklungsland die zweitgrößte Volkswirtschaft der Welt. Doch das Erfolgsmodell ist fragiler als es scheint.
3: Die Kommunistische Partei hat gelernt, dass sie die Mittelklasse für sich gewinnen muss, indem sie diesen unsichtbaren Gesellschaftsvertrag mit der Mittelklasse nochmal neu formuliert hat. Ihr haltet Ruhe, ihr dürft reich werden, wie ihr wollt, und wir garantieren euch die entsprechende Stabilität.
2: Armin Wolf im Gespräch mit der China-Expertin Susanne Weigelin-Schwirzig. 16:05 Uhr. Im Rahmen des Elektronik- und Klangkunstfestivals Unsafe and Sounds spielte die Posaunistin Chloe Rio und der Organist Hampus Lindwall sowie Claire Emsinger und Christian Fennes. Wärmende Orgelklänge aus dem Radiokulturhaus im Zeitton Extended 23:03 Uhr. Heute in Österreich 1.
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4: Am Mikrofon ist Lorenz Wildner. Die Ukraine hat in den vergangenen zwei Tagen eine hohe Zahl an Toten durch russische Angriffe zu verkraften. Während Russland immer öfter zivile Ziele angreift, fehlt es der Ukraine weiter an ausreichender Luftabwehr. Eine ukrainische Delegation reist heute für Gespräche in die USA. Mehr von Katharina Wagner.
5: Das ukrainische Verhandlungsteam werde am heutigen Freitag in den USA mit Jared Kushner und Steve Witkoff zusammenkommen. Die Gespräche sollen zwei Tage dauern und man hoffe auch auf die Beteiligung eines Verhandlungsteams aus Europa. So kündigt der ukrainische Präsident Volodymyr Zelensky die Gespräche an, die ab heute in Miami stattfinden sollen, nach Kriegstagen mit enormen zivilen Opfern für die Ukraine. Der UNO-Hochkommissar für Menschenrechte Volker Türk verurteilt nicht nur den gestrigen Angriff Russlands auf zwei öffentliche Busse in der Ukraine mit mehr als 30 Toten. Er zeigt sich auch besorgt über Berichte ziviler Opfer durch ukrainische Angriffe in Russland.
4: Die USA planen nach Angaben von Präsident Trump keine neuen Angriffe auf den Iran vor den US-Kongresswahlen Anfang November. Trumps Ankündigung folgt auf einen sprunghaften Anstieg der Ölpreise, der durch Medienberichte über eine mögliche neue US-Offensive ausgelöst worden war. Der Präsident betonte weiters, dass es produktive Gespräche mit dem Iran gebe. Details dazu nannte er aber keine. Tschechien stimmt heute und morgen über die Stadt- und Gemeindevertretungen im Land sowie über ein Drittel der Sitze im Senat ab. Für die Regierungspartei von Ministerpräsident Andrej Babiš ist das der erste Stimmungstest seit dem Wahlsieg vor einem Jahr. Aus Prag, Paul Kriege.
6: Ja, besonders spannend dürfte diese Wahl in der Hauptstadt Prag werden. Hier hat die Regierungspartei von Ministerpräsident Andrej Babiš bei der vergangenen Parlamentswahl vor einem Jahr nicht den ersten Platz belegt, sondern ist nur am zweiten Platz gelandet. In allen anderen Regionen Tschechiens ist sie damals Wahlsieger geworden. Die Probleme, die die Menschen hier so beschäftigen, sind relativ alltäglich, wie man sie auch aus anderen europäischen Städten kennt. Wohnen ist kaum mehr leistbar, vor allem für junge Menschen. Verkehr ist ein Problem, die stundenlangen Staus jeden Tag, genauso auch die Verzögerung beim Bau einer U-Bahn-Linie. Gewählt wird heute und morgen. Morgen um 14 Uhr schließen dann die Wahllokale, dann gibt es erste Ergebnisse.
4: Eine Schülerin und ein Lehrling müssen sich heute am Salzburger Landesgericht wegen Brandstiftung verantworten. Sie sollen im Mai die Bibliothek des Gymnasiums Hallein im Tennengau angezündet haben. Der Schaden war enorm, hunderte Bücher wurden vernichtet. 10 Tage lang konnte kein regulärer Unterricht stattfinden. Die Bibliothek zählt zu den größten Schulbibliotheken Salzburgs. Eine tote Frau ist in der Nacht in einer Wohnhausanlage in Wien-Landstraße gefunden worden. Ein Fremdverschulden wird laut Polizei nicht ausgeschlossen. Aufgrund der Auffindungssituation und den sichtbaren Verletzungen am Körper der Verstorbenen soll eine gerichtliche Obduktion die Todesursache feststellen. Ein Fall von Home Invasion, also einem brutalen Raubüberfall in einem Wohnhaus, hat es in Bad Bleiberg in Kärnten gegeben. Ein betagtes Ehepaar wurde dabei überwältigt und gefesselt. Der Überfall hat einen Großeinsatz der Polizei ausgelöst. Gerhard Betscher.
7: Nach dem Überfall in Bad Bleiberg wurde per Fahndung mit zahlreichen Polizeistreifen nach den Tätern gesucht. Auch der Polizeihubschrauber war beteiligt. Bei dem Überfall sollen mehrere Männer beteiligt gewesen sein. Die Täter sind am helllichten Tag in das Einfamilienhaus eingedrungen. Im Haus haben sie dann sofort den 78-jährigen Hausbesitzer überwältigt, gefesselt und dabei auch verletzt. Seine Frau lag während des Vorfalls im Bett. Die Täter durchsuchten das Haus und flüchteten daraufhin. Der 78-Jährige konnte sich selbst befreien und die Einsatzkräfte verständigen. Er wurde ins Klinikum Villach gebracht. Die Höhe der Beute steht noch nicht fest.
4: Und vor wenigen Augenblicken ist in Oslo der diesjährige Friedensnobelpreis vergeben worden. Er geht an Navanethem Pillay. Mehr als 200 Menschen und 79 Organisationen waren bis Ende Jänner vorgeschlagen und nominiert worden. Deutlich weniger als noch im Vorjahr. Das waren die Nachrichten mit Lorenz Wildner. Das Wetter.
0: In weiten Teilen des Landes scheint am Nachmittag die Sonne. Dichtere Wolken halten sich jedoch im Süden, von Osttirol bis ins Süd- und Mittelburgenland. Und vereinzelt kann es regnen, speziell in Unterkärnten und im Raum Deutschlandsberg. Der Wind in Niederösterreich und Wien lässt nach und die Temperaturen erreichen heute 12 bis knapp 20 Grad. Am Wochenende ganz ähnliche Höchstwerte, aber weniger Sonne. Morgen zieht von Deutschland her ein Wolkenband mit Regen durch. Nur wenig Regen kommt jedoch im Osten an. Nur ein paar Schauer und wieder mehr Sonnenstunden gibt es am Sonntag. Von Oberösterreich bis ins Nordburgenland wird es dann aber windig. Soviel zum Wetter mit Nicola Bier.

0: Vor 3 Jahren, am 7. Oktober 2023, überfielen radikal-islamistische Terroristen der Hamas Israel und ermordeten knapp 1200 Menschen. In ihrem Essay, der 8. Oktober, aus dem Sie heute Auszüge hören, untersucht Eva Illouz die unmittelbaren Reaktionen auf den Anschlag. Die Soziologin, die als eine der einflussreichsten Soziologinnen der Gegenwart gilt, fragt sich, warum es in den Tagen nach dem Angriff Reaktionen gab, die jegliches Mitgefühl für die Opfer vermissen ließen. Das Massaker an 1200 Menschen löste bei einigen linken Intellektuellen sogar Freude und Begeisterung aus. Sie feierten die Terroristen als heroische Freiheitskämpfer, nannten die Morde innovativ und eindrucksvoll. Andreas Malm, Humanökologe und Professor an der Universität Lund in Schweden, schrieb: Das Erste, was wir in diesen frühen Stunden des 7. Oktober sagten, bestand weniger aus Worten als aus Jubelrufen. Eva Illouz zeigt sich beunruhigt über die fehlende moralische Sensibilität und die, Zitat, Glorifizierung der fundamentalistischen Schlechter und ergründet ihn, der 8. Oktober, einen Hass, der sich als moralische Überlegenheit tarnt. Gestaltung Natascha Konopitzky, es liest Barbara Gassner.
1: Bis zum 7. Oktober 2023 glaubte ich, Verbrechen gegen die Menschlichkeit seien die letzten Ereignisse, die abweichende Überzeugungen und Meinungen in einer moralischen Gemeinschaft des Mitgefühls noch zusammenbringen könnten. Und mir schien, dass die politische Sensibilität, die sich am ehesten über Gräueltaten empören würde, meine sei. Die Linke. Ich habe mich geirrt. Ein beträchtlicher Teil der globalen Linken unter wechselnden Namen wie Identitäre, Wache bzw. Aufgeweckte, Dekoloniale oder Progressive Linke hat die Existenz dieser Gräueltaten geleugnet oder sie als Akt des antikolonialen Widerstands gefeiert. Diese Linke hat die schockierten und leidtragenden Juden im Stich gelassen, ignoriert, stigmatisiert und einer vermeintlichen Urschuld des israelischen Kolonialismus bezichtigt. Warum? Wie ist es so weit gekommen? Ein moralisches Rätsel. Manchmal kommt es auf der Weltbühne zu Ereignissen, die unmittelbar einen grundlegenden Bruch markieren. Der 7. Oktober 2023 war ein solches Ereignis. Die Hamas, jene Organisation, die 2007 gewaltsam durch Tötung von Anhängern ihrer Gegenpartei, der Fatah, die Macht im Gazastreifen übernommen hatte und von den Vereinigten Staaten wie der Europäischen Union als terroristisch eingestuft worden ist, verübte Verbrechen gegen die Menschlichkeit, indem sie fast 1200 Israelis ermordete, überwiegend Zivilisten. Selbst diejenigen, die sich in trostloser Weise an die menschliche Barbarei gewöhnt haben, erschauderten angesichts der gezielten Grausamkeit dieser Massaker. Kinder und Babys wurden aus nächster Nähe getötet. Es kam zu sexueller Gewalt und Misshandlungen von seltenem Ausmaß. Ganze Familien wurden verbrannt und Leichen öffentlich inmitten tanzender und singender Menschenmengen zur Schau gestellt. Das alles unter großem Jubel gefilmt und über soziale Netzwerke in der ganzen Welt verbreitet. Es handelte sich dabei um ein neues Regime des Gräuels. Statt im Verborgenen zu operieren, zeigten sich die Terroristen stolz mittels Actioncams und sendeten die Bilder ihrer Mordtaten live. Schockierender noch als dieses festliche Regime des Verbrechens gegen die Menschlichkeit waren die Reaktionen einer erstaunlichen Zahl progressiver Beobachter, die in den fröhlichen Chor der Menschenansammlungen aus Gaza einstimmten. Soweit ich mich erinnern kann, hat kein anderes Massaker, ob im Südsudan oder im Kongo, in Äthiopien, Sri Lanka, Syrien oder der Ukraine, im Westen und in islamischen Ländern so viele Menschen glücklich gemacht. Am Sonntag, dem 8. Oktober, konnte man auf einer Versammlung unter dem Motto »All out for Palestine« im demokratischen New York laut jubelnde Menschen dabei beobachten, wie sie den Akt des Abstechens mimten. Brad Stevens,

Kolumnist der New York Times, war auf dieser Kundgebung. Er suchte dort, wie er schrieb, Zeichen von Trauer oder Mitleid und seien sie erzwungen oder der Form halber. Er konnte aber nichts anderes beobachten als Euphorie und Schadenfreude. Das war beileibe kein Einzelfall. Joseph Massad, ein Professor jordanischer Herkunft an der Universität Columbia, bezeichnete das Massaker als atemberaubend, innovativ und eindrucksvoll. Russell Rickford, Historiker an der Universität Cornell mit dem Forschungsschwerpunkt Black Radical Tradition, äußerte sich begeistert über die Nachricht von dem Massaker. Im britischen Brighton pries eine Demonstrantin bei einer ähnlichen Versammlung die Attentate mit einem Megafon als schön, inspirierend und geglückt. In dem US-amerikanischen Podcast Democracy Now! Sah Judith Butler, Professorin für Rhetorik und Komparatistik in Berkeley, in den Gräueltaten einen Akt des Widerstands. Unter den Hunderten von Erklärungen, die ich gelesen habe, scheint mir die folgende des Star-Professors für Humanökologie Andreas Malm an der Universität Lund exemplarisch. Das Erste, was wir in diesen frühen Stunden des 7. Oktober sagten, bestand weniger aus Worten als aus Jubelrufen. Diejenigen von uns, die ihr Leben mit der und geprägt durch die Palästina-Frage verbracht haben, konnten nicht anders auf die Szenen des Widerstands reagieren, als der Checkpoint Eretz gestürmt wurde. Dieses Labyrinth aus Betontürmen, Einzäunungen und Überwachungssystemen, diese vollendete Installation von Kanonen, Scannern und Kameras, zweifellos das ungeheuerlichste Monument der Beherrschung eines anderen Volkes, in dem ich jemals gewesen bin, plötzlich in den Händen palästinensischer Kämpfer, die die Besatzungskräfte übermannt und ihre Fahne heruntergerissen hatten. Wie sollten wir da nicht vor Erstaunen und Freude aufschreien? Zitat Ende. Frauen waren mit Kopfschüssen getötet worden, während sie vergewaltigt wurden. Andere fand man mit gebrochenem Becken auf. So brutal waren die sexuellen Übergriffe gegen sie gewesen. Oder aber mit Nägeln in den Genitalien. Ungeachtet solcher Tatsachen verspürte dieser von einer Universität in einer großen Demokratie besoldete Professor nichts als Jubel über die Terroristen auf dem Weg zu ihrem Pogrom. Dass die PalästinenserInnen eine gewisse Schadenfreude empfunden haben mögen, ließe sich vielleicht im Lichte eines seit einem Jahrhundert andauernden Konflikts erklären. Was aber war mit den einfachen Kanadiern, Amerikanern, Schweden oder Franzosen, für die keine persönliche Erinnerung im Spiel war? Wie soll man ihre merkwürdige Freude oder Gleichgültigkeit angesichts der Nachricht von dem Pogrom erklären? Die weltweite Erregung der Universitäten, Intellektuellen und KünstlerInnen war von trostloser und verblüffender Einförmigkeit. Die Leugnung und die Freude angesichts der Vernichtungswut der Hamas bleiben für mich ein Rätsel, das mich nicht loslässt. Es wird Zeit brauchen, die absonderlichen Pervertierungen und Verdrehungen zu entziffern, zu denen es gekommen ist. Die Begeisterung, mit der eine bestimmte progressive Linke weltweit die Nachricht von den Massakern aufgenommen hat, und ihre Glorifizierung der fundamentalistischen Schlechter sind mehr als beunruhigend. Die Linke ist es, die die menschliche Würde in den Mittelpunkt politischer Institutionen gerückt hat. Die Linke ist es, der wir unseren sozialen und moralischen Fortschritt verdanken. Wie also war es möglich, dass ein Teil der progressiven Linken mit Gleichgültigkeit oder Freude auf ein Massaker reagieren konnte, insbesondere an den Universitäten? Warum sind diese KünstlerInnen, ProfessorInnen und Intellektuellen, die doch eigentlich auf der Seite der Menschlichkeit stehen sollten, in einem solchen Maße indifferent gegenüber einem Massaker an Juden und Jüdinnen geblieben? Welche Position auch immer man zur militärischen Reaktion Israels vertritt, rechtfertigten die Ereignisse des 7. Oktober doch eine Reaktion des Mitleids. Mindestens bis zum 27. Oktober, als Israel mit Bodentruppen in Gaza einmarschierte. Und wenn bereits der 27. Oktober als ein zu nachsichtiges Datum erscheint, dann doch wenigstens bis zum 8. Oktober. Das rot-grüne Bündnis. Nach einem kurzen Flirt mit dem Zionismus begann die Sowjetunion in den 1950er Jahren
eine fanatische antisemitische Kampagne durchzuführen. Sie inszenierte sich als antiimperialistische Kraft,

in die arabische Welt ein, was umso leichter ging, als diese ein entschiedener Gegner des jüdischen Nationalismus geworden war und einige ihrer Wortführer seit den 1940er Jahren die Nazi-Ideologie übernommen hatten. Die Hamas ist die direkte Erbin dieser religiösen, narzisstischen, nationalistischen und antiimperialistischen Vernebelung. Doch wurde diese Geschichte im Westen völlig unter den Teppich gekehrt. Ein Grund für dieses Vergessen bestand in der Widersprüchlichkeit der Realität. Der europäische Kolonialismus im Nahen Osten koexistierte mit der Tatsache, dass die Nazi-Ideologie von gewissen islamistischen Strömungen übernommen worden war, die ihrerseits eine Reaktion auf den Kolonialismus darstellten. Da das Opfer nicht gleichzeitig Täter sein konnte, fiel es der antiimperialistischen Linken leichter, die Figur des Proletariers durch die des Muslims zu ersetzen und aus diesem eine universelle Klasse abzuleiten, die darauf wartet, vom Joch des abendländischen Imperialismus befreit zu werden. An dem britischen Marxisten Chris Harman soll beispielhaft veranschaulicht werden, wie sich diese Umformulierung in zahlreichen kommunistischen europäischen Parteien vollzogen hat. Er verstand die islamistische Revolution des Ayatollah Khomeini, ab 1979 fundamentalistisches iranisches Staatsoberhaupt, als antiimperialistischen, antiamerikanischen Versuch einer kulturellen Erneuerung. Das iranische Regime beschrieb er unter dem Blickwinkel des Widerstands, der später zu einem zentralen Element der postkolonialen und dekolonialen Studien werden sollte. Mehr noch, der Islamismus galt als ein Klassenkampf und war damit im linken Jargon in den Heiligenschein des antikapitalistischen Kampfes gehüllt. Diese Entwicklung schreibt sich in den Rahmen größerer geopolitischer Kämpfe ein. Obwohl er wenig mit linken Regimen gemein hat, bildete der Iran eine gemeinsame Achse mit Venezuela unter Chavez in einem antiamerikanischen Bündnis. Bei seinem Besuch in Caracas verkündete der damalige Präsident Irans, Ahmadinejad, er werde dem Imperialismus bis zuletzt widerstehen, während Chavez den iranischen Machthaber im Gegenzug zu einem der größten antiimperialistischen Kämpfer stilisieren konnte. Der jüngste Entwicklungsschritt im rot-grünen Bündnis ist der zwischen Grün und Grün, nämlich der Ökologie und dem Islam. Andreas Malm, den ich am Anfang dieses Essays zitiert habe, hat ihn selbst formuliert. Er siedelt die Quelle aller Weltübel in jenem schicksalshaften Jahr 1840 an, als das britische Empire zum ersten Mal Dampfschiffe in einem großen Krieg einsetzte, was die Herausforderung des Zugangs zu fossilen Energieträgern verschärft habe. Malm zufolge haben die Briten die Nachfrage nach Dampfkraft auf der ganzen Welt verbreitet, unter anderem durch Kolonialisierung. 1840 ist zugleich das Geburtsjahr dessen, was er verächtlich als zionistische Manie bezeichnet. Der Moment, der die Globalisierung des Dampfes ausgelöst hat, ist zugleich auch der Moment, der das zionistische Projekt entworfen hat, schreibt Malm demgemäß. Israel selbst ist Teil einer größeren Struktur geworden. Und die internationale Unterstützung Israels ist ebenfalls Teil dieser Struktur, einer eigenartig entstrukturierten Struktur, da sie Kapitalismus, Technologie, abendländischen Kolonialismus, Pipelines, Dampfmaschinen, evangelischen und jüdischen Zionismus in einen Topf wirft und verrührt. Diese Megastruktur verkörpert sich in einer generativen Struktur. Israel, das nun auch noch für den Klimawandel verantwortlich gemacht wird. Da verfängt es natürlich nicht, dass die größten erdölproduzierenden Länder die arabischen sind und dass der Zionismus keinerlei Verbindung zu Kohle oder Erdöl aufweist. Die Partei des Indigènes. Die französische Parti des Indigènes de la République, PIR, veranschaulicht den Erfolg dieser Logik, die Antirassismus, postkoloniale Rhetorik, antisemitischen Antizionismus und konservativen Islam miteinander verbindet. Raffiniert promotet die Partei einen Islam, der in eine dekoloniale Sprache gekleidet ist.

0: Sie preist ein Bündnis zwischen Schwarzen und Muslimen an und beruft sich auf Rassismus und Kolonialisierung, die in der Lage seien, ein objektives Bündnis zwischen disparaten Gruppen zu stiften, um die weiße Vorherrschaft zu besiegen und so an die Macht zu kommen. In ihrer Verachtung für das Modell einer Integration der Juden ist Huria Boutelcha höchst offen. In ihrem Buch Les Blancs, les Juifs et nous, die Weißen, die Juden und wir, schreibt sie: Man erkennt einen Juden nicht daran, dass er sich als einen solchen bezeichnet, sondern an seinem Durst, sich mit der Weiße verschmelzen zu wollen, seinen Unterdrücker mit großer Mehrheit zu billigen und die Kanons der Moderne verkörpern zu wollen. Zitat Ende. Was also einen Juden so verächtlich ist, ist ihr Bekenntnis zur Moderne und ihre Fähigkeit, eine Minderheit zu sein, die die Regeln der Mehrheit akzeptiert. Israel ist zu einem konzeptuellen und kulturellen Vektor geworden, der es erlaubt hat, disparate Prozesse miteinander zu verbinden. Palästinenser, Islam, Dekolonialismus und unterdrückte, rassifizierte Minderheiten werden in eine anti-westliche Matrix integriert, die aus Israel eine neue Mythologie macht, im barthschen Sinne des Wortes. Das heißt, eine Idee, die widersprüchliche Unterideen synthetisiert, viele unterschiedliche soziale Gruppen miteinander verbindet und über Autorität verfügt, weil sie mächtige Werte symbolisiert. Über verschiedene kulturelle und intellektuelle Vermittlungen hinweg haben Theorie und Dekolonialismus den Zionismus in eine Struktur und eine Ontologie verwandelt, die Kolonialismus, Kapitalismus, Weißsein und Klimawandel zusammenspannen. Der Zionismus als Kolonialismus ist eine umfassende Katachrese, einer der spektakulärsten rhetorischen Zweckentfremdungen der zeitgenössischen Geschichte. Die verschiedenen politischen Akteuren, Angehörigen von Minderheiten, Islamisten, linken Parteien auf der Suche nach einer neuen Regenbogenwählerschaft und mit dem Westen konkurrierenden Ländern eine großartige Gelegenheit verschafft hat. Die Juden sind immer ein probates Spielfeld für phantasmatische Projektionen gewesen. Nun ist der Zionismus an ihre Stelle getreten und zu einem flottierenden Signifikanten geworden, auf den die Verbrechen des Rassismus, des Kolonialismus, der Klimaerwärmung und des Kapitalismus projiziert werden. Wenn am 8. Oktober so viele Progressive die Nachricht vom Massaker an Israelis begrüßt haben, dann deshalb, weil die Vorstellung von Israel eine radikale semantische Transformation durchlaufen hat, die ihrerseits ein Zusammenfluss von verschiedenartigen politischen und soziologischen Prozessen auf nationaler wie globaler Ebene war.
1: Barbara Gassner las aus 8. Oktober von Eva Illus. Gestaltung Natascha Konopitzky. Der Essay ist in der Übersetzung von Michael Adrian bei Suhrkamp erschienen. Eben dort erscheint Ende Oktober dann auch ihr neues Buch über die Ursprünge des neuen Antisemitismus. Schönen Vormittag mit Ö1. Um 11 wurde es verkündet, der diesjährige Friedensnobelpreis geht an die südafrikanische Juristin Navanithe Mpilei. Sie war unter anderem Richterin am Internationalen Strafgerichtshof in Den Haag und amtierte danach bis 2014 als Hohe Kommissarin der Vereinten Nationen für Menschenrechte. Details im Mittagsjournal ab 12. Davor geht es in Ausgewählt auf eine musikalische Reise, gleich nach einem Blick auf die Kulturlandschaft.
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Sie hören die Single Miss Ballad der Band Yemen Blues, die am 15. Oktober im Kulturlabor Stromboli in Hall in Tirol auftritt. Miss

0: Die von ihrem Sänger Ravit Kahalani gegründete interkulturelle Band vereint Blues und Jazz, jemenitische Wurzeln mit Afrobeat-Rhythmen, arabischen Soul mit psychedelischem Rock zu einer Musik, die zugleich spirituell und mitreißend klingt. Avantgarde mit Groove. Die vier Mitglieder von Yemen Blues leben auf verschiedenen Kontinenten und bringen kulturelle Wurzeln aus unterschiedlichsten Regionen zueinander. Live zu hören am 15. Oktober im Kulturlabor Stromboli in Hall in Tirol. Salzburg. Beim 10. Theaterherbst Saalfelden Leogang wird ab 16. Oktober im Zirkuszelt Leogang vom Theater Ekze das inklusive Projekt Die kleine Meerjungfrau nach Hans Christian Andersen präsentiert. Eine Verbindung aus Schauspiel, Musik, Tanz und Akrobatik. Der oft verniedlichte Stoff wird in der Inszenierung von Reinhold Tritscher in seiner ursprünglichen Form als Märchen nicht nur für Kinder, sondern auch für Erwachsene gezeigt.
1: Aus Sehnsucht und Liebe nimmt eine Meerjungfrau mit Hilfe der vielköpfigen Hydra das Abenteuer auf sich, ihren Fischschwanz in Beine zu verwandeln. Doch ihr großes Opfer führt nicht zum Erfolg. Erst der Verzicht auf Gewalt eröffnet der Meerjungfrau eine Welt, die sie zuvor nicht gekannt hat.
0: Im zweiten Hauptprogramm werden mit dem Kafka-Varieté am 23. und am 28. Oktober verschiedene Erzählungen Franz Kafkas, die sich im Zirkus- und Varieté-Milieu ansiedeln, als zeitgenössische Zirkusaufführung dargebracht. Im Theaterzelt Leogang präsentiert vom Theater Ekze, das heuer sein 30-jähriges Bestehen feiert.
2: Was mein Vater sagt? Mein Vater sagt, aufgehängt gehen's. Die, was die Frauen überfallen, gehen aufgehängt. Die, was die Goschen aufreißen, gehen aufgehängt. Die, was die Bank ausrahmen, gehen aufgehängt. Und die, was die langen Haare haben, die auch.
0: Eine Aufnahme von Christine Nöstlinger aus dem ORF-Archiv, in der die Autorin ihr Gedicht »Was mein Vater sagt« vorträgt.
2: Alle, weil wilder, dass alle aufgehängt gehen. Nie redet er von der Schlagen oder der Schießen oder der Stechen oder der Wirren oder Vergiften. Ich hab ja mir schon gefragt, was er denn gegen die anderen Todesorten hat. Da hat er zu mir gesagt, du Buhr, die Leute schlagen oder da schießen oder da stechen oder da wirren oder vergiften, die gehören auch aufgehängt.
0: Christine Nöstlinger hätte heuer am 13. Oktober ihren 90. Geburtstag gefeiert. Und genau an diesem Tag wird ihr eine Hommage im Wiener Rabenhoftheater erwiesen. Stefanie Sargnagel und Gerald Wotawa lesen sich dabei durch das Œuvre einer Autorin, die Generationen geprägt hat. Die beiden erkunden eine literarische Welt, die sich durch sprachliche Präzision, subversiven Witz und konsequente Autoritätskritik auszeichnet. Eine Begegnung mit einem Werk, das bis heute unterhält, irritiert, befreit und in seiner Klarheit ungebrochen aktuell bleibt. Die Hommage an Christine Nöstlinger von Stefanie Sargnagel und Gerald Wotawa wird musikalisch begleitet von Katharina Maria Trenk. Premiere ist am 13. Oktober im Wiener Rabenhoftheater.
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0: Gestaltung: Clemens Marschall. Präsentation: Gabriel Schett.
4: Es ist 11:30. Schönen Vormittag mit Ö1. Geschichten erzählen von Reisen. Und Reisen folgen Pfaden. Das sagt Daniel Trifonov in einem Interview zu seinem neuen Doppelalbum. Der russische Pianist ist selbst begeisterter Wanderer und präsentiert erneut einige der reizvollsten und interessantesten musikalischen Pfade, die er in seinen Jahren in Amerika entdeckt hat. Mehr dazu jetzt von Marie-Therese Himmler.
3: Vorgestellt von Marie-Therese Himmler. Ende 2024 veröffentlichte Daniel Trifonov sein Album My American Story North. Mit einer persönlichen Werkauswahl zeichnete der russische Pianist damals sein Leben als Einwanderer in die USA nach. Dorthin war Trifonov ursprünglich gezogen, um bei Sergei Babajan in Cleveland zu studieren. Trifonov ist dann in den USA geblieben, wo der 35-Jährige heute mit seiner Familie in der Nähe von New York wohnt. Der Titelzusatz North ließ jedenfalls damals schon einen zweiten Teil von Trifonovs amerikanischer Geschichte erwarten. Einen, der in den Süden führt. Vergangene Woche ist er erschienen. Mi Historia Americana Sur.

Aus Film und Fernsehen bekannt, mit einem regelrechten Hit aus dem 20. Jahrhundert eröffnet Daniel Trifonov sein neues Doppelalbum. Aquarela do Brasil war das von Ary Barroso in einer Bearbeitung von Gonzalo Grau. Der gebürtige Venezolaner hat in dieser Aufnahme auch als Perkussionist und Leiter des Orchestra Sinfonica do Estado de São Paulo mitgewirkt. Es sind nicht nur kulturhistorisch einflussreiche Stücke wie diese, die der Pianist Daniel Trifonov für sein neues Album Mi Historia Americana Sur aufgenommen hat. Im Gegenteil, Trifonov nimmt uns in diesem zweiten Teil seines autobiografischen Amerika-Projekts mit zu seinen ganz persönlichen Entdeckungen, die außerhalb des südamerikanischen Kontinents und der Karibik mitunter weniger bekannt sind. Seine enge Verbindung zu dieser Region, insbesondere der Karibik, ist nicht zuletzt durch seine Ehe mit der Pianistin Judith Ramirez begründet. Sie stammt aus der Dominikanischen Republik, wo die beiden geheiratet und auch einen Großteil der Covid-19-Pandemie verbracht haben. In dieser Zeit lernte Trifonov nicht nur Merengue tanzen, sondern entdeckte auch zahlreiche Werke der lateinamerikanischen Klavierliteratur, die sein neues Programm inspirierten, wie etwa die Rhapsodia Dominicana.

Eine Würdigung nicht nur der dominikanischen Klavierliteratur, sondern auch der dominikanischen Küche. Die Rhapsodia Dominicana mit dem Beinamen Zambumbia. So heißt eines der typischen Gerichte der Karibikinsel, nachdem der dominikanische Komponist Juan Francisco Garcia dieses Klavierwerk aus dem Jahr 1942 benannt hat. Eine Verschmelzung des Nationaltanzes Merengue mit anderen traditionellen Musikrichtungen zu einem, wie der Pianist Daniel Trifonov es ausdrückt, wohlschmeckenden musikalischen Eintopf. Wir haben einen Ausschnitt daraus gehört. Die Musik Lateinamerikas ist so vielfältig wie der Kontinent selbst. Eine von Trifonovs ganz frühen Verbindungen dorthin ist der Tango.

Ein frühes Zeugnis seiner Zuneigung zur Musik Lateinamerikas, Tango für Klavier, eine Jugendkomposition von Daniel Trifonov, zu hören auf Trifonovs neuem Album Mi Historia Americana Sur. Als Trifonovs Eigenkomposition ist dieser Tango ein Ausreißer. Es sind die Werke amerikanischer, insbesondere lateinamerikanischer Komponistinnen und Komponisten, die im Mittelpunkt seines Programms stehen. Werke, zu denen Trifonov auf seiner lateinamerikanischen Repertoire-Erkundung eine ganz besondere Affinität entwickelt hat und die uns mitnehmen nach Kuba, in die Dominikanische Republik, nach Brasilien, Argentinien und auch nach Peru, hoch hinauf in die Anden. Nach ihnen hat Gabriela Lina Frank ihre Sonata Andina benannt. Im zweiten Satz der Inka-Hymne zeichnet sie eine in den Anden verbreitete Musizierpraxis nach, bei der mehrere Musiker im Halbkreis stehen und Panflöten spielen. Wobei die Panflöten über einen sehr begrenzten Tonumfang verfügen und ihr Spiel von kurzen Perkussionssequenzen eingeleitet, begleitet und abgeschlossen werden kann.

Daniel Trifonov, Klavier und Körperperkussion mit dem zweiten Satz Imno Inca aus der Sonatina Andina für Klavier, komponiert von Gabriela Lena Frank im Jahr 2000. Im selben Jahr hat der argentinische Komponist Osvaldo Golijov seine Passion nach Markus geschrieben. Von dieser Passion leiten sich zwei weitere Werke auf Trifonovs neuem Album ab, darunter Quadros del Sur, eine Suite für Kammerorchester, Klavier und Schlagzeug, die in Zusammenarbeit von Golijov und Gonzalo Grau eigens für Trifonovs neues Album geschrieben wurde. Das Werk verdichtet die Idee von Trifonovs Reise von der Karibik bis zu den Anden in ähnlicher Art, wie Modest Mussorgsky seine Bilder einer Ausstellung konzipiert hat. Jede Episode greift ein anderes Element des lateinamerikanischen Kulturlebens auf. Verbunden werden diese Episoden, diese Bilder, durch mehrere Promenaden, in denen das Jesu-Christi-Motiv aus Golijovs Passion refrainartig wiederkehrt. Promenade 1, gefolgt von Candomblé.

0: Die ersten beiden Sätze aus den Cuadros del Sur von Osvaldo Golijov, bearbeitet von Gonzalo Grau, dem Perkussionisten und Leiter des Orchestra Sinfonica do Estado de São Paulo, zu hören auf dem neuen autobiografischen Album des Pianisten Daniel Trifonov, Mi Historia Americana Sur, vorgestellt heute von Marie-Therese Himmler.
1: Schönen Vormittag mit Ö1. Durchwachsen, die Wetteraussichten fürs Wochenende. Rund 15.000 Läuferinnen und Läufer dürfte das dann aber wenig stören. So viele haben sich für den Graz-Marathon angemeldet. Und Ö1 läuft in Graz, allerdings zum Musikprotokoll, das parallel stattfindet. Morgen kommt der Klassiktreffpunkt live aus dem Volkskundemuseum. Am Sonntag wird ein Im Gespräch mit der Musikerin Maria Kalesnikawa aufgezeichnet. Und heute meldet sich Punkt 1 live aus dem Volkskundemuseum, passend zum Festivalmotto Supernova, geht es ab 13 Uhr um explodierende Sterne.
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4: Ein Zeichen für besonders mutiges Handeln gegen den ökologischen Kollaps setzt der Courageous Scientists Award. In ein paar Tagen wird der Preis zum zweiten Mal vergeben und er soll Aktivisten für Umwelt und Klima Mut machen. So wie Olivia Bissatirko. Sie war letztes Jahr eine von 5 internationalen Preisträgerinnen und Preisträgern des mit je 5.000 € dotierten Courageous Scientists Award.
5: Nosotros pensamos que estamos solos.
4: Manchmal fühlen wir uns alleingelassen, aber Unterstützungen dieser Art geben uns Kraft, unseren Kampf fortzusetzen.
5: Pero estos tipos de fundaciones, tipos de grandes personas con buen corazón, hace que nos dé la fortaleza para seguir luchando.
4: Hat Olivia Bissatirko 2025 beim ersten Courageous Scientists Award gesagt. Die Präsidentin der autonomen Territorialregierung der Chapra im peruanischen Amazonasgebiet kämpft gegen massive Ölverschmutzungen in dieser Region. Die ruinieren auch die Lebensgrundlagen des Volkes der Chapra. Neue Erdölförderprojekte bedeuten auch eine Ausbeutung indigener Territorien. Für ihren Einsatz hat sie sich Feinde gemacht und arbeitet unter Lebensgefahr. Sie ist ein Vorbild für couragierten Umwelt- und Naturschutz und zeigt, wie dieser aussehen kann.
6: Was, glaube ich, einzigartig ist bei diesem Preis, ist die Verbindung zwischen wissenschaftlichem oder indigenem Wissen und Arbeit in der Praxis.
4: Sagt Michael Staudinger von der Weltorganisation für Meteorologie, kurz WMO, mit Sitz in Genf.
6: Arbeit in der Praxis, die tatsächlich etwas bewirkt und wo man sieht, was draußen passieren kann, wenn Wissenschaftler mit Mut an die Sache herangehen und mit Mut versuchen, die Verhältnisse vor Ort zu ändern und die damit dafür gesorgt haben, dass wirklich was passiert.
4: Michael Staudinger ist Mitglied der internationalen Auswahljury. Er leitete einst die österreichische Zentralanstalt für Meteorologie, heute Geosphere Austria. In diesem Jahr wird die Auszeichnung an Menschen aus 4 Kontinenten gehen. Warum braucht es gerade beim Thema Nachhaltigkeit Mut?
7: Im derzeitigen wissenschaftlichen System wird belohnt, wenn man im System arbeitet. Courageous bedeutet auch, sich dagegen zu stellen, bedeutet, sich gegen dieses System zu stellen, was ist gerade in, und auch mal kritisch zu hinterfragen, was sind denn gerade die Dynamiken.
4: Sagt Lilly Frey von Radius, einer Agentur, die den Courageous Scientists Award unterstützt. Gerade die Länder des globalen Südens trifft die Abholzung von Urwäldern oder die intensive Förderung fossiler Brennstoffe ganz besonders, sagt Norbert Meyer. Der Stadtforscher und Architekturhistoriker holt diese Menschen vor den Vorhang. Er initiierte den Courageous Scientists Award, der dieses Jahr eben in die zweite Runde geht.
8: Besonders ist für mich, dass man den Fokus auf die lenkt, die nicht nur am meisten betroffen sind von der Klima- und Umweltkatastrophe, sondern vorbildhaft und mit viel Courage auch sich engagieren, oft gegen Dinge, die wir aus dem Norden dort anstellen, sage ich mal. Und das ist eigentlich das Zentrale und das findet jetzt auch statt in der Bewegung, die die Rechte der Natur thematisiert, dass wir eigentlich Teil der Natur sind.
4: Der Courageous Scientists Award will außerdem ein Appell für Wissenschaftler und Wissenschaftlerinnen im globalen Norden sein, genauer auf die ökologischen und sozialen Krisen im globalen Süden zu blicken. Anna Dietl und Lilly Frey von Radius sehen hier auch eine Vorbildwirkung der Preisträger.
7: Es braucht Vorbilder für junge Menschen, es braucht Vorbilder für WissenschaftlerInnen, auch mutig voranzuschreiten und aktiv zu sein, aktiv zu werden und mutig für ihr Wissen einzustehen, das aktuell nicht gehört wird.
9: Ich glaube, dass sie die Klimabewegung in Österreich da Dinge abschauen kann von den Kämpfen in anderen Ländern, wie die dort geführt werden und wie dort auch Erfolge damit gefeiert werden.
4: Der Courageous Scientists Award möchte die Welt als Ganzes betrachten. Ein Beitrag dazu ist diese Auszeichnung, die zeigt, wie Klima- und Umweltgerechtigkeit umgesetzt werden können. Kommenden Dienstag findet im Wiener Borgi and Bass Jazz Club die diesjährige Preisverleihung statt. Nominiert sind heuer 6 Personen aus aller Welt. Das war Nachhaltig Leben, ein Beitrag von Helene Pani, präsentiert von Katharina Gruber.
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10: Mit Paul Schiefer im Studio herzlich willkommen. Der Friedensnobelpreis geht heuer an die südafrikanische Juristin Navi Pillay. Das ist vor einer Stunde in Oslo bekannt gegeben worden. Pillay ist eine Richterin am Internationalen Strafgerichtshof in Den Haag. Darüber reden wir mit dem Juristen und Menschenrechtsexperten Manfred Nowak. In der SPÖ sind gestern Eva-Maria Holzleitner und Philipp Kucher auch vom

0: formell als geschäftsführende Parteichefs abgesegnet worden. Heute haben die beiden gemeinsam ihre erste Pressekonferenz in dieser Funktion gegeben. Ein ukrainischer Investigativjournalist ist in Wien verhaftet worden. Wir sehen uns die Hintergründe an. Heute ist Welttag der psychischen Gesundheit. Dazu hören Sie ein Gespräch mit dem Psychiater und Psychotherapeuten Gerald Grundschober. Das Wetter ist am Nachmittag verbreitet sonnig, aber deutlich kühler als zuletzt. Der Friedensnobelpreis geht heuer also an die Südafrikanerin Navi Pillay. Die 85-jährige Juristin und Diplomatin blickt auf ein gewaltiges Lebenswerk im Dienst des Völkerrechts und der Menschenrechte zurück. Matthias Humpelstetter mit einem Porträt.
1: The Nobel Peace Prize for 2026 goes to a person who with exceptional courage and integrity has led the way towards a more comprehensive global legal order.
2: Der Friedensnobelpreis 2026 gehe an eine Person, die sich mit Mut und Integrität für eine umfassendere internationale Rechtsordnung eingesetzt habe, begründet das Nobelkomitee heute seine Entscheidung. Für Pillay ist es der krönende Höhepunkt einer Karriere, in der sie unermüdlich für Gerechtigkeit gekämpft hat. Begonnen hat alles in Durban in Südafrika. 1941 als Tochter indischstämmiger Farmarbeiter geboren, trotzt Pillay Armut und Rassentrennung, schließt schließlich ein Jurastudium ab. Als erste nicht-weiße Frau eröffnet sie in ihrer Heimatregion eine Rechtsanwaltskanzlei und studiert an der renommierten Harvard-Universität in den USA. Als Anwältin verteidigt Pillay über Jahrzehnte Aktivisten gegen das Apartheid-Regime, auch den Freiheitskämpfer Nelson Mandela. Als Juristin hilft sie später bei der Aufarbeitung des Völkermords in Ruanda und wird Richterin am Internationalen Strafgerichtshof. Von 2008 bis 2014 übernimmt Pillay das Amt der UN-Hochkommissarin für Menschenrechte. Als solche kritisiert sie die Staaten des UN-Sicherheitsrats. Diese würden Eigeninteressen über Menschenrechte stellen. Zuletzt war Pillay Vorsitzende der ständigen Faktfindungsmission der Vereinten Nationen zum Israel-Palästina-Konflikt. Als solche übte sie heftige Kritik an Israel. Ihre Analyse habe ergeben, dass der Staat Israel in mehreren Fällen völkermörderisches Handeln autorisiert habe, mit der Absicht, Palästinenser in Gaza zu zerstören, sagt Pillay im Oktober 2025. Weder westliche Großmächte noch Autokraten sind von ihrer scharfen Kritik verschont geblieben. Bis heute gilt Pillay als kompromisslose Verfechterin des internationalen Rechts.
0: Und dazu bin ich jetzt mit dem österreichischen Juristen Manfred Nowak verbunden. Er war UNO-Sonderberichterstatter über Folter und er beschäftigt sich seit Jahrzehnten mit den Themen Menschenrechte und Völkerrecht. Guten Tag.
3: Ja, guten Tag.
0: Herr Nowak, welche Botschaft sendet das Nobelpreiskomitee in Oslo mit der Entscheidung für Navi Pillay aus?
3: Es geht darum, und das haben Sie schon sehr schön gesagt, darum, eine Person auszuzeichnen, die sich Zeit ihres Lebens immer für das internationale Recht, also Völkerrecht, für Menschenrechte, für die Rule of Law eingesetzt hat, und zwar in unterschiedlichsten anwaltlichen und auch richterlichen Tätigkeiten, im vor allem Ruanda-Tribunal, das der Sicherheitsrat eingesetzt hatte. Sie war Präsidentin dieses Tribunals, das sich auch für die Vergewaltigung als eine Form des Völkermords damals ausgesprochen hat, am Internationalen Strafgerichtshof und natürlich auch als Hochkommissarin für Menschenrechte. Zu der Zeit, wo ich auch noch Sonderberichterstatter über Folter war, das heißt, wir haben sehr eng miteinander zusammengearbeitet. Es ist wirklich ein insgesamt, sagt das Nobelpreiskomitee, die regelbasierte Weltordnung, die wir nach dem Zweiten Weltkrieg so mühsam aufgebaut haben, ist heute in Gefahr und sie ist ein Symbol für diese regelbasierte Weltordnung.
0: Sie haben es erwähnt, Sie kennen Navi Pillay persönlich, haben mit ihr zusammengearbeitet. Was zeichnet sie aus und welche Themen haben Sie besonders bewegt?
3: Sie war immer eine Kämpferin gegen Apartheid. Sie war schon 73, hat sie einen Fall gewonnen, der auch Nelson Mandela dazu berechtigt hat, Anwälte auf Robben Island zu empfangen und von Anwälten vertreten zu werden. Also immer gegen die Apartheid. Das hat sie ja später auch als Vorsitzende einer internationalen Untersuchungskommission zu Palästina wiederum gesagt. Ich kämpfe auch hier gegen die Apartheid. Das ist das eine. Das zweite, sie war immer eine Frauenrechtlerin, hat sich sich immer für Rechte von Frauen und gegen sexuelle Gewalt, insbesondere auch Verbrechen der Vergewaltigung im Rahmen eines bewaffneten Konfliktes ausgesprochen. Generell einfach ist sie eine Kämpferin, und zwar eine sehr, sehr mutige Kämpferin immer gewesen für Menschenrechte im weitesten Sinn, gerade auch für die arme Bevölkerung. Sie selbst kommt eher aus einem armen Hintergrund.
0: Sie ist jetzt Richterin am Internationalen Strafgerichtshof in Den Haag, und dieser Gerichtshof ist sie nicht ad hoc Richterin, habe ich gelesen. Stimmt das nicht?
3: Sie ist ad hoc Richterin am Internationalen Gerichtshof in Den Haag. Das ist das höchste Gremium richterliche der Vereinten Nationen, aber nicht der Internationale Strafgerichtshof, bei dem sie zwischen 2003 und 2008 Richterin war.
0: Jedenfalls ist sie dort mit dem Thema Myanmar beschäftigt. Wie sehr soll denn diese Entscheidung Ihrer Meinung nach des Nobelpreiskomitees auch den Gerichtshof und das internationale Recht stärken, im Spannungsfeld mit autokratischen Tendenzen, wie zum Beispiel von US-Präsident Trump?
3: Ja, es geht natürlich auch symbolisch darum, den Internationalen Strafgerichtshof zu stärken, der ja von Trump massiv attackiert wird, sogar mit Sanktionen belegt wird und so weiter. Aber auch natürlich den Internationalen Gerichtshof, der eben zum Beispiel in einem Fall Südafrika gegen Israel auch hier von Völkermord gegenüber den Palästinensern untersucht. Und einen zweiten Fall Gambia gegen Myanmar, wo der Völkermord an den Rohingyas untersucht wird und wo sie ad hoc Richterin ist. Also es geht sicherlich auch symbolisch darum, diese beiden wichtigsten Gerichtshöfe des Völkerrechts und der Vereinten Nationen zu unterstützen in ihrem Kampf für Gerechtigkeit.
0: Schauen wir uns noch an, inwiefern da eine gewisse Kontinuität auch erkennbar ist in den Entscheidungen des Nobelpreiskomitees. Letztes Jahr hat ja den Friedensnobelpreis die venezolanische Oppositionsführerin Maria Corina Machado bekommen, eine Politikerin eben. Heuer wird es wieder eine Frau, allerdings keine Politikerin, sondern eben eine Juristin, die für Menschenrechte und Völkerrecht kämpft. Und das seit Jahrzehnten. Sehen Sie da eine Art von Kontinuität?
3: Naja, ich würde gerade die beiden Frauen als sehr unterschiedlich einschätzen. Aber ich glaube schon, dass es wichtig ist, dass das Friedensnobelpreis, also der Friedensnobelpreis, zunehmend an Menschen vergeben wird, die sich massiv für den Rechtsstaat und für Menschenrechte und auch für Demokratie einsetzen, weil das die wichtigsten Voraussetzungen auch für den internationalen Frieden sind. Da sehe ich eine gewisse Kontinuität, auch bei früheren Nobelpreisträgerinnen. Dass es Frauen sind, ist eine sehr positive Entwicklung. Und bei ihr geht es ja auch darum, dass sie zusätzlich ja in ihrer Funktion als UNO-Hochkommissarin für Menschenrechte die wichtigste Institution der Vereinten Nationen im Bereich der Menschenrechte repräsentiert hat, und zwar sehr lange, 6 Jahre lang, und die ja heute von Volker Türk, einem Österreicher, geleitet wird, diese Position, und der ja auch massiv unter Druck gekommen ist. Also es geht auch um die Stärkung des gesamten UNO-Menschenrechtssystems, insbesondere des Hochkommissariats für Menschenrechte. Da bin ich sehr froh, weil er ja unter fürchterlichen Einsparungen und Anfeindungen leidet, obwohl er gerade erst verlängert wurde, wie Sie auch damals.
0: Die südafrikanische Juristin Navi Pillay ist also heuer ausgewählt worden für den Friedensnobelpreis. Es ist am Vormittag bekannt gegeben worden. Und Sie haben jetzt gerade den österreichischen Menschenrechtsexperten und Juristen Manfred Nowak dazu gehört. Vielen Dank für diese Einschätzungen.
3: Ich danke Ihnen.
0: Jetzt kommen wir zum zweiten großen Thema dieser Woche und damit ins Inland, denn die SPÖ versucht, wie wir ausführlich berichtet haben, den Neustart. Noch Parteichef Andreas Babler übergibt Ende des Jahres das Amt des Vizekanzlers an Finanzminister Markus Marterbauer. Neue geschäftsführende Parteichefs sind Frauenministerin und Frauenvorsitzende Eva-Maria Holzleitner und Clubchef Philipp Kucher bis zu einem Sonderparteitag. Das Ziel der beiden für diese Zeit, die öffentlich ausgetragenen den Personaldebatten der Vergangenheit zu beenden und das Profil der Partei wieder zu schaffen. Niklas Lercher berichtet.
4: Laufen Querschüsse aus den

0: eigenen Reihen regelmäßig Diskussionen über die SPÖ-Führung. Dieses Bild soll der Vergangenheit angehören, versichern die neuen geschäftsführenden SPÖ-Vorsitzenden Eva-Maria Holzleitner und Philipp Kucher.
1: Wir beide sind nicht gekommen, um weitere Personaldebatten zu führen. Wir beide sind gekommen, um diese Personaldebatten zu beenden.
2: Wir haben in den letzten 10 Jahren es sehr gut geschafft, interne Debatten öffentlich zu führen. Hier wollen wir einen Schlussstrich ziehen und eben den Weg gemeinschaftlich nach vorne gehen.
0: Die Umfragewerte der SPÖ sind im Keller. Die beiden vorübergehenden Parteichefs rufen einen Neustart aus, um verloren gegangenes Vertrauen wieder zurückzugewinnen. Ab dem kommenden Jahr übergibt Andreas Babler das Amt des Vizekanzlers an Finanzminister Markus Marterbauer. Ob Babler danach als Minister bleiben kann, soll Marterbauer entscheiden, sagt Holzleitner.
2: Jeder Chefin steht es zu, das eigene Team auch auszuwählen. Und alles darauffolgende ist eben dann auch von Markus Marterbauer zu entscheiden.
0: Eine Entscheidung, wer die SPÖ künftig anführt, soll spätestens Ende März fallen auf einem Sonderparteitag. Die vorübergehenden Parteichefs Kucher und Holzleitner schließen das für sich aus. Markus Marterbauer gilt auch hier als Favorit, sofern er nach seiner Krebserkrankung wieder gesund ist. Bisher hat Marterbauer noch nicht offen ausgesprochen, dass er auch SPÖ-Chef werden will. Kucher und Holzleitner geben sich in dieser Frage zurückhaltend. Ziel sei jedenfalls, dass nur ein Kandidat, eine Kandidatin antrete.
1: Ich wünsche mir einen Parteitag der Geschlossenheit, wo es eine Person gibt, hinter der auch alle wirklich stehen können.
2: Eine Person, hinter der sich auch wirklich alle versammeln sozusagen, wo wirklich die breiten Teile der Partei auch in dieser Person die Zukunft der Sozialdemokratie sehen.
0: Und das soll auch Hand in Hand gehen mit einer inhaltlichen Neuausrichtung. Kucher nennt das eine Profilschärfung.
1: Wir werden natürlich unsere Grundwerte genauso wenig über Bord werfen wie das Regierungsprogramm, aber natürlich viel, viel stärker auch herausarbeiten, was Sozialdemokratie im täglichen Leben bedeutet. Das eine ist natürlich, dass wir die Leistung ganz stark in den Mittelpunkt stellen.
0: Auch den Kampf gegen die Teuerung und die Zweiklassenmedizin müsse die SPÖ in der Regierungsarbeit unter Beweis stellen. Soll wohl heißen, kantiger auftreten. Das dürfte Kompromisse mit den Koalitionspartnern nicht unbedingt einfacher machen. Der Stein des Anstoßes für den schrittweisen Rückzug von Babler ist heute nur mehr am Rande Thema. Mit Medienmanager Gerhard Zeiler werden sich die beiden vorübergehenden SPÖ-Vorsitzenden bald treffen. Auf einen Kaffee, lässt Kucher wissen, um sich auszutauschen.
3: Die Zahl der Meldungen zum Zivildienst ist heuer stark gestiegen, allein im August um über 50% im Vergleich zum August des Vorjahres. Da liegt es nahe, dass das eine Folge der breiten politischen Diskussion um eine Verlängerung des Zivildienstes von 9 auf 11 Monate ist. Die Verlängerung soll dafür sorgen, dass nicht zu wenige junge Männer zum Bundesheer gehen. Allerdings sind bisher noch nicht einmal die entsprechenden Gesetze beschlossen. Peter Daser berichtet.
4: Ein Rettungsauto in der Garage der Rotkreuzzentrale in Erdberg in Wien. 2 junge Männer verstauen hier Ausrüstung im Wagen. Sie schlichten Verbandszeug ein, kontrollieren den Inhalt der Sanitätstasche. Noah heißt einer. Er trägt eine Uniform in Rot und Leuchtgelb. Zivildienst steht vorne auf einem Aufnäher.
5: Ich habe mich für den Zivildienst entschieden, weil ich denke, dass es auf jeden Fall eine einmalige Erfahrung ist fürs Leben. Man, jetzt vor allem beim Roten Kreuz, arbeitet man mit vielen verschiedenen Leuten und man merkt, man lernt auch viele verschiedene Leute kennen.
4: Und er sagt, den Zivildienst, den würde er wohl auch machen, wenn er künftig länger dauern würde.
5: Ich persönlich finde, 11 Monate ist jetzt für mich keine sehr lange Zeit. Und für mich sind auch 11 Monate die Erfahrung wert einfach.
4: Ganz Ähnliches erzählt auch Max, der zweite Zivildiener hier. 18 Jahre ist er alt und er erklärt, auch bei einer Verlängerung auf 11 Monate hätte er sich wohl für den Zivildienst entschieden.
6: Ich glaube schon, weil meine Entscheidung für den Zivildienst habe ich ja getroffen aufgrund des Inhalts und nicht auf der Dauer, weil das Bundesheer ist ja jetzt schon 3 Monate kürzer, also es war eine Entscheidung vom Inhalt.
4: Eine mögliche Verlängerung des Zivildienstes würde ihn selbst jedenfalls nicht mehr betreffen, im Gegensatz zu künftigen jungen Männern. Ungerecht findet er das nicht.
6: Das ist durchaus eine wichtige Sache. Natürlich befürworte ich es nicht für meine zukünftige Generation, weil die haben es dann natürlich nicht so angenehm. Aber ungerecht ist es nicht. Es ist schon sinnvoll und wichtig und deswegen halte ich es auch teilweise für richtig, ja.
4: Ob der Zivildienst tatsächlich künftig 11 statt 9 Monate dauern wird, ist nach wie vor unklar. Das soll davon abhängen, ob es zu wenige Soldaten gibt. Ein Gesetz ist aber noch nicht beschlossen. Die für Zivildienst zuständige Ministerin Claudia Bauer hat sich schon bisher und auch heute wieder dafür ausgesprochen, den Zivildienst gleich zu verlängern. Die Meldungen zum Zivildienst sind zuletzt jedenfalls sehr stark gestiegen. Allein im August waren es um 52% mehr als vor einem Jahr.
7: Seit Jahresbeginn wurden insgesamt 12.900 Einerklärungen abgegeben. Das sind 6% mehr.

0: bekanntesten ukrainischen Investigativjournalisten und sein Kameramann sind gestern in Wien verhaftet worden. Sie sollen auf der Spur des früheren ukrainischen Generalstaatsanwalts gewesen sein. Der Generalstaatsanwalt hat die Ukraine unter fragwürdigen Umständen verlassen und dürfte jetzt in Österreich leben. Der Journalist wurde heute früh zwar freigelassen und auf freiem Fuß gesetzt, die ukrainische Botschaft zeigt sich dennoch besorgt. Bernd Koschuh über den vorläufigen Informationsstand in diesem Fall.
1: Gestern Nachmittag sind der Journalist Mikhailo Tkatsch und sein Kameramann in Wien festgenommen worden. Tkatsch ist Leiter der Investigativabteilung der ukrainischen Nachrichtenplattform Ukrainska Pravda und ist heuer in Oslo mit dem Free Media Award ausgezeichnet worden. Bei der Festnahme soll der Kameramann verletzt worden sein und im Spital liegen, berichtet die Ukrainska Pravda. Während die Staatsanwaltschaft Wien nicht bekannt geben will, was der Vorwurf war oder ist, spricht Innenminister Gerhard Kahner vom Spionagevorwurf gegen insgesamt 4 Personen.
2: 2 am 5. Oktober, also Montag dieser Woche, und 2 auch gestern. Der Verdacht der Spionage, der Ermittlungen in Abstimmung mit der Staatsanwaltschaft Wien sind hier im Laufen, daher kann ich keine weiteren Details dazu sagen.
1: 3 Personen sind laut Kahner noch in Haft, aber der Journalist Tkatsch ist seit heute früh wieder auf freiem Fuß und Staatsanwaltschaftssprecherin Nina Busseck sagt, der Vorwurf gegen eine Person, wohl gegen den Journalisten, habe sich nicht erhärtet. Demnach würde ihm Spionage nicht mehr vorgeworfen. Der Obmann des Vereins Ukraine-Hilfe, Cornelius Granik, sagt über den Investigativjournalisten:
3: Wir würden das vielleicht als Brachial-Investigativjournalismus bezeichnen. Mikhailo Tkatsch fährt im Auto zum Beispiel vor eine Villa, in der ein ukrainischer Oligarch wohnt, und filmt 1, 2, 3 Tage lang, was dort passiert, wer hineingeht, wer herausgeht. Also er versucht, wichtige ukrainische Oligarchen oder Kriminelle im Ausland aufzustöbern.
1: Womöglich ist Tkatsch im Zuge dieser Tätigkeit unter Verdacht geraten oder angezeigt worden von in Österreich lebenden Ukrainern, darunter ehemals hochrangige Personen.
3: Es ist hier der ehemalige Verfassungsgerichtshofpräsident, es sind hier hochrangige ehemalige Manager von Staatsbetrieben, Staatseinrichtungen, ehemalige Richter, auch Leute aus dem politischen Umfeld. Wien ist inzwischen zu einem Zentrum für viele verwügelte Ukrainer geworden, die Justizprobleme haben, seit der Herr Firtasch seinen Rechtsstreit um die Auslieferung in den USA gewonnen hat und weiterhin in Österreich lebt.
1: Konkret soll der Investigativjournalist Tkatsch auf der Spur des früheren ukrainischen Generalstaatsanwalts gewesen sein, Ukraine-Experte Granik.
3: Ruslan Kravchenko wurde als Generalstaatsanwalt abgesetzt. Er hat selbst seinen Rücktritt vorher bekannt gegeben, weil es eine Hausdurchsuchung in der Generalstaatsanwaltschaft gab und einen Vorwurf gegen einen seiner Stellvertreter, dass dieser einen Teil der ukrainischen Callcenter-Mafia nicht nachhaltig genug verfolgt hätte.
1: Gegen den Generalstaatsanwalt gab es in der Ukraine zwar keine Ermittlungen, aber seine vermutete Quasi-Flucht nach Österreich lässt viele Fragen offen, so wie die Verhaftung des Investigativjournalisten.
0: 12.20 Uhr ist es mittlerweile, Sie hören das Ö1 Mittagsjournal und wir gehen wieder ins Ausland. In Frankreich wird im Frühling gewählt und vor diesem Hintergrund sehen wir uns an, wie in die französische Politik auch der Einfluss von mächtigen Unternehmern und Milliardären hineinspielt. Und zwar an den Beispielen von Vincent Bolloré und Pierre-Édouard Sterrin. Aus Paris berichtet Leonie Heitz.
4: Pierre-Édouard Sterrin ist mit Gutscheingeschenk boxenreich geworden. Heute will er sein Geld in den Dienst einer Allianz von Konservativen und Rechtspopulisten stellen. Lange hat Sterrin sehr diskret operiert. Mittlerweile ist er in Frankreich in aller Munde. Mit seinem Milliardenvermögen finanziert er ein Netzwerk von Organisationen, die seine politischen und gesellschaftlichen Vorstellungen verbreiten sollen, erklärt die Aktivistin und Sterrin-Expertin Alice Barbe. Darunter sind sehr katholische und identitäre Organisationen, etwa die App Chanton, auf der auch faschistische Lieder zu finden sind. Insgesamt finanziert Sterrin ein Netzwerk, das ein bestimmtes Frankreich-Bild vertritt. Sein Think Tank Pericles orientiert sich an Methoden, die Donald Trump in den USA zur Wiederwahl verholfen haben und verfolgt laut dem Journalisten Thomas Lamayeux eine zentrale Frage. Wie schaffen wir es, eine Allianz von konservativen und extrem rechten Politikern wie Marine Le Pen, Jordan Bardella oder Eric Zemmour an die Macht zu bringen? Genau das ist auch das erklärte Ziel eines anderen Milliardärs, Vincent Bolloré. Dafür hat er sich in den vergangenen 15 Jahren ein weitreichendes Medienimperium

0: Imperium aufgebaut. Dazu gehören Verlage, Fernseh- und Radiosender, Zeitungen und Zeitschriften sowie Kommunikationsunternehmen und die Bahnhofsbuchläden Relais. Bolloré kontrolliert zunehmend die gesamte Medienproduktionskette und damit auch, was die Franzosen sehen, lesen und hören. Das Problem ist seine finanzielle Macht. Dadurch hat er unverhältnismäßig mehr Gewicht als jeder andere Bürger, der seine Meinung äußern möchte. Eine solche Konzentration an Medienmacht sei nicht hinnehmbar, sagt die Autorin und Bolloré-Expertin Anne-Sophie Samper. Denn es geht um Medienvielfalt, Meinungsfreiheit und darum, wer in Frankreich, auch im Hinblick auf die kommenden Präsidentschaftswahlen, die öffentliche Debatte prägt.
1: Klimaschutz, soziale Medien und Migration, das sind nur einige der großen Themen in der Europäischen Union zurzeit. Die EU-Richtlinien dazu müssen dann aber in den Mühen der politischen Ebene umgesetzt und gelebt werden. Und da kommen dann oft die Bürgermeisterinnen und Bürgermeister der Gemeinden ins Spiel. Eine aktuelle Umfrage hat sich angesehen, wie sie zu aktuellen Themen stehen, wo sie sich mehr Unterstützung erwarten und wie die EU in ihren Gemeinden wahrgenommen wird. Von der Präsentation im EU-Parlament in Straßburg berichten Marlene Stocker und Tim Kupal.
2: Worauf soll sich die Europäische Union konzentrieren, um Gemeinden in Krisenzeiten besser unterstützen zu können? 2000 Bürgermeisterinnen und Bezirksvorstehern hat Studienautor Thomas Stern diese Frage gestellt. Mehr als 200 haben geantwortet.
3: Und da sehen wir einen ganz klaren Bereich, wo den Bürgermeisterinnen und Bürgermeistern dieses Problem unter die Nägel brennt, und das ist die Wasserversorgung.
2: Dabei hoffen sie vor allem auf finanzielle Unterstützung bei künftigen Hitzewellen. Daneben wünschen sich Bürgermeisterinnen und Bürgermeister bessere Koordination, auch beim Thema Migration, so Stern.
3: Sehr, sehr stark ist auch immer wieder in diesem Bereich gewünscht, ein koordiniertes Vorgehen, ein einheitliches Vorgehen, ein gemeinsames Vorgehen als gesamte Europäische Union.
2: Sehr klar fällt die Antwort bei einem Social-Media-Verbot aus. 90% sprechen sich für eine Altersgrenze aus. Der EU-Abgeordnete Lukas Mandl von der ÖVP sieht darin Handelsauftrag und Kritik in einem.
4: Es ist ein gutes Beispiel dafür, dass etwas, das vielleicht ein wenig zu akademisch auf europäischer Ebene manchmal diskutiert wird, ob man das denn darf, Altersgrenzen einführen, dass das aus der authentischen Sicht vor Ort sehr, sehr klar mit Ja beantwortet wird.
2: Bereits zum dritten Mal hat der EU-Parlamentarier Mandl von der ÖVP gemeinsam mit seinem SPÖ-Kollegen Günter Siedl die Bürgermeisterumfrage in Auftrag gegeben.
4: Günter Siedl und ich machen das, weil wir die Bürgermeisterinnen und Bürgermeister zu 100% in unsere parlamentarische Tätigkeit einbeziehen wollen.
2: Ausgerechnet hier sieht die Studie noch Luft nach oben. Mehr als die Hälfte der Befragten sehen die Anliegen ihrer Gemeinden nicht gut im EU-Parlament vertreten. Günter Siedl von der SPÖ ist EU-Abgeordneter und seit diesem Jahr selbst auch Bürgermeister in Petzenkirchen in Niederösterreich.
5: Wenn man im Bezirk in seiner Region in Niederösterreich unterwegs ist, ist man viel greifbarer für die Bürgermeister und Bürgermeister, für die Bürgerinnen und Bürger. Und ich glaube, das ist auch ein großes Thema, dass man als Europaabgeordneter nicht in diesem Maß sichtbar ist.
2: Ein durchaus überraschendes Ergebnis der Umfrage. Bürgermeisterinnen und Bürgermeister selbst sehen die Lage der Europäischen Union mit 55% überwiegend positiv. Fragt man sie allerdings nach der Stimmung in der Bevölkerung, sagen 57% der Ortschefs, die Entwicklung der EU komme bei der Bevölkerung schlecht an.
1: In Deutschland zeigt die Wachstumsprognose mit 1,3% vorsichtig wieder nach oben. Das Plus hat viel mit staatlichen Ausgaben zu tun, also mit Verkehrsprojekten oder mit mehr Ausgaben für Verteidigung. Um die wirtschaftliche Erholung langfristig zu festigen, will die Regierungskoalition in Berlin breit angelegte Reformen auf den Weg bringen. Eine davon betrifft die Pensionen. Eine wichtige Rolle in der sogenannten Alterssicherungskommission spielt Jörg Rocholl. Der Ökonom leitet das unabhängige Beratergremium beim deutschen Finanzministerium. Volker Obermeier hat mit ihm gesprochen.
6: Herr Rocholl, in Deutschland will die Regierung die gesetzliche Pension neu aufstellen. Ein zentraler Punkt ist, einen Teil des gesetzlichen Umlagesystems über den Kapitalmarkt zu finanzieren. Warum ist das für Sie absolut notwendig?
7: Ich halte Elemente der Kapitaldeckung für das größte Sozialprojekt, das es in der Rente gibt. Denn endlich können alle Menschen, unabhängig von ihrem Wissen, von ihrem Vermögen, von ihrem Zugang zu Kapitalmärkten, von den Entwicklungen weltweit profitieren. Und das wird deutlich dazu führen, dass die Rentenniveaus nach oben gehen.
6: Allen Risiken zum Trotz, auch wenn es keine Garantie auf eine Renditegewinne gibt?
7: Wir haben gesehen, dass die Daten der Bundesbank zeigen, dass der Großteil der Bevölkerung beim Ersparten eine negative reale Rendite erzielt. Das heißt, das, was man zur Seite legt, mehr als aufgefressen wird von der Inflation und nur die oberen 10-20% überhaupt positive reale Renditen erzielen. Und ich halte es für ganz zentral wichtig, dass alle Menschen positive reale Renditen erzielen, dementsprechend wirklich ein großes Sozialprojekt.
6: Aber es ist ein Zwangssparen.
7: Es ist ein Zwangssparen, aber ein Zwangssparen, das dadurch, dass es sehr diversifiziert, sehr kostengünstig durchgeführt wird, dazu führen soll, dass Menschen tatsächlich ein höheres Rentenniveau erreichen können, wie es in vielen anderen Ländern schon sehr gut funktioniert.
6: Was passiert, wenn nichts passiert?
7: Wenn nichts passiert, dann werden die Beitragssätze zur Rente immer weiter steigen und gleichzeitig das Rentenniveau weiter sinken. Plus der staatliche Zuschuss wird immer weiter steigen. Es ist also kein Szenario, das wir uns wünschen können. Deshalb sind Reformen so notwendig.
6: In Österreich ist ja die demografische Entwicklung ähnlich wie in Deutschland. Die Zahl der Einzahler sinkt, die der Bezieher, die steigt weiterhin. Sind Änderungen wie in Deutschland auch in Österreich deswegen essentiell absolut notwendig?
7: Ja, ich möchte mir jetzt nicht anmaßen, für Österreich Empfehlungen auszusprechen. Ich persönlich halte es für grundsätzlich sehr wichtig, kapitalgedeckte Elemente aufzunehmen, weil sie ja in vielen Ländern, Schweden und anderen, sehr positive Erfahrungen gemacht haben, die Menschen, die diese Kapitaldeckung aufgebaut haben. Und ich halte sie für einen ganz wichtigen, unverzichtbaren Bestandteil, gerade auch für ein gutes, ausgewogenes Rentenniveau.
6: Warum soll sich das auszahlen für diejenigen, die einzahlen?
7: Es soll sich deshalb auszahlen, weil wir mit dem Zinseszinseffekt über sehr lange Zeiträume hohe Renditen erzielen können, sodass dann das, was wir heute einzahlen, sich sehr hoch verzinst, in einem deutlich höheren Rentenniveau widerspiegelt. Und das haben wir auch berechnet für Deutschland. Und das können dann mehrere hundert Euro pro Monat sein, die auch der Durchschnittsrentner mehr bekommen kann.
6: Warum die Altersvorsorge von Millionen Menschen quasi dem schwankungsanfälligen Finanzmarkt der Börse aussetzen?
7: Ja, das ist ein berechtigter Punkt. Jetzt ist es aber so, dass ja verschiedene Maßnahmen ergriffen werden können, um die Schwankungsanfälligkeit zu reduzieren. Zum Beispiel ist es in Schweden so, dass der Anteil der Aktien, die man in diesem Portfolio hat, zu Beginn des Berufseinstiegs sehr hoch ist und dann immer weiter zurückgenommen wird, bis man ins Renteneintrittsalter kommt. Das heißt, dass man dann nicht mehr so ein hohes Risiko hat. Und zum anderen geht es darum, dass man nicht auf einzelne Risiken setzt, sondern breit diversifiziert möglichst hohe Renditen erzielen kann.
6: Aber zunächst wird es einmal teurer für Arbeitgeber und für Arbeitnehmer, damit dieser Topf gefüllt werden kann, aus dem dann eben die zusätzlichen Zahlungen bei der Pension kommen. Wie soll das zusammenpassen in wirtschaftlich schwierigen Zeiten, bei geringeren Einkommenserhöhungen, bei einer höheren Arbeitslosigkeit, gerade bei einer steigenden Teilzeitbeschäftigung von Frauen etc. etc.?
7: Also das ist auch ein Punkt, der uns in Deutschland intensivst beschäftigt hat, weil die Lohnnebenkosten, die dadurch steigen, natürlich eine wichtige Rolle spielen, gerade in einer Zeit, die sehr herausfordernd ist wirtschaftlich. Jetzt haben wir eine Reihe von Maßnahmen empfohlen, die das Ganze mit aufnehmen sollen. Zum einen haben wir gesagt, wir müssen zu Verbesserungen im Umlagesystem kommen. Das heißt, dass dieser zusätzliche Beitrag zur Kapitaldeckung nicht 1:1 obendrauf kommt, sondern es da auch Gegenmaßnahmen gibt. Zum Zweiten, dass es so ist, dass diese Kapitaldeckung nur über die Zeit aufgebaut wird. Also nicht auf einen Schlag, sodass sich die Unternehmen, auch die Arbeitnehmer darauf einrichten können. Und zum Dritten, und das ist mir aber wichtig, dass wir feststellen müssen, wenn wir gar nichts machen würden, die Beitragssätze dennoch steigen würden in Deutschland, aber gleichzeitig das Rentenniveau fallen würde.
6: Wie lange dauert es, bis sich dieses System dann quasi eingeschliffen hat, auch bis dann vor allem auch die Leute wirklich davon profitieren können?
7: Unsere Simulationsrechnungen zeigen, dass über die nächsten 10 bis 15 Jahre tatsächlich ein sehr positiver Effekt entstehen kann. Das dauert ein bisschen, weil der Kapitalmarkt über den Zinses- und Zinseszinseffekt erstmal natürlich in diesen neuen Zustand kommen muss. Wenn das dann aber der Fall ist, auch unter realistischen Annahmen über das, was am Kapitalmarkt an Renditen zu erwarten ist, dann hat das eine große Perspektive dafür, die Rentenniveaus der Menschen deutlich zu steigern.
1: Sagt der Ökonom und Berater des deutschen Finanzministeriums Jörg Rochroll im Gespräch mit Volker Obermeier über die Pensionen in Deutschland. Halbzeit im Mittagsjournal, was erwartet Sie noch? Am Welttag der psychischen Gesundheit hören Sie ein Gespräch mit dem Psychiater Gerald Grundschober. Dann erfahren Sie bei uns alles, was es über die Arena-Besetzung vor 50 Jahren zu wissen gibt. Passend zum Jahrestag ist nämlich ein Buch mit vielen Beteiligten erschienen. Vorher aber noch zu einem wichtigen Thema der Gegenwart, der E-Mobilität. E-Autos werden nämlich in Österreich immer beliebter. Im September war schon ein Drittel aller neu zugelassenen Pkw ein Elektroauto. Der Anteil neuer Dieselautos hat dagegen nur noch gut 6,5% betragen. Auch die Nachfrage nach gebrauchten E-Autos ist gestiegen. Der Trend zum Elektroauto ist vor allem durch die gestiegenen Treibstoffpreise beschleunigt worden, berichtet Maria Kern.
8: Das Interesse an Elektroautos ist schon in den vergangenen Jahren stetig größer geworden. Doch die stark gestiegenen Spritpreise im heurigen Jahr sind ein richtiger Turbo für den E-Automarkt. Das lässt sich an den Zahlen der Statistik Austria ablesen. Im Jänner des heurigen Jahres war jeder fünfte neu zugelassene Pkw ein Elektroauto, im September schon jeder dritte. Der massive Anstieg bei neuen E-Autos liege zwar auch daran, dass es nun günstigere Modelle gebe, sagt Michael Peter vom Elektromobilitätsclub Österreich, aber auch er sagt:
9: Der wichtigste Grund ist der Anstieg der Benzin- und Dieselpreise. Er hat viele zum Umdenken gebracht. Das sieht man in ganz Europa und weltweit und natürlich auch in Österreich.
8: Die hohen Treibstoffpreise haben im Gegenzug die Neuzulassungen bei Autos mit Verbrennungsmotoren einbrechen lassen. Nur noch 6,5% aller neuen Pkw waren im September Dieselautos. Das ist ein Minus von fast 30%. Auf Platz 1 bei den Neuzulassungen liegen derzeit noch Hybrid-Pkw, aber der Abstand zu den E-Autos wird kleiner. Auch gebrauchte Elektroautos sind mittlerweile sehr gefragt. Nikolaus Menches von Autoscout24, einer der größten Gebrauchtwagenplattformen in Österreich, sieht auch einen eindeutigen Zusammenhang mit den hohen Spritpreisen.
10: Im Gesamtjahresvergleich haben wir 2026 dreimal so viel Nachfrage wie in den Jahren zuvor.
8: Die Preise für gebrauchte E-Autos sind laut Menches aber etwas gestiegen, während die Preise für gebrauchte Pkw mit Verbrennungsmotoren leicht gesunken sind.
10: Elektrofahrzeuge sind im Schnitt 8,5% teurer geworden, während der Diesel um 5,1% fällt und der Benziner um 4,5%.
8: Warum sind die Preise für gebrauchte Elektroautos um 8% gestiegen?
10: Der Markt kann aktuell diese enorm gestiegene Nachfrage nicht entsprechend bedienen, weil das Angebot noch klein ist. Und wenn Sie jetzt eine Situation haben, wo es viel Nachfrage auf wenig Angebot gibt, steigen naturgemäß die Preise.
8: Auch wenn Elektroautos immer beliebter werden, ihr Anteil am gesamten Autobestand ist immer noch ziemlich gering. Unter den 5,3 Millionen Pkw befinden sich etwas mehr als 300.000 E-Autos. Damit werden erst knapp 6% aller Autos elektrisch angetrieben.
1: Und dazu bin ich jetzt mit Rupert Brugger verbunden. Er ist Schulungsleiter Technik beim Autofahrerclub Arbe. Guten Tag.
11: Mahlzeit, guten Tag, hallo.
1: Herr Brugger, wir haben es gehört, der Trend geht zu den E-Autos. Insgesamt ist allerdings der gesamte Autobestand in Österreich, also der Anteil der E-Autos am gesamten Autobestand, ist noch relativ gering. Aber wird der Trend zum E-Auto anhalten? Was ist da Ihre Einschätzung?
11: Ja, das ist aus meiner Sicht durchaus zum Erwarten. Man hat es im Beitrag schon sehr schön gehört, die Spritpreise, die deren da ja übrig ist, aktuell dazu. Und es hat natürlich auch immer wieder Bedenken gegeben in den letzten Jahren hinsichtlich Reichweite, Haltbarkeit. Der technische Fortschritt ist ja ganz markant und es werden gewisse Bedenken einfach zerstreut. Darum ist das Elektroauto inzwischen attraktiver geworden. Die Leute trauen sich vielleicht auch eher drüber und ja, wie gesagt, der Spritpreis tut sein Übriges.
1: Der Spritpreis ist jetzt hoch, kann aber in einem halben Jahr oder einem Jahr wieder niedrig sein, wenn der Krieg im Nahen Osten endet. Kann das dann den Trend dämpfen?
11: Denke ich, glaube ich nicht, weil wir einmal in die Vorteile letztendlich auch, das bequeme Laden zu Hause, möglicherweise die sehr günstige Energie, wenn man Photovoltaik oder so hat, genossen hat, wird kaum noch zurückwechseln. Der Serviceaufwand ist auch mitunter sogar geringer bei den E-Fahrzeugen. Die Wartungskosten sind günstiger. Also im Großen und Ganzen, es gibt schon mehrere Bereiche, wo man sich bewusst auch fürs E-Auto dann entscheiden kann.
1: Mehr Hybrid-Pkw werden verkauft als reine Elektroautos. Warum sind die Hybrid-Pkw immer noch beliebter?
11: Momentan schon ein ganz starker Trend im Endeffekt in der Produktion bei den Herstellern, dass man einfach durch die gestiegenen Anforderungen technisch an die Abgase und so mehr Hybridmodelle entwickelt hat, in den Markt bringt, dadurch auf Herstellerseite Vorteile hat. Für den Kunden selber natürlich das gute Gefühl, falls einmal der Akku nicht reicht, falls die Strommenge nicht reicht, ich habe einen Verbrenner noch mit, ich kann noch fahren, ich habe kurze Tankzeiten, wenn ich unterwegs bin, vielleicht eine längere Strecke fahre. Tut es dann sicher auch nur die Vorteile einfach daheim, wo ein Kunde sagt, okay, dann für mich vielleicht jetzt, wenn ich noch leicht am Zweifeln bin, geht sich das aus? Nicht. Nehme ich einfach noch dabei einen Hybriden und bin auf der sicheren Seite.
1: Lange Zeit haben wir auch gehört, dass die E-Autos sich als Gebrauchtwagen eher schlecht verkaufen lassen, dass die Kundinnen und Kunden Bedenken haben, was die alten Akkus angeht oder die Lebensdauer der Akkus, so muss man sagen. Jetzt haben wir gehört, dass die Nachfrage nach gebrauchten Autos doch jetzt deutlich gestiegen ist. Haben die Bedenken abgenommen, was die Akkus angeht?
11: die Bedenken haben über die Jahre hingehend dahin abgenommen, dass man einfach gemerkt hat, okay, der Akku ist langlebiger als vielleicht noch vor 10, 12 Jahren prognostiziert worden ist. Man hat damals gesagt, okay, mit 7, 8 Jahren ist dann so ziemlich Ende. Und man hat auch gewusst, damals, man kann es jetzt nicht wirklich schnell auf Kapazität hin, auf Gesundheitszustand prüfen. Das hat sich in den letzten 10 Jahren einfach stark verändert. Auch dank österreichischer Unternehmen, es gibt halt für Gebrauchtwagen schnelle, kostengünstige Akkutests. Man kann relativ schnell eine Aussage treffen, in welchem Zustand dieser Akku sich befindet, wie weit die prognostizierte Reichweite noch ist, aber am 5, 6, 7 Jahre alten Auto relativ schnell ein Zertifikat oder Ähnliches an einer Werkstätte bekommen und dann weiß man, okay, das ist noch gut, das ist in Ordnung, das kann man kaufen. Das zerstreut natürlich auch viele Bedenken hinsichtlich einer möglichen Reparatur oder Folgekosten und dann wird das auch attraktiver natürlich. Mhm.
1: Ein wichtiger Punkt ist natürlich auch immer die Ladeinfrastruktur. Gibt es genug Ladestationen in der Stadt, aber auch am Land? Die Politik sagt immer wieder, wir bauen das aus, hören wir seit Jahren. Wo sind wir da jetzt? Wo stehen wir da? Ist da jetzt schon genug gemacht worden?
11: Genug kann man wahrscheinlich nie tun, aber vor allem entlang der Hauptverkehrsachsen in Österreich sind wir wirklich nicht mehr schlecht aufgestellt. Es sind durchaus, und das sieht ja jeder im Täglichen, wenn er vorbeifährt, große Ladeparks entstanden mit 10, 15 Ladepunkten teilweise auch, wo man früher gesehen hat, okay, wenn eine Ladesäule montiert worden ist, dann war das ja nicht mit einem Ladepunkt, zwei Ladepunkten, geringe Ladegeschwindigkeit. Das hat sich natürlich alles auch massiv gesteigert in den letzten Jahren und vor allem, wie gesagt, auf die Durchgangsstrecken, Transitrouten neben der Autobahn, aber auf Hauptverkehrsrouten ist das einfach gut ausgebaut. Wenn ich dann irgendwo vor Ort noch bin, in einer Bereich, wo ich sage, okay, da bin ich jetzt, gehe einkaufen, da bleibe ich 2-3 Stunden oder ich habe dort einen Museumsbesuch oder Ähnliches, dann kann ich dort auch mit geringeren Lademöglichkeiten, die auch sehr gut inzwischen vorhanden sind, kann ich dort mein Auto dementsprechend wieder aufladen und die Hauptladung findet natürlich zu Hause statt. Der Hauptweg beginnt und endet täglich eigentlich irgendwie zu Hause in einem sehr geringen Kilometerbereich und damit lässt sich das eigentlich sehr gut handeln, würde ich sagen.
1: Das heißt, es gibt eigentlich kein wirkliches Argument mehr gegen E-Autos?
11: In Österreich gibt es kein allzu großes Argument mehr dagegen aus meiner Sicht. Ne?
1: Rupert Brugger war das vom Autofahrerclub ABÖ. Vielen herzlichen Dank für diese Informationen.
11: Vielen herzlichen Dank. Danke vielmals.
1: Asbest ist unser nächstes Thema. Wir haben ja im Morgenjournal über die Lage im Burgenland berichtet und dass es weiterhin offen ist, ob die 4 wegen Asbest gesperrten Steinbrüche im Burgenland wieder öffnen dürfen. Aber auch Betriebe, die geöffnet sind und weiterarbeiten, müssen jetzt vorausplanen, denn Ende 2029, also in 3 Jahren, sinkt der Grenzwert für Asbestfasern in der Arbeitsplatzluft auf ein Fünftel des heutigen Werts. Was bedeutet das für die Betreiber und wie können sie die Belastung verringern? Annabella Mini hat nachgefragt.
12: Clemens Weinhandel betreibt die Steinbrüche Burg und Hannersdorf, rund 3 Kilometer voneinander entfernt. Seine Betriebe dürfen weiterarbeiten, denn in Hannersdorf wurde aufgrund der geologischen Lage kein Asbest nachgewiesen. Für den Standort Burg hat die zuständige Montanbehörde in untersuchten Produkten Werte weit unter dem Grenzwert von 0,1 Masseprozent Asbest festgestellt. Staubentwicklung sei aber für jeden Betreiber bereits jetzt ein Problem, so Weinhandel.
13: Wir haben mehrere Maßnahmen schon getroffen, um etwaige Staubentwicklung so weit als möglich zu minimieren. Es gibt keinen Steinbruch, der staubfrei ist. Das muss uns allen klar sein.
12: Was bei der Staubminimierung im Steinbruch helfen kann, ist Wasser, erklärt Stefan Stadler vom Investigativteam von Greenpeace.
14: Diesen Prozess nennt man Nassbrechung. Dabei wird in dieser Anlage, wo die Steine zerkleinert werden, Wasser zugegeben. Dann kommt weniger Staub in die Luft oder kein Staub. Und das ist sehr wichtig, weil im Staub können sehr viele Schadstoffe wie Asbest oder zum Beispiel Quarz sein.
12: Die, wenn sie in die Atemluft gelangen, schwere Lungenkrankheiten oder Krebs verursachen können. Heuer sei aufgrund der Trockenperiode ein besonders herausforderndes Jahr gewesen, beklagt Weinhandel. Denn da
13: gab es einen Appell an alle, mit Wasser zu sparen. Und da ist die Berieselung im Produktionsprozess natürlich etwas schwerer gefallen.
12: Schwerer werden wohl auch die Anforderungen mit Ende 2029. Denn der Arbeitsplatzgrenzwert von 10.000 sinkt dann auf 2.000 Asbestfasern pro Kubikmeter Luft. Auch wenn die Werte in Weinhandelsbetrieben bereits jetzt darunter liegen, sieht er eine enorme Herausforderung auf alle Steinbruchbetreiber des Landes zukommen.
13: Was machen wir dann, wenn dann einzelne Betriebe mit diesen 2000 Fasern schon ein großes Problem haben und das nicht mehr betriebswirtschaftlich führen können? Holen wir dann das Material aus dem Ausland? Transportieren wir das hunderte Kilometer mit LKWs heran?
12: Auch Geologieprofessor Frank Melcher von der Montanuniversität Leoben sieht das kritisch.
15: bei 2000 ist man dann schon eigentlich so weit, dass man sagen kann, das kann man mit dem Steinbruch wahrscheinlich gar nicht mehr wirklich gut. Mit den Sicherheitsanforderungen an die Arbeitnehmer können wir das eigentlich gar nicht mehr vereinbaren.
12: Eine andere Frage ist, wie viel Asbest im verkauften Schotter steckt. Dafür wird das Material selbst untersucht. Im September hat das Umweltministerium klargestellt, gebrochenes und ausgesiebtes Gestein gilt als Stoff. Ab einem Asbestanteil von 0,1 Masseprozent greifen Kennzeichnungs- und Verpackungspflichten, wenn Hersteller ihre Steinbruchprodukte verkaufen wollen. Für ein Masseprodukt wie Schott

0: hält Weinhandel das wirtschaftlich für schwierig.
1: Da ist es einfach nicht vorstellbar, wie ein Massenprodukt wie Schotter in eine Verpackung gebracht werden kann. Bei 7 Euro pro Tonne kann sich das nicht rechnen.
0: Für betroffene Betriebe bleibt damit die Frage, wie sie diesen Anforderungen im Betriebsalltag gerecht werden können.
2: In den nächsten Minuten schauen wir auf die seelischen Belastungen in unserer Gesellschaft. Die nehmen nämlich zu. Betroffen sind auch immer mehr Kinder und Jugendliche. Darauf weisen Fachleute am heutigen Welttag der psychischen Gesundheit hin. Für Kinder wie für Erwachsene gilt demnach, je früher Betroffene Hilfe in Anspruch nehmen, desto besser. Man müsse psychische Erkrankungen verhindern, bevor sie entstehen. Robert Scheppel berichtet.
3: Immer mehr Kinder und Jugendliche suchen Hilfe an psychotherapeutischen Ambulanzen. An der Wiener Sigmund-Freud-Universität waren es heuer 60% mehr als im Vorjahreszeitraum. Seelische Belastungen nehmen immer mehr zu, sagt Esther Richter, Leiterin der psychotherapeutischen Ambulanz für Kinder und Jugendliche. Gleichzeitig sei die Versorgungslage in Österreich stark angespannt, zu wenig Angebot und lange Wartezeiten. Im Steigen begriffen sind auch die Zahlen bei Erwachsenen. Etwa Anfragen zur Diagnostik von ADHS und Autismus. Unterschätzt werden nach wie vor auch Depressionen, wie der Berufsverband der Psychologinnen und Psychologen BÖP hinweist. Laut einer Erhebung der MedUni Wien leben rund 730.000 Menschen in Österreich mit einer Depression. Der Großteil davon, nämlich 466.000, ist weiblich. Als soziale Risikofaktoren bei Frauen gelten unter anderem Mehrfachbelastungen durch Haushalt, Kinderbetreuung und Beruf. BÖP-Präsidentin Beate Wimmer-Puchinger betont, Menschen mit Depressionen brauchen raschen und leistbaren Zugang zu professioneller Hilfe, genau wie bei körperlichen Erkrankungen. Worauf Fachleute noch hinweisen, sind Social Media und KI. Reale Beziehungen und Freundschaften könnten nicht durch virtuelle ersetzt werden, heißt es. Sie müssten aktiv gepflegt werden.
2: Und dazu bin ich jetzt mit Gerald Grundschober verbunden. Er ist Facharzt für Psychiatrie und Psychotherapeut und ärztlicher Leiter der Privatklinik Hollenburg. Guten Tag, Herr Grundschober.
4: Guten Tag, danke für die Einladung.
2: Wie kann man denn die Grenze erkennen zwischen dem, was normaler Alltagsstress, normale Alltagsbelastung ist und wo die echten psychischen Probleme beginnen?
4: Na, prinzipiell einmal dadurch, dass wir dann merken, dass unser Leben sich verändert, dass wir vielleicht uns nicht mehr erholen können, dass wir irgendwie vielleicht am Wochenende schon Angst, Anspannung vor dem Arbeitsbeginn haben, wenn wir merken, dass wir uns zurückziehen, sozialer Rückzug, wenn wir merken, dass vielleicht vieles in unserem Körper sich auch verändert und es Symptome gibt auf vielen Bereichen, wie zum Beispiel Sexualität oder auch irgendwie Magen-Darm-Erkrankungen, Rückenschmerzen, also wenn wir auch körperliche Symptome haben.
2: Gibt es auch Warnsignale, die man leicht übersehen kann?
4: Durchaus. Also in der Psychiatrie ist es ja oft so, dass es manchmal gilt, ein schnelles Urteil, das ist psychisch. Also ich bin immer dafür, dass wir uns immer gut körperlich auch untersuchen lassen. Aber oft ist es so, dass die psychische Komponente erst am Schluss des ganzen Diagnosewegs gesehen wird. Unsere typische Warnsignale, auch körperlich, können ganz klar eben Schlafstörungen sein, Muskulaturverspannungen, Kopfschmerzen, dann irgendwie so in die Richtung Reizdarm, Durchfall, Herzprobleme, vielleicht auch irgendwie so Enge beim Atmen, Übelkeit in der Früh, Appetitveränderungen und auch, wo ein großer Marker ist, auch Veränderungen auf der Haut, dass vielleicht zu schuppender Haut, trockener Haut kommen und allgemein auch Konzentrationsprobleme.
2: Man hört und liest ja auch immer wieder, dass man die psychische Resilienz steigern kann, also die Widerstandsfähigkeit gegen Stress, indem man Sport macht, indem man zum Beispiel ins Fitnesscenter geht, Radfahren geht, Laufen geht. Wie sehr kann das helfen?
4: Also da gibt es sehr viele Studien, dass das wunderbar unterstützend ist. Ich als Psychiater und für die Psyche sprechend sage immer zu meinen PatientInnen, gehen Sie flanieren, also gehen Sie irgendwo mit Bewegung in die Natur, hören Sie hinein auf die Vögel, die zwitschern, riechen Sie vielleicht die Umgebung im Wald, die Blumen im Frühjahr, hören Sie das Knirschen des Laubs oder der Äste am Boden. Also dass man achtsam in die Umwelt geht und nicht vielleicht schon wieder mit einem Podcast im Ohr, mit einem irgendeinem ein Buch, was er weiterbringen möchte, schon wieder unter so etwas sich hineinstellt, Leistungsdruck und so weiter. Da sind wir heute sehr gedrungen und viele gehen heute, und das sieht man ja auch, mit dem Handy in der Hand in die Bewegung.

0: das halte ich an sich nicht für sehr positiv.
1: Das heißt, wenn ich Ihnen jetzt richtig zuhöre, dieser Drang zur Selbstoptimierung, der in unserer Gesellschaft da ist, oder auch der Drang, sich ständig ablenken zu müssen, sich unterhalten zu müssen, der ist schlecht.
0: Prinzipiell unterm Strich vielleicht ja. Wir haben im Gehirn so etwas wie ein Ruhezustandsnetzwerk, das entspannt sich erst, also der Körper, die Psyche entspannt sich erst, wenn das Gehirn ein wenig Ruhe bekommt, ja, vielleicht Muße oder ganz früher vielleicht, wenn man beten war in der Kirche oder ähnliches. Und wir stehen ja halt alle unter dem Druck, und im Vorspann ist ja schon gesagt worden, besonders die Frau steht unter Druck, ja, und wir alle kriegen jetzt neue Stichwörter, wie wir uns verhalten müssen. Also eines, Longevity zum Beispiel, das ewige, junge, lange Leben, erfolgreiches Leben, das ist sicher ein Druck, der auf uns alle lastet. Wir müssen besser in die Zukunft gehen, jünger in die Zukunft gehen, und auf der anderen Seite haben wir halt mehrfach Belastungen in den letzten 5 bis 10 Jahren, die uns auf allen Ebenen halt bedrohen oder zumindest in Sorge geraten lassen.
1: Jetzt berichten wir auch oft darüber, dass die Versorgungslage, was sozusagen psychische Behandlung angeht, sehr schlecht ist in Österreich oder zumindest angespannt. Was tut ein Mensch, der sagt, eigentlich bräuchte ich jetzt jemanden, der mit mir arbeitet, und der hört, er muss ein halbes Jahr warten oder länger?
0: Also prinzipiell in Österreich sind wir gar nicht so schlecht aufgestellt. Was oft ein Problem ist, ist das, dass wir nicht wissen, wo die richtige Hilfe zu finden ist. Also der Dschungel ist groß, und da braucht es oft so Wegweiser, die einem raten, wohin kannst du gehen. Also ich sehe auf jeden Fall noch immer den Allgemeinmediziner, die Allgemeinmedizinerin als erste Ansprechpartnerin. Die versorgen auch sehr viele Menschen mit psychischen Problemen, mit Medikamente, auch Kurzkontakten. Wenn wirklich die Krankheit oder die Bedrohung stärker wird, sollte man ganz klassisch die Rettung rufen, in ein nächstes Spital. Auch hier sind alle Spitäler in Österreich gut aufgestellt. Und es gibt halt viele Angebote, wo man sich auch vorzeitig unterstützen lassen kann. Auch das neue Angebot, was in ORF jetzt präsentiert worden ist, heute Social Prescribing zum Beispiel, schon vorbauend arbeiten, dass man sich in Gesellschaft bleibt. Ich glaube, das kann ganz wichtig sein. Mhm. Es gibt Selbsthilfegruppen, die Bewegung, die angesprochen worden ist, und natürlich auch Rehabilitation schon sehr frühzeitig einmal in Anspruch nehmen und nicht warten, bis es schlechter wird.
1: Es gibt also die Angebote für Menschen mit psychischen Problemen oder mit hohem psychischem Stress. Gerald Grundschober war das, Facharzt für Psychiatrie und Psychotherapeut. Vielen Dank für das Gespräch.
0: Dankeschön. Schönen Tag.
1: 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Seit 3 Jahren ist die Grippeimpfung im Rahmen des öffentlichen Impfprogramms kostenlos. Die Regierung will damit die Durchimpfungsrate erhöhen und damit schwere Erkrankungen sowie Krankheitsfolgen mit Kosten für das Gesundheitssystem reduzieren. Ob das gelungen ist, ist aber unklar, denn die entsprechenden Daten fehlen dazu. Das kritisiert der Rechnungshof in einem aktuellen Bericht zum Impfprogramm. Viktoria Waldhäusl berichtet.
2: Wie viele Menschen haben sich gegen die Grippe impfen lassen? Diese Frage ist laut Rechnungshof nicht zu beantworten, weil aussagekräftige Daten fehlen. Mit Blick auf den Zeitraum 2023 bis Anfang 2026 wisse man nur, wie viele Impfdosen für das öffentliche Impfprogramm angekauft wurden. Hier kam es zu einem Anstieg von rund 1 Million auf 1,5 Millionen. Aber ob dadurch auch die Durchimpfungsrate gestiegen ist, sei nicht klar, denn laut Rechnungshof seien nicht alle Ärztinnen und Ärzte ihrer Verpflichtung nachgekommen, Impfungen im E-Impfpass einzutragen. Das betreffe etwa ein Drittel der verfügbaren Impfdosen. Wobei ein Teil davon durch den sogenannten Verwurf erklärbar sei, also wenn defekte, beschädigte oder abgelaufene Impfstoffe verworfen werden. Zuletzt habe das rund 40.000 Impfdosen betroffen. Bei der Gürtelrose-Impfung war jedenfalls die Nachfrage zuletzt deutlich höher als erwartet. Diese wurde letztes Jahr in das Impfprogramm aufgenommen und ist seitdem kostenlos für alle über 60 sowie für Risikogruppen. Aber schon am ersten Tag, an dem der Impfstoff online verfügbar war, ist es wiederholt zu langen Lade- und Wartezeiten gekommen. Laut Rechnungshof waren Bestellungen somit zeitweise gar nicht möglich, und bereits im März war das zur Verfügung gestellte Kontingent von 630.000 Impfungen ausgeschöpft. Im E-Impfpass dokumentiert wurde aber nicht einmal die Hälfte davon. Laut Rechnungshof

0: Hof liege das unter anderem daran, dass Impfstoffe bei Ärztinnen und Ärzten gelagert werden. Der Rechnungshof kritisiert außerdem, dass Ärztekammer und Gesundheitsministerium Konflikte über Knappheit immer wieder medial ausgetragen haben. Künftig sei das direkte Gespräch zur Suchung und proaktiv und transparent über Impfstoffmengen und Liefertermine zu informieren. Und in Zeiten knapper Budgets und Impfstoffe empfiehlt der Rechnungshof, Risikogruppen vorzureihen. Bei der Grippeimpfung hat das Gesundheitsministerium das für diese Saison bereits angekündigt. Anlass ist, dass fast 900.000 Impfdosen aufgrund von Lieferengpässen erst im November statt im Oktober geliefert werden können. Aus dem Büro von Gesundheitsstaatssekretärin Ulrike Königsberger-Ludwig von der SPÖ heißt es, man nehme die Empfehlungen des Rechnungshofs ernst und arbeite an Lösungen. Seit Juli seien etwa alle Ärztinnen und Ärzte verpflichtet, Impfungen im E-Impfpass einzutragen.
1: Heute vor genau 50 Jahren ist die Arena-Besetzung in Wien zu Ende gegangen. Sie zählt neben Zwentendorf und Hainburg zu den wichtigsten Protestaktionen der Nachkriegszeit. Der ehemalige Schlachthof in St. Marx wurde zwar abgerissen und das Gelände verkauft, die Stadt Wien hat den Aktivistinnen aber den benachbarten Inlandsschlachthof überlassen, und zwar um dort ein autonomes Kulturzentrum aufzubauen, die heutige Arena Wien. Zum 50-jährigen Bestehen erscheint jetzt ein neues Buch, Drüben im Dritten heißt es. Sebastian Fleischer berichtet.
2: Es war ein heißer Sommer 1976, als etwa Leonard Cohen die Arena-Besetzer beehrte. Mit diesem ersten Aufbäumen der damals sehr überschaubaren Wiener Subkultur beginnt der Historiker Klaus Oestrich seine umfassende Chronik und drückt dabei, nicht nur aus persönlicher Vorliebe, besonders die Punk-Szene in den Fokus.
3: Also das war die erste Welle von Punk, und die sind natürlich mal dort untergekommen, da am Rande der Stadt, dieser alte Schlachthof, dort hat man niemanden gestört. Das geht auch eine Zeit lang gut, und dann kommen ja ganz andere Orte auf, wie die Gaga in der Gassergasse, und deswegen habe ich das im Buch auch ein bisschen nacherzählt.
2: Punks und Hippies solidarisierten sich in der Arena mit dem Ziel, diesen eroberten Freiraum zum Teil gegen den Widerstand der Wiener Stadtpolitik zu erhalten. 67 Menschen, Mitarbeitende wie KünstlerInnen, hat Oestrich interviewt. Oral History wechselt mit akribischer Eigenrecherche. Vom selbstverwalteten Kulturzentrum entwickelte sich die Arena langsam zur Event-Location. Externe Musikagenturen brachten internationale Acts. Ein Grundkonflikt wurde dabei nie ganz gelöst.
3: Wie weit gehe ich in Richtung Kommerzialisierung, um das, was ich nebenbei mache, meine politische Arbeit oder meine eigentlich die kleine Wiener Szene auch unterstütze, das eine muss ja das andere mittragen. Und ich glaube, das ist so ein Spannungsfeld, mit dem alle Kulturzentren irgendwie zu kämpfen haben.
2: In den 80er Jahren wurden diese internen Spannungen für die Arena existenzbedrohend. Dann aber fiel der eiserne Vorhang, und in den 90ern schwappte alternative Popmusik in all ihren Spielarten wie eine gewaltige Welle auch nach Österreich. In der Arena etwa gastierte die Band Nirvana ganz kurz vor ihrem großen Durchbruch. Green Day oder David Bowie gaben ebenfalls historische Konzerte. Die spirituelle Note dieses Ortes schätzt seit jeher auch Patti Smith. Klaus Oestrich interviewte die Godmother of Punk am Rande ihres 10. Open Airs vergangenen Mai.
3: In der Musikindustrie, wenn man sie so nennen will, ist die Arena ein Ort, glaube ich, wo über Jahrzehnte wahnsinnig viel Wissen und Know-how gebündelt ist. Und das bringen Bands, mit denen man redet, auch immer wieder zum Ausdruck. Die wissen dort schon, was sie machen. Und gleichzeitig bleibt es ein cooler Ort der Subkultur irgendwie.
2: Ein wenig Pathos darf sich in die Chronik dieser Institution schon einschleichen. Gleichzeitig ist das Buch Drüben im Dritten ein informatives Nachschlagewerk zu eben dieser Wiener Subkultur der letzten 5 Jahrzehnte.
1: Ja, und präsentiert wird das Buch drüben im Dritten heute Abend bei freiem Eintritt in der Arena im Rahmen einer Podiumsdiskussion und drei Live-Acts. Die Meldungen hat jetzt Martina Kofler.
4: Dankeschön. Der Friedensnobelpreis geht in diesem Jahr an die südafrikanische Juristin Navi Pillay. Sie werde für ihren mutigen Einsatz für das Völkerrecht und gegen Kriegsverbrechen und Völkermord

0: Mord gewürdigt, so das Nobelkomitee in Oslo. Die 85-jährige Juristin widmete ihr gesamtes Leben dem Kampf für Menschenrechte. Sie leitete unter anderem eine von der UNO eingesetzte unabhängige Untersuchungskommission, die Israel im vergangenen Jahr einen Völkermord im Gazastreifen vorgeworfen hat. Die neue SPÖ-Spitze will die öffentlich ausgetragenen Personaldebatten der Vergangenheit beenden. Das versichern heute die beiden Interimsvorsitzenden, Frauenministerin Eva-Maria Holzleitner und Clubchef Philipp Kucher. Der Sonderparteitag der SPÖ soll dann spätestens kommenden März abgehalten werden. Ziel sei, dass dann nur eine Person für den Parteivorsitz kandidiert, so Holzleitner. Die Zahl der Meldungen zum Zivildienst ist heuer stark gestiegen. Von Jänner bis September haben sich 12.900 Männer für den Zivildienst angemeldet, um 6% mehr als im Vorjahr und so viele wie noch nie. Der Anstieg dürfte mit der Diskussion um die Wehrdienstreform zusammenhängen. Kernpunkt der Reform ist ja, dass der Präsenzdienst von 6 auf 9 Monate verlängert wird. Ein ukrainisches Verhandlungsteam wird heute und morgen in den USA mit den US-Unterhändlern Witkow und Kushner zusammentreffen. Beraten wird über neue Vorschläge für eine Beendigung des Kriegs gegen Russland. Bei gegenseitigen Angriffen Russlands und der Ukraine unmittelbar vor dem Treffen hat es erneut Tote und Verletzte auf beiden Seiten gegeben. Bei 2 Angriffen auf den Flughafen der saudischen Hauptstadt Riad sind 3 Menschen getötet worden. Es gibt mehrere Verletzte. Wie die saudische Flugbehörde mitteilt, sind die 2 Angriffe gestern verübt worden. Einer hat dem Flughafengebäude in Riad gegolten, der 2. einem Flugzeug. Die Behörden nennen keine Tatverdächtigen, allerdings haben gestern die schiitischen Houthi-Milizen zumindest einen Raketenangriff auf den Flughafen für sich reklamiert. Und nach dem Fund einer Frauenleiche in einem Stiegenhaus in Wien hat die Polizei Ermittlungen aufgenommen. Eine Obduktion wurde angeordnet. Die 35-Jährige wurde kurz nach Mitternacht leblos aufgefunden. Reanimierungsversuche blieben erfolglos.
1: Danke, Martina Kofler. Jetzt schauen wir noch aufs Wetter mit Georg Brack bei mir im Studio. Ja, die letzte Nacht war zum Teil richtig turbulent und heute ist es deutlich kühler als gestern. Ist der Herbst jetzt endlich angekommen?
2: Ja, die Kaltfront von letzter Nacht hat uns mit teils stürmischen Westwindböen kühlere Luft gebracht. Auch Regen und Schneefall haben ihre Spuren hinterlassen. Manche Berge waren heute in der Früh leicht angezuckert oberhalb von 2000 Meter Höhe und in Tiefenlagen ist es jetzt verbreitet 2 bis 8 Grad kühler als gestern um diese Uhrzeit. Die Wolken haben aber schon wieder der Sonne Platz gemacht und zwar vor allem von Vorarlberg bis ins Weinviertel. Von Osttirol bis ins Burgenland gibt es am Nachmittag mehr Wolken, Schauer sind aber selten. Die Temperaturen erreichen heute von West nach Ost 12 bis knapp 20 Grad und liegen damit verbreitet dort, wo wir sie im Schnitt für Anfang Oktober in etwa erwarten würden.
1: Und geht es so wechselhaft auch am Wochenende weiter?
2: Ja, und zwar mit allem, was für den Herbst so typisch ist. Also mit Sonne, Wolken, Nebelfeldern, ein paar Regenschauern und es wird zum Teil windig. Morgen streift uns von Deutschland her neuerlich eine schwache Front. Einige Wolken ziehen nach Österreich und mit ihnen auch Regenschauer. Sonnig ist es abseits von Nebel- und Hochnebelfeldern zunächst noch im Süden und im Osten. Aber auch hier kommen ab dem späten Nachmittag Schauer dazu. Der Sonntag verläuft dann trockener. Die meisten Wolken sind dann vom Tiroler Unterland bis ins westliche Niederösterreich dabei und vereinzelt wird es wieder nass. An den Nachmittagen hat es zwischen 10 und 20 Grad. In und um Niederösterreich fühlt sich das vor allem am Sonntag mit teils kräftigem Westwind aber wesentlich kühler an.
1: Georg Brack war das. Vielen Dank. Das war das Mittagsjournal. Julia Schmuck, Regie, Rainer Bloberger, Technik und am Mikrofon Paul Schiefer. Es ist gleich 13 Uhr.

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1: Herzlich willkommen zu Punkt 1 aus dem Grazer Volkskundemuseum. Seit gestern ein Festivalzentrum des ORF Musikprotokolls. Und das hat sich heuer dem Motto Supernova verschrieben. Und damit einerseits dem gewaltigsten Ereignis im Kosmos und andererseits einer Quelle von dem Staub, aus dem wir alle sind. Wenn Sterne explodieren, wir greifen das Motto Supernova heute wissenschaftlich auf und ich freue mich sehr dazu, Arnold Hanselmeier begrüßen zu dürfen, Professor für Astrophysik an der Karl-Franzens-Universität in Graz. Vielen herzlichen Dank für Ihr Kommen.
2: Vielen Dank für die Einladung und schönen Nachmittag.
1: Wie immer in Punkt 1 können Sie sich beteiligen mit Ihren Fragen oder Ihren Beobachtungen

0: Nutzen Sie bitte gerne die Gelegenheit hier im Foyer des Museums. Wir haben ein Saalmikrofon, falls Sie sich beteiligen möchten, einfach die Hand heben. Sie können uns wie immer auch anrufen unter 0800 22 69 79 und uns schreiben an punkt1@orf.at. Herr Professor Hanselmeier, das Musikprotokoll macht sich heuer auf die Suche nach dem Ursprung, auf die Suche nach Verbindungen zwischen Mikro- und Makrokosmos. Gestern wurde hier die Ausstellung Supernova eröffnet. Drei Projekte in 10 Installationen auf 3 Ebenen, noch bis Sonntag von 10 bis 18 Uhr bei freiem Eintritt zu sehen. Was ist das für eine Verbindung von uns Menschen hier auf der Erde im Hinterhof der Milchstraße zum großen, weiten Weltall?
1: Ja, wie Sie richtig sagen, das Universum ist natürlich unendlich, kann man sagen. Es ist fast nicht fassbar. Trotzdem natürlich das Faszinierende an der Astronomie, der Astrophysik ist es, dass wir eben doch etwas über das Universum wissen, dass wir Entfernungen von Sternen berechnen können, dass wir berechnen können, wie weit ist das Universum zumindest jetzt ausgedehnt, wie alt sind Sterne, wie sind sie entstanden. Und das sind natürlich auch die ewigen Fragen der Menschheit. Also sie finden keine Kultur, wo man sich nicht irgendwie mit dem Universum beschäftigt hat.
0: Supernova, Nova, ein neuer Stern, vielleicht sogar am Tageshimmel am 4. Juli im Jahr 1054 ist ein solcher tatsächlich plötzlich aufgegangen. Chinesische und japanische Astronomen haben ihn beobachtet und er war 3 Wochen lang tagsüber zu sehen. Noch bis ins 20. Jahrhundert hatte man dafür keine Erklärung. Heute wissen wir, es ist kein neuer Stern, im Gegenteil, es ist das Ende eines massereichen Sterns. Und wenn wir über Sterne sprechen, dann sprechen wir meistens über Zeiträume von Millionen und Milliarden Jahren, die wir uns gar nicht denken können als Menschen. Sprechen wir aber über die Supernova, dann ist das ein Ereignis, das wir in Echtzeit beobachten können.
1: Das ist, wie gesagt, ein sehr, sehr schnelles Ereignis. Also dieser besagte Stern, der im Jahre 1054 aufgeleuchtet ist, dieser Stern hat für einige Wochen nur am Himmel ganz hell geschienen. Er war sogar so hell, dass man ihn am Tageshimmel sehen konnte. Und was wir heute an dieser Stelle sehen, das ist ein Überrest einer Supernova-Explosion, der berühmte Krebsnebel im Sternbild des Stieres.
0: Auf Deutsch Krebsnebel genannt. Jetzt im Winter wird er wieder sichtbar.
1: Genau, der ist im Winter wieder sichtbar, allerdings nur mit größeren Teleskopen.
0: Herr Feischl schreibt uns aus Hintereck, könnte die Menschheit einer Supernova unserer Sonne überhaupt entrinnen oder besiegelt eine solche unser Schicksal? Die Frage drängt sich auf.
1: Die Frage drängt sich natürlich auf, aber ich darf Sie beruhigen. Unsere Sonne ist von der Masse her nicht in der Lage, zu einer Supernova zu explodieren, sondern das Schicksal unserer Sonne wird so sein, dass sie sich in ungefähr 4,5 Milliarden Jahren ausdehnen wird, zu einem roten Riesen wird, vielleicht astronomisch gesehen interessant, sie wird sich wahrscheinlich bis über die Erdbahn hinweg ausdehnen und dann wird sie sozusagen mehr oder minder in sich zusammenfallen zu einem weißen Zwerg, aber es wird nicht zu einer Supernova explodieren. Aber natürlich auch das Szenarium eines roten Riesen wäre natürlich für das Leben auf der Erde nicht besonders günstig.
0: In einer Zukunft von 4,5 Milliarden genau. Jahren, muss man dazu sagen. Genau. Ja, Sternenleben, rote Riesen, weiße Zwerge, das ist das Thema unseres Gesprächs heute. Und wenn wir über Sterne lesen, über Supernovae im Speziellen, dann ist die Sprache dabei herausragend. Da ist vom Tod eines Sterns die Rede, von seinem Lebensende, dem Sterben von Sternen. Wie beurteilen Sie denn solche Begrifflichkeiten?
1: Naja, es ist in dem Sinne nicht unbedingt ein totales Ende, kein wirkliches Sterben von Sternen. Es bleibt ja meistens ein Rest übrig von einer solchen Supernova-Explosion. Das hängt jetzt natürlich von der Masse des Sternes ab. Sterne mit 8, 9, 10 Sonnenmassen werden letztlich dann zu einem Neutronenstern, also ein sehr kompaktes Objekt, das einige 10, 20 Kilometer im Durchmesser misst. Aber noch massereichere Sterne, die enden dann wirklich zu einem sogenannten schwarzen Loch. Also da ist dann die Gravitation so stark, dass wir nichts mehr beobachten können.
0: Wenn man den Begriff Supernova in eine Suchmaschine eingibt, dann wird man mit überirdischen Fotos nahezu überhäuft, mit Strukturen, die ganz fantastisch aussehen in allen Farben des Regenbogens. Erst am Mittwoch wurde eine neue Aufnahme einer Supernova präsentiert, der sogenannten Löwenzahn-Supernova. Wir sind heute in einer Ausstellung im Museum. Es geht um Kunst, die Technik trifft.

0: die Physik trifft, Teilchenphysik, ist so ein Bild beispielsweise auch des Krebsnebels Kunst oder Wissenschaft oder beides?
1: Ich würde sagen beides. Ich meine, das eine inspiriert vielleicht sogar das andere. Und ich habe ja selbst auch mehrere Projekte mit Künstlern gemacht und das war immer sehr, sehr spannend. Also ich sehe da durchaus Dinge, die eben parallel laufen und das eine, wie gesagt, ist auch für das andere möglicherweise sehr spannend.
0: Arnold Hanselmeier, vor 5 Jahren ist Ihnen selbst ein spektakuläres Foto gelungen von einer Nova im Sternbild Schlangenträger, 7000 Lichtjahre entfernt. Ein Ereignis, das schon 1898 und 2006 dokumentiert wurde, wie ich gelesen habe. Und wenn ich mich frage, was unterscheidet eine Nova und eine Supernova, heißt das dann, eine Nova kann der Stern überleben, unter Anführungszeichen?
1: Genau, ein bekannter Astrophysiker hat einmal gesagt, eine Nova ist so etwas wie eine Art Hautkrankheit eines Sternes. Das heißt, es betrifft nur die äußeren Schichten eines Sternes. Und die entsteht eben dadurch, dass Materie von einem anderen Stern auf diesen Stern einfällt und es dann zu einer kurzzeitigen Kernfusion kommt. Dadurch wird dieser Stern sehr hell, aber der Stern wird nicht zerstört wie bei einer Supernova. Das heißt, es kann durchaus, wie in diesem Falle, den Sie da geschildert haben, kann es durchaus sein, dass ein Stern mehrfach zu einer Nova wird. Und von der Helligkeit ist auch ein großer Unterschied. Eine Nova ist niemals so hell wie eine Supernova.
0: Sie haben es eingangs schon kurz erwähnt, das Stichwort, was wir über das Universum wissen, unter anderem Entfernungen zu verschiedenen Sternen und Galaxien. Und die wissen wir dank Supernova-Explosionen und ihrer Beobachtung. Sie dienen als Standardkerzen, noch so ein Fachausdruck in der Astronomie. Dafür gab es 2011 auch den Physik-Nobelpreis für den Nachweis, dass sich das Universum ausdehnt, ja, beschleunigt ausdehnt.
1: Nicht nur ausdehnt, genau. Es dehnt sich sogar beschleunigt aus. Und wie gesagt, große Entfernungen kann man sehr gut mit Hilfe von Supernovae bestimmen. Wenn eine Supernova in einer Galaxie aufleuchtet, dann wird sie so hell wie eine gesamte Galaxie. Das heißt, ich kann auch eine Supernova in sehr großer Entfernung sehen, in mehrere Milliarden Lichtjahren Entfernung sehen. Und das Schöne, und deshalb nennt man sie ja Standardkerzen, ist, dass alle Supernovae in etwa gleich hell leuchten. Das heißt, aus dem Vergleich der gemessenen, der leicht messbaren scheinbaren Helligkeit und der tatsächlichen Helligkeit, die ich eben weiß, habe ich sofort die Entfernung. Und deshalb spricht man eben von Standardkerzen.
0: Udo Ruth hat uns dazu geschrieben an punkt1@orf.at, wenn sich das Universum unendlich groß ausdehnt, wohin dehnt es sich aus? Was ist das? Ein noch größerer Raum? Ein Nichts?
1: Im Sinne der allgemeinen Relativitätstheorie kann man sagen, das Universum besteht ja aus Masse, aus Materie, obwohl der größte Teil des Universums eigentlich fast leerer Raum ist. Aber im Sinne dieser Relativitätstheorie ist es so, dass das Universum den Raum praktisch durch seine Masse selbst auch definiert. Das heißt, ich brauche keinen weiteren Raum, in den sich jetzt das Universum ausdehnt, sondern das Universum definiert den Raum sozusagen selbst.
0: Auch der Physik-Nobelpreis von 2017 hat einen starken Bezug zur Supernova, der direkte Nachweis von Gravitationswellen aus dem All. Auch sie entstehen, wenn ein Stern explodiert.
1: Sie entstehen, wenn ein Stern explodiert. Allerdings diese Gravitationswellen, die man damals nachgewiesen hat, das hängt natürlich mit der Sensitivität der Detektoren zusammen, die entstehen meistens dann, wenn zwei Neutronensterne oder sogar schwarze Löcher miteinander kollidieren. Dann werden eben sehr, sehr hohe Energien frei, dann werden eben sehr hohe Beschleunigungen frei. Und wir wissen eben im Sinne der allgemeinen Relativitätstheorie, wenn ich beschleunigte Massen habe, dann strahlen die auch Wellen ab und in dem Fall sind es die Gravitationswellen.
0: Wenn wir über Supernovae sprechen, dann auch über Neutrinos, die hier eine große Rolle spielen. Dafür gab es den aktuellen Physik-Nobelpreis. Die Energie, von der Sie gerade gesprochen haben, die frei wird, die wird frei in Form dieser neutralen Teilchen.
1: Also der Großteil der frei werdenden Energie wird tatsächlich in Form dieser neutralen Teilchen frei und man kann also diese Neutrinos dann auch nachweisen auf der Erde. Was allerdings sehr schwierig ist, denn Neutrino bedeutet ja kleines neutrales Teilchen. Das heißt, diese Teilchen haben keine elektrische Ladung und sie haben, wenn überhaupt, auch nur eine sehr, sehr geringe Masse.

0: Herr Hochwallner hat uns geschrieben, ist es nicht bitter, dass bei einer Millionenshow die astrologischen Sternzeichen eine 100-Euro-Frage wären? Es wäre aber wohl eine 10.000-Euro-Frage, wenn es um die Bildung von schweren Elementen bei Supernova-Ereignissen geht. Wieso ist dieses Wissen so wenig in die Allgemeinbildung durchgedrungen, obwohl das in jedem Schülerlexikon einfach erklärt werden kann?
1: Ja, das ist leider Gottes ein Faktum. Ich habe auch ein lustiges Erlebnis dazu mal gehabt. Ich bin eingeladen worden zu einem Vortrag vor einem sehr, sehr großen Publikum, über 1000 Personen, und habe kurz vor Beginn meines Vortrages erfahren, dass ein Astrologe vor mir sprechen wird. Und dann habe ich mir gedacht, naja, was mache ich jetzt? Ein Astrologe, der wird mir wahrscheinlich die Show stellen. Der hat dann alles Mögliche erzählt über aufgehende Sternbilder und so weiter und so fort. Und ich bin dann in meinem Vortrag mit keinem einzigen Wort auf die Astrologie eingegangen, sondern habe einfach diese wunderschönen Bilder gezeigt, die wir vielleicht vom Internet her kennen, erzählt eben von Supernovae, Sternexplosionen und so weiter. Und die Leute sind spontan zu mir gekommen und haben gesagt, das war ja viel interessanter, was sie erzählt haben, als was der da vor ihnen erzählt hat. Und so halte ich es mit der Astrologie.
0: Herr Hochwallner hat noch eine Nachfrage. Kennen Sie Astrophysiker, welche an Astrologie glauben?
1: Nein.
0: Man hört jetzt hier, dass das Publikum ist amüsiert. Sie können sich gerne melden. Wir haben ein Saalmikrofon dabei. Bevor wir in die erste Musik starten, noch eine Nachfrage. Herr Hochwallner hat ja geschrieben, wenn es um die Bildung von schweren Elementen bei Supernova-Ereignissen geht, das ist ein Punkt, der nur am Anfang angeklungen ist unter diesem Motto, der Staub, aus dem alles ist.
1: Ja, man kann also praktisch die Bildung von Elementen, man muss sich das mal so vorstellen, es gab ja diesen Urknall quasi, und bei diesem Urknall innerhalb der ersten 3 Minuten nach dem Urknall sind ja nur die Elemente Wasserstoff und Helium entstanden. Und alles, was schwerer als Helium ist, konnte erst im Inneren der Sterne durch Kernfusion sozusagen entstehen. Aber diese Kernfusion funktioniert nur bis zum Element Eisen hinauf. Alles, was schwerer als Eisen ist, braucht also noch andere Prozesse, und dafür sind Supernovae wichtig.
0: Faszination Supernova live beim ORF-Musikprotokoll im Grazer Volkskundemuseum sprechen wir heute über kollabierende Sterne, ihre Überreste, ihre Beobachtung und Erforschung. Zu Gast ist der Astrophysiker Arnold Hanselmeier. Und wie immer können Sie mitreden und Ihre Fragen stellen unter 0800 22 69 79. Sie können uns schreiben an punkt1@orf.at, und hier im Saal können Sie auch gerne teilnehmen.

Alles dehnt sich aus in einem ständigen Wandel. Rote Riesen, weiße Zwerge, Sternenleben. Punkt 1 heute zum Thema Supernova aus Graz im Volkskundemuseum. Wir haben ein Mail bekommen.

0: eine Supernova.
1: Das hängt, wie gesagt, von der Masse des Sternes ab. Bleiben wir vielleicht ganz kurz bei der Sonne. Bei der Sonne ist natürlich irgendwann einmal der Wasserstoffvorrat im Zentrum verbraucht. Dann geht das Wasserstoffbrennen in einer Schale um den Kern herum vor sich. Der Kern zieht sich zusammen, wird dabei heißer und dann zündet sozusagen das Heliumbrennen. Also Helium fusioniert dann zu Kohlenstoff und das geht dann immer weiter zu schweren Elementen. Allerdings bei Sternen, die nicht so massereich sind, hört das dann bei Sauerstoff oder Stickstoff oder so weiter auf. Und erst Sterne, die massereich sind, verbrennen dann Elemente sukzessive bis hinauf zum Element Eisen. Also Elemente, die schwerer als Eisen sind, die würden mehr Energie brauchen, als sie dann liefern. Und das ist natürlich ein Prozess, der in der Natur so nicht stattfindet.
0: Das heißt, da endet diese Fusionskette genannte Entwicklung. Ja, und dann?
1: Und dann ist es eben so, dass sozusagen der Stern in sich zusammenfällt. Es ist zunächst einmal ein Kollaps, also eine Supernova beginnt eigentlich mit einem Kollaps. Das hat physikalische Ursachen. Sobald dieser Kern, der also dann nur mehr aus Eisen besteht, größer ist als eine bestimmte Grenzmasse, die ist benannt nach dem indischen Physiker Chandrasekhar, das sind 1,4 Sonnenmassen, können diese entarteten Elektronen, wie man das in der Physik nennt, den Druck, den Gravitationsdruck nicht mehr standhalten. Es kommt zu einem Kollaps und das führt dann zu einer Druckwelle und das ist dann das, was wir als Supernova praktisch sehen.
0: Florian schreibt uns an punkt1@orf.at, wie können schwere, teils radioaktive Elemente in einer Supernova entstehen, wenn die enormen Kräfte innerhalb eines Sterns gerade einmal Eisen hinbekommen, bevor die interne Gravitation schwer genug wäre, um ein schwarzes Loch zu werden, was auch schon ziemlich gewaltig ist, schreibt er.
1: Naja, dabei, wie gesagt, bei diesem Kollaps entstehen eben sehr energiereiche Prozesse. Da gibt es zwei Arten von Prozessen, den schnellen und den langsamen Prozess. Und da kann man eben dann zeigen, es werden sehr viele Neutronen auch frei und dadurch entstehen dann eben diese schweren Elemente. Also zum Beispiel, wenn Sie einen Goldring oder ein Goldkettchen tragen, dann denken Sie daran, dass das Gold bei einer Supernova entstanden ist.
0: Tatsächlich?
1: Tatsächlich.
0: Also ich habe eine direkte Verbindung zu Sternen in diesem Fall.
1: Genau.
0: irgendwie charmant.
1: Ist so, ja.
0: Die Frage ist, wann wird dann eine Supernova sichtbar? Ich habe gelesen, diese Fusionsprozesse dauern sehr lang, Millionen, Milliarden Jahre. Die Supernova selbst, einen Bruchteil einer Sekunde.
1: Genau, also es ist so, dass je schwerer Elemente durch diese Fusionsprozesse gebildet werden, desto kürzer sind diese Prozesse. Also dann die Bildung von, was weiß ich, Sauerstoff- oder Kohlenstoffkernen zu Eisen, das ist ein Prozess, der nur mal wenige Minuten dauert. Im Gegensatz zum Wasserstoffbrennen, das zum Beispiel bei der Sonne ja fast 9 Milliarden Jahre dauert. Also das geht dann immer rascher vor sich und auch der Kollaps zu einer Supernova geht dann sehr, sehr schnell vor sich und da sprechen wir dann, sind wir im Bereich von wenigen Minuten praktisch.
0: Wir haben noch ungefähr 40 Minuten Sendezeit. Nutzen Sie die Gelegenheit 0800 22 69 79. Sie können uns anrufen, Sie können auch gerne hier im Publikum sich melden. Sie können uns schreiben an punkt1@orf.at. Und da hat Klaus eine Frage geschickt. Galaxien werden immer scheibenförmig dargestellt. Warum ist das so? Gibt es keine kugelförmigen Galaxien?
1: Doch, doch, es gibt unterschiedliche Typen von Galaxien. Also das, was wir als Scheibe sehen, ist ja praktisch nur von der Kante her gesehen. Also in Wirklichkeit sind ja sehr viele Galaxien Spiralgalaxien. Und es gibt aber auch durchaus elliptische Galaxien oder auch sogar irreguläre Galaxien, also die völlig unregelmäßig sind. Also die können unterschiedliche Formen haben. Meistens ist es so, dass diese Spiralgalaxien, diese Spiralstruktur deshalb entsteht, weil es in der Nachbarschaft dieser Galaxie dann eine weitere Galaxie gibt und die erzeugt dann durch die gravitativen Einflüsse diese Spiralstruktur.
0: Sie haben vorhin erwähnt, ganz selten wird ein Stern komplett zerstört. Es bleibt meistens etwas übrig, wenn er ja eigentlich implodiert,
1: genau,
0: wenn ich es richtig verstanden habe.
1: Also wie gesagt, entweder ein Neutronenstern, ein sehr kompaktes Objekt, wenige 10 Kilometer im Durchmesser, ungefähr so groß wie Graz, sage ich immer, ist eigentlich unvorstellbar. Zum Beispiel im Krebsnebel kann man diesen Neutronenstern, der immerhin 7000 Lichtjahre von uns entfernt ist, durchaus mit einem schon etwas größeren Teleskop sehen. Also es ist eigentlich unglaublich, in dieser Entfernung ein Objekt zu sehen, das nur 10 Kilometer Durchmesser hat. Ja, und ansonsten gibt es natürlich einen Überrest als schwarzes Loch. Das kann man nur indirekt beobachten, dadurch, dass vielleicht Materie

0: auf dieses schwarze Loch fällt und dabei dann Röntgenstrahlung freigesetzt wird.
1: Das heißt, wenn wir die bunten Bilder sehen, dann sehen wir eingefärbte Strahlung, die wir sonst so nicht sehen könnten.
0: Ja, also mit bloßem Auge sieht man leider Gottes diese schwach leuchtenden Objekte immer nur schwarz-weiß. Das hängt mit der Physiologie unseres Auges zusammen. Aber natürlich mit entsprechenden Kameras, CCD-Kameras und so weiter, kann man Farben sehen. Und diese unterschiedlichen Farben sind also hervorgerufen durch unterschiedliche chemische Elemente. Also rot wäre zum Beispiel immer Wasserstoff oder blau wäre Stickstoff, also das hängt mit den Elementen zusammen.
1: Also gar nicht damit, ob das jetzt Röntgenstrahlung ist, radioaktive Strahlung.
0: Natürlich gibt es auch Röntgenstrahlung und so weiter, aber wie gesagt, das, was wir im sichtbaren Bereich sehen, sind unterschiedliche Elemente.
1: Walter Hofer hat uns geschrieben, weiß man, welche Temperaturen in einer Supernova herrschen?
0: Extrem hohe Temperaturen, also sozusagen in der Zeit des Ausbruchs gibt es also Temperaturen von mehr als 100 Milliarden Grad. Also wirklich extrem hohe Temperaturen. Und das ist auch notwendig, um eben diese schweren Elemente dann durch komplexe Prozesse zu erzeugen.
1: Wenn man sich Fotos anschaut von dem, was von einer Supernova übrig bleibt, dann sind die durchaus auch veränderlich. Es schaut aus wie eine Wolke, gerade der Krebsnebel, den Sie erwähnt haben. Und das ist auch tatsächlich in Ausdehnung befindlich, wenn man das so sagen darf.
0: Genau, also wenn man Aufnahmen vergleicht, die also zeitlich jetzt, sagen wir, 50, 100 Jahre auseinander liegen, dann sieht man deutlich, dass sich dieses Objekt auch heute noch ausdehnt. Und aus dieser Ausdehnungsrate kann ich eben zurückrechnen, wann hat das begonnen und kommt ziemlich genau auf 1054.
1: Und auf eine Entfernung von 7000 Lichtjahren. Das heißt, das Ereignis hat sich vor 7000 Lichtjahren zugetragen.
0: Vor 7000 Jahren eigentlich wirklich zugetragen, genau.
1: Interessant. Ja, weil dazu noch eine Nachfrage. In China und Japan wurde dieser Stern, diese Supernova beobachtet. In Europa dann erst im Jahr 1572.
0: Ja, das war eine andere Supernova. Das hat Tycho Brahe, hat eine Supernova beobachtet, ein anderer Astronom sozusagen. Und der Grund, warum er wahrscheinlich 1054 nichts beobachtet hat in Europa, könnte sein schlechtes Wetter. Man muss sich auch vorstellen, das war damals im Sternbild des Stiers. Und da ist die Sonne relativ nahe gestanden. Also man hat da wirklich sehr, sehr gute Beobachtungsbedingungen gebraucht, um das zu sehen.
1: Zu den schweren Elementen, über die wir gesprochen haben, hat Florian noch eine Frage. Können sich neue schwerere Elemente als Eisen auch in der Akkretionsscheibe eines schwarzen Lochs bilden?
0: Ist eher unwahrscheinlich, würde ich mal sagen, weil zwar dort schon sehr hohe Energien sind, aber nicht so hohe Energien. Also Akkretionsscheibe muss man sich ja vorstellen, dass Materie sozusagen um dieses schwarze Loch herum kreist. Und das sind schon hohe Energien, die da involviert sind, aber wahrscheinlich nicht hoch genug, um jetzt solche Elemente entstehen zu lassen.
1: Patrick Heiß hat uns soeben geschrieben, er fragt, wie heiß war denn das junge Universum?
0: Das junge Universum war praktisch sehr, sehr heiß. Also die Temperatur war dann ungefähr, wenn man sich das einmal so vorstellen möchte, nach 400.000 Jahren ist das Universum durchsichtig geworden. Das heißt, da ist die Temperatur unterhalb 3000 Grad gesunken. Und vorher war es natürlich wesentlich heißer. Also die ersten 3 Minuten, wo wir diese Kernfusion hatten, wo Helium gebildet wurde, gab es Temperaturen von einigen 100 Millionen Grad.
1: Das sind Bereiche sowohl in der Zeit als auch in der Temperatur, als auch im Raum, die wir nicht erfassen können. Genau. Sie versuchen seit vielen Jahren über Vorträge, über Bücher Menschen für das Universum zu begeistern. Was erleben Sie da?
0: Ich erlebe eigentlich bei allen Vorträgen, egal vor welchem Publikum ich das mache, immer wieder Begeisterung, Staunen. Und das, was uns vielleicht auch die Astrophysik lehrt, ist, auch ein bisschen Demut zu haben und zu verstehen, dass wir uns auf einem sehr kleinen Planeten befinden, an irgendeiner Ecke des Universums, könnte man sagen, und wir eigentlich sehr sorgsam mit diesem Planeten umgehen sollten.
1: Unter 0800 22 69 79 hat uns Frau Schweiger erreicht. Willkommen.
2: Ja, guten Tag. Bitte, mit welchen Messgeräten kann man 100 Milliarden Grad messen? Das ist nämlich unvorstellbar.
0: Im Prinzip kann man das nicht mit Messgeräten messen, aber wie Sie vielleicht wissen, in der Physik ist sozusagen die Bewegungsenergie oder die Bewegung der Teilchen auch ein Maß für die Temperatur. Und aus dieser Bewegung der Teilchen kann man indirekt so quasi auf die Temperatur schließen.

0: Weil das fragt man sich natürlich, wie solche Supernovae, wenn sie mit freiem Auge sichtbar sind oder ja auch ohne Fernrohr, dann ist es irgendwie naheliegend, aber ansonsten ist es schwierig, sie zu beobachten.
1: Ja, allerdings, man muss sagen, es sind pro Jahr einige hundert Supernovae, die wir beobachten. Da gibt es eigene Beobachtungsprogramme, automatisch gesteuerte Teleskope, die unterschiedliche Galaxien sozusagen Nacht für Nacht beobachten und schauen, leuchtet da jetzt irgendein Punkt auf und das könnte dann eine Supernova sein.
0: Das heißt, die suchen wirklich nach möglichst hellen Objekten
1: am Nachthimmel. Genau, zum Beispiel auch jetzt, vor wenigen Wochen gab es wiederum eine relativ helle Supernova, die auch schon mit kleineren Teleskopen ganz gut beobachtet werden kann, im Sternbild Pegasus. Also das ist ein Ereignis, das pro Galaxie nicht so unwahrscheinlich ist.
0: Das heißt, die Digitalisierung und Programme mit Anwendungen künstlicher Intelligenz haben ja schon einen großen Fortschritt gebracht?
1: Haben einen großen Fortschritt gebracht. Man stelle sich vor, man müsste jetzt da irgendwelche armen Studierenden einsetzen und die müssten Nacht für Nacht Galaxien beobachten und schauen, ob da jetzt ein Pünktchen aufleuchtet.
0: Faszination Supernova ist das Motto des Musikprotokolls 2026, das noch bis Sonntag in Graz stattfindet und sich künstlerisch vielfältig mit dem Ursprung auseinandersetzt. Der Astrophysiker Arnold Hanselmeier ist aus diesem Anlass heute unser Gast in Punkt 1. Wir sind zu Gast im Grazer Volkskundemuseum. Sie können mit ihm sprechen, an der Sendung teilnehmen unter 0800 22 69 79, schriftlich an punkt1@orf.at und hier im Saal, wenn Sie eine Frage haben.

0: 3.000 bis 5.000 Sterne kann man an einem klaren, dunklen Nachthimmel sehen. 70 Trilliarden könnten es im sichtbaren Universum sein, eine 7 mit 22 Nullen. Und manchmal taucht plötzlich ein vermeintlich neuer auf. Heute wissen wir, es ist kein neuer Stern, sondern das Ende eines Sterns, eine Supernova. Wir sind hier im Volkskundemuseum in Graz zum ORF-Musikprotokoll und es gibt eine Frage im Publikum. Bitte schön.
1: Ja, Sie haben eben gesagt, Herr Sommeier, Sie können die Entfernung bestimmen der Supernova, weil die Lichtblitze relativ konstant sind. Das haben Sie gesagt, 1,4 Sonnenmassen ist so die Grenze, aber ich kann mir doch vorstellen, nach oben ist das ja auf der Richterskala offen. Warum sind die denn trotzdem in der Helligkeit so gleich?
2: Ja, das hängt damit zusammen, dass eben diese Explosion, diese Implosion jetzt genau bei 1,4 Sonnenmassen passiert. Ja, und deshalb kann man sagen, sind alle Supernovae in etwa gleich hell. Ich meine, natürlich gibt es feine Unterschiede, aber das hängt eben wirklich mit diesen 1,4 Sonnenmassen zusammen.
1: Was ist mit denen, die über die 1,4 Sonnenmassen hinausgehen?
2: Die sind jetzt in dem Sinne nicht relevant. Relevant ist eben nur dieser Eisenkern im Zentrum. Also man sagt das ein bisschen so salopp, nicht? Also es ist eigentlich nur dieser Eisenkern im Zentrum, was dann an Masse noch da ist, das ist in dem Sinne nicht relevant.
1: Das heißt, wir steigen von unten immer bis zu den 1,4 Sonnenmassen, dann gibt es eine Supernova und extrem schwere Sterne haben trotzdem den Kern, der unterhalb liegt.
2: Genau.
0: Danke. Bitte. Ja, vielen Dank. Auch Sie können Ihre Fragen stellen unter 0800 22 69 79 und schriftlich an punkt1@orf.at. Und angerufen hat uns Herr Wiedhalm. Einen schönen guten Tag.

0: guten Tag. Vielen Dank, dass ich hier eine Frage stellen darf. Und zwar, es geht jetzt nicht direkt um Supernovae, sondern ich frage mich schon sehr lange, ich schaue sehr gerne Wissenschaftssendungen im Fernsehen. Alles, was ich im Universum beobachten kann, liegt in der Vergangenheit. Und wenn ich das jetzt kartieren möchte, dann schreibe ich mir auf einen Zettel drauf, dieser Stern ist jetzt 1 Million Lichtjahre entfernt, zeichne ich ein, weiß aber, wo der vor 1 Million Jahre war. Wenn ich jetzt das gesamte Universum kartiere auf diese Art und Weise, ist es ja falsch. Und zwar falsch, je nachdem, wo ich hinschaue. Wie wird das gemacht? Wird das irgendwie mit eingerechnet? Wird hochgerechnet, wo die Sachen heute in Wirklichkeit sind? Wie kann ich mir das vorstellen?
1: Ja, das ist natürlich eine sehr gute Frage. Also wie Sie richtig sagen, ist es so, dass wir immer in die Vergangenheit blicken. Das heißt, je weiter das Objekt ist, desto mehr blicken wir auch in die Vergangenheit zurück. Und zum Glück ist es ja so, dass die Entwicklung der meisten Sterne relativ langsam vor sich geht. Also wenn man sich unsere Sonne ansieht, die ist jetzt etwa 4,5 Milliarden Jahre alt, wird noch weitere 4,5 Milliarden Jahre in etwa so leuchten wie jetzt. Das heißt, die Entwicklung ist doch relativ langsam. Und wenn ich jetzt zum Beispiel die Andromeda-Galaxie heute Abend beobachte, die ungefähr 2,5 Millionen Lichtjahre entfernt ist, sehe ich natürlich die Galaxie heute Abend so, wie sie vor 2,5 Millionen Jahren gewesen ist, kann aber mit sehr, sehr, sehr hoher Wahrscheinlichkeit davon ausgehen, dass sie auch jetzt noch existiert, obwohl ich sie praktisch in der Vergangenheit beobachte. Also das ist sozusagen die Antwort darauf.
2: Wir haben noch eine Frage im Publikum.
3: Guten Tag, grüß Gott. Dom, interessierter Hörer von R1. Ich erinnere mich, dass in den frühen 1980er Jahren die Thematik des steirischen Herbst die Chaostheorie umfasste und davon war auch die Thematik, die Berechnungen, die darauf beruhen. Inwiefern hat Chaostheorie heutzutage bei Ihren Berechnungen der Ausdehnung des Universums etc. noch Einfluss?
1: Danke. Ja, die Chaostheorie ist natürlich insofern sehr, sehr wichtig. Das fängt schon an, wenn man zum Beispiel jetzt die Bahnen der Planeten berechnen möchte. Das sind sehr komplizierte Gleichungen und die zu lösen, das kann man nur näherungsweise. Man kann eben versuchen, das Ganze dadurch zu umgehen. Es gibt also gewisse Erhaltungssätze in der Physik, die man da berücksichtigen kann. Energieerhaltung, Drehimpulserhaltung und so weiter. Und das als Kontrolle zu verwenden, dass also nicht nur jetzt bei den Computerberechnungen reine Zahlen herauskommen, die jetzt keine physikalische Relevanz mehr hätten. Aber natürlich, das Problem, das sind ja lauter nichtlineare Probleme, mit denen man es zu tun hat, das ist schon da. Also man kann gewisse Dinge nur bis zu einer gewissen Zeitspanne vorhersagen, präzise vorhersagen. Gewisse Trends kann man vorhersagen, aber genauer vorhersagen über Sie kennen das ja alle beim Wetter nicht. Ich kann gewisse Trends längerfristig vorhersagen, aber ich kann nicht genau sagen, wie ist das Wetter heuer zu Weihnachten zum Beispiel.
2: Herr Geisler aus dem Zillertal hat uns geschrieben, in der Astronomie hört man von den Fachleuten sehr oft den Zusatz Theorie. Lässt das darauf schließen, dass vieles nicht belegbar ist?
1: Naja, Theorie heißt ja nicht unbedingt, dass es nicht belegbar ist. Ich meine, eine sinnvolle physikalische Theorie muss ja auch überprüfbar sein. Es müssen Experimente existieren, um diese Theorie sozusagen auch wirklich beweisen zu können. Und Theorie ist also schon auf einer sehr höheren Stufe, als wenn es eine reine Hypothese wäre. Hypothese ist natürlich darunter, das ist eine Annahme. Es ist aber überall in der Physik so, dass im Prinzip sehr viele Dinge Modelle, Theorien sind und diese Theorien, diese Modelle so lange gültig sind, bis nicht jemand mit einem Experiment daherkommt und etwas völlig anderes misst und dann muss man halt die Theorie sozusagen neu überdenken.
2: Es ist schon erstaunlich, dass wir heute wissen, woraus wir bestehen, wo die Bestandteile herkommen, dass wir auch wissen, wann es eine Supernova in der Erdgeschichte gab, vor 2,6 Milliarden Jahren beispielsweise. Woher wissen wir das alles? Oder dass wir Neutrinos einfangen in diesem speziellen Eisteleskop, für das es den Physiknobelpreis soeben gab, und ihre Herkunft rekonstruieren können?
1: Neutrinos sind, wie der Name ja sagt, elektrisch neutral. Und wenn jetzt Neutrinos sozusagen durch das Universum reisen von irgendeinem Supernova-Explosion oder einem anderen energetischen Ereignis, dann würden die ja durch Magnetfelder abgelenkt werden, wenn es wenn sie eine Ladung hätten. Aber nachdem die Neutrinos neutral sind, folgen die sozusagen geradlinig jetzt, reisen die durch das Universum, können sogar große Bereiche von Masse durchdringen. Also die meisten Neutrinos, die die Erde treffen, gehen durch die Erde hindurch, als ob gar nichts wäre.
2: Auch durch uns, habe ich gelesen.
1: Auch durch uns, genau. Also wir werden sozusagen, unser Körper wird pro Sekunde von Trillionen von Neutrinos, die von der Sonne kommen, mehr oder minder durchdrungen, ohne dass wir etwas davon merken. Und wie gesagt, nachdem diese Neutrinos nicht abgelenkt werden durch irgendwelche Magnetfelder, können wir dann sozusagen aus den wenigen Neutrinos, die wir wirklich entdecken können, können wir schließen, woher diese Neutrinos tatsächlich gekommen sind.
2: So selten sind Explosionen im Weltall nicht. Da gibt es verschiedenste Möglichkeiten. Auch Supernovae sind gar nicht so selten, wie wir dank moderner Technik und automatisierter Teleskope heute wissen. Nichtsdestotrotz fragen wir uns natürlich, wenn es im Laufe der Erdgeschichte offensichtlich auch erdnahe Supernovae gegeben hat, ist immer wieder die Frage und ein beliebtes Thema auch in Katastrophenfilmen, ein Stern in der Nähe in der Milchstraße explodiert. Ist man darauf irgendwie forscherisch vorbereitet?
1: Generell kann man einmal sagen, natürlich bei einer Supernova-Explosion werden gewaltige Energien frei, kurzwellige Strahlung, Teilchen, all das würde natürlich großen Einfluss haben auf die Erdatmosphäre und so weiter, teilweise die Ozonschicht der Erde zerstören. Eine Supernova würde uns dann gefährlich werden, wenn sie näher als 100 Lichtjahre wäre. Also quasi, astronomisch gesehen, fast vor unserer Haustüre. Jetzt hat man natürlich sich umgesehen in unserer Nachbarschaft. Gibt es da irgendwelche Sterne, die vielleicht in nächster Zeit zu einer Supernova explodieren können? Ja, es gibt einige Kandidaten, zum Beispiel eben dieser Riesenstern Beta-Geuze im Sternbild des Orion, der aber zum Glück 700 Lichtjahre entfernt ist. Und da gibt es also Modelle, die davon ausgehen, dass dieser Stern in den nächsten 10.000 Jahren zu einer Supernova explodieren wird. Also wenn wir quasi Glück haben, ist das vielleicht schon morgen der Fall, dann sehen wir einen extrem hellen Stern am Himmel, der uns aber wahrscheinlich nicht gefährlich werden wird. Oder es kann noch einige Jahrtausende dauern, bis der wirklich explodiert.
2: Und wenn wir Pech haben und der Stern näher ist als 100 Lichtjahre, pardon. Ja,
1: es gibt praktisch keine wirklich massereichen Sterne, die jetzt so nahe wären, dass sie also zu einer Supernova explodieren könnten und uns eben gefährlich werden.
2: Am Telefon erreicht hat uns Herr Brandner und ich darf Sie in der Sendung willkommen heißen. Guten Tag.
4: Ja, wunderschönen Nachmittag. Ich will das Stichwort Neutrinos nochmal aufnehmen. Sehen Sie in Zukunft Möglichkeiten, dass die Energie unter Anführungszeichen von Neutrinos irgendwie genutzt werden kann, so Art Solarzellen?
1: Ja, also das Problem ist ja, dass diese Neutrinos eine sehr geringe Wechselwirkung mit der übrigen Materie haben. Das heißt also, die einzufangen ist schon einmal sehr schwierig. Die ersten Neutrino-Teleskope bestanden aus einem riesigen Wassertank von 40.000 Liter Inhalt. Und da hat man dann 3-4 Neutrino-Ereignisse pro Monat nachgewiesen. Also hier wirklich jetzt die Neutrinos sozusagen einzufangen, obwohl die eine sehr hohe Energie haben, ist sehr, sehr, ja, praktisch nicht möglich.
2: Wir haben von Frau Handschuh eine Frage zur dunklen Materie. Sie schreibt, welche Rolle spielt die hypothetisierte dunkle Materie in Ihren Forschungen?
1: Ja, in meinen Forschungen spielt sie insofern eine Rolle. Wir beobachten zum Beispiel die Ablenkung des Lichtes im Sinne der allgemeinen Realitätstheorie, wenn Licht sozusagen von einer weit entfernten Lichtquelle in die Nähe von einem massiven Objekt kommt, zum Beispiel von einem Galaxienhaufen. Und da sehen wir, dass die Masse, die sichtbare Masse des Galaxienhaufens nicht ausreicht, um diese Lichtablenkung zu erklären. Und das Einzige, was man momentan eben hier machen kann, ist, man postuliert, man geht eben von der Hypothese aus, es gibt dann noch mehr Masse um diesen Galaxienhaufen herum. Und diese Masse sehen wir nicht, deshalb nennen wir sie die dunkle Materie.
2: Zur Ausdehnung des Universums hat uns Herr Bieritz geschrieben, man sagt, das Universum dehnt sich aus und hat derzeit eine Ausdehnung von etwa 13,5 Milliarden Lichtjahren. Dehnt es sich kreisförmig aus? Wenn ja, gibt es einen Mittelpunkt und wäre er etwa 6,75 Milliarden Jahre von der Hintergrundstrahlung entfernt? Und wo in diesem Raum befindet sich unser Sonnensystem in Mittelpunktnähe?
1: Ja, man muss sich das so vorstellen, ich stimmt zwar nicht ganz, das Analogon, aber man stelle sich einen Luftballon vor, man markiert auf diesem Ballon Punkte und jeder von diesen Punkten sei eine Galaxie. Und jetzt blasen wir diesen Ballon auf, das heißt, wir vergrößern sozusagen die Oberfläche des Ballons, das Universum dehnt sich aus. Und jetzt haben wir natürlich von allen anderen Galaxien auch den Eindruck, alles entfernt sich von mir. Und das ist ja auch der Eindruck, den wir haben, alle Galaxien entfernen sich von uns. Und die Frage nach einem Mittelpunkt ist in dem Sinne mehr oder minder sinnlos, weil die Oberfläche eines Ballons hat ja auch keinen Mittelpunkt. Und die Oberfläche des Ballons würde jetzt sozusagen dem expandierenden Universum entsprechen.
2: Karl Erber schreibt uns, bin von dem Thema fasziniert, aber ebenso überfordert. Wie kann man das alles messen, berechnen, wissen, verstehen?
1: Naja, alles kann man eh nicht verstehen, das ist einmal das eine. Das zweite ist natürlich schon toll, also die Astronomen sind ja in dem Sinne in einer sehr unglücklichen Lage. Wir sind ja nur passive Beobachterinnen, passive Beobachter. Das heißt, die einzige Information, die wir haben von unseren Objekten, ist das Licht, die Strahlung der Sterne. Und die große Kunst ist eben jetzt aus diesem Licht, aus dieser Strahlung herauszufiltern, aus was bestehen die Sterne, welche Elemente gibt es dort, wie weit sind die von uns entfernt. Aber das kann man doch relativ genau machen.
2: Eine Frage hat uns von Herrn Roman auch noch per Mail erreicht. Warum scheuen Physiker die Frage, warum gibt es überhaupt etwas und nicht vielmehr nichts? Scheuen Physiker diese Frage?
1: Ja, ich würde nicht sagen, wir scheuen diese Frage, aber es ist in dem Sinne keine physikalische Frage. Physikalisch heißt einfach, ich untersuche Objekte im Universum, aber ich nehme sozusagen das Universum als gegeben an. Okay, ich kann zurückrechnen bis so quasi kurz nach dem Urknall, aber das muss ich eben als gegeben annehmen. Das sind die Objekte, mit denen ich als Physiker, als Physikerin arbeite.
2: Wir starten quasi mit Minute 3.
1: Genau, so ungefähr.
2: Unter 0800 22 69 79 hat uns Herr Himmelbauer telefonisch erreicht. Ich darf Sie noch in die Sendung bitten, Herr Himmelbauer. Guten Tag.
5: Ja, begrüße Sie noch. Zur vorhergehenden Frage zu den schweren Elementen. Wenn diese nur durch eine Supernova entstehen können und in unserem Sonnensystem war nie eine Supernova, weil unsere Sonne eben noch existiert, wie kamen dann diese schweren Elemente aus dem Universum in unser Sonnensystem? Auf die Planeten, hier haben wir ja alles Mögliche, was schwerer ist als Eisen. Wie kommt das zu uns, wenn es nicht in unserer Sonne entstanden sein kann?
1: Danke. Ja, man muss sich das so vorstellen. Erstens einmal gab es zunächst einmal nach dem Urknall schon relativ früh eine erste Generation von sehr massereichen Sternen. Die sind dann relativ schnell explodiert, weil ja je massereicher ein Stern ist, desto kürzer ist die Lebensdauer. Und aus diesem Material, das da abgestoßen wurde, dieses Material hat sich ja mehr oder minder dann im Universum verteilt, in den Galaxien verteilt. Und langsam wurde sozusagen das Universum mit schweren Elementen angereichert. Und natürlich ist klar, dass es im frühen Universum keine Planeten geben konnte, weil einfach die Elemente nicht da waren, die schweren Elemente. Aber mit der Zeit dann ist das eben möglich gewesen.
2: Wir kommen langsam aber doch zu den letzten Minuten unserer Sendung. Am Ende möchte ich doch auch noch fragen, was brauche ich denn, wenn ich selbst eine Supernova beobachten möchte? Ist mir das möglich mit einem Fernglas?
1: Also was Sie dazu brauchen, ist einmal viel Glück, weil natürlich in unserer Milchstraße ist das ein sehr seltenes Ereignis. Man rechnet im Schnitt alle 100 Jahre mit einer Supernova-Explosion, aber tatsächlich hat also die letzte Supernova-Explosion Johannes Kepler gesehen, die Keplersche Nova.
2: 1604.
1: Ja, genau, was wahrscheinlich sogar nur eine Nova gewesen ist, aber egal. Man kann das natürlich nicht vorhersagen. Und in fernen Galaxien eine Supernova zu sehen, dazu brauche ich natürlich ein Teleskop. Also so mit bloßem Auge geht das gar nicht.
2: Eine Anruferin fragt, ist es sinnvoll, einem 9-jährigen Mädchen ein Teleskop zu kaufen? Und wenn ja, gibt es Kindermodelle?
1: Ja, es ist sicherlich sinnvoll. Natürlich könnte man auch sagen, vielleicht kauft man zunächst einmal ein Fernglas. Man kann mit einem Fernglas auch wunderschön die Milchstraße, den Mond und so weiter beobachten. Und man sieht ja dann, ob das Kind sozusagen weiter Interesse hat. Aber natürlich, es gibt da viele Modelle, die man dann kaufen könnte.
2: Eine Frage im Publikum, bitte.
3: Gestatten Sie mir die Frage, um wieder Bodenhaftung zu bekommen. Für Sie persönlich, welches Musikstück würden Sie wählen, um eine Supernova zu genießen, hörerisch?
1: Welches Musikstück ich wählen würde, das ist eine sehr, sehr schwierige Frage. Ja, ich bin ein David Bowie-Fan, also irgendetwas von David Bowie vielleicht.
2: Einmal noch zum Ernst der Sache.
1: Stardust vielleicht.
2: Herr Sänger hat uns noch eine Frage geschickt aus Heiligenblut. Mich würde interessieren, ob es auch in der Astronomie bereits bahnbrechende Erkenntnisse gibt, wie beispielsweise in der Medizin. Wir haben das heute an einigen Stellen besprochen oder erwähnt, was wir alles dank der Beobachtung von Supernovae wissen. Vielleicht können Sie das, Herr Professor Hanselmeier, am Ende noch einmal kurz skizzieren.
1: Ja, es gibt natürlich die großen Fragen der Astronomie, der Astrophysik. Was ist die dunkle Materie wirklich? Warum dehnt sich das Universum beschleunigt aus? Kurze Antwort darauf, wir wissen es momentan nicht. Wir hoffen aber natürlich auf eine Antwort. Und natürlich auch die dritte große Frage ist, gibt es Leben anderswo, also auf Exoplaneten, auf Planeten außerhalb des Sonnensystems? Auch das ist natürlich nur sehr schwierig nachzuweisen.
2: Wenn wir uns anschauen, dank Beobachtung der Supernovae gab es drei Physik-Nobelpreise. Ein recht ergiebiges Forschungsthema offensichtlich. Was erwartet man denn noch, wenn man beginnt, Supernovae noch besser zu verstehen? Man wird immer in der Typisierung detaillierter. Es gibt jetzt nicht nur Pulsare, also Neutronensterne, die übrig bleiben, sondern man hat auch Zombie-Sterne entwickelt, also diesen nicht ganz wissenschaftlichen Fachbegriff. Aber was darf man sich denn noch erwarten?
1: Ja, es gibt jetzt zum Beispiel ein weiteres Phänomen, das nennt sich eine Hypernova, also eine Supernova, die sozusagen noch einmal heller ist, entsteht wahrscheinlich dadurch, dass der Lichtstrahl, also diese Supernovae haben ja oft einen gebündelten Lichtstrahl, dass der direkt auf uns zeigt und dadurch das Objekt noch heller erscheint und wahrscheinlich der physikalische Mechanismus auch ein anderer ist. Das hängt zusammen mit sehr hohen Energien, die dort vorkommen und dadurch werden also Elektronen, Positronen, Paare erzeugt, die wieder vernichtet werden. Und das sind also auch Phänomene, die man noch nicht so genau kennt.
2: Wenn wir hinauf zu den Sternen schauen, dann blicken wir in einen Spiegel, heißt es in einem der Texte des Musikprotokolls zum heurigen Thema. Was sehen Sie, Arnold Hanselmeier, wenn Sie hinauf zu den Sternen schauen?
1: Ja, ich sehe einfach in die Tiefen des Universums, bin demütig sozusagen und freue mich an der Schönheit der Objekte. Und ja, wenn man so die Milchstraße im Sommer beobachtet, es läuft einem wirklich kalt über den Rücken, dass man also irgendwie weiß, ja, wir sind ungefähr 30.000 Lichtjahre vom Zentrum dieser Milchstraße entfernt und wie klein sind wir Menschen eigentlich im Vergleich zu den riesigen Dimensionen.
2: Die Faszination bleibt. Wie so oft, je mehr man weiß, desto mehr möchte man wissen, ja, wie groß die Welt ist, allein wenn wir in die Sterne schauen. Das tun Sie in einer Privatsternwarte. Unter anderem, wer nicht die Möglichkeit hat, haben Sie einen Geheimtipp, wo man die Milchstraße im Sommer sehen kann?
1: Ja, am besten von einem Ort, wo eben keine Straßenbeleuchtung, also keine Lichtverschmutzung ist. Also ideal natürlich, wenn Sie sich in die Berge begeben oder so, da ist das natürlich sehr schön zu sehen.
2: Das war Punkt 1 vom 9. Oktober, eine Sendung über rote Riesen, weiße Zwerge, Sternenleben und den Staub, aus dem wir alle sind, im Volkskundemuseum in Graz, einem Festivalzentrum des Musikprotokolls, heuer zum Thema Supernova. Noch bis Sonntag von 10 bis 18 Uhr bei freiem Eintritt zu besuchen. Arnold Hanselmeier, Professor für Astrophysik an der Karl-Franzens-Universität Graz, vielen herzlichen Dank für Ihre Zeit und fürs Kommen.
1: Vielen Dank für die Einladung.
2: Ich darf noch das jüngste Buch empfehlen. Sonne, Mond und Sterne, der Himmel über Mitteleuropa, ist heuer erschienen im Wehling Verlag. Und heute kann man sie noch in Jennersdorf erleben, bei einem Vortrag.
1: Genau, bei einem Vortrag, wo es um das Thema Urknall und Glaube geht. Also wie passen die beiden zusammen?
2: Für heute sehr herzlichen Dank für Ihre Zeit, fürs Zuhören, fürs Mitreden im Namen des Teams Technik Fridolin Stolz, Miloš Ikić hier in Graz und Charlie Svezeny in Wien. Die Musikauswahl stammt von Helmut Jasper, Regie hatte Noel Krischnick, am Telefon war Katrin Karger, Moderation Barbara Zeitamer. Wir wünschen einen schönen Nachmittag.

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3: Digitale Medien stehlen Kindern die Zeit, was die Forschung der Politik empfiehlt. Und Pommes frites und Würstel oder Kartoffel und Salat, wie hochverarbeitetes Essen unser Gehirn verändert. Am Mikrofon Barbara Reichmann. Eigentlich will man nur kurz aufs Handy schauen, aber schon sind ein, zwei oder mehr Stunden um. Schlafmangel, Niedergeschlagenheit oder sogar Depressionen sind einige der Folgen, die sich gerade bei Kindern und Jugendlichen im Zusammenhang mit zu viel Social-Media-Konsum zeigen. Einzelne Länder wie Österreich versuchen, hier mit Altersgrenzen gegenzusteuern, doch Forscher plädieren nun einmal mehr in einer aktuellen Arbeit für globale Schritte. Ruth Hutsteiner berichtet.
4: Es regt sich internationaler Widerstand gegen die Praktiken von Digitalkonzernen, zumindest vereinzelt. Nach einem Milliardenvergleich zwischen den USA und Meta im August hat sich kürzlich auch der US-Bundesstaat Alabama mit der Plattform TikTok auf bestimmte Regeln für Minderjährige geeinigt. Zum Beispiel können Jugendliche in Alabama TikTok bald nur noch maximal 2 Stunden am Tag nutzen, Schönheitsfilter und personalisierte Inhalte müssen verbannt werden. Andere Länder wie Österreich versuchen wiederum mit Altersbeschränkungen Kinder und Jugendliche von digitalen Medien fernzuhalten. Aus Sicht einer internationalen Forschungsgruppe sind solche regionalen Alleingänge ein erster Schritt. Langfristig braucht es aber mehr, um die Gesundheit von Kindern und Jugendlichen zu schützen.
5: Wir kommen nicht darum herum, dass hier die Staaten gemeinsam agieren und nicht einzeln,
4: schildert Barbara Breinsack, Politikwissenschaftlerin der Uni Wien und ebenfalls Teil der Forschungsgruppe. In einer gemeinsamen Veröffentlichung im Fachjournal The Lancet plädieren die Wiener Politologinnen und internationale Forscherinnen und Forscher nun für ein globales Abkommen.
5: Wir schlagen in unseren Papieren zum Beispiel eine Rahmenkonvention im Bereich der digitalen Technologien und KI vor, auf der Ebene der Weltgesundheitsorganisation. Das wäre ein Weg, um Leitlinien vorzugeben, die die einzelnen Staaten dann koordiniert umsetzen, sodass man hier gemeinsam vorgehen kann und nicht nur einfach alleine kämpft.
4: Die Notwendigkeit für den globalen Kampf ergebe sich aus der Analyse von 121 Studien mit Daten von rund 9 Millionen jungen Menschen. Wer soziale Medien extensiv nutzt, hat demnach ein höheres Risiko für Schlaf- und Bewegungsmangel sowie psychische Probleme. Zwar gibt es im Detail hier noch offene Fragen, aber
5: wir müssen auf Risikosignale, die wir heute schon haben, reagieren dürfen und reagieren müssen.
4: Also Vorsorge statt Nachsorge, so die Devise, die auch der Generaldirektor der Weltgesundheitsorganisation Tedros Ghebreyesus mitträgt.
6: Wir brauchen fundiertere Erkenntnisse, eine stärkere politische Steuerung, mehr Transparenz und Rechenschaftspflicht sowie Sicherheit durch Safety by Design.
4: Plattformen sollen also künftig von vornherein gesünder gebaut werden. Etwa,
5: dass man Features in sozialen Medien, auf digitalen Plattformen nicht mehr erlaubt, die Verweildauer auf diesen Plattformen maximieren. Dass es Hürden gibt für Kinder und Jugendliche, dass auf bestimmte Features gar nicht zugegriffen werden kann, dass es auch Zeitkontrollen gibt und so weiter.
4: So die Politologin Barbara Breinsack.
3: Und zum Handyschauen gehören für viele auch Snacks dazu, Süßigkeiten oder etwas zum Knabbern. Auch hier gibt es Initiativen, den Konsum dieser hochverarbeiteten Lebensmittel etwas einzubremsen. Eine kürzlich erschienene Studie aus den USA lässt nun vermuten, dass nicht nur die Inhaltsstoffe dieser Lebensmittel, sondern vor allem auch ihr Verarbeitungsprozess den Stoffwechsel verändern und Krankheiten begünstigen könnte. Mehr von Christine Linduska.
7: Zwei Mahlzeiten mit gleichem Nährstoffgehalt. Rund 300 Kilokalorien, gleich viel Kohlenhydrate, Fett, Salz und Proteine. Einziger Unterschied, eine Mahlzeit besteht aus hochverarbeiteten Lebensmitteln, die andere aus natürlichen Zutaten. Was danach passiert, überrascht die Forschenden. Nach dem Verzehr der hochverarbeiteten Produkte steigt der Insulinspiegel deutlich stärker als nach dem Genuss von Obst, Eiern und Käse. Der Blutzuckerspiegel bleibt länger erhöht und es werden weniger Kohlenhydrate verbrannt. Symptome wie bei einer beginnenden Insulinresistenz. Auch das Belohnungszentrum im Gehirn reagiert auf diese Stoffwechselveränderungen. Es verlangt nach mehr Hochverarbeitetem. Weitere Untersuchungen sollen nun zeigen, wie genau einzelne Verarbeitungsschritte und Zusatzstoffe zu all diesen Veränderungen führen, zugunsten einer besseren Gesundheit.
3: Unser Gehirn bevorzugt übrigens tendenziell hochverarbeitete Lebensmittel. Warum? Lesen Sie auf science.orf.at.
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4: Am Mikrofon Martina Kofler. Der diesjährige Friedensnobelpreis geht an die südafrikanische Juristin und Menschenrechtlerin Navi Pillay. Das Nobelkomitee zeichnet die 85-Jährige unter anderem für ihren mutigen Einsatz gegen Kriegsverbrechen und Völkermord aus. Pillay sagte in einer ersten Reaktion, sie habe zuerst gedacht, es sei ein Scherz, um danach eine Anspielung auf US-Präsident Donald Trump zu machen, der sich ja immer wieder als Friedensnobelpreisträger selbst ins Spiel bringt.
9: If you clap a little bit more, I may share this prize with Trump.
10: Wenn ihr noch ein bisschen länger applaudiert, dann teile ich den Preis vielleicht mit Trump,
4: sagt die frisch gekürte Friedensnobelpreisträgerin Navi Pillay. Einer der bekanntesten ukrainischen Investigativjournalisten und sein Kameramann sind gestern in Wien verhaftet worden. Zumindest einem von ihnen wird offenbar Spionage vorgeworfen. Die ukrainische Botschaft zeigt sich besorgt, denn der Journalist gilt als Aufdecker auf der Suche nach Personen, die die Ukraine unter fragwürdigen Umständen Richtung Österreich verlassen haben. Mehr von Bernd Kuschu.
11: Der Journalist Mikhailo Tkach ist Leiter der Investigativabteilung der Ukrainska Pravda. Bei der Festnahme gestern soll sein Kameramann verletzt worden sein. Innenminister Gerhard Kahner spricht von Spionagevorwürfen gegen mehrere Personen.
12: Ganz konkret 4 Verhaftungen im Zusammenhang mit ukrainischen Staatsbürgern. Der Verdacht der Spionage, die Ermittlungen sind hier im Laufen.
11: Aber laut Staatsanwaltschaft Wien erhärten sich die Vorwürfe gegen eine Person nicht, gemeint vermutlich der Journalist. Er wurde heute früh freigelassen. Der Ukraine-Experte Cornelius Granik sagt über Tkach:
13: Wir würden das vielleicht als Brachial-Investigativjournalismus bezeichnen. Er versucht, wichtige ukrainische Oligarchen oder Kriminelle im Ausland aufzustöbern.
11: Konkret dürfte der Journalist in Wien auf der Spur

0: des zurückgetretenen ukrainischen Generalstaatsanwalts gewesen sein, der in Wien leben dürfte, seit einer Razzia in seiner Behörde in Kiew.
1: In Deutschland sorgt der jüngste Besuch von Altkanzler Gerhard Schröder beim russischen Präsidenten Putin in Moskau für massive Kritik. Schröder hatte an der Geburtstagsfeier von Putin teilgenommen. Der deutsche Kanzler Merz zeigte sich zutiefst empört über das Treffen. Es sei geradezu unmoralisch, mit Putin zu feiern, da dieser alleine für den Krieg in der Ukraine verantwortlich sei, so Merz. Kritik kommt neben der CDU auch von Grünen und FDP. In der SPD gibt es dagegen ein gewisses Verständnis für das Treffen. Wer in Wien in Sportvereinen mit Kindern und Jugendlichen arbeitet, soll künftig regelmäßig alle 3 Jahre einen aktuellen Strafregisterauszug vorlegen müssen. Das berichtet der Kurier heute. Bei der Stadt Wien bestätigt man das gegenüber dem ORF. Evelyn Kanja mit Einzelheiten.
2: Gelten sollen die neuen Regeln nach dem Wunsch der Stadt schon ab dem nächsten Jahr. Noch muss aber die konkrete Umsetzung geklärt werden. Dazu wolle man sich auch mit der Justizministerin abstimmen, weil es ähnliche Pläne auch auf Bundesebene gebe, so die Sportsprecherin der Wiener SPÖ, Yvonne Richli. Das Ziel ist jedenfalls, Kindesmissbrauch verhindern und dazu Menschen mit einschlägigen Vorstrafen oder Tätigkeitsverboten herausfiltern. Alle, die in Sportvereinen mit Minderjährigen arbeiten, sollen künftig alle 3 Jahre einen Strafregisterauszug vorlegen müssen und den erweiterten Auszug für Kinder- und Jugendfürsorge. Wird das von den Vereinen nicht umgesetzt, soll ihnen die Sportförderung gestrichen werden können. In Wien dürften rund 100.000 Personen von den neuen Regeln betroffen sein.
1: Die Vereinten Nationen haben die geplante Live-Übertragung einer Militärhinrichtung in den USA als eine Form von Folter verurteilt. Ein Livestream sei gleichbedeutend mit einer öffentlichen Hinrichtung und verstoße gegen das absolute Folterverbot, heißt es aus dem Büro des UNO-Beauftragten für Menschenrechte. US-Verteidigungsminister Hegseth hatte zuvor die erste Militärhinrichtung seit 60 Jahren angekündigt. Sie soll Anfang Dezember stattfinden und live übertragen werden. Ein ehemaliger Militärpsychiater, der vor 17 Jahren auf einem Militärstützpunkt in Texas 13 Menschen erschossen hatte, soll von einem Erschießungskommando hingerichtet werden. Das waren die Nachrichten und jetzt noch der Blick aufs Wetter.
3: Einige Wolken gibt es jetzt vor allem von Osttirol bis ins Burgenland. Ganz vereinzelt kann es auch regnen. Abseits davon zeigt sich öfter die Sonne. Die Temperaturen liegen heute Nachmittag meist zwischen 12 und 19 Grad. Im Osten werden es eventuell sogar 20 Grad. Am Wochenende erwartet uns dann wechselhaftes Wetter. Vor allem am Samstag überwiegen die Wolken und von Deutschland her ziehen Regenschauer nach Österreich. Am längsten sonnig und trocken ist es im Süden und im Osten. Auch am Sonntag ziehen einige Wolken durch. Es gibt aber mehr Sonne und nur vereinzelt Schauer. Außerdem frischt nördlich der Alpen teils kräftiger Westwind auf. Die Temperaturen liegen an den Nachmittagen von West nach Ost zwischen 10 und 20 Grad. So viel zum Wetter von Georg Brack.
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5: Hallo, was erwartet Sie in den kommenden Stunden? Nützliches. Wie können Sie Ihr Gemüse und Obst richtig einlagern, außerhalb von Kühlschrank und Gefrierfach? Die Antwort hören Sie im Moment Kulinarium um 15.30 Uhr. Wir haben natürlich Kulturelles. Das Team vom Kulturjournal meldet sich mit zahlreichen Gästen live vom steirischen Herbst in Graz in einer verlängerten Ausgabe ab 17.09 Uhr. Und Politisches um 16.05 Uhr. Welche Rolle spielt China in der Neuordnung der Welt? Armin Wolf spricht mit der Sinologin Susanne Weigelin-Schwierzig. Wie beginnen wir? Genießen Sie nun ein Konzert einer US-amerikanischen Musikerin, die ihre Stücke stetig weiterentwickelt. Improvisation versteht sie als spirituellen und kollektiven Akt.

Marlene Schnedl begrüßt Sie. Schön, dass Sie heute mit dabei sind. In der Nacht vom 6. auf den 7. November 2008 verwandelte die Pianistin, Organistin, Komponistin, Sängerin, Arrangeurin und freie Improvisatorin Emina Claudine Myers die Stiegl-Brauwelt in einen spirituellen Kraftort. Ihre Night Session beim 13. Salzburger Jazzherbst verband Black Gospel, Soul und Blues –

mit der Ästhetik der Avantgarde. Ja, so ein künstlerisches Glaubensbekenntnis, das sie mit ihrem Trio Radu Williams, E-Bass und Reggie Nicholson Schlagzeug auf die Bühne brachte. Myers, 1942 in Blackwell, Arkansas geboren, wächst mit Black Gospel und Blues auf. Diese Prägung bleibt in ihrer Musik immer gegenwärtig. Eine entscheidende Station ihrer musikalischen Laufbahn ist Chicago. 1966 schließt sich Myers der AACM an, der Association for the Advancement of Creative Musicians. Von Pianist, Klarinettist und Komponist Muhal Richard Abrams, ihrem Spiritual Brother, wie sie selbst sagt, übernimmt sie den Begriff der Extended Forms, einen offenen, grenzenüberschreitenden Ansatz für Komposition und Improvisation, damit sich die Musik frei entfalten und weiterentwickeln kann. Ja, das ist bereits bei dem Eröffnungsstück in Salzburg mit God/Ritual zu hören. Danach folgen Kompositionen aus den 1980er Jahren. Jumping in the Sugar Bowl etwa vom gleichnamigen 1984 in Deutschland aufgenommenen Album. Daran anschließend Arms zu finden auf dem Album Amina aus dem Jahr 1987 und Cairo vom Album In Touch von 1989. Diese Stücke sind keine festgeschriebenen Werke, sondern offene Strukturen, die im Zusammenspiel wachsen und sich verändern. Ich wünsche Ihnen nun viel Vergnügen mit dem ersten Eintauchen in dieses musikalische Credo.

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1: Cairo. Zuletzt gehört es ein Stück von Amina Claudine Myers, das sich bereits auf ihrem 1989 veröffentlichten Album In Touch findet. Ja, mitunter zeichnen die Stücke, die sie in der Stilbrauwelt präsentierte, auch ihren musikalischen Weg nach, den sie von Arkansas über Chicago und New York City bis nach Europa genommen hatte, damals, als sie ihre eigene Stimme entwickelte in den 1980er Jahren, in der Zeit, in der sie ihre wichtigsten Alben vorlegte. Die Gospel-Tradition ihrer Kindheit trifft auf die Erfahrungen in der AACM und die freie Musikszene. Ja, wie weit Myers Formen öffnen kann, wird nun bei B.I. besonders deutlich. Das Stück stammt vom Album Amina aus dem Jahr 1987. In Salzburg nimmt sich Myers fast 20 Minuten Zeit, aus einem musikalischen Kern eine eigene Dramaturgie zu entwickeln. Daran anschließend Hard Time Blues, eine Widmung an den Bluesmusiker John Lee Hooker und dessen Stück Hard Times. Myers spielt hier die Hammond B3-Orgel und ehrt so mit ihrer eigenen kraftvollen Art das Werk John Lee Hookers. Und auch der Text zeugt von weiblicher Stärke. Myers singt: Wenn dieser Mann wieder zu mir nach Hause kommt, will ich ihm nicht mehr gefallen. Und auch bei darauffolgendem Happiness sitzt Myers an der Hammond B3-Orgel. Der geschmeidige Groove in Happiness besticht durch wunderschöne Improvisationen von Myers und ein großartiges Zusammenspiel der Rhythmusgruppe. Ich wünsche Ihnen weiterhin viel Vergnügen. Okay.

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0: Danke, thank you.
1: Ja, und zum Abschluss wird Emina Claudine Myers nun noch zu ihrem legendären Stück African Blues. Der Titel African Blues bezeichnet aber dabei keine Bluesform im engeren musikalischen Sinn. African Blues ist 1980 für Salutes Bessie Smith entstanden und es verweist auf das Leid der Menschen im südlichen Afrika und ihren Kampf gegen die Apartheid. Myers singt hier ohne Worte. Die Stimme wird zu Klagegebet

und Ausdruck. Und unmittelbar geht African Blues in It's Alright Now des Gospelsängers Jesse Dixon über. Aus dem Blues, der von Leid und Erinnerung erzählt, öffnet sich also die Musik dann hin zu Glaube,

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1: Ja, das war Mina Claudine Myers Konzert mit ihrem Trio Radu Williams, E-Bass und Reggie Nicholson Schlagzeug in der Stiegl-Brauwelt in der Nacht vom 6. auf den 7. November 2008 im Rahmen des 13. Salzburger Jazzherbstes, und es zeigt in konzentrierter Form, was ihre Musik ausmacht. Weiterführende Informationen zur Mina Claudine Myers, die dieses Jahr ihren 84. Geburtstag feierte, habe ich für Sie verlinkt unter oe1.orf.at zum heutigen Tag, Programmpunkt in Concert. Ja, und in Concert hören Sie wieder am 16. Oktober. Michael Neuhauser präsentiert zwei Konzerte von Sängerin Elina Duni und Gitarrist Rob Luft. Marlene Schnedl verabschiedet sich und freut sich wie immer auf ein Wiederhören.
2: Ja, und nach diesem Konzert einer US-Musikerin nun ein Hinweis für ein Hörspiel über einen sehr außergewöhnlichen US-Musiker. Das Multitalent Prince, Ö1-Journalistin Elisabeth Weilmann, hat das Hörspiel Prince, Purple Funky Assoziationen, geschaffen. Sie hat dafür gerade den renommierten Prix Italia erhalten.
3: Die wichtigste Person eigentlich in diesem ganzen Stück ist die Musik. Also die Musik von Prince ist ein Protagonist. Es wird ganz, ganz viel über die Musik erzählt und vermittelt. Und das ist eigentlich auch etwas, was in der Jurybegründung aufgegriffen wurde. Musik und Sprache stehen im ständigen Dialog. Und das war, ich wollte einfach Prince halbwegs gerecht werden, ja, halbwegs.
2: Das Hörspiel Prince Purple Funky Assoziationen läuft morgen Samstag um 14 Uhr hier in Österreich 1. Wie kann ich geerntetes Obst oder Gemüse über die nun kalte Jahreszeit lange aufbewahren? Das erfahren Sie in der kommenden halben Stunde. Äpfel, Kartoffeln, Wurzelgemüse und auch Tomaten richtig gelagert? Das geht ganz ohne Gefriertruhe und Kühlschrank. Je nach Sorte verändern sich Aroma und Beschaffenheit über die Monate unterschiedlich.
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5: Beim Lagern entwickeln die Äpfel und Birnen erst ihren sortentypischen Geschmack und ihre sortentypische Würze.
4: Richtig lagern, länger genießen.
6: Also im November, Dezember müssen wir dann aufpassen. Da haben wir dann schon gehabt, dass wir über die ganzen Kisten da so große, also eigentlich wie eine riesengroße Steppdecken, so eine weiße drüber legen. Aber das hat gereicht.
4: Obst und Gemüse für die kalte Jahreszeit.
7: Also es ist nie tot. Ernte heißt nicht, ich mache nichts tot damit, sondern die Prozesse gehen weiter. Je geschickter ich das lagern kann, desto besser erhalten ist die Konsistenz. Und dass ein Apfel je nach Sorte dann halt kein Lagerapfel ist, sondern irgendwie dann einfach irgendwann mal drüber ist, das kann ich nicht verhindern durch noch so geschickte Lagerung. Das ist dann aber eine Sortenabhängigkeit. Welchen muss ich jetzt eigentlich zuerst essen und was kann ich lagern?
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6: Wenn wir Obst lagern in unserem Fall, dann kommt es natürlich auf den Erntezeitpunkt drauf an. Manche gehen hin und reißen einen Apfel runter und dann bleibt eher noch still am Baum drauf. Das beste Zeichen aber ist, ob der Apfel reif ist oder der Birne reif ist, wenn wir sie mit zwei Fingern nehmen, drücken seitlich, heben sie ein bisschen an und wenn sie dann von selbst auslässt, dann ist sie reif.
4: Reif zum Pflücken wohlgemerkt, nicht unbedingt zum Essen. Bei manchen Sorten entwickelt sich die Genussreife erst durch das Lagern, erzählen Alois und Stefanie Wilfling an diesem sonnigen Vormittag Anfang Oktober auf ihrer Streuobstwiese, wie es im steirischen Jogelland früher noch viele mehr gab. In Miesenbach bei Birkfeld haben sie vor 5-6 Jahren Apfel- und Birnbäume gepflanzt.
5: Wenn es unreif geerntet wird und dann eingelagert wird, dann reift es einfach nicht mehr nach. Dann wird es nie genussreif, sondern schrumpelt nur vor sich hin und ist dann ungenießbar eigentlich.
4: Ein weiteres Reifemerkmal? Die Kerne haben von weiß auf braun umgefärbt.
5: Wir klettern da mal rauf und schauen, welche Äpfel schon reif aussehen. Dann nimmt man einen in die Hand, ganz leicht, und kippt den nach oben. Und wenn er auslässt, ist er pflückreif. Der lässt nicht aus.
6: Ja, die sind noch nicht.
5: Die sind noch nicht pflückreif, ja. Du drauf noch.
4: Alois Wilfling ist Biologe und Pomologe. Er betreibt also systematische Obstsortenkunde. Stefanie Wilfling ist Landschaftsplanerin. Sie haben sich auf alte und seltene Apfel- und Birnensorten spezialisiert und vertreiben diese seit 2020 mit ihrem Unternehmen Eva und Adam an die Spitzengastronomie, aber auch an Privatpersonen.
5: Die Sommeräpfel und Birnen sind jetzt schon vorbei, also die kann man auch nicht gut lange lagern. Und wir sind jetzt quasi gerade in der Phase der Herbstäpfel und die sind teilweise schon pflückreif und teilweise natürlich noch nicht. Ja.
4: Die wenigsten der 250 gehandelten Sorten bauen die Wilflings selbst an. Sie stammen von Bauern oder von Menschen, in deren Garten eine rare, also nicht im Supermarkt erhältliche Sorte wächst. Die Früchte müssen unbedingt gepflückt und nicht vom Boden aufgeklaubt werden.
5: Also man muss ganz viel mit den Leuten kommunizieren, damit die wissen, wann der richtige Zeitpunkt ist, um Obst zu ernten.
6: Steffi Schulte mal ein. Also das erste Zeichen ist, wenn sie am Baum hinkommen und die Früchte schon runterfallen, dann kann man annehmen, dass das reif ist. Das kann aber trotzdem schwierig sein, weil im Juni gibt es einen Juni-Fruchtfall, wo der Baum einfach schlecht entwickelte Früchte von selbst einmal abwirft. Dann gibt es ja trockene Jahre, wie wir es jetzt gehabt haben, dass er aus Sicherheitsgründen quasi, weil es einfach die ganzen Früchte nicht mit Wasser versorgen kann, auch welche runterwirft. Und dann glaubt man, ah, jetzt ist schon alles reif. Aber ich muss wirklich bei großen, schönen Früchten schauen, okay, die nehme ich jetzt, weil sonst ist echt die Gefahr, dass ich zu früh runterreiße.
7: Also wir haben jetzt gerade 3 Zwiebelsorten vor uns. Unten drunter ist dann noch Schalotte. Und das ist zum Beispiel die Rose to Caruel. Also ich schaue, dass ich eigentlich so Gourmet-Zwiebeln anbaue, die eigentlich einfach vom Geschmack überzeugen.
4: Rascheltrocken, sagt Franco Baumeler und greift in die Kunststoffkiste mit den kleinen rötlichen Zwiebeln.
7: Die möchten eigentlich jetzt kühl, dunkel, trocken. Deswegen ist der Erdkeller ausgeschlossen. Kühl-dunkel würde ja passen und eine frostfrei bis ca. 4 Grad wäre für die das Optimum. Und deswegen sind die hier im Stadel, wo es ca. 2 Grad wird, wenn es wirklich so wie letzten Winter, wo es so Dauerfrost war. Wenn die noch eine Abdeckung erfahren von irgendwem mit einer Wolldecke oder so zugedeckt sind, dann geht es denen prima da.
4: Gemüsegut heißt Baumelers Betrieb im niederösterreichischen Neustift bei Obritzberg, gut 10 Kilometer von St. Pölten entfernt. Er verkauft Gemüsekisten und beliefert die Gastronomie. Am Vortag hat Franco Baumeler mit seinen 2 Mitarbeiterinnen Kürbisse geerntet. Jene, die reif waren, sagt der Gärtner, oder jene, bei denen die Pflanzenranken, an denen sie wuchsen, bereits anfingen abzusterben. Jetzt liegen bestimmt 20 Sorten in ein Holzregal nebeneinander geschlichtet im Stadel.
7: Also heuer durch den Hitzesommer haben die Sonnenbrand entwickelt und das zeigt sich so durch helle Flecken auf der Schale. Zum Beispiel hier. So etwas, was dann auch nicht so hübsch ausschaut. Die müssen einfach als erste weg. Die sind nicht lagerfähig auf Dauer.
8: Weil, was wird passieren durch diesen?
7: Faul werden auf Dauer.
4: Wer Obst und Gemüse einlagern will, braucht die richtigen Sorten, die optimale Reife und das Lagergut darf keine beschädigten oder fauligen Stellen haben. Es muss unversehrt sein. Bei Franco Baumeler muss nicht alles bis ins nächste Jahr halten. Rund um Weihnachten ist für 3 Monate Pause mit den Gemüsekisten.
7: Also dieser Stadel ist zwar gut gedämmt und ist frostfrei. Ich liefere meine Kisten noch aus bis kurz vor Weihnachten. Und jetzt kommt eigentlich ab kommender Woche wöchentlich Kürbis hinein. Das heißt, das reduziert hier den Bestand ziemlich. Der Rest, der dann zu Weihnachten noch da ist, wandert dann zu mir nach Hause ins Badezimmer, wo ich schaue, dass ich ca. die 15 Grad halte. Und für Kürbis, für Süßkartoffel sind das die besten Temperaturen. Und dieser Ort fehlt eigentlich häufig. Die Wohnungen sind wärmer und der Erdkeller ist kühler. Das kann dann ein nicht geheizter Wintergarten auch sein oder was auch immer. Diesen Ort muss man irgendwie finden und bei mir ist es halt das Badezimmer.
4: 4 Lagerorte hat er, sagt Franco Baumeler. Den Holzstadel, sein Badezimmer, einen Erdkeller und das Feld.
7: Also was jetzt eben für die Pastinake gilt oder für die Haferwurzel. Also vieles davon kann man draußen lassen, aber das ist so in absteigender Reihenfolge von der Frosthärte. Also Karotte schon ein bisschen weniger und rote Rübe noch ein bisschen weniger und Sellerie noch ein bisschen weniger. Aber grundsätzlich, wenn man sie gut einpackt, mit Laubschichten zudeckt oder so, kann man sie auch recht lange am Acker einfach lassen und ist das ein Lagerort, der am wenigsten Arbeit macht in dem Moment, wo man einfach nichts damit tun muss. Ja? Sonst muss man sie ja in die Hand nehmen.
4: Geerntet wird im Winter allerdings nur, wenn der Boden offen ist, wie der Gärtner sagt, also frostfrei ist. Gefrorenes Gemüse ist sehr empfindlich und muss erst auftauen, bevor er es einsammeln kann. Franco Baumeler greift zur Grabgabel, sticht in ein Beet und zieht Haferwurzeln aus der Erde, die aussehen wie weiße Karotten. Ihn begeistert der Geschmack des alten, fast in Vergessenheit geratenen Wurzelgemüses.
7: Einfach so mit einer Bürste unter Wasser abbürsteln und das mit Butter bestreichen. Und ein bisschen Salz überstreuen und dann 10 Minuten, Viertelstunde am Blech, wie Ofengemüse quasi machen und dann genießen. Als Beilage zu, was auch immer, Reis, Polenta, Hirse, schmeckt zu vielem gut.
4: Mittlerweile lässt Baumeler Pastinake oder Haferwurzel den gesamten Winter im Boden. Sie schmecken nach der Frostreife sogar besser, ist er überzeugt.
7: Das ist ja alles lebendig. Ja. Das sind ja Prozesse im Gang, die vielleicht durch Temperatur verlangsamt werden. Aber sie sind immer noch im Gang. Also das ist dann fürs nächste Jahr, um dann eine Karotte, die dann blühen will und Samen bilden will im nächsten Jahr. Oder Erdäpfel, die halt wieder irgendwie wieder wachsen wollen. Genau, und dass die Geschmacksstoffe sich mitverändern, liegt irgendwie auf der Hand. Und dass eben dann Kälteeinwirkung wie bei den Kohlgewächsen oder eben auch bei der Haferwurzel oder Pastinake, die dann viel runder wird und einfach so handige Töne verschwinden. Also toll, wenn man das mal beobachtet hat und einem der Geschmack so am Herzen liegt, dann kann man damit umgehen.
4: Der Gemüsegärtner machte sich 2020 selbstständig. Davor leitete er 10 Jahre lang den Schaugarten von Achenoa, dem Verein für Kulturpflanzenvielfalt.
7: Der zweite Lagerort ist dann der zugängliche, dann auch im Winter, wo man dann eben nicht mehr raus aufs Feld muss, indem man die Wurzelgemüse in den Erdkeller einlagert. Und nachhelfen kann man damit, dass man die Dinge noch in Sand schlägt. Und dieser Sand, häufig ist es so ein Feucht, ja? Nicht nass, aber feucht, der die Dinge dann wirklich auch knackig, problemlos knackig, aber so richtig knackig, wie frisch vom Feld, Karotte, rote Rübe, Kohlrübe, Mairübe, alles eigentlich so in dem Stadium hält. Ja.
4: Apropos Erde. Kartoffeln und Wurzelgemüse werden bei Baumeler erst vor dem Kochen geputzt. Er verkauft sie auch ungewaschen, aus gutem Grund. Bleibt die Erde dran, hält das Gemüse länger frisch.
7: Das ist der Erdkeller. Der Erdkeller ist in unserem Fall einfach ein eben lehmiger Boden unten, drüber ein Erdhügel, damit er isoliert ist. Also das ist ein Thema, dass man jetzt eigentlich darum geht, ihn nachts offen zu halten und tagsüber wieder zu schließen, damit er die Temperatur senkt, weil jetzt ist er einfach noch bei 14, 12 Grad oder so. Viel zu viel, um jetzt etwas einzulagern. Und dennoch sollte er ziemlich bald mal dann so irgendwelche Herbstrüben und Kohlrüben und rote Rüben und Selleries beherbergen. Das heißt, man müsste die Temperatur jetzt schnell runterkriegen und das einfach auch feucht zu halten. Das heißt, feucht halten, dass ich eigentlich so 2-4 Mal im Winter durchgehe mit einer Sprühflasche mit Wasser und die Kulturen benebel. Und dann gibt es zusätzlich noch Sandhaufen drin, wo eben wirklich dann, wenn ich Pastinake nicht am Feld lassen würde, würde ich sie eben auch wirklich in feuchten Sand einschlagen. Die werden so leicht schwammig, ja, wo das dann nicht mehr so attraktiv. Also der ist jetzt trocken, über den Sommer ausgetrocknet, macht nichts, kann man ja wieder befeuchten. Und jetzt dieser Keller ist so, der hat da quasi so, dass da kalte Luft reinkommt und warme Luft übers Kamin da oben aufsteigt. Also wir haben uns dann überlegt, wenn ich jetzt Äpfel gleichzeitig mit meinem Wurzelgemüse da einlagern wollen würde, dann bräuchte ich eigentlich wie ein Abteil hinein, wo verschiedene Luftkreisläufe drin wären, dass das Ethylen, was die Äpfel ausgasen, nicht den Reifeprozess beschleunigt von meinem Wurzelgemüse.
4: Äpfel hat Franco Baumeler derzeit noch nicht.
0: Das ist das Lager.
6: Ja, das Wichtigste ist ein Naturlager und kein künstliches Lager. Jetzt machen wir da mal Licht.
4: Im Apfellager von Alois und Stefanie Wilfling.
5: Wir sind erst am Anfang der Saison, das heißt, es ist noch lange nicht voll. Wir haben im Moment an die 200 Sorten, würde ich sagen, da. Genau. Bekommen laufend, also eigentlich täglich, neue Lieferungen rein, neue Sorten rein. Also es geht ja jetzt erst los mit den Herbst- und Winteräpfeln quasi.
6: Das Lager ist in einer Holzhalle. Das ist ein Naturlager, sprich wir haben weder eine Kühlung hier noch irgendwie eine Begasung der Äpfel.
5: Die Umgebungstemperatur ist so, wie sie ist. Am Tag ist es ein bisschen wärmer, in der Nacht ist es ein bisschen kühler. Das brauchen die Äpfel aber auch, um quasi weiter auszureifen, um wirklich genussreif zu werden.
4: Der Vater von Alois Wilfling hat die Lagerhalle vor Jahrzehnten für den Bauernhof gebaut.
6: Wir denken auch immer an die Kundinnen, die dann ja auch irgendwie schauen müssen, was mache ich daheim. Generell ist das Problem heute, dass unsere Wohnungen, und das hat auch mit uns Menschen sehr viel zu tun, ist alles so schön warm geheizt. Ja. Ideal ist für alle, die die Möglichkeit haben, dass sie eine Garage haben zum Beispiel, wo sie es reinstellen, auf einem Balkon durchaus, ja, eine Kiste, eine Holzkiste mit einer dicken Decke zudecken, vor dem Haus, im Garten, irgendwo im Schatten hinstellen und halt mäusesicher. Und wenn man gar keine Möglichkeit hat, wenn man nur eine geschlossene Wohnung hat, dann ist eigentlich der Kühlschrank ein sehr guter Ort. Nämlich in einen Papiersack in den Kühlschrank reingeben, aber auf keinen Fall in einen Plastiksack.
4: Der Apfel ist eine klimakterische Frucht, sagt Stefanie Wilfling, eine, die nachreift. Dabei produziert sie Ethylen, ein Gas, das auch umliegende Früchte schneller reifen lässt.
6: Wir haben ein Lager gehabt von einem Bekannten, der hat dort wirklich Gemüse, also im Folientunnel gezogen. Irgendwann bin ich dort gewesen, er versteht nicht seine Gurken, die hat er nach Tirol geliefert. Die waren so schön grün und was in Tirol angekommen sind, waren es alle gelb. Und die kann man natürlich nicht verkaufen, Schlangengurken, die gelb sind. Und dann sage ich, du weißt aber schon, woran das liegt. Na, sie haben da jetzt schon rumgerätselt. Sag ich, ja, das sind meine Äpfel, weil die da in der Nähe stehen. Und dann hat er mich ganz verzweifelt angeschaut und hat gesagt, du weißt aber schon, dass du jetzt raus musst aus meinem Lager. Habe ich gesagt, ja, das ist mir vollkommen klar, dass wir da nicht beide Platz haben.
4: In Lagerhallen von großen Obstbetrieben werden Äpfel üblicherweise in einen Reifeschlaf versetzt. Temperatur, Feuchtigkeit und Sauerstoffgehalt werden so gesteuert, dass die Früchte bis in den nächsten Frühsommer halten und wie frisch aussehen. Anders im Naturlager. Hier dürfen und sollen die Äpfel und Birnen nachreifen.
6: Es gibt Sorten, die gehen in der Qualität, in der Güte rauf mit dem Aroma und bleiben dann sehr lang auf einem hohen Niveau, vielleicht 2 Monate oder was, und sind immer gut zum Essen. Und dann fallen die runter. Ja. Ein Boskop zum Beispiel, ein klassischer Apfel, der ist jetzt nicht wirklich gut im Oktober. Mitte November irgendwann ist er ganz hervorragend, das geht bis Mitte, Ende Dezember und dann fällt er wirklich schlagartig runter. Der ist noch gut, im nächsten Moment wird er dann, ich sage immer, ein nasser Karton und das war's. Ja. Und dann gibt es aber andere Sorten, die sind vielleicht nur eine Woche gut, aber manche vielleicht nur 1-2 Tage. Da hast du dieses Fenster, wo die Optimum entwickeln, ist halt sehr kurz. Und da weiß man wenig drüber, auch in der Literatur. Und das ist unser Glück, weil wir ein Lager haben mit hunderten Sorten und die jedes Jahr in die Hand kriegen, dass man diese Erfahrungen machen kann.
4: Bei Lagersorten gibt es 2 Reifestadien, die Pflück- und die Genussreife.
5: Die Äpfel und Birnen bekommen eine gelblichere Grundfarbe eigentlich. Das heißt, es schimmert dann, man kann da herum vielleicht schauen. Da sieht man den Unterschied sehr gut bei dieser Konferenzbirne. Also da gibt es Exemplare, die sind noch grasgrün. Und dann gibt es welche, die sind schon sehr gelblich und damit auch schön genussreif.
4: Besonders lange hält sich der Maschanska, erzählt Alois Wilfling, eine typisch steirische Sorte.
6: Bei uns ist ein alter Bauer da und der hat gesagt, wir haben immer zum Zeugnistag, wenn wir schon ins Zeugnis gehabt haben, sprich erste Juliwochen, als Belohnung, als Jahr aus einem Maschanska mitgekriegt. Und dann weiß man, da haben die noch gut gehalten im Erdkeller. Und dann natürlich gibt es schon wieder anders. Obst, da muss man nicht mehr länger haben. Aber so bis in Juli rein, das ist schon super. Genau, genau, ja.
5: Also letztes Jahr haben die Äpfel extrem gut gelagert. Und da haben wir sicher auch bis Juni, Juli Äpfel gehabt.
6: Also die in meinem Autoanhänger drinnen vergessen habe, die haben wir noch im Jahr gleich noch gegessen. Ein Dreivierteljahr, dann habe ich ihn wieder gebraucht. Ja, ja. Aber also, ich würde mal sagen, alles, was sie bis in Mai reinhält und noch gut ist, ist schon super und manche ein bisschen länger vielleicht.
5: Aber natürlich nehmen die dann Geschmack und so weiter ab. Also das ist ja klar, dass die dann nicht mehr ganz so knackig frisch sind.
4: Stefanie Wilfling macht daraus zum Beispiel Strudel oder Mousse.
5: Dann, was wichtig ist, dass man ein Papier unten reinlegt, damit die Äpfel nicht quasi auf diesen Holzkanten reiten.
4: Lagern erfordert Pflege. Jeder Apfel, jede Birne wird kontrolliert, und zwar regelmäßig.
5: Ja, ist dann notwendig, ja, dass die Kisten umgeschlichtet werden, ausgelaubt werden und so weiter.
6: Historisch hat man das Obst, und das empfehlen wir durchaus, einschichtig gelagert. Das heißt, dann kann man natürlich ideal drauf schauen, ob da irgendwas faulig wird. Weil wenn da mal 3 oder 4 Schichten in so einer Holzkiste mit 20 cm Höhe liegen, dann kann da unten drinnen einer plötzlich faul werden und dann gleich 4, 5 Früchte rundherum anstecken und dann

0: dann hat man halt mehr Verlust.
1: Dann geht man einfach her und glaubt es um. Da sieht man zum Beispiel, da ist ein Schiecher dabei, der kommt weg. Da hat sich der Wurm rausgebohrt.
2: Und da oben haben wir die Paradeiser hängen gehabt, auf so eine Art Wäscheleinern, wo wir einfach nur mit einer Schnur eine Schlinge gemacht haben. Und auf der Schlinge kann man dann die einzelnen Rispen ineinander hängen, die dann auch gut zum Kontrollieren sind. Also natürlich haben wir zumindest einmal in der Woche sind wir durchgegangen, haben geschaut, ob wo faulige Früchte dabei sind, dass wir die entfernen, dass die nicht andere anstecken. Aber bei den besten Sorten waren eigentlich bis zum Schluss praktisch keine fauligen Früchte.
3: Ja, auch bei Tomaten gibt es Lagersorten. Ein halbes Jahr lang hingen die Früchte in diesem Arbeitsraum, erzählt Klaus Brucker vom Verein Achenoa. Im Februar 2026 hat das gesamte Team die Paradeiser verkostet und bewertet. Die Organisation für Kulturpflanzenvielfalt hatte den Versuch gestartet, Paradeisersorten aus seinem Samenarchiv anzubauen, die als lagerfähig beschrieben werden. Oft stammen diese aus Südeuropa und tragen schon im Namen das Wort zum Hängen. Depenchar zum Beispiel oder Pienolo.
2: Es gibt eigentlich grob zwei unterschiedliche Typen. Es gibt die Sorten, die wirklich bei Vollreife, bei physiologischer Reife geerntet werden. Da gehört auch die wahrscheinlich bekannteste Sorte dazu oder der bekannteste Typ. Das ist die Pienolo, die in der Region um Neapel, also den Nationalpark Vesuv, angebaut wird, dort auf den Vulkanböden.
3: Dieses Jahr baute Achenoa die drei besten aus dem Vorjahresversuch an.
2: Heuer haben wir im Beet in erster Linie den stehen, weil wir da bei unserer Verkostung letztes Jahr eigentlich den Verkostungssieger gehabt haben. Das ist eine Sorte oder das ist der zweite große Typ, die einen bisschen verzögerten Reifeprozess haben oder einen Reifeprozess, der nicht ganz so abläuft wie bei anderen Sorten. Und dadurch bleiben die sehr lange sehr fest, können aber trotzdem richtig hohe Süße auch entwickeln. Also eigentlich ein ganz interessanter Typ, auch zum Baldessen, aber eben mit dem Potenzial bis ins neue Jahr zu lagern. Es gibt nicht wirklich einen Namen, also es sind diese, auf Englisch sagt man dann oft ripening impaired, die länger fest bleiben. Ja, dann pflücken wir uns da noch einen runter. Ich hoffe, die sind schon gut.
3: Klaus Brucker pflückt an diesem Vormittag Anfang September drei Tomaten, nur zum Verkosten. Die gelagert und aufgehängt werden, dürfen noch einige Tage länger reifen.
2: Wir werden da jetzt einmal was aufschneiden.
3: 600 Paradeisersorten führt das Samenarchiv, in dem Klaus Brucker arbeitet.
2: Ja, ich probiere jetzt einmal den Paradeiser, wo wir eigentlich immer wieder in Verkostungen auch um diese Jahreszeit schon sehr gute Ergebnisse bekommen haben. Hätte noch zwei, drei Tage an der Pflanze bleiben können. Dann hätte er sicher ein bisschen Säure noch abgebaut und ein bisschen Zucker aufgebaut. Aber eigentlich finde ich den schon sehr gut zu messen. Und der hat eine richtig gute Umami-Packung, die er da mitbringt. Ja, und dann die letzte, das ist unser Verkostungssieger von Februar. Da gehe ich jetzt davon aus, dass die recht crunchy sein wird, weil sie einfach diese Sorte erst am Lager langsam weicher und noch röter wird. Bei unserem Treffen im Februar, es waren natürlich nicht alle ganz auf dem Niveau, wie man die Sorten dann aus dem Sommer kennt, aber bei den besten Sorten der Verkostung hat es dann schon geheißen, naja, also die sind eigentlich auf dem Niveau, wie man es jetzt im Supermarkt kaufen kann. Das ist eine ganz interessante, ja, ressourcenschonende Art. Paradeiser kann man einfach aufhängen, muss dann eigentlich über die Wintermonate nicht unbedingt neue kaufen.
1: So, wir schneiden den an. Die Ananas Renette hat ein unglaublich dichtes Fruchtfleisch. Man sieht schon beim Schneiden, dass er sehr saftig ist. Mm. Und die ist, also man muss sie kosten, die ist außerirdisch.
4: Zuerst hat sie so eine spitze Säure, ja. Aber das ist auch schon ausreichend süß. Sie braucht auf jeden Fall ein bisschen, aber sie ist super schön fest, richtig knackig. Mhm. Ich sage immer, die Kinder zum Beispiel haben volle Freude, wenn du das in die Schule oder in den Kindergarten mitgibst. Und so einen kleinen Apfel, den isst man mal zwischendurch und ist auch eine super Geschichte. Hm?
1: Es ist ja so, dass Äpfel vier unterschiedliche Dinge in sich haben. Das eine ist Zucker, das andere ist Säure und dann die sortentypische Würze und die Gerbstoffe.
3: Gerbstoffe, das ist das Bittere in Äpfel und Birnen.
1: In der Gastronomie ist immer gesucht, was einen speziellen Geschmack und eine spezielle Würze hat. Zum Beispiel die Holzäpfel, die sind sehr, sehr gerbstoffreich und sehr, sehr sauer.
5: Klingt
1: ja nicht gut, aber ist in der Verarbeitung dann unglaublich gut.
3: Ein Kunde der Wilflings ist das Restaurant Steirereck von Spitzenkoch Heinz Reitbauer.
4: Da haben wir eine Ausstellung gehabt und da mit Verkostung und so weiter. Und da hat der Heinz Reitbauer zum Beispiel mit einer Methode, die heißt Nixtamalisation,

0: man glaubt jetzt, dass das ist ja Scherzvokabel, die Äpfel verarbeitet.
1: Mit dieser jahrtausendealten Technik aus Mittelamerika wird traditionell Mais gekocht.
0: Grob gesagt, ich kann das nur ungefähr sagen, werden dazu die Äpfel eingelegt in Löschkalk, wo die ganze Flüssigkeit entzogen wird. Dann sozusagen schrumpelt er da irgendwie zusammen und wird dann wieder eingelegt in seinen eigenen Saft und nimmt sehr viel von dem Saft auf und schmeckt dann noch viel intensiver als vorher. Ja. Wenn man da aber reinbeißt, dann glaubt man, das ist unmöglich. Ja.
1: Auch aus sogenannten Mostbirnen, das sind kleine und sehr bittere Birnen, kann Gutes entstehen. Da waren selbst Alois und Stefanie Wilfling überrascht.
0: Wir haben so kleine Hirschbirnen gehabt, das also Mostbirnen, die man ja nicht wirklich isst. Was machst du damit? Haben wir selber immer nachgebaut. Sag ich, ja, da stellt er, weiß nicht, 5, 6, 7 Köche dran, die schädeln die alle. Dann werden die in Salz eingelegt, ein paar Tage lang. Danach werden die kurz geräuchert und dann schwarz fermentiert. Wenn man das Produkt, das fertige sieht, dann ist es eher so verschrumpelte, dunkle Mumie. Dann kostet man diesen kleinen Splitter da und dann kann man nur sagen, Geschmacksexplosion, nämlich das ist dann irgendwie so brauseartig, dass es richtig zum Prickeln anfängt und dann ist der ganze Geschmack dieser Birne da drin und so intensiv, ja, viel intensiver als in der Birne vorher und dann versteht man, was die eigentlich tun damit. Ja. Und das ist ja für uns das Spannende, dass man sozusagen sich da gegenseitig aufschaukelt und man sagt, was ist jetzt diese Note und liegt der Geschmack ja, beim Kernhaus, ist er im Fruchtfleisch, ist er in der Schale drinnen, dann noch die verschiedenen Zeiten, wie reif ist er gerade, das heißt eine einzige Frucht hat eine totale Skala. Und dann natürlich kommen die mit ihrer Kunst da und machen die irrsten Dinge draus. Also das ist schon eine tolle Sache.
2: Über das richtige Lagern von Obst und Gemüse hat Johanna Steiner berichtet. Nächste Woche in Moment Kulinarium, junger Wein, Wein für Junge. 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
3: Betrifft Geschichte.
4: Diese Woche geht es um Anton Prokasch von Osten, der Universalgelehrte im Dienste Österreichs im 19. Jahrhundert. Er ist viel in der Welt herumgekommen, vielleicht war er auch deswegen sehr tolerant gegenüber verschiedenen Religionen. Der Philologe Karl Peitler erzählt.
5: Im Alter von 75 Jahren denkt Prokasch über das Sterben nach.
6: Ich habe das Gefühl, dass ich schon in die Nachtstunden hineingerückt bin. Ich weiß nicht, was aus uns wird. Ob die Seele ein Ergebnis der Körperkräfte oder ein Gefangener des Körpers ist. In beiden Fällen setzt sie eine erste Ursache voraus und dieser vertraue ich. Gleichgültig eigentlich, aber nicht ungläubig.
5: Zeit seines Lebens wurde Prokasch von einem unbedingten Drang zur Lebensgestaltung angetrieben. Das Alter machte ihn abgeklärt und schenkte ihm innere Seelenruhe. Seine philosophische Auffassung vom Göttlichen vermochte Prokasch problemlos mit seinem katholischen Glauben zu vereinbaren. Prokasch war vom Wert der Religion für die Gesellschaft überzeugt. Gleichzeitig war ihm auch klar, dass, wollte man in der Habsburger Monarchie Karriere machen, die demonstrative Ausübung der katholischen Religion sehr förderlich sein konnte. Einen zusätzlichen Karriereschub verschaffte sich Prokasch, als er im April 1829 in Jerusalem in den Ritterorden vom Heiligen Grab aufgenommen wurde. 3 Monate nach seiner Aufnahme in den Ritterorden vermerkt Prokasch in seinem Tagebuch.
6: Während dieser Reise auch den ganzen Koran wieder gelesen und zwar zu großer Befriedigung. Es ist ein Glanz wie Sonnenschein über dies Buch ausgegossen. Es lebt und tobt und glüht wie ein arabisches Ross.
5: Nicht nur dem Koran, sondern dem Islam insgesamt begegnete Prokasch mit hoher Wertschätzung. In seiner im Jahr 2005 erschienenen Prokasch-Biografie widmet sich Daniel Bertsch dem Umstand, dass Prokasch im Verlauf seiner Aufenthalte in der Levante mit den dort ausgeübten christlichen Konfessionen, mit dem Islam, mit dem Judentum, aber auch mit dem Bahaismus in Berührung kam. Das ist eine damals eben neu gestiftete Religion, die eben mit Mitgliedern anderer Religionsgemeinschaften auf Augenhöhe verkehrt. Und ich glaube, gerade auch diese Toleranz, das war etwas, das Prokasch sehr angezogen hat. Sowohl in seiner Zeit als Gesandter des österreichischen Kaiserstaates in Griechenland, wie auch als Botschafter an der Hohen Pforte in Konstantinopel,

0: war Prokesch immer wieder mit religionspolitischen Problemfeldern konfrontiert. Zu den dringlichsten gehörte die Situation der Christen im Osmanischen Reich, mit der er sich ebenso auseinanderzusetzen hatte, wie mit der Politik der europäischen Mächte, die unter dem Vorwand, die Christen im Osmanischen Reich zu schützen, dieses eigentlich nur schwächen wollten. Also auf der einen Seite versuchte Prokesch, diese Brillen, mit denen Europa den Orient betrachtete, abzulegen und war grundsätzlich dem kulturell Fremden sehr aufgeschlossen gegenüber. Das ist ihm nicht immer gelungen. Natürlich gibt es in seinen schriftlichen Aufzeichnungen oder in seinen gedruckten Werken auch Passagen, die, ich sage einmal, eurozentristisch verursacht sind. Wobei sehr positiv eben diese Toleranz zu vermerken ist, es aber natürlich auch kritische Betrachtungsweisen gibt.
1: Das war der fünfte und letzte Teil über den Generaldiplomat und Forscher Anton Prokesch von Osten, ein Universalgelehrter im Dienste Österreichs. Mit Karl Peitler, Philologe und Chefkurator der Münzensammlung des Universalmuseums Joanneum in Graz. Gesprochen hat auch Gabriel Schett. Gestaltung Barbara Wolfing, Redaktion Xaver Forthuber. 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
3: Am Mikrofon Martina Kofler. Der Rechnungshof kritisiert fehlende Daten beim Gratis-Impfprogramm der Regierung. Seit 3 Jahren ist die Grippeimpfung im Rahmen des öffentlichen Impfprogramms ja kostenlos, um die Durchimpfungsrate zu erhöhen. Ob dies auch gelungen ist, ist aber wegen der fehlenden Daten nicht klar, kritisiert der Rechnungshof. Mehr von Viktoria Waldhäusl.
4: Wie viele Menschen haben sich gegen die Grippe impfen lassen? Diese Frage ist laut Rechnungshof nicht zu beantworten, weil aussagekräftige Daten fehlen. Mit Blick auf den Zeitraum 2023 bis Anfang 2026 wisse man nur, wie viele Impfdosen für das öffentliche Impfprogramm angekauft wurden. Hier kam es zu einem Anstieg von rund 1 Million auf 1,5 Millionen. Aber ob dadurch auch die Durchimpfungsrate gestiegen ist, sei nicht klar, denn laut Rechnungshof seien nicht alle Ärztinnen und Ärzte ihrer Verpflichtung nachgekommen, Impfungen im E-Impfpass einzutragen. Das betreffe etwa ein Drittel der verfügbaren Impfdosen. Wobei ein Teil davon durch den sogenannten Verwurf erklärbar sei, also wenn defekte, beschädigte oder abgelaufene Impfstoffe verworfen werden. Die genauen Zahlen fehlen aber.
3: Als starkes Signal für die Menschenrechte werten die Vereinten Nationen die Verleihung des Friedensnobelpreises an die südafrikanische Juristin und Menschenrechtlerin Navi Pillay. Es sei zu hoffen, dass die Verleihung andere dazu ermutige und weiterhin dazu inspiriere, sich für den Schutz und die Förderung der Menschenrechte aller Menschen weltweit einzusetzen, so eine UNO-Sprecherin in Genf. Die jüngsten russischen Angriffe auf die Ukraine haben nach Angaben von Präsident Zelensky landesweit erhebliche Schäden am Stromnetz verursacht. Unterdessen ist ein ukrainisches Verhandlungsteam in Miami eingetroffen, wo heute und morgen mit den US-Unterhändlern Witkoff und Kushner neuerlich über eine Beendigung des Kriegs beraten werden soll. Der Salzburger Getränkehersteller Red Bull schreibt erneut tiefschwarze Zahlen. Laut Konzernabschluss ist der weltweite Umsatz auf mehr als 12 Milliarden Euro gestiegen. Unter dem Strich bleiben dem Unternehmen annähernd 2 Milliarden Euro. Volker Obermeier berichtet.
5: Im abgelaufenen Geschäftsjahr hat Red Bull an die 15 Milliarden Dosen verkauft, macht pro Erdbewohner beinahe 2 Stück. Vom 2 Milliarden Euro Reingewinn erhalten die Eigentümer in Thailand sowie Salzburg zusammen gut 1 Milliarde. Da Marc Mateschitz knapp die Hälfte an Red Bull besitzt, beträgt für ihn die Gewinnausschüttung etwa 530 Millionen Euro. Da der Konzern seinen Sitz in Fuschl am See im Salzkammergut hat, ist er auch in Österreich steuerpflichtig. Dem Konzern Abschluss zufolge hat das Unternehmen 645 Millionen Euro an die Finanz überwiesen. Red Bull wird weiter auf seine beiden wichtigsten Märkte Europa sowie Amerika setzen. Verstärken will der Konzern Vertrieb und Absatz in Entwicklungsländern.
3: Nach dem Fund einer toten Frau in einem Stiegenhaus in Wien hat die Polizei Ermittlungen aufgenommen. Wegen der Verletzungen wird ein Gewaltverbrechen nicht ausgeschlossen.

0: abgeschlossen. Eine Obduktion wurde angeordnet. Aus Wien, Lukas Lattinger.
1: Die Frau wird in einem der unteren Stockwerke des Mehrparteienhauses gefunden. Reanimationsversuche kommen zu spät. Der 35-Jährigen kann nicht mehr geholfen werden, sagt Polizeisprecher Philipp Haslinger.
2: Aufgrund der Auffindungssituation und sichtbarer stumpfer Verletzungen am Körper der Verstorbenen wurde die gerichtliche Obduktion angeregt.
1: Diese soll klären, ob die tödlichen Verletzungen durch Fremdverschulden verursacht worden sind. Die Identität der Frau ist geklärt. Sie dürfte aus dem obdachlosen Milieu stammen.
2: Es handelt sich um eine Frau, die in Österreich nicht aufrecht gemeldet war und aus dem osteuropäischen Raum kommt.
1: So Haslinger. Bisher war die Frau noch nicht mit der Polizei in Österreich in Kontakt gekommen.
0: Panama steht ab sofort nicht mehr auf der schwarzen Liste der Steueroasen. Die EU hat das mittelamerikanische Land von der Liste gestrichen. Die weltweiten Standards für den Austausch von Steuerinformationen würden nun erfüllt, heißt es aus Brüssel. Auch Vietnam wird nach einer Reihe von Reformen nicht mehr als Steuerparadies geführt. Das waren die Nachrichten. Und jetzt zum Wetter.
3: Herbstlich geht es durch diesen Nachmittag. Die Temperaturen liegen aktuell zwischen 11 Grad etwa in Hochfilzen und 18 Grad zum Beispiel in Langenlois. Einige Wolken sind dazu unterwegs. Die meisten gibt es aktuell von Kärnten bis ins Bergland Niederösterreichs und ins Burgenland. Und auch morgen am Samstag sind einige Wolken dabei. Die längsten sonnigen Phasen gibt es zu Beginn morgen abseits von Nebel- und Hochnebelfeldern im Süden und im Osten. Von Nordwesten her ziehen im Laufe des Tages nämlich einige Regenschauer nach Österreich. Die Höchstwerte morgen je nach Regen 10 bis 20 Grad. Ganz ähnliche Temperaturen gibt es auch am Sonntag. Insgesamt scheint aber länger die Sonne zwischen den Wolkenfeldern und es wird nur vereinzelt nass. Außerdem frischt zum Teil lebhafter bis kräftiger Westwind auf. So viel zum Wetter von Georg Brack.
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5: China ist die zweitgrößte Volkswirtschaft der Welt. Globaler Technologieführer und zentraler geopolitischer Akteur. Staatschef Xi Jinping spricht vom großen chinesischen Traum, nämlich das Land zur führenden Weltmacht zu machen. Und zwar bis zum 100. Geburtstag der Volksrepublik 2049. Nun, das wirtschaftliche Erfolgsmodell ist fragiler als es scheint. Und politisch ist auch das moderne China eine Diktatur. Wie stabil ist dieses System? Wie wahrscheinlich ist ein Krieg um Taiwan? Und was sind unsere größten Irrtümer über China? Über all das hat Armin Wolf mit einer der besten deutschsprachigen Kennerinnen des Landes gesprochen, mit Susanne Weigelein-Schwierzig. Sie war 1975 eine der ersten deutschen Studentinnen in China und hat in Peking den Tod von Mao Zedong erlebt. Sie war fast 20 Jahre lang Professorin für Sinologie an der Universität Wien. Sie hat ihren Bestseller China und die Neuordnung der Welt nun in einer aktualisierten Neuauflage veröffentlicht.

0: im Gespräch.
1: Frau Professor Weigelin, Schwertzig, als es die Sowjetunion noch gab, gab es für die Versuche, die politische Situation dort zu verstehen, den berühmten Begriff Grimme-Astrologie. Gibt es für das, was Sie und Ihre Kolleginnen und Kollegen in China machen, auch so ein Wort?
2: So ein Wort gibt es, Pekinologie, aber es wird eigentlich von uns, also sprich von denjenigen, die das wissenschaftlich betreiben, nicht benutzt. Es wird eher benutzt, wenn andere Menschen über uns sprechen.
1: Warum benutzen Sie es nicht?
2: Ich glaube, es kommt einem so vor, dass ja die ganzen Spezialisten, die sich mit der Sowjetunion befasst haben, nicht vorhergesagt haben, dass die Sowjetunion auseinanderbrechen würde. Und damit ist dieser Begriff auch etwas, sagen wir mal, in Verruf geraten. Und den hängen wir uns nicht unbedingt an.
1: Aber arbeiten Sie so ähnlich wie die Kreml-Astrologen? Also schauen Sie bei Militärparaden, wer näher bei Xi Jinping steht und wer plötzlich weiter weg steht? Oder die Sitzordnung im Volkskongress oder die Reihenfolge der Namen im Politbüro? Oder woher beziehen Sie Ihre Informationen, was im Inneren einer Diktatur wirklich los ist, wo es ja keine freien Medien gibt?
2: Natürlich machen wir auch das, was die Sowjetunion-Spezialisten gemacht haben. Also wir schauen genau auch zum Beispiel, wenn jemand gestorben ist und Xi Jinping geht zu der Beerdigung, dann wird immer genau geschaut, wer steht dann namentlich in der Zeitung, in dem Bericht über die Beerdigung direkt nach Xi Jinping, wer nicht. Das ist auch im Augenblick sehr nötig, weil ja doch ziemlich viel gesäubert wird in den obersten Etagen der Kommunistischen Partei und des Militärs. Man muss immer ein bisschen auf dem Laufenden sein. Aber wir haben in vielerlei Hinsicht auch bessere Bedingungen. Zum einen muss man sagen, dass jemand wie ich, der seit den 70er Jahren sich mit China beschäftigt, ja eine Phase durchlebt hat, in der wir uns sehr frei in China bewegen konnten. Wir haben Freundschaften, enge Beziehungen zu Kolleginnen und Kollegen in China gepflegt, über Jahre hinweg, die immer wieder gesehen, immer wieder auch mit denen gesprochen. In einer Situation, wo die auch verhältnismäßig frei reden konnten und wo wir auch frei reden konnten. Das ist eine große und gute Voraussetzung jetzt für Zeiten, wo wir nicht mehr so viel Informationen kommen, wo sehr viel opak ist, wo wir wieder ziemlich zurückgeworfen sind auf die Methoden, die früher gegenüber Moskau entwickelt wurden. Das ist ein ziemlicher Unterschied.
1: Ich würde gerne am Ende unseres Gesprächs China besser verstehen, wie es innenpolitisch funktioniert, was es geopolitisch will und vielleicht auch, was unsere größten Irrtümer über China sind. Beginnen wir innenpolitisch. Die Volksrepublik wird seit 1949 von einer kommunistischen Partei regiert. Gleichzeitig sagt ein chinesisches Forschungsinstitut, dass in China heute mehr Dollarmilliardäre leben als in den USA. Was ist an China heute noch kommunistisch?
2: Insbesondere die Kommunistische Partei.
1: Aber was ist an der noch kommunistisch?
2: Ohne die Kommunistische Partei wäre sehr wahrscheinlich das politische System in China ein anderes. Nicht unbedingt ein demokratisches, aber ein anderes. Und die Kommunistische Partei braucht ihre Ideologie, um den Rahmen abzustecken, innerhalb dessen sie sich vom Kommunismus wegbewegen kann und auch wieder hinbewegen kann. Und warum braucht die Kommunistische Partei Chinas diesen Rahmen? Weil ohne diesen Rahmen könnte sie schwer erklären, warum genau diese Gruppierung innerhalb der Volksrepublik China die Macht über die Bevölkerung dort ausüben sollte und nicht irgendeine andere.
1: Man kann heute in China unkomplizierter Privatunternehmen gründen als in Österreich, von der Bäckerei bis zur Autofabrik. Ein Einkaufszentrum in Shanghai schaut nicht anders aus als in Las Vegas. Und ein chinesischer Milliardär zahlt weder Vermögenssteuern noch Erbschaftssteuern, wenn er seine Milliarden vererbt. Was unterscheidet diese sozialistische Marktwirtschaft, wie sie offiziell heißt, im Alltag für einen Chinesen, der zum Beispiel ein Unternehmen gründen will, von der Marktwirtschaft bei uns?
2: Also in dem Augenblick, wo dieser Chinese ein Unternehmen gründen will, Meistens wird übrigens die Frau vorgeschoben. Die ist sehr häufig die Eignerin und auch diejenige, die die Finanzen in der Macht hat. Das hat Tradition im chinesischen System. Und dann wird er merken, dass wenn er zunächst einmal ein ganz gutes Startkapital hat, dass er einiges machen kann. Woher aber nimmt er das Startkapital? Nicht, indem er zur Bank geht und sagt, ich habe hier einen Businessplan und ich möchte folgendes Produkt herstellen und jetzt gib mir mal einen Kredit, damit ich loslegen kann. Das würde eine Bank in China nie machen. Denn die Kredite sind im Wesentlichen für die Staatswirtschaft vorgesehen. Das heißt, die Privatwirtschaft muss auf ganz anderem Wege zu ihrem Kapital kommen. Das wird sehr oft im Familienverbund gemacht in China, weshalb solche Firmen, auch große Firmen wie zum Beispiel heute Huawei, ist ursprünglich mal eine Familiengründung gewesen. Und übrigens, Huawei ist bis heute noch ein Familienunternehmen. Und diese Familien bringen dann aus allen möglichen Bereichen ihr Geld zusammen, um dieses Startkapital dann auch aufstellen zu können. Das heißt, diese Unternehmen können sich deshalb auch so leicht gründen, weil der Staat einen informellen Sektor in der Wirtschaft zulässt, der eigentlich nicht nach Recht und Gesetz arbeitet. Und erst wenn er eine bestimmte Größe und Stabilität erreicht hat, erst dann in den Bereich kommt, wo man dann auch Abgaben ins Sozialversicherungssystem machen muss, wo die Arbeiter nicht überlang arbeiten dürfen, wo die bestimmte Löhne brauchen und Ähnliches. Also die haben so eine informelle Startphase. Und da tut der Staat so, als kenne er die nicht. Das heißt, die bezahlen auch nicht Steuern, wie man das hier vom ersten Tag an tun müsste.
1: Klingt eigentlich mehr frühkapitalistisch als sozialistisch. Mhm. Aber wenn man dann erfolgreich ist, und das kann dann hin

0: hindert einen auch in China niemand daran, unendlich reich zu werden?
1: Ja, das ist der Fall. Und das macht aber auch große Schwierigkeiten. Also solange die Menschen in den unteren Einkommensgruppen der Meinung waren, dass alle Schichten der Gesellschaft gleichermaßen irgendwie profitieren von einem immer reicher werdenden China, haben sie hingenommen, dass manche eben viel reicher waren als andere, weil sie alle das Gefühl hatten, dass sie in diesem Jahr besser leben als im letzten Jahr. Aber diese Situation ist in China seit 2008, 2009, nicht mehr nachweisbar. Und jetzt beobachten wir seit 2023, dass die Löhne sinken. Und dementsprechend ist also diese Überlegung, die Menschen erleiden die Herrschaft der Kommunistischen Partei, wenn sie merken, dass es ihnen Jahr um Jahr besser geht, ganz egal in welcher gesellschaftlichen Schicht sie sich einordnen. Diese Situation ist nicht mehr greifbar und das bedeutet, dass dieser unsichtbare Gesellschaftsvertrag zwischen der Kommunistischen Partei und der Bevölkerung nicht mehr wirkt, weshalb die Kommunistische Partei ja auch zunehmend Mittel der Kontrolle und der Einschränkung von Freiheiten einsetzen muss, um ihre Herrschaft weiter aufrecht bestehen zu lassen.
0: Jetzt gab es ja im Westen ganz lang die Idee, dass mit Marktwirtschaft und Wettbewerb und ökonomischer Freiheit bei einer zunehmend wohlhabenden Bevölkerung auch das Bedürfnis nach politischer Freiheit und nach Mitbestimmung entsteht und dass deshalb eine wirtschaftliche Öffnung fast zwangsläufig auch zu einer politischen Öffnung und einer Demokratisierung führen wird. Genau diese These hat China aber sehr, sehr lange de facto widerlegt. Es ist schon ziemlich lange eine autoritär gelenkte Marktwirtschaft, etwas, das es theoretisch eigentlich gar nicht geben dürfte.
1: Ja, und zwar aus zwei Gründen. Erstens kennt die Kommunistische Partei Chinas diese Modernisierungstheorie und überlegt sich natürlich, was sie tun kann, damit die sich nicht verwirklicht. Und zweitens ist es 1989 ja zu einem Aufstand in Peking und auch in anderen Teilen des Landes gekommen. Bei uns allgemein als Tiananmen-Bewegung oder dann sogar wegen des Endes als Massaker bekannt. Eine Gelegenheit, wo die Mittelklasse gefordert hat, dass das politische System sich ändert, nachdem sich das wirtschaftliche System ja bereits begonnen hatte zu ändern. Und diese Gelegenheit ist, wie wir wissen, mit Hilfe des Militärs blutig unterdrückt worden. Die Kommunistische Partei hat aus diesem Aufstand aber auch gelernt. Und sie hat gelernt, dass sie eben die Mittelklasse für sich gewinnen muss, anstatt die Mittelklasse in eine Ecke zu drängen, wo sie nur sich verwirklichen kann, wenn sie sich gegen die Kommunistische Partei aufstellt. Und wie hat sie das getan? Indem sie eben diesen unsichtbaren Gesellschaftsvertrag mit der Mittelklasse noch mal neu formuliert hat. Ihr haltet Ruhe, ihr dürft reich werden, wie ihr wollt. Und wir garantieren euch die entsprechende Stabilität und auch die Freiheit, eure ökonomisch angelegten Ziele zu erreichen. Deshalb könnt ihr dann die politischen Ziele ja auch hintanstellen, denn eigentlich geht es euch ja nur um die Ökonomie.
0: Im Artikel 1 der chinesischen Verfassung steht, die Volksrepublik China ist ein sozialistischer Staat unter der demokratischen Diktatur des Volkes. Jetzt ist eine demokratische Diktatur natürlich etwas, das es in Wirklichkeit nicht gibt. Tatsächlich ist China eine Diktatur der Kommunistischen Partei. Und seit dem letzten Parteitag steht im Parteistatut, dass Genosse Xi Jinping der Kern des Zentralkomitees und der gesamten Partei ist. Ist Xi Jinping für China das, was Wladimir Putin für Russland ist?
1: Es ist ganz deutlich, dass Xi Jinping sich Putin zum Vorbild genommen hat. Er ist der Auffassung, dass er an der Situation in Russland lernen kann, dass wenn ein Land sich in schwierigen Bedingungen befindet und wenn der Druck von außen stärker wird, dann muss nach innen eine starke Figur in den Mittelpunkt gesetzt werden. Es gibt keine kollektive Führung mehr, sondern der Parteivorsitzende ist derjenige, der letztendlich alle Entscheidungen, zunächst nur in der Partei, jetzt auch in der Regierung, fällt. Und das ist die Begründung dafür, dass man im Grunde genommen sagt, wir müssen jetzt die diktatorische Seite unseres Regimes immer stärker in den Vordergrund stellen. Das wird auch offen kommuniziert, natürlich ohne das Wort Diktatur zu benutzen. Dabei muss man sagen, hat er eben diese Antikorruptionskampagne benutzt, um einerseits der Bevölkerung den Eindruck zu geben, also diese ganz wahnsinnig reichen Leute, die sind nicht legal zu ihrem Reichtum gekommen und die werden jetzt

0: Den hat man dann schnell der Korruption bezichtigen können. Das Prominentengefängnis in Peking ist gut gefüllt.
1: Können Sie uns mal dieses Überwachungssystem in China erklären? Also das Internet ist ja extrem kontrolliert. Westliche soziale Medien gibt es nicht. China hat eigene soziale Medien. Im ganzen Land hängen aber Millionen Kameras, von denen sehr, sehr viele mit Gesichtserkennungssoftware ausgestattet sind. Und dann gibt es noch dieses berühmte Sozialkreditsystem, um das sich ja sehr viele Mythen auch ranken. Wie lückenlos ist die Überwachung im Alltag?
0: Also da muss man immer wissen, dass es ganz darauf ankommt, wo man lebt und wer man ist. Wenn man jetzt zum Beispiel in Peking oder in Shanghai oder in einer anderen dieser Millionenstädte lebt, ist diese Kamera überall. Wenn man bei Rot über die Ampel geht, kriegt man sofort ein Knöllchen nach Hause geschickt. Hier, Sie sind da und da bei Rot über die Ampel gegangen. Wir haben das Geld bereits von Ihrem Konto abgezogen. Das ist schon sehr, sehr stark ausgeprägt. Und in diesen sogenannten erstrangigen Städten, in China werden die Städte in erstrangig, zweitrangig und drittrangig eingeteilt. Und in den erstrangigen Städten ist davon auszugehen, dass die Überwachung sehr lückenlos ist. Und dass es deshalb auch dort nur wenige Bereiche gibt, wo man sich zum Beispiel mal mit jemandem treffen kann, mit dem man sprechen möchte über Sachen, von denen man vielleicht nicht möchte, dass der Staat in China das so unbedingt weiß. Die Bevölkerung in diesen Riesenstädten kann mit diesem Gedanken umgehen aus zwei Gründen. Zum einen sagen sie ja, also es ist eindeutig so, seitdem es diese Überwachungen gegeben hat, werden wesentlich weniger Morde begangen. Man kann sich in China jetzt auch wieder nachts auf der Straße wohlfühlen. Wir haben also einen Vorteil an Sicherheit aus dieser Überwachung. Und dann habe ich gemerkt, dass sie sich mit der Tatsache beruhigen, dass sie so viele sind. Dass es so viele Daten gibt, dass der Staat überhaupt nicht in der Lage ist, wirklich jeden Einzelnen zu verfolgen. Und deshalb, das kann man ja gut nachvollziehen, denkt man immer, ja, was will der Staat schon von mir wissen? Überhaupt nichts, ich kann ja eh machen, was ich will. Jetzt mit KI wird das jetzt schon wieder eine Ecke schwieriger, weil KI natürlich viel mehr Daten bearbeiten kann, als das auch viele Menschen in China, die in diesem Sektor tätig waren, getan haben. Aber interessanterweise hören wir aus China, dass also die KI-Überwachung von Seiten der Polizei auch nicht als letztlich Garantie gesehen wird, dass sie die Leute erwischen, die sie auch erwischen wollen. Und deshalb ist jetzt in China zusätzlich zu diesen unsinnig vielen Kameras und den ganzen Daten, die da gesammelt wurden, auch wieder ein Mensch-zu-Mensch-System eingeführt worden, wie wir es eigentlich aus der DDR kannten, also inoffizielle Mitarbeiter. Sowas gab es in China auch zu maoistischen Zeiten, war dann in der Zwischenzeit weg. Und jetzt stellt man fest, dass die KI zwar recht gut erkennen kann, wer mit wem welche Beziehungen hat, aber man weiß nicht, warum. Und dieses, warum Herr Wang mit Herrn Mao Beziehungen hat, was die da im Schilde führen, das, so meint man heute wieder, kann nur ein anderer Mensch rausfinden und nicht KI. Zumindest zum augenblicklichen Stand der Entwicklung. Also man sieht, diese Geschichte ist eine kompliziertere, als wir uns das vielleicht vorstellen. Und es gibt immer noch Schlupflöcher. Aber eben immer weniger. Und deshalb muss man solche Argumente entwickeln, wie die Menschen dann doch damit leben können. Und diese Argumente reichen bestimmt nicht aus, wenn es nicht doch noch Situationen gäbe, wo dann doch Kleinstgruppen erkennen, dass sie doch sehr ähnlich denken und Vertrauen zueinander fassen. Und dann auch anfangen, untereinander zu reden. Dinge, die zum Teil heute sogar über WeChat und Weibo, also über das chinesische Social Media, stattfinden, wo die Menschen dann in einer so klausulierten Sprache sprechen, dass der Computer Schwierigkeiten hat, das zu erkennen. Und wo sie sich gegenseitig Signale geben, wo sie sich gegenseitig auch lustig machen über das Regime. Ich erinnere daran, dass also Xi Jinping in der Bevölkerung in China keine charismatische Ausstrahlung hat. Überhaupt nicht. Ja. Das kann man daran erkennen, dass er lange Zeit in den Social Media den Namen Winnie the Pooh trug, weil er so ein bisschen so aussieht wie so ein etwas tölpeliger Teddybär.
1: Herr Professor Weigelin-Schwertzig, Sie waren selber ja sehr viel in China. Sie sprechen und

0: schreiben fließend Mandarin. Aber Sie haben in einem Podcast erzählt, dass Sie schon einige Jahre nicht mehr in China waren, weil Sie offen und auch ohne Selbstzensur die politischen Verhältnisse dort analysieren möchten. Was heißt das konkret? Was ist Ihre Sorge?
1: Dadurch, dass ich außerhalb Chinas sehr klar meine Meinung dazu vertrete, was da in China los ist, und weil ich auch in der Vergangenheit sowohl in meinen wissenschaftlichen Veröffentlichungen als auch in meinen sonstigen Äußerungen mich immer sehr klar und oft auch kritisch über China geäußert habe, habe ich die Sorge, dass die Menschen, mit denen ich Kontakt aufnehme in China, wenn sie denn bereit sind, mit mir Kontakt aufzunehmen, durch den Kontakt zu mir in ihren Lebensumständen beeinträchtigt werden. Sei es, dass sie Besuch von der Staatssicherheit bekommen, oder sei es, dass sie eben in die wirklich auch persönlich sehr ungünstige Lage getrieben werden, über mich Aussagen machen zu müssen. Und das möchte ich meinen Freundinnen und Freunden in China nicht antun und meinen Kolleginnen und Kollegen auch nicht. Und das ist für mich im Augenblick der Grund, warum ich nicht in die Volksrepublik China reise.
0: Sie sind in den 1960er Jahren in Bonn aufgewachsen und haben dort ab 1973 Sinologie studiert. Ab 1975, da waren Sie 20, dann auch als eine der ersten deutschen Studentinnen in Peking. Damals war Mao Zedong der fast religiös verehrte große Führer Chinas. Und er war auch ein Idol vieler junger Linker im Westen, die seine kleine rote Mao-Bibel wie ein Evangelium fast studiert haben. Sind Sie damals auch als junge Maoistin nach China gegangen?
1: Ich muss sagen, dass ich damals politisch sehr interessiert war. Ich war auch in der Anti-Vietnam-Krieg-Bewegung aktiv und bin eigentlich auf einem ganz komplizierten Weg nach China gekommen. Ich war nämlich 1971 als Schülerin in Amerika, in einer Zeit, wo Amerika gerade die Normalisierung der Beziehungen zur Volksrepublik China unter Kissinger und Nixon betrieben haben. Und damals wurde in den amerikanischen Zeitungen sehr viel über China berichtet, sehr kontrovers über China diskutiert. Mein ältester Bruder war Maoist und insofern war ich mit diesen Strömungen verbunden, muss aber sagen, dass diese kontroverse Diskussion in Amerika mich nicht nur dazu gebracht hat zu sagen, das muss ich studieren, ich muss Chinesisch lernen, ich muss nach China gehen und ich muss mit eigenen Augen sehen, was da eigentlich los ist. Sondern es hat auch so von Anfang an so etwas den Zweifel in mir gerührt. Und als ich dann nach China 1975 kam, befand sich die Kulturrevolution, deren offizielles Ende ja erst 1976 erklärt wurde, in der Phase, wo sie überhaupt nicht mehr als Massenbewegung ausgetragen wurde, mit all den fürchterlichen Konsequenzen, die das mit sich brachte, sondern da war das ja ein ganz, ganz strenges Regime. Und man muss auch sagen, dass damals Mao Zedong keine direkte charismatische Wirkung mehr hatte. Wir haben ihn tagtäglich am Fernsehen gesehen und haben gesehen, wie er körperlich zerfiel. Das heißt also, mit anderen Worten, ich bin jetzt nicht so in dieser Phase zu China gekommen, wo man so diese kulturrevolutionäre Euphorie haben konnte, die ich ja auch bei meinem Bruder und auch bei anderen beobachten konnte, sondern das System kränkelte schon. Und als wir da waren, war uns klar, dass das System in großen Schwierigkeiten war. Und dann war ich auch noch da, als die Spitze der Kulturrevolution, die Entourage von Mao Zedong, 4 Wochen nach seinem Tod entmachtet wurde. Und damit die Kommunistische Partei plötzlich selber Auffassungen vertreten hat, die denen, die sie vorher vertreten hat, diametral entgegengesetzt war. Und von da an konnte man nicht mehr glauben, was die sagen. Und von da an war klar, dass man da seinen eigenen Kopf braucht und dass man genau nachdenken muss und genau hinschauen muss.
0: Als Sie dann zurückgekommen sind aus China, haben Sie dann Ihrem Bruder gesagt, sorry, aber du bist völlig verblendet, du liegst völlig falsch, und haben Sie ihn überzeugt?
1: Ich habe es ihm erzählt. Er hat dieses Thema dann ausgeklammert aus unseren Gesprächen. Allerdings muss man auch sagen, dass es ja dann nicht mehr lange dauerte, bis die maoistische Bewegung untergegangen ist. Und vielleicht darf ich verraten, dass ich mit einem führenden Ex-Maoisten verheiratet bin, den ich genau in dieser Phase kennengelernt habe, wo die maoistische Bewegung unterging. Und der hat im Gegensatz zu meinem großen Bruder mir ziemlich genau zugehört, was ich aus China so zu berichten hatte. Und ich glaube, das hat seine Abwendung vom Maoismus eventuell noch beschleunigt.
0: Was sind eigentlich heute im Westen die größten Irrtümer und Fehleinschätzungen über China?
1: Die wichtigste Fehleinschätzung ist die Vorstellung, dass es eine monolithische kommunistische Partei gäbe. Die gibt es nicht. Und dass es auch erhebliche Meinungsunterschiede innerhalb des Militärs und zwischen dem Militär und der kommunistischen Partei gibt. Das heißt also, wenn wir darüber nachdenken, wieso kann sich diese kommunistische Partei immer noch an der Macht halten, dann muss man auch wissen, dass das gerade deshalb so ist, weil sie nicht monolithisch ist.
0: Welche Rolle spielt die Partei denn im Alltag? Nach eigenen Angaben hat sie unglaubliche 101 Millionen Mitglieder in einem Land von 1,4 Milliarden Menschen und 5,4 Millionen Basisorganisationen. Wofür sind die da?
1: Die Kommunistische Partei ist, wenn man es jetzt mal ganz abstrakt formuliert, die Organisation der Elite der Volksrepublik China. Wenn man also Mitglied der Elite sein will, das heißt also, wenn man auf lokaler, Provinz- oder zentraler Ebene mitreden möchte, dann muss man Mitglied der Kommunistischen Partei sein. Wenn man Mitglied der Kommunistischen Partei ist, unterliegt man der Disziplin der Kommunistischen Partei. Das heißt zum Beispiel, dass man in öffentlichen Konstellationen nichts sagen darf, was nicht übereinstimmt mit der sogenannten Linie der Kommunistischen Partei. Somit wird man also auch zum Träger eines Bildes, was die Bevölkerung sich insgesamt schafft, dass die Kommunistische Partei überall ist und dass sie auch einer Meinung ist. Und das Zweite ist, dass wenn man Mitglied einer Kommunistischen Partei wird, dann wird man in der Regel, wenn es wirklich darum geht, dass man in eine Entscheidungssituation hineinkommen möchte, wird man Mitglied einer Fraktion. Das heißt, man ordnet sich in der nächsthöheren Ebene einer bestimmten Person unter, weil diese Person, wenn die einen selbst als loyalen Mitkämpfer erkennt, einem helfen wird, innerhalb der Hierarchie der Kommunistischen Partei von einer Ebene zur nächsten aufzusteigen. Und diese Fraktionen haben einen, man nennt das einen Patron, also haben immer einen Fraktionsführer. Man könnte auch ganz böse sagen, einen Mafiaboss. Ja? Und in der Regel hat der ungefähr 500 Personen, die ganz eng mit ihm zusammenarbeiten und die auf deshalb eng mit ihm zusammenarbeiten, weil sie die verschiedenen Hierarchieebenen innerhalb der Partei aufgrund seiner Mithilfe, es handelt sich in der Regel um Männer, durchlaufen haben. Und wenn jetzt zum Beispiel einer von diesen Patronen von Herrn Xi Jinping abgesetzt wird unter dem Vorwurf, er sei korrupt, dann wird nicht nur diese Person abgesetzt, sondern werden diese 500 mit ihm eng verbundenen Personen auch ihre Ämter enthoben. Viele von denen werden dann parteiintern bestraft. Andere werden auch je nachdem vor Gericht gestellt, kommen auch ins Gefängnis oder kriegen eben dann Strafen, Geldstrafen. Also mitgefangen, mitgehangen. Ja? Also ohne sich einer solchen Fraktion zuzuordnen, kann man zwar Mitglied der Partei sein und man kann jede Woche zur Zellensitzung gehen und was man da so machen muss, aber man kommt eben nicht innerhalb der Hierarchie weiter nach oben. Das geht nur, wenn man sich einer Fraktion zuordnet. Und die Voraussetzung natürlich dafür, dass man sich einer Fraktion zuordnet, ist, dass man Mitglied wird.
0: Jetzt haben Sie schon gesagt, das sind meistens Männer. Im 24-köpfigen Politbüro, dem höchsten Entscheidungsgremium, gibt es derzeit keine Frau. Im höchsten Führungsgremium, dem ständigen Ausschuss mit 7 Mitgliedern, war überhaupt noch nie eine Frau. Das gleiche gilt für die zentrale Militärkommission, die sehr mächtig ist. Und von den mehr als 200 ordentlichen Mitgliedern des Zentralkomitees sind derzeit gerade mal 13 Frauen. Das sind 6%. Dabei steht die Gleichberechtigung schon seit 1954 in der chinesischen Verfassung und schon unter Mao gab es den berühmten Slogan »Frauen tragen die Hälfte des Himmels«, aber offenbar nicht mal ein Zehntel der politischen Macht. Warum ist das so?
1: Ja, also das ist wirklich eine Katastrophe, muss man sagen. Obwohl eben Frauen in China zum Beispiel gerade im wirtschaftlichen Leben so eine wahnsinnig wichtige Rolle spielen. China hat eine weibliche Arbeitskraft, die ist unermesslich. Ja? Also es ist nicht so, dass die Frauen zu Hause sitzen als Hausfrauen und so weiter, sondern die Frauen sind sehr aktiv, aber politisch eben abgeschnitten. Ja? Und meiner Meinung nach hat das mit einer Vorstellung von Männlichkeit zu tun. Also ein großes, starkes Land muss von einem Mann geführt werden. Und

0: Und wenn die Frauen zu viele Chancen haben, dann wird das Selbstbewusstsein der Männer beeinträchtigt und sie sind nicht mehr in der Lage, harte Entscheidungen zu treffen. Punkt. Ich glaube, das ist es. Niemand sagt das, aber mir fällt nichts anderes ein.
1: Es gibt in China heute um fast 30 Millionen mehr Männer als Frauen. Das ist ein Ergebnis der berühmten Ein-Kind-Politik. Drei Jahrzehnte lang etwa durften Familien, vor allem in Städten, tatsächlich nur ein Kind haben. 1970 hatte eine Frau in China im Schnitt noch 6 Kinder. 1980 waren es schon weniger als 3. Mhm. Und heute ist es eines. Mhm. Und in Shanghai zum Beispiel sind es 0,6. Ja. Und die Bevölkerung in China altert und sie schrumpft. Wie groß ist dieses demografische Problem für das Land?
0: Das demografische Problem ist sehr groß. Das ist so groß, dass Xi Jinping noch nicht mal die Wahrheit über diesen Zustand mitgeteilt werden kann, nach all dem, was wir außerhalb Chinas so an Nachrichten zu dieser Frage bekommen. Es wird ja auch heutzutage immer noch behauptet, dass es 1,4 Milliarden Chinesen gäbe. Es gibt Demografen, die sagen, das sind längst 1,2 Milliarden. Der Schrumpfungsvorgang ist sehr, sehr schnell vor sich gegangen. Und als ich in den 70er Jahren in China war, hat man noch von 800 Millionen Chinesinnen und Chinesen geredet. Wir nehmen an, dass dieser Zustand innerhalb der nächsten 25 Jahre erreicht werden wird. Weil durch diese Ein-Kind-Familie ja die Kohorte der potenziellen Mütter ungeheuer geschrumpft ist. Außerdem es mehr Männer als Frauen gibt. Und in der Volksrepublik China hat das also schon mal als erstes das Problem, dass man ja bisher immer den Menschen gesagt hat, wir sind ja deshalb so ein wichtiges Land, ja eine Weltmacht, weil wir das Land mit der größten Bevölkerung sind. Jetzt muss man ja zugeben, dass Indien bereits China überholt hat. Das ist also von der Image-Seite her gar nicht so einfach zu verdauen. Natürlich ist es auch in China so, dass wenn der Anteil der älteren Bevölkerung vergleichsweise groß ist, dann die arbeitende Bevölkerung ja immer mehr aufwenden muss, um überhaupt die ältere Bevölkerung angemessen leben lassen zu können. Das soziale Sicherungssystem in China ist wesentlich schwächer als in unseren Ländern. Aber umso mehr gilt nach wie vor die Vorstellung, dass eben die jüngere Generation der älteren Generation unter die Arme greifen muss, auch wenn viele junge Menschen sich heute dazu gar nicht mehr in der Lage sehen. Das zu tun, ist doch immerhin so dieses innerliche Verpflichtungsgefühl da, was für die Psyche der jüngeren Menschen auch nicht gerade besser ist.
1: Trotz der schrumpfenden Bevölkerung liegt die Arbeitslosigkeit bei jungen Chinesen bei ungefähr 20%. Mhm. Die Löhne sinken, haben Sie schon beschrieben. Der Inlandskonsum sinkt seit Jahren. Es soll zwischen 60, möglicherweise sogar 80, 90 Millionen nie bezogene Wohnungen geben. Jedenfalls eine gigantische Immobilienkrise. Und China ist eines der am höchsten verschuldeten Länder der Welt. Nur der Export boomt noch und bringt China enorme Handelsbilanzüberschüsse. Wie tief ist die Wirtschaftskrise tatsächlich?
0: Die Krise ist tief und die ist auch schon seit langem. Und jetzt gerade hat China zum ersten Mal das Tabu durchbrochen, also auch offiziellerseits und von entsprechenden Ökonomen in der Volksrepublik China wird öffentlich bekannt, dass die Wirtschaft sich in einer sehr, sehr schweren Krise befindet. Wir beobachten seit 2008, also seit der großen Finanzkrise weltweit, dass die chinesische Wirtschaft einerseits pragmatische Probleme hat, die man auch pragmatisch lösen kann, aber andererseits eben auch große strukturelle Probleme hat. Zum Beispiel die Jugendarbeitslosigkeit ist ja dann sozusagen in China quasi mal eingefroren worden auf 14%. Sie sprechen jetzt von 20%. Man geht davon aus, dass sie sogar bei 40% liegen könnte. Das ist schwer nachzuweisen, weil eben auch sehr viele, vor allen Dingen vom Land stammende junge Menschen in diesem informellen Sektor keine Arbeit mehr bekommen. Also da es liegt sehr wahrscheinlich die Situation noch ärger, als wir uns das überhaupt vorstellen. Warum haben wir so wenig Jugendliche, die sofort einen Job kriegen, nachdem sie ihre Universität abgeschlossen haben? Erstens, weil sie zu hohe Einkommenserwartungen haben und durch diese Phase der Arbeitslosigkeit geschickt werden, damit ihre Erwartungen sich senken und sie flexibler in der Einstellung sind. Also sagen wir mal, auch Jobs annehmen, für die sie nicht studiert haben. Und gleichzeitig, wenn sie einen Job annehmen, für den sie studiert haben, sie von vornherein mit niedrigeren Gehältern zufrieden sind. Das ist diese Maßnahme, die man auch im Hinblick auf auf eine zukünftige zu erwartende Steigerung der Einkommen wieder schon jetzt macht. Und dann reagieren die jungen Menschen mit einer Art passivem Widerstand, indem sie sich

0: zu Hause aufs Sofa legen und sich gar nicht erst im Arbeitsmarkt anbieten. Und interessanterweise liegen sie auf dem Sofa in der Wohnung ihrer Eltern. Das heißt also, dass ihre Eltern auch zulassen, dass sie sich aufs Sofa legen. Auch eine sehr interessante Konstellation. Man würde denken, die Eltern schieben die zur Tür raus und sagen so, und wenn du jetzt hier irgendwie Pizza austragen gehst, du musst jetzt endlich mal zum Familieneigentum beitragen, tun sie offenbar nicht. Ja. Der andere Bereich ist der Investitionsbereich. Es werden ja sehr viele ausländische Investoren im Augenblick nach China eingeladen. Sie bekommen wunderbare Dinge gezeigt, autonom fahrende Taxis, wunderbare Energiehubs, wo erneuerbare Energien in einem Maße produziert werden, wie man sich kaum vorstellen kann. Die sehen aber viele Dinge nicht. Warum sehen die viele Dinge nicht? Weil die natürlich dazu animiert werden sollen, zu investieren. Man würde denken, es gibt in China so viele reiche Menschen, wieso investieren die denn nicht? Wenn mich jemand fragt, sage ich immer, man darf in China erst investieren, wenn man sieht, dass die Privatunternehmen auch wieder investieren. Weil die sind ja vor Ort. Die wissen, was los ist. Die schätzen die Situation vor Ort ein und geben ihr Geld her für Investitionen oder nicht. Wenn die ihr Geld nicht hergeben, dann ist das ein ganz, ganz schlimmes Alarmsignal. Damit kommen wir zum dritten Problem. Ja, Xi Jinping sagt immer, die innere Nachfrage muss angekurbelt werden. Naja, unter den Bedingungen, dass die Einkommen sinken, dass viele Leute arbeitslos sind, die jungen Leute sich nicht dem Arbeitsmarkt zur Verfügung stellen, also auch keine Einkommen generieren, ist es natürlich sehr schwierig, die innere Nachfrage in China zu einem Motor der Wirtschaft zu machen. Und das ist das Einzige, was bisher der Kommunistischen Partei Chinas als Lösung für das Problem der Wirtschaft in China eingefallen ist. Übrigens hat auch vor kurzem der Internationale Währungsfonds sich dazu geäußert und hatte auch keine bessere Idee, als dass unbedingt die interne Nachfrage angekurbelt werden muss. Unmöglich.
1: Was, wie gesagt, noch funktioniert und sogar extrem gut funktioniert, sind die chinesischen Exporte. Die funktionieren aber auch deswegen, weil sie massiv subventioniert werden und weil China seine Währung auch künstlich niedrig hält. Wie sehr ist denn diese offensive Handelspolitik, auch Stichwort Neue Seidenstraße, Teil der chinesischen Außenpolitik?
0: Also die offensive Handelspolitik ist hauptsächlich eine Überlebenspolitik. Wir haben gerade gehört, dass selbst jetzt die chinesische Seite zugibt, dass die Situation prekär ist. Das ist übrigens auch immer sehr schlecht für den Parteivorsitzenden. Was macht man in einer solchen Situation? Man stürzt sich auf den Export und versucht, so viel wie möglich an Unternehmen in der Produktion zu halten, sie davon abzuhalten, Arbeiter zu entlassen, indem man die Produkte, die eben im internen Markt nur ganz bedingt nachgefragt werden, exportiert. Und insofern ist es in erster Linie eine Überlebensstrategie für das Regime in China, weil wir haben ja mehrfach jetzt heute schon besprochen, nur die Ökonomie bindet die Kommunistische Partei an die Bevölkerung und die Bevölkerung an die Kommunistische Partei. Und wenn dieses Band irgendwann reißt oder auch nur ausleiert, ja, dann muss man sagen, oh, dann wird es für die Kommunistische Partei schwierig. Und in diesem Sinne muss man sagen, diese Handelspolitik, die ist jetzt weniger so darauf ausgerichtet, überall den Einfluss Chinas und abhängig machen und solche Sachen zu erreichen, sondern ist im Wesentlichen eine Überlebensstrategie. Das wäre allerdings zu unterscheiden von der Belt and Road Initiative. Denn die Belt and Road Initiative ist meiner Meinung nach nicht im Wesentlichen eine Initiative, die den Handel zwischen den betroffenen Ländern noch mal verstärkt, sondern, wie China selber sagt, die Konnektivität zwischen China und seinem hauptsächlichen Märkten. Und das sind nicht die vielen Länder, die da dazwischen liegen, zwischen China und Europa zum Beispiel, sondern Europa. Um hier eine kontinentale Ersatzverbindung zwischen Asien und Europa herzustellen für den Fall, dass die Meere umkämpft sind. Die sogenannte maritime Seidenstraße dient dazu, China mit einem Kontinent zu verbinden, der von ganz, ganz großer Bedeutung ist, was die Rohstoffe betrifft, nämlich Afrika, und China mit Lateinamerika zu verbinden. Also mit den zwei Hauptkontinenten des globalen Südens, die beide für China auch geopolitisch sehr wichtig sind. Also das heißt, nach meiner Einschätzung ist die Belt and Road-Initiative als Teil

0: einer geopolitischen Strategie zu verstehen, während die augenblickliche Handelspolitik der Volksrepublik China eigentlich eine Überlebensmaßnahme darstellt.
1: Bleiben wir gleich bei der Geopolitik. China hat ja ein riesiges nationales Trauma, den Absturz von der in eigenen Augen führenden Weltmacht zu einem ziemlich armen Dritte Weltland, das berühmte Jahrhundert der Demütigung ab den Opiumkriegen in der Mitte des 19. Jahrhunderts. Jetzt ist unter Xi Jinping der chinesische Traum vom großartigen nationalen Wiederaufleben, wie das heißt, und der Wiederaufstieg zur Weltmacht ein ganz, ganz zentrales politisches Motiv. Aber was bedeutet das konkret, dass China wieder Weltmacht werden will und eine Armee von Weltrang aufbauen will, wie am letzten Parteitag beschlossen?
0: Ja, das bedeutet, dass man das, was man in der Mitte des 19. Jahrhunderts verloren hat, jetzt wiedergewinnen will. Wir wollen als Weltmacht anerkannt werden. Jetzt ist es oft so, dass man im Westen damit meint, dass China Amerika als einzige Weltmacht ersetzen wolle. Daran glaube ich nicht. Ich bin der Auffassung, dass es historisch und aktuell für China viele Gründe gibt, die Welt eher bipolar zu sehen. Die stetige Suche nach dem Gleichgewicht zwischen Yin und Yang. Nur wenn das Gleichgewicht zwischen Yin und Yang hergestellt ist, ist die Welt in Ordnung. Und als alleiniger Pol kann man dieses Gleichgewicht nicht herstellen. Und die Tatsache, dass also durch den Krieg in der Ukraine Russland sich jetzt so in den Vordergrund gedrängt hat, dass also Präsident Trump sowohl mit ihm als auch mit Herrn Xi Jinping meint, ungefähr auf Augenhöhe reden zu müssen, passt nicht wirklich ins chinesische Konzept.
1: Aber wenn China nicht glücklich ist über die neue Rolle von Russland, auch durch den Ukraine-Krieg, warum wird dann Russland von China doch so massiv unterstützt in diesem Krieg, politisch und ökonomisch sowieso? Aber der Spiegel hatte vor ein paar Wochen eine große Recherche, eine internationale, auch militärisch mehr, als man bisher zumindest öffentlich gewusst hat, durch die Lieferung von Drohnen, auch durch Ausbildner. Warum macht China das dann?
0: Ja, weil China in einer sehr schwierigen geopolitischen Lage ist. Sollte Russland den Krieg gegen die Ukraine in dem Sinne verlieren, dass dort entweder ein pro-westliches Regime die Herrschaft in Moskau übernimmt oder aber das Land auseinanderfällt, geht China davon aus, dass der Westen bis an die chinesische Grenze vorarbeitet. Was bedeutet, dass China sein Militär wieder verstärkt an die Nordgrenze geben muss, um dort Acht zu geben, dass da nicht zu viel passiert oder man auch nicht angegriffen werden möchte. Und gleichzeitig hat man aber das große Projekt, nämlich sich gegen die Amerikaner in dem Teil des Pazifiks durchzusetzen, der China vorgelagert ist, also sprich Taiwan zu einem integralen Bestandteil der Volksrepublik China zu machen und im südchinesischen Meer einen Modus Vivendi zu finden, wo die Anrainerstaaten sich mit China so weit arrangieren, wie China das will.
1: Das zentrale außenpolitische Thema für die chinesische Führung ist Taiwan, haben Sie schon angesprochen. Könnten Sie uns das aber mal in ein paar Sätzen erklären, warum das so ist? Diese Insel ist gerade mal so groß wie Niederösterreich und die Steiermark zusammen und hat weniger Einwohner als Shanghai. Die Trennung der beiden Chinas ist fast 80 Jahre her. Warum kann Peking unter keinen Umständen akzeptieren, dass Taiwan ein eigenes Land ist oder sein will?
0: Also ich mache eine ganz lange Geschichte ganz kurz. Ich hatte vorhin schon kurz angesprochen, dass die Chinesen als Weltmacht zur Voraussetzung haben in ihrem eigenen Denken, dass sie eine regional dominierende Macht sind. Regional dominierend heißt für sie nicht nur, dass sie den Kontinent beherrschen, sondern auch den Ozean vor ihrer Haustür. China hat nur einen einzigen Tiefseehafen, nämlich Hongkong. Alle anderen Häfen an der chinesischen Küste sind aufgrund der Formation des Sockels, auf dem China liegt, keine Tiefseehäfen. Das bedeutet, dass wenn da also ein U-Boot ausfährt, das sofort von Satelliten beobachtet werden kann. Das ist ein wichtiger Grund, warum man die Insel Taiwan braucht, weil die Insel Taiwan liegt mit ihrer südlichen Küste jenseits dieses Sockels und dort gibt es die Möglichkeit, viele Tiefseehäfen zu bauen und dort gibt es auch schon Tiefseehäfen. Und nur wenn man die hat, kann man den Pazifik vor der chinesischen Haustüre beherrschen und diesen Pazifik wollen sie den Amerikanern abnehmen.
1: Jetzt gibt es von Xi Jinping dieses berühmte Zitat, dass das Problem Taiwan nicht von Generation zu Generation weitergegeben werden kann, was von vielen so verstanden wird, dass er das noch zu seinen Lebzeiten lösen will. Jetzt ist Xi Jinping 73. Für wie realistisch halten Sie es, dass er irgendwann, wie Putin in der Ukraine, die chinesische Volksarmee nach Taiwan schickt?
0: Er schickt die chinesische Volksarmee nach Taiwan, wenn es in der Volksrepublik China zu einer derart schwierigen innenpolitischen Situation kommt, dass er nicht anders kann, als die Bevölkerung abzulenken, indem er Taiwan angreift. Das ist nach meiner Auffassung der einzige Grund, wo er oder irgendeiner seiner Nachfolger so etwas initiieren würden.
1: Und ist das ein realistisches Szenario?
0: Das ist in China nie unrealistisch. Nie unrealistisch. Diese Gefahr ist alltäglich und trotzdem bisher seit langer Zeit, seit Ende der Kulturrevolution, nicht mehr da gewesen. Aber muss man jeden Tag mitdenken. Zweite Sache ist die, dass Xi Jinping sehr stark unter Druck steht in dieser Frage, weil er sich vorstellen kann, dass der Präsident auf Taiwan in einer bestimmten innenpolitisch vielleicht auch für ihn wichtigen Situation die Unabhängigkeit Taiwans erklärt. In diesem Falle müsste die Volksrepublik China aufgrund ihrer internen Gesetze, und Taiwan ist ja angeblich eine Provinz der Volksrepublik China, militärisch vorgehen.
1: Also, und das weiß ja der Präsident in Taiwan auch.
0: Das weiß er auch. Und das weiß übrigens auch der Präsident in Amerika. Also, wenn Amerika einen Grund hätte, China in einen Krieg zu ziehen, dann bräuchte da nur eine Absprache zwischen Washington und Taipei stattfinden, die dazu führt, dass er die Unabhängigkeit erklärt und die Volksrepublik China dann in den Krieg eintritt. Und jetzt ist diese Situation leicht verändert seit dem Besuch von Präsident Trump in Peking, wo Xi Jinping ihm offen ins Gesicht gesagt hat, jeder Konflikt zwischen Taiwan und dem Festland China ist ein Krieg zwischen China und Amerika. Da ist Herr Trump etwas bleich geworden.
1: Das heißt, wenn Sie richtig verstehe, Sie halten eine solche kriegerische Auseinandersetzung für Taiwan für nicht sehr wahrscheinlich.
0: Ja, unter den augenblicklichen Bedingungen insbesondere, weil weder Amerika noch China miteinander Krieg führen wollen. Solange man sich noch hat vorstellen können, das ist ein regional begrenzter Krieg mit Taiwan, bin ich der Auffassung, dass man da eher sich in diese Richtung hätte entscheiden können. Aber jetzt ist man zu dem Schluss gekommen, und ich glaube, das gilt sogar für beide Seiten, dass eine solche Auseinandersetzung eben sofort sozusagen der erste Schritt in einen Weltkrieg wäre und zwei hochgerüstete Nuklearmächte aufeinander hetzen würde. Und das wollen die beide im Augenblick, ich sage immer im Augenblick, wollen sie nicht.
1: Die Position von US-Präsident Trump zu Taiwan ist ja eher unklar, aber Trump scheint sehr von Xi Jinping fasziniert zu sein und will ja unbedingt auch gut Freund mit ihm sein, hat man jetzt auch in Washington wieder gesehen bei diesem Besuch mit sehr, sehr viel Pomp und Trara. Gleichzeitig ist Trump ja auch außenpolitisch völlig unberechenbar. Ist Trump für Peking ein schwieriger Gegner oder nimmt man ihn dort überhaupt richtig ernst?
0: Er ist ein sehr schwieriger Gegner. Und man unternimmt alles, um die Unwägbarkeiten, die mit seiner Präsidentschaft verbunden sind, auf ein Minimum zu reduzieren. Die Tatsache, dass also in diesem Jahr sich diese beiden Staatsoberhäupter insgesamt viermal sehen werden, weist auf folgenden Umstand hin. Man ist der Meinung in Peking, dass man Trump nur unter Kontrolle hat, wenn man sich ständig mit ihm trifft. Und sie sind der Auffassung, dass die einzige Art und Weise, wie sie ihn einigermaßen an seine letzten Zusagen noch erinnern können, darin besteht, ihn immer wieder mit Xi Jinping zusammenkommen zu lassen, damit er immer wieder an Xi Jinping und die letzte Zusage erinnert wird. Das ist sehr deutlich, wenn man die chinesische Presse liest, dann merkt man, dass es da so einen Unterton gibt.
1: Bleiben wir zum Schluss nochmal bei Xi Jinping. Er ist seit 2012 Generalsekretär. Die Amtszeitbeschränkung für den Staatspräsidenten hat er aufheben lassen. Und er hat in den letzten Jahren praktisch alle politischen Konkurrenten in Partei und Armee weggeräumt. In der Zentralen Militärkommission gibt es von den ursprünglich 7 Mitgliedern nur noch 2, nämlich Xi Jinping selber und einen ganz engen Gefolgsmann. Er ist jetzt 73. Er hat zwar vor einem Jahr mit Putin mal darüber geredet, wie es wäre, 150 zu werden, aber das ist jetzt doch eher nicht zu erwarten. Wie lange kann er noch de facto Alleinherrscher sein und was passiert dann?
0: Tja, Wir sind vor dem nächsten Parteitag, der 2027 stattfinden wird. Und das ist immer die Zeit, wo man merkt, dass genau überlegt wird, was machen wir jetzt als nächstes, weil so automatisch, wie wir uns das vorstellen, war das auch schon beim letzten Parteitag nicht. Also die Auseinandersetzungen zwischen unterschiedlichen Fraktionen innerhalb der Kommunistischen Partei vor der letzten Wiederwahl Xi Jinpings waren sehr groß, weil eben damals die ökonomischen Probleme schon für die Insider deutlich erkennbar waren und es jetzt um diese Einschätzung geht, wann ist der Punkt erreicht, wo die Verhältnisse so schlimm sind, dass wir eine radikale Änderung an der Spitze der Partei brauchen, damit wir sowohl einen Politikwechsel vornehmen können, als auch einen Personalwechsel, weil diese gleichzeitige Durchführung von Personal- und Politikwechsel hat in der Vergangenheit in China immer wieder zu einem ungeheuren Wirtschaftspush geführt. Und da stellt sich aber immer die Frage, wann macht man das genau? Man darf auch sein Pulver nicht zu früh verschießen und man darf auch nicht zu lange warten. Und ich denke, dass es im Augenblick zwei Möglichkeiten gibt. Die eine Möglichkeit ist, dass man also Xi Jinping nahelegt, dass er doch vielleicht gesundheitlich nicht mehr ganz in der Lage ist, unter diesen sehr schwierigen Bedingungen, unter denen sich China im Augenblick zu behaupten hat, das Land zu regieren. Und dass es doch vielleicht sinnvoller wäre, sich vielleicht auf diese zweite Linie zurückzuziehen, dass man ihm das Angebot macht, dass er eben doch weiter als Vorsitzender Partei und Staatspräsident fungiert, weil er das Gesicht Chinas in der Welt ist, dass man eben sozusagen diesen Bereich weiter zur Verfügung stellt, dass aber das Alltägliche und die Veränderung der Politik in China selbst anderen überlassen wird, dass das zumindest für eine gewisse Übergangsphase so organisiert wird, bis man dann sagen kann, ja, also jetzt kann er nicht mehr die vielen Auslandsreisen machen und so weiter und dann erst sozusagen ihn dann doch vielleicht vor seinem Ableben sogar noch durch jemand anderen ersetzt. Das hat den Nachteil, dass dadurch nicht dieser Ruck durch die Gesellschaft geht. Ja? Also diese disruptive oder leicht disruptive Veränderung der Konstellation, die würde so einen Push hervorbringen. Dieses Schleichende, was eigentlich logischer wäre, weniger. Und natürlich ist das bei dem Schleichenden so, dass es das Einverständnis von Xi Jinping voraussetzt. Es gibt immer wieder Anzeichen dafür, dass er vielleicht in diese Richtung denkt. Jetzt waren ja zuletzt auch wieder ganz schreckliche Nachrichten über seinen Gesundheitszustand im Umlauf. Und die Tatsache, dass ein seit einiger Zeit bestehendes de facto Verbot, etwas Negatives über die Wirtschaft in China zu sagen, jetzt durchbrochen wurde und dass sich mehrere Ökonomen in China öffentlich dazu geäußert haben, wie schwierig die Lage ist, zeigt eher, dass also der Stuhl von Xi Jinping doch mehr wackelt, als wir uns das vielleicht vorstellen.
1: Jetzt haben wir zum Schluss doch noch ein bisschen Pekonologie gemacht. Sie waren seit 2018, glaube ich, nicht mehr in China. Mhm. Haben Sie vor, noch mal hinzufahren oder haben Sie damit abgeschlossen?
0: Also meinetwegen braucht Herr Xi Jinping nicht zurückzutreten. Aber solange der Herr Xi Jinping das macht, was er macht, gehe ich davon aus, dass die Wahrscheinlichkeit, dass ich nach China reisen werde, sehr, sehr gering ist. Aber auf der anderen Seite möchte ich auch nicht ausschließen, dass wenn es zu einer Veränderung der politischen Situation in China käme, und die hat ja dann oft es so an sich, dass das eine ziemlich radikale Veränderung ist, dass ich dann, wenn ich zur Einschätzung komme, dass das für niemanden in China und auch nicht für mich eine Gefährdung sei, dann würde ich auch wieder nach China fahren.
1: Und wie wahrscheinlich ist das, dass das passiert?
0: Sehr gering.
1: Und schmerzt Sie das? China ist ja doch Ihr Lebensthema.
0: China ist mein Lebensthema, aber ich bin ein Mensch, der lebt stark vom Kopf. Und solange ich nachdenken kann über China und solange mir die Fragen nicht ausgehen und solange ich auch merke, dass die Fragen, die ich stelle, ich jetzt auch beantworten kann, ohne nach China zu fahren, spüre ich diesen inneren Schmerz nicht auf der Seite. Wenn ich einen Schmerz spüre, dann fehlen mir meine Freunde, meine Kollegen, die Menschen, mit denen ich über Jahre hinweg verbunden war und mit denen ich so intensive Gespräche geführt habe, wie ich sie kaum je außerhalb China habe führen können.
2: Die Sinologin Susanne Weigelin-Schwierzig, Armin Wolf hat mit ihr gesprochen. 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Die aktualisierte Neuausgabe ihres Buches China und die Neuordnung der Welt ist im Brandstätter Verlag erschienen. Nächste Woche im Gespräch Marlene Nowotny mit Maria Kaljesnikawa, Musikerin und belarussische Bürgerrechtlerin. Sie erzählt über Zivilcourage, die Bedeutung von Dialog und über die Macht der Kunst. Hier in Ö1 folgen gleich das Journal um 5 und das Kulturjournal live in einer verlängerten Ausgabe vom Steirischen Herbst in Graz mit zahlreichen Gästen, darunter Ekaterina Degott, die Intendantin. 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
5: Ö1, Journal um 5. Guten Tag, ich bin Veronika Filitz. Die französischen Schülerproteste weiten sich aus aufs Nachbarland Belgien. Der Friedensnobelpreis geht heuer an die südafrikanische Menschenrechtlerin Navi Pillay. Und in den USA sorgt weiter eine Militärhinrichtung für Empörung, die live übertragen werden soll. Soweit der kurze Überblick über unsere Themen. Das Wetter, das zeigt sich der Jahreszeit entsprechend herbstlich. Auch in der belgischen Hauptstadt Brüssel ist es also zu Zusammenstößen zwischen Demonstrierenden und der Polizei gekommen. Bei landesweiten Gewerkschaftsprotesten, die inspiriert sind von den Schülerdemos in Frankreich, die dort seit Wochen anhalten. David Kriegleder berichtet.
6: Die Demonstration verläuft lange friedlich, doch dann kommt es am Rand der Kundgebungen wieder zu Gewalt. Die Brüsseler Polizei erklärt, sie sei von mehreren hundert, teils maskierten Jugendlichen mit Flaschen und Steinen angegriffen worden und habe daraufhin Wasserwerfer und Tränengas eingesetzt. Es kommt zu Straßenschlachten, Mülltonnen und Barrikaden brennen, Fahrzeuge werden beschädigt. In Belgien demonstrieren seit Tagen Schüler gegen angekündigte Kürzungen im Bildungsbudget, inspiriert von ähnlichen Protesten in Frankreich. Zentrum der Demonstrationen war bisher die Stadt Lüttich, rund 100 Kilometer östlich von Brüssel.
5: Der Friedensnobelpreis geht heuer an Navi Pillay. Die 85-jährige südafrikanische Juristin erhält den Preis für ihre Bemühungen zur Förderung des Friedens und des Völkerrechts, wie die Jury sagt. In einer ersten Reaktion fragt sie, ob das schon ein Scherz sei.
7: Sie hoffe, dass das kein Witz sei, so Pillays erste Reaktion heute. Es ist kein Witz, sondern die Auszeichnung für ein Leben, das Pillay unerschrocken dem Kampf für Gerechtigkeit gewidmet hat. Als erste nicht-weiße Frau, die in Südafrika eine Anwaltskanzlei eröffnet hat, als Richterin am Internationalen Strafgerichtshof oder als UNO-Menschenrechtskommissarin. Pillays Auszeichnung sei ein wichtiges Symbol, um dem internationalen Recht den Rücken zu stärken, sagt der österreichische Menschenrechtsexperte Manfred Nowak.
8: Die regelbasierte Weltordnung, die wir nach dem Zweiten Weltkrieg so mühsam aufgebaut haben, ist heute in Gefahr und sie ist ein Symbol für diese regelbasierte Weltordnung.
7: Und nicht zuletzt betont Nowak Pillays Rolle als Kämpferin für Frauenrechte.
5: Matthias Humpelstetter hat berichtet und vom Friedensnobelpreis kommen wir zur Todesstrafe, die in den USA wieder einmal für heftige Diskussionen sorgt. Diesmal geht es um eine Militärhinrichtung. Die erste seit mehr als 60 Jahren soll Anfang Dezember durchgeführt werden und öffentlich sein, sagt der US-Verteidigungsminister oder Kriegsminister. Und diese Hinrichtung soll per Livestream übertragen werden, was nicht nur in den USA für einige Empörung sorgt.
9: Der amerikanische Verteidigungsminister würde es mit einer öffentlichen Hinrichtung Terrororganisationen gleichtun, meint der Senator der Demokraten Chris Murphy.
10: What is he mimicking, ISIS executions?
9: Die USA begeben sich damit in schlechte Gesellschaft mit Nordkorea und dem Iran, erklärt Eugene Fidel, Rechtsprofessor an der renommierten Yale-Universität.
11: Iran does public executions.
9: Das seien mittelalterliche Methoden, abscheulich, meint auch dieser Kalifornier.
12: It's disgusting.
9: Es sei nicht nötig, so etwas live zu übertragen, man wisse ja auch nicht, ob Kinder zusehen würden.

0: schläft diese Frau ein. Tatsächlich ist nicht klar, wie die Live-Übertragung ablaufen soll, wie verhindert werden kann, dass Minderjährige dabei zusehen. Der Fall wird wohl vor den Gerichten landen.
1: Christoph Kohl war das aus den USA und wir kommen nach Österreich. Kaum ist er eingeführt, soll die Paketsteuer wieder rückgängig gemacht werden, wenn es nach den Neos geht. Nach Kritik der ÖVP spricht jetzt auch die Neos-Chefin von einem Zitat echten Murks. Saskia Venenbos.
2: Die Abgabe sei ein Murks, so Neos-Clubobmann Yannick Schetti.
3: Wenn es nach uns gehen würde, dann würden wir das gerne abschaffen wollen. Aber es ist jetzt beschlossen und wir brauchen natürlich die Koalitionspartner auch dafür. Aber man kann doch auch mal als Politik einen Fehler eingestehen und sagen, okay, wir sind klüger geworden und wir schauen, dass wir das jetzt reparieren.
2: Auch von ÖVP-Seite wird die Abgabe kritisiert. Bundeskanzler Christian Stocker meint in der Tageszeitung heute, es sei nichts, was ihm Freude mache, aber es solle die Paketflut eindämmen. Die SPÖ hält daran fest. Aus dem Finanzministerium heißt es, eine Abschaffung würde dazu führen, dass im Budget 280 Millionen Euro pro Jahr fehlen würden. Und es sei gemeinsam beschlossen worden, um die Mehrwertsteuersenkung auf Lebensmittel gegenzufinanzieren. An der wollen Pink und Schwarz auch festhalten, aber die NEOS hätten andere Ideen zur Finanzierung.
1: Einer der bekanntesten ukrainischen Investigativjournalisten ist in Wien kurzzeitig festgenommen worden. Die ukrainische Botschaft hat dennoch besorgt reagiert. Mittlerweile ist bekannt, dass seine Festnahme im Zusammenhang mit einem Spionagevorwurf gegen Mitarbeiter des ukrainischen Militärgeheimdienstes stehen dürfte. Bernd Koschow berichtet.
4: Am Montag sind zwei Mitarbeiter des ukrainischen Militärgeheimdienstes festgenommen worden. Das jedenfalls hat Innenminister Gerhard Kahner heute bekannt gegeben. Gestern folgt die Festnahme des ukrainischen Star-Investigativjournalisten Mikhailo Tkatsch und seines Kameramanns, der bei der Festnahme verletzt worden sein soll. Anscheinend gibt es noch unklare Verbindungen zwischen den mutmaßlichen Geheimdienstlern und dem Journalistenteam. Laut einer zuverlässigen Quelle wurden eine Drohne und Tracker zum Tracking von Personen oder Fahrzeugen beschlagnahmt. Der Journalist war auf der Spur des zurückgetretenen ukrainischen Generalstaatsanwalts, der sich vermutlich nach Österreich abgesetzt hat. Der Vorwurf lautet allerdings geheimer Nachrichtendienst zum Nachteil Österreichs. Dieser Spionagevorwurf gegen den Journalisten scheint sich jedoch nicht zu erhärten. Er wurde heute früh freigelassen, der Kameramann vorerst nicht.
1: Und weitere Meldungen hat jetzt noch Martina Kofler.
5: In Österreich haben sich heuer so viele Männer zum Zivildienst angemeldet wie noch nie. Von Jänner bis September waren es 12.901, das sind um 6% mehr als im Vorjahr. Der Anstieg dürfte mit der geplanten Wehrdienstreform zusammenhängen, die unter anderem eine Verlängerung von Präsenz- und Zivildienst vorsieht. Im Zusammenhang mit Phishing-Betrügereien, also dem Ausspähen von Passwörtern und dem anschließenden Abgreifen von Vermögenswerten von Konten, ist heuer bereits ein Schaden von 19 Millionen Euro angerichtet worden. 5.000 Fälle wurden angezeigt. Das gab der Leiter des Bundeskriminalamts, Andreas Holzer, heute bekannt. In Deutschland sorgt der jüngste Besuch von Altkanzler Gerhard Schröder beim russischen Präsidenten Putin in Moskau für massive Kritik. Schröder war zum Geburtstag Putins eingeladen. Der Kreml veröffentlichte Fotos, auf denen sich beide die Hand schütteln. Der deutsche Bundeskanzler Friedrich Merz zeigte sich zutiefst empört. Die Grünen und die FDP bezeichneten den Besuch Schröders als Schande. In Tschechien haben Kommunal- und Senatswahlen begonnen. Mehr als 8 Millionen Menschen sind bis morgen aufgerufen, in mehr als 6.200 Orten die Stadt- und Gemeinderäte zu wählen. Die Wahlen gelten als wichtiger Stimmungstest für die Regierung des Rechtspopulisten Andrej Babiš. Im Iran ist eine 23-jährige Frau wegen eines Social-Media-Posts zum Tod verurteilt worden. Wie die Menschenrechtsorganisation Iran Human Rights berichtet, hat ein Gericht im Nordosten des Irans die Frau wegen Beleidigung des Propheten Mohammed schuldig gesprochen. Das Urteil kann noch vor dem obersten Gerichtshof angefochten werden. Und entlang der US-Golfküste bereitet man sich auf den ersten Hurrikan der Saison vor. Der Wirbelsturm Isaias hat mit Windgeschwindigkeiten von 190 Kilometern pro Stunde den Golf von Mexiko erreicht. Er dürfte in den nächsten Stunden auf Land treffen. Die Behörden ordneten erste Evakuierungen an. Meteorologen warnten vor lebensgefährlichen Sturmfluten.
1: Und wie es bei uns mit dem Wetter weitergeht, weiß jetzt noch Georg Brack.
6: In ganz Österreich sind die Temperaturen heute unter 20 Grad geblieben. So kühl wie heute war es damit das letzte Mal am 16. Mai, also vor etwa 5 Monaten. Und mit Höchstwerten zwischen 10 und 20 Grad geht es auch am Wochenende weiter. Morgen erreicht uns eine schwache Front von Deutschland her. Die bringt einige Wolken und im Lauf des Tages im Großteil des Landes Regenschauer. Nur wenig regnen wird es im Osten. Hier und im Süden ist es am Vormittag auch noch zeitweise sonnig. Mehr Sonnenschein und weniger Regenschauer gibt es dann am Sonntag. Weiterhin hin ziehen aber Wolkenfelder durch. Am längsten scheint die Sonne in Vorarlberg und im Tiroler Oberland. Der Wind kommt vorwiegend aus West und weht am Samstag mäßig, am Sonntag an der Alpennordseite zum Teil kräftig.
1: Um 18 Uhr melden wir uns wieder mit dem Abendjournal und einem ausführlicheren Nachrichtenüberblick. Bis dahin geht es um Aktuelles aus der Welt der Kultur, heute live vom steirischen Herbst.
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8: Zu einem Kulturjournal-Spezial begrüßt Sie ganz herzlich Anna Socik. Wir senden heute live aus Graz vom steirischen Herbst. Innerhalb dieses Festivals findet schon traditionell das Musikprotokoll statt, also ein Festival im Festival. Und wir sitzen mittendrin heute an einem der Veranstaltungsorte, nämlich in der Helmut-List-Halle. Inhaltlich bewegen wir uns heute vom Stammtisch über die Tiefsee bis zum Urknall. Eine lange, aber hoffentlich kurzweilige Reise, auf der wir begleitet werden von Künstlerinnen, Kuratoren und Wissenschaftlern, die sich jetzt gerade in Graz aufhalten. Einblicke in den steirischen Herbst, der seit 24. September läuft, und Ausblicke auf das Musikprotokoll, das noch bis 11. Oktober läuft. Herzlich willkommen auch hier in der Helmut-List-Halle. Und ich darf gleich meinen ersten Gast auf der Bühne begrüßen. Das ist Jekaterina Degot, die Intendantin des steirischen Herbsts. Guten Abend.
9: Abend.
8: Jekaterina Degot, Sie haben das heurige Festival unter das Motto Red Flags gestellt, also Warnzeichen politischer und gesellschaftlicher Umbrüche, die künstlerisch gelesen, interpretiert und auch konterkariert werden. Können Sie uns vielleicht ein paar konkrete Gefahren nennen, vor denen Sie warnen wollen oder wo Sie Warnzeichen aufstellen wollen?
9: Es gibt leider viele Horror. Und bei uns in unserem Programm sprechen wir zum Beispiel über das Vergessen der Gedenkkultur sozusagen mit Franz von Strolchen, Austrademenzerstück oder Gewalt in der Familie, der ist als Brauchtum repräsentiert mit Rabtalsierendl, oder alltäglicher Rassismus mit unterschiedlichen Projekten im Kabarett, unterschiedliche Künstler, aber in erster Linie über den kulturpolitischen Rückgang, wo zeitgenössische, moderne, kritische Kunst keine wichtige Rolle gegeben ist und die Auffassung der Kultur sehr monolithisch, sehr eindimensional und manchmal sogar antimodern erscheint.
8: Liegt es an den Künstlerinnen und Künstlern, diese Bedeutung einzufordern? Sind es die Künstlerinnen, die aufstehen müssen und sich diese gesellschaftliche Stimme aneignen müssen?
9: Sie wollen einen Namen, dass ich...
8: Na, ob es ist es die Aufgabe der Kunst, das einzufordern?
9: Ja, das stimmt. Also zumindest die Künstler, mit denen wir uns gut verstehen, sie machen sich Sorgen. Eigentlich nicht nur in Österreich, in unterschiedlichen Ländern. Es passiert etwas Ähnliches. Und natürlich, dass die Position der Kunst macht sich Sorgen über welches Raum der Kunst gegeben wird. Nicht nur budgetär, das ist auch natürlich wichtig, aber auch mit Prioritäten in Kultur. Dass moderne Kunst seit zumindest Ende des Zweiten Weltkriegs war als eine von Garantien von Freiheit in Ländern, Freiheit der Stimmen, auch politische Freiheiten, generell eine Garantie gegen den Nationalsozialismus, Faschismus. Es scheint nicht mehr geschätzt sein. Ja, das manchmal führt man, dass es geht in eine sehr andere Richtung.
8: Dabei ist das gerade auch ein Charakteristikum des steirischen Herbsts, der 1968 gegründet worden ist, auch als Plattform politischer Debatten verstanden wird und auch durch Sie als Intendantin seit 2018 so positioniert wird. Ihrer Erfahrung nach, erreicht man damit die Menschen? Welches Publikum wollen Sie erreichen mit dieser stark politisierten Haltung?
9: Ja, das ist wahr. Ich finde diese Rolle des Festivals sehr wichtig. Das war in 68 schon klar, dass es fehlt vielleicht diese Dimension. Und interessanterweise vielleicht fehlt es noch, weil unsere Debatten eigentlich dieses Jahr haben viel mehr Publikum eigentlich, als wir sogar erwartet haben. So dass für viele Leute ist das wichtig. Unser traditionelles Publikum von Liberale, sagen wir, aber auch junge Leute. Viele Leute machen sich Sorgen, dass vielleicht diese Dimension des Festivals ist nicht mehr geschätzt. Ich habe auch gedacht, dass es genau die Identität dieses Festivals Und es scheint so, dass es

0: nicht alle schätzen das in Politik.
1: Sie haben auch bei der Eröffnung, in Ihrer Eröffnungsrede am 24. September gefordert, dass Kunst international ist, dass gegen eine Provinzialisierung, gegen eine Volkstümelei angekämpft wird. Und Sie sehen, dass das auch eine Debatte innerhalb der Bevölkerung ausgelöst hat? Oder ist es doch immer eher ein kleinerer Kreis, in dem man sich da bewegt?
0: Ein kleinerer Kreis für die...
1: Von der liberalen, bürgerlichen Kunstpublikum.
0: Ja, vielleicht... Das große Publikum vielleicht versteht noch nicht, dass der Untergang von Steirischer Herbst, das kann eigentlich passieren. Das, ich bin ganz ernsthaft, weil man kann den Festival auf sehr unterschiedliche Weisen töten. Dass dieser Untergang würde auch sehr viel meinen für die Region, für die Stadt Graz. Und es ist unsere Rolle, das bekannt zu machen. Und ich glaube, wir werden alle sehen, wenn Steirischer Herbst aufhört oder in diese Form von kritischer Kunst aufhört, das würde das meinen, dass viele andere Sachen verändern sich. Das wäre ein schlechtes Symptom.
1: Geht es bei diesem drohenden Untergang des Steirischen Herbsts, geht es da um finanzielle Kürzungen, geht es um strukturelle Änderungen oder wo sind die Warnzeichen für diesen Untergang?
0: Die Sache ist, wir wissen das nicht. Das ist nur ein Gefühl oder ich höre das von allen Seiten. Man redet viel über uns, aber nicht mit uns. Also ich bin nicht sicher, in welche Richtung das in Realität geht. Aber wie gesagt, es gibt viele Möglichkeiten und ich höre sehr viel, aber nichts Konkretes.
1: Ganz konkret ist, dass Ihr Vertrag als Intendantin nächstes Jahr ausläuft. Also das ist Ihre vorletzte Ausgabe. Das ist mal konkret und fix, wie es scheint. Und eine neue Intendanz ist scheinbar noch nicht ausgeschrieben. Eher unkonkret ist auch das Gerücht oder was man hört, dass angedacht ist, ein Kuratorium anstelle einer Intendanz einzusetzen. Das heißt, die kuratorische Aufgabenverteilung, auch Verantwortung zu verteilen auf mehrere Personen. Was bedeutet das für ein Festival?
0: Das habe ich auch gehört. Und für manche Leute vielleicht klingt es demokratisch, aber in Realität ist es nicht. Das heißt, in diesem Fall, das ist Interessenkonflikt garantiert eigentlich, weil ich kann mich vorstellen, das werden Leute sein von der Szene in Graz, die alle haben schon ihre Institutionen, dass wir dann die Frage kommen, geht die Finanzierung, und die Finanzierung ist sehr knapp jetzt für alle, geht das in Steirischer Herbst oder in diese Institution. Und dann die Frage, wie wird das Budget zwischen unterschiedlichen Sparten verteilt? Wie viel Geld für Theater, wie viel Geld für bildende Kunst? Wie kann man solch ein Kollektiv das überhaupt entscheiden? Dann vermute ich, kommt eine neue Instanz über dieses Kuratorium. Sie entscheidet das und das wäre eine Rolle für Politiker sein. Weil ich glaube, das ist nur eine Art Feigenblatt über die politischen Entscheidungen. Sie wollen eine Kontrolle haben. So, das würde ich das erklären, diese ganze Idee. Aber wie gesagt, ich weiß nicht, ob das wirklich passiert. Aber ich finde das eine sehr schlechte Idee.
1: Das ist der Hintergrund dazu. Vielleicht können Sie uns erklären, als Intendantin eines so renommierten Festivals, also das auch an das sehr hohe Erwartungen gestellt werden, was für eine Rolle haben Sie als Intendantin? Es geht ja nicht nur darum, mit Künstlern, also Künstler einzuladen, ein Programm zu konzipieren und zu programmieren, sondern es geht ja auch darum, dahinter zu stehen und eventuell auch eine Art von schützender Hand oder Schutzschirm über künstlerische Positionen aufzustellen, die politisch vielleicht weniger genehm sind. Ist das auch Ihre Aufgabe?
0: Das auch. Alles davon und viel mehr. Und ich muss noch unterschreiben, dass Steirischer Herbst gehört zu diesen großen, prestigiösen Institutionen, wie sagen wir, Documenta oder Wiener Festwochen. Sie haben alle eine Intendanz. Kann man sich vorstellen, Wiener Festwochen ohne Intendanz überhaupt? Das wäre einfach eine Sammlung von sehr unterschiedlichen Veranstaltungen sein. Keine Linie, keine Vision. Und das ist das Wichtigste, das Leute interessiert. Und ein Intendant oder eine Intendantin ist nötig, um wichtigste Entscheidungen zu treffen. Und das Hauptziel ist, das Festival relevant zu machen. Relevant lokal, wir erzählen hier und entdecken sogar viele lokale Geschichten, sind sogar Leute hier unbekannt. und bringen internationale Künstler auch, die können darüber auch sprechen, und auch internationale Relevanz, die für, nicht

0: Szene und einer internationalen Relevanz herzustellen. Ist Ihnen das immer leicht gefallen, auch die lokale Szene einzubinden? Da gibt es sicher auch viele Befindlichkeiten oder Positionen, die berücksichtigt werden müssen, aber natürlich ist sie dafür unerlässlich.
1: Lokale Szene ist immer auf eine sehr natürliche Weise ein Teil des Festivals. Das kann sogar nicht anders sein. So eigentlich lokal und international zu trennen, ist manchmal nicht einfach und das ist überhaupt kein Gegensatz. Wir haben zum Beispiel viele Performer und Performerinnen von Graz, Steiermark, Österreich in internationale Produktionen, zum Beispiel Julian Warner für unsere Eröffnung, das waren 60 Leute. Und das Festival ist sehr mit lokaler Szene verflochten. Ist ein Teil dieser Szene auch und ohne steirische Herbst wird lokale Szene ärmer, nicht reicher. Und da ist, wo Netzwerke und Kontakte kommen. Und es ist eine Art Symbiose, ein Netzwerk von Kooperationen. Das ist, was das Festival überhaupt ist. So lokal und international kommen zusammen, sie sind überhaupt nicht getrennt. Es gibt natürlich Leute, wie immer, eigentlich überall, wo eine Art internationale Festival in lokalem Kontext existiert. Es gibt Leute, die glauben, es wäre besser, meistens oder ausschließlich lokale Künstler zu zeigen oder lokale Szene. Das wäre ein großer Fehler. Wir zeigen lokale Kunst und wir geben lokale Künstler und Performer und eigentlich Fotografen und viele andere Leute, die in der Kunst beschäftigt sind, ihre Chancen. Und spezifisch für Graz würde ich sagen, in meiner Erfahrung, es wäre Graz besser tut, über sein eigenes Tellerrand zu schauen. Und dass wir sind auch hier, um damit zu helfen.
0: Genau, das. Dankeschön, Jekaterina Degot, die Intendantin des Steirischen Herbsts, der noch eine Woche lang läuft und die Ausstellung Red Flags am Griesplatz läuft noch überhaupt bis Ende November. Vielen Dank im Kulturjournal hier. Sie eilen weiter zur nächsten Veranstaltung. Danke. Das ist ein Celebrity Death Match mit Florian Klenk und Konrad Paul Liesmann. Und ich bitte jetzt meinen nächsten Gast auf die Bühne. Und das ist eine junge Komponistin, sie heißt Tina Geroldinger. Hallo, Tina, ich mache hier Platz. Das Kulturjournal heute ist eine kleine Revue interessanter Positionen, die hier beim Musikprotokoll und beim Steirischen Herbst vertreten sind. Tina Geroldinger ist Komponistin. Sie erlebt die Uraufführung ihrer neuesten Komposition morgen beim Musikprotokoll. Tina, herzlich willkommen hier im Kulturjournal.
2: Danke für die Einladung.
0: Sehr gerne. Kurz ein bisschen etwas zu Ihrer Biografie. Sie sind im Jahr 2000 geboren, das heißt, Sie sind 26. Ja. Sie haben ein Bachelorstudium in Komposition absolviert mit Schwerpunkt Trompete und Ensembleleitung und Sie studieren derzeit Komposition am Mozarteum in Salzburg.
2: Genau.
0: Und da möchte ich fragen, wie sind Sie denn zum Komponieren gekommen im zarten Alter von 16 Jahren?
2: Ja, eigentlich genau vor 10 Jahren, muss ich sagen. Also die Musik beschäftigt mich eigentlich schon von klein auf. Ich habe mit 8 Jahren Trompete spielen angefangen und dieses aus eigenes Schöpfen, das heißt Gedichte schreiben, was basteln, eine eigene Welt erfinden, das habe ich schon von klein auf und habe ich dann in der Komposition einfach gefunden.
0: Das heißt, die Musik ist so ihre Sprache oder ihr Material, mit der sie etwas erfinden praktisch oder etwas neu konstruieren.
2: Ja, genau. Ich nenne es ganz liebevoll meinen eigenen kleinen Kosmos, wo alles Platz hat, auch nicht nur Musikalisches, sondern auch Außermusikalisches.
0: Also auch Zeichnungen oder, ja. Dann gehen wir vielleicht noch etwas ein auf die Komposition, die hier aufgeführt wird. Das ist ein Stück, das im Rahmen eines Konzertabends gespielt wird, bei dem Beat Fures Enigma-Zyklus zur Aufführung kommt. Und zwar wurde ausgehend von Leonardos Prophezeiung, die Menschen werden gehen und sich nicht bewegen, sie werden sprechen mit einem, der nicht da ist, aus dem späten 15. Jahrhundert. Da wurden 4 junge Komponistinnen, unter anderem auch Sie, Tina, eingeladen, diese Prophezeiung weiter zu spinnen. Und zwar, jetzt kommt noch eine weitere Ebene, unter Einbeziehung von Schülerinnen, die Zukunftszeichnungen entwickelt haben. Wie ist denn das abgelaufen?
2: Genau, ich habe mein eigenes kleines Rätsel oder Gedankenspiel entworfen, dass wir Menschen, wir befinden uns in der Zukunft und müssen unter Wasser übersiedeln. Und weil eben auf der Erdoberfläche

0: Löcher ist kein Leben mehr möglich. Und unter Wasser brauchen wir neue Möglichkeiten, um wieder miteinander zu kommunizieren zu können. Und da kommen dann diese Unterwasserinstrumente ins Spiel, die ich gemeinsam mit Schülerinnen in Workshops entworfen habe und dann selbstständig weiterentwickelt habe.
1: Und die Komposition ist für den Baldwin Sulzer Chor, das heißt, das sind menschliche Stimmen. Wir hätten jetzt gerne ein Klangbeispiel angespielt, aber wir tun es nicht, weil wir heben das auf für morgen, für die Premiere, da kann man es dann hören. Aber wie kann man sich das vorstellen? Wie werden die verklanglicht, diese Instrumente?
0: Also es gibt einen Kammerchor und einen Hauptchor. Der Kammerchor erzählt bzw. beschreibt diese Instrumente. Und der Hauptchor ist wie dieses Orchester, ein großer Klangkörper, der diese Instrumente also imitieren zu versucht. Genau, und was mich einfach fasziniert hat, war, wie verhält sich Klang unter Wasser? Wenn ich jetzt zum Singen anfange, Luftblasen zum Beispiel, die zerstören diesen Klangfluss oder ganz tiefe Frequenzen, die klingen ganz, ganz weit. Oder was sind Tiere, Meeresbewohner, die schon unter Wasser leben, die extrem laute Geräusche von sich geben? Da ist dann der Pottwal oder die Knallkrebse oder Bodmannsfische. Solche Sachen habe ich dann mit einfließen lassen.
1: Das heißt, da ist eigentlich auch eine Recherche vorausgegangen, wie sich Klänge unterhalb von Wasser verhalten und wie vielleicht Tiere auch kommunizieren derzeit.
0: Ja, um genau meine Klangvorstellung ein bisschen zu formen. Und ja.
1: Was für Instrumente sind das, wie kann man sich das vorstellen?
0: Also ich habe zum Beispiel, der Titel heißt Quarz, Glas, Kuppelkugel oder ein Blubbersauger oder ein Algentorbogen. Also es sind sehr fantasievolle Instrumente, wo auch Alltagsgegenstände mit eingebunden sind. So ein bisschen wie in der Erfinderwerkstatt von Daniel Düsentrieb.
1: Wie war das für Sie, mit den Kindern zusammenzuarbeiten? Also haben die einen ganz unmittelbaren Zugang gehabt zu ihren Vorstellungen, also zu diesem Bild, dass die Menschheit sich in die Tiefsee zurückzieht. War das für Sie nachvollziehbar?
0: Ja, also das Bild ist ja sehr nahbar. Und was ich schön gefunden habe zu beobachten, dass sie unbedingt Teil von dieser Welt, von diesem Kosmos werden wollten, durch ihre Zeichnungen, durch ihre Ideen. Und was mich dann beim Kompositionsprozess noch länger begleitet hat, war dieses Gefühl von, es ist unten wirklich, es ist stockdunkel und da ist ein Bedürfnis da, was Vertrautes mit runterzunehmen, irgendwie das Licht aufzudrehen oder eben auch so Signale an die Oberwelt zu senden, sind wirklich alle unten. Und dieses Gefühl habe ich dann mitgenommen, was war natürlich ein sehr lustiges Stück und es ist sehr humoristisch, aber auch dieses Gefühl von, man erinnert sich vielleicht an was, an eine Welt, an Leben oberhalb, was es so vielleicht auch nie gegeben hat.
1: Genau, die Uraufführung ist morgen. Was ist das dann für Sie für ein Gefühl, wenn Sie sozusagen Ihre Komposition, also Ihre Erfindung, die, an der Sie jetzt auch bei den Proben mitgewirkt haben, also waren Sie dabei die letzten 3 Wochen, aber wenn man das dann einem Publikum der Öffentlichkeit präsentiert, wie fühlt sich das an?
0: Es ist total aufregend. Also ich habe es, wie gesagt, wie Sie sagen, im Probenprozess schon ein bisschen miterleben dürfen, aber dann wirklich in einem Raum zu hören, ist wie bei einer Oper, da kommen da mehrere Dimensionen einfach zusammen. Man sieht die Leute auf der Bühne, wie sie was erzählen, wie sie interagieren mit dem Publikum, auch wie das Publikum reagiert, ob sie eher fragend reinschauen oder ab und zu ein kleines Schmunzeln auftaucht. Das ist sehr schön dann zu sehen.
1: Sehr gut, das Publikum kann das teilen, morgen beim Musikprotokoll, Dankeschön, Tina Geroldinger. Dankeschön. Alles Gute für morgen und für Ihre weitere Laufbahn als Komponistin. Danke für den Besuch hier. So, wir fahren weiter fort. Das Musikprotokoll, das ist ja wie eine Geschenkschachtel an ein hörinteressiertes Publikum, aus der man Sachen auspacken kann und Sachen entdecken kann, die Künstlerinnen erarbeitet haben, aber nicht nur Künstlerinnen und Künstler. Es gibt einen besonderen Wissenschaftsschwerpunkt heuer beim Musikprotokoll. Und hier begrüße ich jetzt Susanna Niedermeyer, meine Ö1-Kollegin. Sie ist gemeinsam mit Rainer Elstner von Ö1, von der Ö1-Musikredaktion, Kuratorin des Musikprotokolls. Und Susanna Niedermeyer hat dem Musikprotokoll heuer diesen besonderen Schwerpunkt beschwert, nämlich die Verbindung von experimenteller Kunst und von Naturwissenschaft. Und Susanna, du hast eine ganze Delegation an Teilnehmenden ins Kulturjournal mitgebracht. Ja. Möchtest du sie kurz vorstellen?
2: Ja. Raffaella Miklaut hat uns begleitet von der Universität Graz. Joris Kindler aus dem Duo Polystructure hat uns begleitet von der Kunstuniversität Kuck. Und wohin haben sie uns begleitet? Nämlich ans CERN. Dort leitet Michael Hoch, der neben mir sitzt, das Programm Art at CMS, wobei CMS einer der Teilchendetektoren am CERN ist, aus einer persönlichen Initiative heraus, aus einem persönlichen Engagement, eben Kunst und Wissenschaft miteinander in Dialog zu bringen. Und Michael hat eine Science Art Dialogue Week, die zweite Science Art Dialogue Week, diesen Jänner veranstaltet. Und wir durften mit einer Gruppe eben Studierender, Lehrender und Forschender aus Graz kommen und ins Staunen geraten dort.
1: Vielleicht, wenn Raffaella und Joris, vielleicht können Sie kurz erklären oder erzählen, wie war denn die Stimmung? Was war denn da in dieser Woche, wo diese recht, sagen wir, Gruppe unterschiedlicher Leute mit unterschiedlichen Hintergründen diese gigantische Forschungseinrichtung bei Genf untersucht haben? Wie war das, Raffaella?
3: Überwältigend, ganz ehrlich. Ja, es war überwältigend und ich muss auch sagen, ich habe mich die ganze Zeit ein bisschen wie in einem Fiebertraum gefühlt, weil man kommt dorthin, es ist wie eine eigene kleine Stadt und alles funktioniert so toll miteinander und wir kommen eben beide aus der Kunst und der Kunstgeschichte und dieses Mitarbeiten miteinander dort, das hat uns, glaube ich, allen sehr, sehr gut gefallen.
1: Und waren Sie oder wart ihr als Künstler ein bisschen so außenstehende Beobachter oder hat es wirklich funktioniert, dass man miteinander in einen Dialog tritt mit den Wissenschaftlerinnen vor Ort?
4: Sowohl als auch, würde ich sagen. Also es gab Momente, wo wir uns von den anderen ein bisschen abgekapselt haben. Zum Beispiel, als wir die Experimente dann besucht haben, wollten wir mit unserem Mikrofon alles, das ganze Geschehen aufnehmen. Und dementsprechend waren wir dann eher ein bisschen für uns und unter uns. Und wiederum in anderen Momenten haben wir uns dann ausgetauscht mit den Wissenschaftlern und waren auch sehr interessiert daran, genau spannende Dialoge zu führen. Genau.
1: Michael Hoch, Sie haben das Programm Art at CMS Origin initiiert, also an diesem Riesenforschungsinstitut, was eigentlich wie ein Netzwerk ist, wie Sie mir vor der Sendung erklärt haben, Netzwerk verschiedener Forschungseinrichtungen. Was hat denn da die Kunst zu suchen, beziehungsweise was kann denn die Kunst dazu beitragen?
5: Also prinzipiell betone ich immer, dass die Wissenschaft eine kreative Zunft ist. Und akademisch. Und da macht es eigentlich Sinn, mit anderen kreativen Gemeinschaften, wie die Künstler und Musiker, sie einzuladen und an den faszinierenden Themen teilhaben zu lassen, wissenschaftlich, um eben diese künstlerische Perspektive eben auch in die Gesellschaft einzubringen, professionell. Ja? Weil das Ziel ist eben, diesen gemeinsamen Dialog zwischen zwei kreativen Zünften, wenn man so will, hier noch anzufachen, um gemeinsam auch zu sehen, der Wahrheit näher zu kommen. Also die Wissenschaft und die Kunst will der Wahrheit näher kommen. Auf unterschiedlichen Wegen, in unterschiedlichen Perspektiven, aber die Intention ist die gleiche.
1: Kann es sein, dass, also um dieser Wahrheit näher zu kommen, braucht es ja eine gemeinsame Sprache? Kann es sein, dass die Musik oder die akustische Kunst, dass das eine Möglichkeit dieser Sprache ist?
5: Also die Musik, das Interessante ist, es gibt sehr viele Künstler, also sehr viele Wissenschaftlerinnen, die auch künstlerisch tätig sein und viele machen auch Musik. Ja. Das heißt, wir finden hier in diesem Dialog unterschiedliche Dialekte dieser Sprache, die uns dann gemeinsam die Perspektiven eröffnet. Ja. Also es ist nicht eine Sprache, es ist wie Europa hat viele Sprachen, aber gemeinsam verstehen wir uns, wenn wir in diesen Dialog treffen, wenn wir wirklich wollen. Und das geht's.
1: Gestern hat es schon einen Konzertabend gegeben im Dom im Berg im Rahmen des Musikprotokolls mit verschiedenen Performances, die sich sozusagen mit dieser Materie

0: oder Antimaterie befasst haben. Susanna, zum Beispiel Elisabeth Schemana, hat uns in das Innere der Sonne hineingezogen mit einer recht eindrucksvollen Soundperformance. Wie war das?
1: Genau, also da sind wir wirklich mitten in der Sonne gesessen. Elisabeth Schemana hat sich die Sonne als einen riesigen Resonanzkörper für akustische Schwingungen vorgestellt. Und was ich ja, also ich habe wahnsinnig viel natürlich gelernt in meiner Zeit am CERN. Ich durfte jetzt auch schon dreimal wiederkommen. Aber was ich eben unter anderem gelernt habe, wie es Harrison Prosper, der auch dieser Tage hier mit uns ist von der Florida State University, der eben auch beim CMS-Experiment arbeitet, mir schon 2025 erklärt hat, die Natur verhält sich nicht gerne still. Also alles ist in Bewegung, die ganze Zeit, vom kleinsten Teilchen an. Das heißt, alles schwingt, alles hat einen Rhythmus und es ist eigentlich nur eine Frage der Übersetzung sozusagen. Deswegen spricht er zum Beispiel auch von Schallwellen des frühen Universums. Also auch wenn sich, da musst du mir jetzt vielleicht ein bisschen helfen, Michael, aber wenn sich quasi ein Klang durch den Raum bewegt, hat er mir erklärt, dann ist das ja fast ein bisschen so, eben wie wenn sich jetzt auch Teilchen durch ein Fluid bewegen. Also es gibt da wirklich sehr starke Parallelen und ich glaube, deswegen kann man wahrscheinlich wirklich sagen, dass gerade akustische Kunst, Klangkunst ein vielleicht besonders geeignetes Medium ist, um Phänomene, physikalische Phänomene hier erfahrbar zu machen, wie wir gestern am Abend eben auch hören konnten.
0: Vielleicht auch, weil sie ein gewisses Level an Abstraktion hat und jetzt nicht illustrativ ist oder etwas vereinfacht oder auch so eine gewisse Offenheit hat.
2: Absolut. Die unterschiedliche Wahrnehmung, wie Sie zuerst angesprochen haben, die unterschiedlichen Sprachen. Musik ist eine ganz, ganz starke Sprache, die emotional hier auch resoniert. Und die im Vortrag von Harrison Prosper, der genau das aufgegriffen hat und wie du zuerst gerade bemerkt hast, die Schwingungen durch das Universum von Beginn weg eine Analogie schafft. Und wenn man das intuitiv verbindet und dann von der Elisabeth die Komposition gestern gehört hat, dann taucht man da wirklich ganz speziell in diese Materie ein und versucht, sie zu verkörpern, ja, zu begreifen im wahrsten Sinn des Wortes, des deutschen Ausdrucks.
1: Also ich glaube, es geht ja im Zentrum bei dem heurigen Festivalthema Supernova darum, sich als Teil des großen Ganzen zu begreifen, nämlich wirklich sich ja, als ein Teil der Natur zu fühlen. Es ist ja tatsächlich so, das habe ich auch natürlich am CERN gelernt, also ich habe es davor schon gewusst, aber erst dann begonnen wirklich so zu reflektieren, dass wir ja tatsächlich aus Teilchen bestehen, die vielleicht zum Teil wirklich beim Urknall entstanden sind, wenn es ihn gegeben hat, muss man immer dazu sagen, oder zumindest in bei Kernfusionen im Inneren von Sternen, die dann eben hinaus ins Weltall geschleudert wurden, um sich unter anderem zu unserem Heimatplaneten Erde zu verdichten. Und ich glaube, sich mit dieser Materie zu beschäftigen, da liegt auch eine Chance drin, dieses anthropozentrische Weltbild zu verlassen, das wir ja dringendst verlassen müssen. Also wir müssen uns einfach wieder mehr als ein Teil des großen Ganzen verstehen. Und ich glaube, so eine total intensive Auseinandersetzung mit diesen Themen lässt einen eben wirklich eintauchen und das wirklich auch internalisieren und spüren. Ich glaube, das ist ganz wichtig, also dass man eben nicht nur theoretisch darüber reflektiert, sondern dass man es wirklich begreift im wahrsten Sinne des Wortes. Aber da können wahrscheinlich...
0: Ja, also ganz konkret kann man sich das auch anschauen an künstlerischen Ergebnissen, die von euch Studierenden entwickelt wurden nach dieser Reise in der Ausstellung Supernova im Volkskundemuseum Graz, ebenfalls im Rahmen von Musikprotokoll. Und da ist so ein altes Zimmerchen, eine Kuchel eingerichtet mit einem Kachelofen. Also das ist Teil der Dauerinstallation, der Dauerausstellung im Volkskundemuseum. Jedenfalls in diesem verdunkelten Holzraum sind Scheinwerfer aufgestellt und man hört so eine langsam anschwellende Soundebene. Das ist eine Installation von Joris Kindler, das Künstler.

0: Duo heißt Polystructure, es ist zusammen mit Cornelius Grömminger und diese Installation heißt In Dust, In Us und soll eigentlich Bewusstsein schaffen für die Allgegenwärtigkeit der Teilchen, die uns auch durchdringen. Joris, vielleicht könnten Sie ein bisschen erklären, was dahinter steckt.
1: Ja, gern. Also im Grunde geht es auch genau um die Thematik, die jetzt Susanne gerade so schön erklärt hat, nämlich überhaupt erstmal zu begreifen, dass es da so eine nicht wahrnehmbare Welt gibt, die fundamental für alles und allgegenwärtig ist. Und indem wir Staubpartikel in Lichtkegeln sichtbar machen, möchten wir dieses Gefühl erlebbar machen, dass sich so etwas die ganze Zeit um einen herum befindet und dass man eingebettet ist in so etwas. Genau, und darüber hinaus waren wir auch einfach sehr fasziniert von diesem Gedanken, dass unser Körper eigentlich nicht so eine geschlossene Hülle ist, die sich durch ihr Umfeld bewegt, sondern eben ständig auf Teilchenebene im Austausch ist mit seinem Umfeld. Genau, das haben wir versucht sozusagen erlebbar zu machen.
0: Das mag vielleicht für jemanden, der jetzt nicht mit dieser Materie, mit der Teilchenphysik vertraut ist, so wie ich, komplex klingen, aber man kann wirklich sagen, dass es hier ein paar Kunstwerke gibt, die da schön damit arbeiten. Raffaella, können Sie vielleicht noch eines nennen aus der Ausstellung, was Sie empfehlenswert finden im Volkskundemuseum an Arbeit?
2: Ja, wir hatten ja auch einen australischen Beitrag von Gemma Lamborn, die war von der RMIT in Melbourne dabei, die stellt auch im Volkskundemuseum aus und sie hat sich mit dem Big Bang oder mit unserer Idee vom Big Bang auseinandergesetzt. Und zwar haben wir ja auch durch diesen Namen Urknall oder Big Bang die Idee, dass das irgendwo an einem singulären Ort plötzlich passiert ist, aber zumindest unsere jetzige beste Vorstellung sollte sein, dass es überall gleichzeitig passiert ist. Und sie hat einen schönen kleinen schwarzen Kasten gebaut, in den man hineinschauen muss, um eben diese Gleichzeitigkeit des Urknalls erleben zu können.
0: Genau, und das ist die Ausstellung Supernova, die läuft noch bis Sonntag.
3: Sonntag, genau.
0: Genau, so,
3: ja. Tag von 10 bis 18 Uhr. Ja, bitte vorbeikommen. Großartige Arbeiten, die es dort zu sehen gibt. Wir sind sehr stolz. Ich glaube, Michael auch. Wir freuen uns total.
0: Ja. Wird die Kooperation weitergehen oder ist es damit abgeschlossen? Oder? Es gab ja auch ein Symposium, bei dem viel wieder genau, weiter diskutiert wurde. Genau, es gab auch ein Symposium.
3: Ich meine, man muss an der Stelle natürlich auch Anke Eckert, Professorin für Bildende Kunst an der Kunstuniversität Graz nennen, die eben mit ihren Studierenden gekommen ist, und Susanne Kogler vom Institut für Musikwissenschaft, die das Symposium, es wirkt schon so lange her, es war erst vorgestern, Dienstag und Mittwoch, genau, stattgefunden hat und wo auch der Dialog, den wir begonnen haben, Raffaella war auch dabei, sehr engagiert weitergeführt wurde. Also wir stecken jetzt eigentlich noch so ein bisschen mittendrin. Ich denke mir, das Thema wird jetzt nicht noch einmal aufgegriffen werden vom Musikprotokoll in der Form, aber wir schauen einfach, was passiert.
4: Also ein wichtiges Element dieses Dialogs, den wir ausgelöst haben, ist Engagement and Networking. Das nämlich die persönlichen Verbindungen, die Kreativen zwischen den Wissenschaftlern und den Künstlerinnen und den Musikern hier geschaffen haben, die hören ja nicht auf. Die leben ja dann in anderen Projekten weiter. Ja, dieses persönliche Netzwerk, Networking is key, wenn du so willst. Und den wichtigsten Schritt haben wir gemacht. Inspiration, Netzwerk vergrößern in den Ebenen. Und aus dem heraus werden sich bestimmt, wie seit dem Urknall, immer wieder neue Formen der Begegnung entstehen.
0: Genau. Supernova dauert nur noch bis Sonntag. Da sollte man sich beeilen in Graz beim Musikprotokoll im steirischen Herbst. Vielen Dank Ihnen allen
4: für die Einladung.
0: Kulturjournal. Das Kulturjournal kommt ja heute live aus der Helmut-List-Halle in Graz vom Musikprotokoll. Das Musikprotokoll ist ein Festival, das innerhalb des steirischen Herbsts stattfindet. Und ich habe Ihnen zu Beginn dieser Spezialsendung, die noch bis 5 vor 18 Uhr geht, versprochen, dass wir auch am Stammtisch vorbeischauen. Und das ist der Programmpunkt, den wir jetzt vorhaben. herzlich willkommen bei mir auf der Bühne Max Höfler und Andreas Unterweger.
5: Hallo.
0: Es ist ein fliegender Wechsel heute, die Sessel sind noch warm.
5: Ja, sehr angenehm.
0: Die Ausstellung des Steirischen Herbsts, wir haben sie kurz anklingen lassen. Das Thema der Ausstellung ist heute Red Flags und die Ausstellung findet statt in einem ehemaligen Gasthaus am Griesplatz. Das ist ein recht eindrucksvolles Gebäude, auf jeden Fall von außen. Es ist aus dem 17. Jahrhundert. Innen wurde sehr viel umgebaut. Es ist eigentlich vollkommen unklar, wenn man es betrifft, was aus welcher Zeit kommt. Wenn man es nicht gekannt hat, so wie ich, war noch nie da drinnen. In der holzverkleideten Gaststube ist eine Audioinstallation und da sind Kopfhörer, über die man 5 Stammtischrunden beim Plaudern, beim Prahlen und beim Klischees wiederkäuen zuhören kann. Andreas Unterweger und Max Höfler sind beide Autoren. Sie leben in Graz und sie sind Autoren dieser Hörspieldialoge, die im Auftrag des Steirischen Herbsts geschaffen worden sind. Welche Alltagsbeobachtungen sind denn da eingeflossen? Welche Lebenserfahrungen?
6: Naja, wir haben, glaube ich, beide ein bisschen Routine, was jetzt so Schnitzellokale und so weiter anbelangt, das ist unsere Jugend, und haben da so einiges beobachtet und natürlich nehmen wir wahr, was so rundherum um uns passiert, auch in der Steiermark. Man muss dazu sagen, dass der Steirische Herbst auf uns zugekommen ist mit dieser Idee, 5 Gespräche zu schreiben für 5 Stammtische aus 5 Jahrzehnten. Das heißt, von Beginn des Steirischen Herbstes bis heute, Beginn Anfang 70er, bis in die Gegenwart herauf.
7: Genau, und ich habe auch quasi gegenüber gewohnt, dieses Schnitzellokals über 10 Jahre lang und kenne dadurch die Gegend und die Leute, die hier wohnen, den Griesplatz sehr gut. Das ist natürlich auch eingeflossen in unsere Dialoge, die wir da zusammengeschrieben haben.
0: Aber Max Höfler, dann klären Sie uns doch auf, was ist der Griesplatz für ein Platz, wenn man Graz nicht kennt? Was kommt da zusammen?
7: Griesplatz ist sozusagen das Neukölln von Graz, wird es oftmals irgendwie bezeichnet sozusagen. Sehr diverse Bevölkerung ist dort, also man findet ein Schnitzelhaus dort, gleich gegenüber ist ein Kebabladen, dann ist ein 24-Stunden-Lokal direkt nebenan. Es gibt eine kroatische Bäckerei gegenüber, also und dazu haufenweise Verkehr, der aus dem Westen Graz sozusagen sich Richtung Innenstadt schlängelt. Eigentlich ein sehr zentraler Ort in Graz, aber immer leicht weg vom Schuss irgendwie. Ja.
6: Genau, und das Lokal aber, wenn man sich so anschaut von seiner Innendeko und so weiter, steht schon für eine bestimmte Art von Steiermark. Ja. Heute ist schon das Wort Volkstümelei gefallen. Ja. Da gibt es so Deckenfresken, da sieht man so einen typischen Steirer mit Gewehr und Notizbuch beim Trinken sitzen und so weiter. Also es steht dann das Gasthaus an sich schon für eine bestimmte Art von Steiermark, die am Griesplatz vielleicht gar nicht so repräsentiert ist.
7: Ja. Ja, eine imaginierte Steiermark. Wie immer bei diesen Traditionen, sie ist ja alles Imagination und Erzählung, und die dann zu einer Art Selbstvergewisserung irgendwie dienen soll in unsicheren Zeiten. Das ist auch dann unser Thema. Also wie werden diese Erzählungen fortgesponnen? Wie entwickeln sich diese Ressentiments da über die Jahrzehnte weiter, quasi eine Art Ideengeschichte des Ressentiments von den 70ern bis in die Gegenwart? Und da gibt es natürlich Kontinuitäten im Sprechen, im Denken. Ja, und das haben wir da probiert.
6: Genau, die Gespräche bewegen sich vielleicht zwischen dem Zeitgeist zum einen, ja, weil es gibt immer wieder konkrete Themen, Stichwort Tschernobyl und Waldheim-Affäre zum Beispiel 1986 oder auch die Corona-Krise oder so. Also es gibt sehr konkrete, in der Zeit verortbare Anker. Und auf der anderen Seite sieht man aber auch ein Ressentiment das gleich bleibt oder Ressentiments, die gleich bleiben, kann

0: mal zusammenfassen.
1: Sich sogar verschärfen.
0: Und sich verschärfen, ja. Weitergegeben werden von Generation zu Generation, weil ja auch die Personen zum Teil gleich bleiben. Und das ist, jetzt, wenn ich es zusammenfasse, vielleicht Fremdenfeindlichkeit und Frauenfeindlichkeit.
1: Ja, das sind die großen Paradigmen.
2: Aber diese Hörspieldialoge, die sind auch gleichzeitig sehr kurz. Also das sind nicht so elaborierende, mehrstündige Gespräche, sondern die sind sehr komprimiert und sehr zusammengefasst und sehr pointiert, beziehungsweise sogar auch dramatisch überhöht oder überspitzt, nicht?
1: Genau, genau. Es ging darum, wir wollten quasi so Schlaglichter. Es ging um Schlaglichter, ultra komprimierte, kondensierte Dialoge aus diesen Jahrzehnten sozusagen, wo ganz viel drinnen ist. Und zur Struktur muss man auch etwas sagen. Das hat alles eine Kreisstruktur. Also diese Gespräche laufen dort auch im Loop. Die spitzen sich bis zu einer Stille, zu einer Stille zu, bei der sogar was, so etwas wie Erkenntnis kommen könnte. Aber es passiert dann nicht und es beginnt dann wieder von vorne.
2: Sie haben gestern auch, also Andreas Unterweger ist auch Herausgeber der Literaturzeitschrift Manuskripte. Es wurde gestern die neue Nummer präsentiert, die neue Ausgabe, die auch so ein Schwerpunkt zum steirischen Herbst ist oder gewisse Parallelen zum steirischen Herbst hat. Sie teilen sich sozusagen auch das Haus, in dem Sie die Manuskripte-Redaktion haben, mit dem steirischen Herbst im Palais Athems. Das heißt, es gibt da sehr wohl Parallelen zwischen Ihrer Arbeit als Herausgeber. Was würden Sie denn sagen, ist diese Bedrohung des steirischen Herbst, von der Ekaterina Degot am Anfang des Kulturjournals gesprochen hat, ist die greifbar und real?
0: Ich fürchte, die ist sehr real. Und wenn man gestern die Budgetpläne der steirischen Landesregierung wahrgenommen hat, dann sieht man, dass diese Befürchtungen total gerechtfertigt sind. Der steirische Herbst zählt ähnlich wie die Manuskripte oder das Forum Stadtpark. Das sind so Symbolinstitutionen, die stehen für dieses Kulturwunder, das in der Steiermark stattgefunden hat, von 1960 bis heute durch eine mutige und offene Kulturpolitik. Die zum Beispiel aus Graz, Graz war eine Hochburg der Nationalsozialisten, ja, galt als, als Stadt der Volkserhebung unter Adolf Hitler und hat sich dann innerhalb weniger Jahrzehnte einfach durch diese vielen kulturellen Initiativen, die zugelassen wurden und ermutigt wurden und unterstützt wurden, in die sogenannte unheimliche Literaturhauptstadt verwandelt in den 70ern. Und dann ein paar Jahrzehnte später war es europäische Kulturhauptstadt und noch heute wird damit Werbung gemacht. Ja. Es gab so einen Politiker, zum Beispiel Hans Koren, ein ÖVP-Politiker, der so unterschiedliche Dinge wie das Freilichtmuseum Stübing und den Steirischen Herbst initiiert hat, also der einfach offen war und auch persönlich eingestanden ist für Kunst, die ihm vielleicht ihm persönlich gar nicht zugesagt hat. Ja. Das hat eine wunderbare Entwicklung genommen. Sein Ziel war Letizia, Glückseligkeit ausgebreitet über das ganze Land. Wenn man heute sich wissenschaftliche Studien anschaut, sieht man tatsächlich, Kunst macht gesund. Kunst sorgt dafür, dass die Bevölkerung demokratiepolitisch gestärkt ist und ist auch wirtschaftlich wichtig. Aber offenbar die neue Landesregierung unterstützt diese Ziele nicht. Da will man vielleicht gar nicht, dass es den Leuten gut geht. Und man hat jetzt den Eindruck, wenn man sich diese Maßnahmen anschaut, die jetzt laufen seit einem Jahr und jetzt weitergehen, dass hier mit voller Absicht etwas kaputt gespart werden soll.
2: Genau, das werden wir weiterhin noch beobachten. Ich würde vielleicht gerne noch auf einen Programmpunkt ganz zum Schluss dieser Sendung eingehen. Und zwar, das ist die kleine, aber feine Ausstellung Pars pro Toto, die Sie in den Manuskripten inszeniert haben. Eine Sammlung von Reliquien, ist auch gestern eröffnet worden.
0: Reliquien lebender Autorinnen und Autoren, zum Beispiel von Valerie Fritsch. Das Glasauge der Valerie Fritsch kann man dort auch besichtigen. Es geht darum, dass Autorinnen und Autoren hier über ihr eigenes Vermächtnis quasi noch zu Lebzeiten bestimmen können. Es ist mit einem Augenzwinkern, aber es geht auch um Selbstermächtigung, ein Thema, das sehr wichtig ist in unserer Zeit.
2: Inwiefern Selbstermächtigung?
0: Weil die Autorinnen und Autoren eben selbst bestimmen können, wie sie gesehen werden und das nicht fremd bestimmt werden von außen.
2: Max Höfler, was wäre Ihre Reliquie?
1: Ach. Bücher.
2: Bücher. Ein Stapel Bücher. Ja. Okay, vielen Dank, Max Höfler und Andreas Unterweger. Sie

0: sind Gäste gewesen im Kulturjournal. Die Ausstellung mit den Reliquien ist noch bis
1: Ende des steirischen Herbstes.
0: Bis Ende des steirischen Herbstes zu sehen. Das Musikprotokoll läuft noch bis 11. Oktober mit einem dichten Programm. Ö1 begleitet dieses Programm on air mit der Sendung Zeitton. Ich darf Ihnen allen noch einen ganz schönen Abend wünschen. Heute Abend geht es hier in der Helmut-List-Halle weiter mit Performances und Aufführungen des Radio-Symphonie-Orchester. Das war ein Kulturjournal-Spezial. Hanna Socek am Mikrofon, Technik, Mike Zenz, Markus Krasser und Philemon Patocka. Guten Abend.
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Am 15. 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Und weiter geht es nach Tirol. Seit Jahrzehnten ist die Stadtmusik Landeck-Perjen dafür bekannt, sich musikalisch an die unterschiedlichsten Genres heranzuwagen. Klassik, Musical, Filmmusik oder Popularmusik. Zum Beispiel Stevie Wonders

Am 17. Oktober trifft die Stadtmusik Landeck Perjen auf die sechsköpfige Band Earth Tones und damit auf einen Singer-Songwriter-Sound, angesiedelt zwischen Folk und Rock.

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Und weiter geht es nach Salzburg. 5 Konzerte und eine Komponistin, deren Name lange Zeit vor allem mit dem ihres Bruders verbunden war. Fanny Hensel, die Schwester von Felix Mendelssohn Bartholdy. Spotlight on Fanny Hensel heißt die Konzertreihe in der Stiftung Mozarteum von 13. bis 17. Oktober. Fanny Hensel wurde 1805 geboren, war Pianistin, Dirigentin und Komponistin. Ihre Musik blieb lange im Schatten ihres berühmten Bruders. Erst in den letzten Jahrzehnten wird ihr Werk zunehmend als eigenständige Stimme der Romantik wahrgenommen. In Salzburg bringen Studierende der Universität gemeinsam mit Mitgliedern des Mozarteum-Orchester Salzburg ihre Musik auf die Bühne. Im Zentrum steht dabei unter anderem ihr Klavierzyklus Das Jahr. Dazu kommen Lieder und Kammermusik, die in Dialog mit Werken ihres Bruders Felix gesetzt werden.

0: Spotlight on Fanny Hensel. Die fünftägige Konzertreihe beginnt am 13. Oktober in der Stiftung Mozarteum um 19 Uhr. Alle weiteren Details finden Sie unter mozarteumorchester.at.
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2: Guten Abend, ich bin Veronika Filitz. Der Friedensnobelpreis, der wird heuer zum 125. Mal verliehen, in gut zwei Monaten am Todestag Alfred Nobels. Heuer geht der wichtige Preis an die südafrikanische Menschenrechtlerin Navi Pillay. In den USA stehen Menschenrechte nicht immer hoch im Kurs, mag man sich vielleicht angesichts der Debatte um eine live übertragene Hinrichtung denken, die auch in den USA empört geführt wird. In Österreich wird die Paketsteuer nicht erst seit ihrer Einführung hitzig diskutiert. Nach Kritik der ÖVP wollen auch die Neos diese Steuer jetzt rückgängig machen. Die 2,40 Euro sollen an sich die Billig-Paketflut aus China eindämmen. Dabei wollen die EU und China ihren Handelskonflikt nicht wirklich eskalieren lassen, heißt es nach einem Treffen. Und Konflikte hin und Krisen her, Red Bull scheint von alledem wenig zu spüren. Der Konzern meldet einen Rekordgewinn. Und das Wetter, das ist der Jahreszeit entsprechend herbstlich. Wir beginnen beim wichtigen Friedensnobelpreis. Der geht heuer also an Navi Pillay. Die 85-jährige südafrikanische Juristin erhält den Preis für ihre Bemühungen zur Förderung des Friedens und des Völkerrechts, wie die Jury sagt. In einer ersten Reaktion fragt sie, ob das ein Scherz sei. Weltweit sehen Gratulantinnen und Gratulanten in dem Preis an Navi Pillay ein wichtiges Zeichen, in turbulenten Zeiten das internationale Recht zu stärken. Matthias Humpelstetter berichtet.
3: Excuse me? Eine Veranstaltung in Nürnberg wird heute je unterbrochen. Es spricht sich herum.
4: Navi Pillay has just won the Nobel Peace Prize now.
3: Pillay hat den Friedensnobelpreis gewonnen. Unter tosendem Applaus wird die Anwesende nach vorne gebeten. Sie kann es selbst kaum glauben. Sie hoffe, dass das kein Witz sei, sagt Pillay. Es ist kein Witz, sondern die Auszeichnung für ein Leben, das Pillay unerschrocken dem Kampf für Gerechtigkeit gewidmet hat. Als erste nicht-weiße Frau, die in Südafrika eine Anwaltskanzlei eröffnet und Anti-Apartheid-Aktivisten verteidigt hat. Als Richterin am Internationalen Strafgerichtshof in Den Haag. Oder als UNO-Menschenrechtskommissarin. Ihre Auszeichnung sei ein wichtiges Symbol, um dem internationalen Recht den Rücken zu stärken, meint der österreichische Menschenrechtsexperte Manfred Nowak.
5: Die regelbasierte Weltordnung, die wir nach dem Zweiten Weltkrieg so mühsam aufgebaut haben, ist heute in Gefahr und sie ist ein Symbol für diese regelbasierte Weltordnung.
3: Sagt Nowak, der zudem Pillays Rolle als Kämpferin für Frauenrechte hervorstreicht. Im Herbst 2025 hat Pillay massive Kritik an Israel geübt. Als Vorsitzende einer UNO-Untersuchungskommission zu Israel und den besetzten Palästinensergebieten sagt Pillay:
6: Our analysis concluded that the state of Israel is responsible.
3: Die Analyse ihres Gremiums habe ergeben, dass der Staat Israel im Gazastreifen Völkermord begangen habe.
6: To destroy Palestinians in Gaza.
3: Während viele heute gratulieren, nennt Israels Ministerpräsident Pillay eine Fanatikerin. Keine offizielle Stellungnahme gibt es bisher aus den USA, deren Präsident den Friedensnobelpreis bekanntlich für sich beansprucht. Stattdessen haben die USA neue Sanktionen gegen den Internationalen Strafgerichtshof verhängt, ausgerechnet heute. Pillays hohes internationales Ansehen bleibt davon unberührt, ebenso ihre Auszeichnung als Friedensstifterin.
2: Der US-Präsident ist also immer noch davon überzeugt, dass er den Preis verdient hätte. Hat er ja auch erst diese Woche wieder so wiederholt und nahezu zeitgleich sorgt seine Regierung wieder einmal für breite Empörung. Erstmals seit mehr als 60 Jahren soll eine Militärhinrichtung durchgeführt werden und das soll auch öffentlich passieren, sagt der US-Verteidigungsminister, der von und in den USA auch als Kriegsminister bezeichnet wird. Das soll alles per Livestream übertragen werden, sorgt für Empörung, berichtet aus Washington Christoph Kohl.
7: Vor 17 Jahren erschoss der amerikanische Armeepsychiater Nidal Hassan in Fort Hood in Texas 13 Menschen. Nun soll er am 3. Dezember hingerichtet werden. Am selben Wochenende

0: Tag und zur selben Uhrzeit wie sein Attentat. Die Hinrichtung durch ein Erschießungskommando soll laut Verteidigungsminister Pete Hegseth live übertragen werden. Diese Ankündigung sorgt für viel Empörung in den USA und darüber hinaus. Die UNO spricht von einer Art Folter. Der amerikanische Verteidigungsminister würde es mit einer öffentlichen Hinrichtung Terrororganisationen gleichtun, meint der Senator der Demokraten Chris Murphy.
1: What is he mimicking? ISIS executions?
0: Die USA begeben sich damit in schlechte Gesellschaft mit Nordkorea und dem Iran, erklärt Eugene Fidel, Rechtsprofessor an der renommierten Yale-Universität.
2: We're in terrible company. North Korea does public executions. Iran does public executions.
0: Das seien mittelalterliche Methoden, abscheulich, meint auch dieser Kalifornier.
3: It's disgusting.
0: Es sei nicht nötig, so etwas live zu übertragen, man wisse ja auch nicht, ob Kinder zusehen würden, wirft diese Frau ein.
4: Not something that needs to be shown live, especially we don't know if kids are watching.
0: Tatsächlich ist nicht klar, wie die Live-Übertragung ablaufen soll, wie verhindert werden kann, dass Minderjährige dabei zusehen. Der Fall wird wohl vor den Gerichten landen.
5: Die Schülerproteste in Frankreich, die dort seit Wochen anhalten, die weiten sich aus auf das Nachbarland Belgien. Auch in der Hauptstadt Brüssel ist es zu Zusammenstößen zwischen Demonstrierenden und der Polizei gekommen. Bei landesweiten Gewerkschaftsprotesten, an denen eben auch Schüler und Studentinnen teilgenommen haben. David Kriegleder berichtet.
6: Die Demonstration verläuft lange friedlich, doch dann kommt es am Rand der Kundgebungen wieder zu Gewalt. Die Brüsseler Polizei erklärt, sie sei von mehreren hundert, teils maskierten Jugendlichen mit Flaschen und Steinen angegriffen worden und habe daraufhin Wasserwerfer und Tränengas eingesetzt. Es kommt zu Straßenschlachten, Mülltonnen und Barrikaden brennen, Fahrzeuge werden beschädigt. In Belgien demonstrieren seit Tagen Schüler gegen angekündigte Kürzungen im Bildungsbudget, inspiriert von ähnlichen Protesten in Frankreich. Zentrum der Demonstrationen war bisher die Stadt Lüttich, rund 100 Kilometer östlich von Brüssel.
5: Nach Österreich, wo die Paketsteuer für Diskussionen sorgt. Kaum ist sie eingeführt, soll sie wieder rückgängig gemacht werden, wenn es nach den Neos geht. An sich sollen die 2,40 Euro die Paketflut aus China eindämmen und die Senkung der Mehrwertsteuer gegenfinanzieren. Aber nach Kritik der ÖVP sprechen auch die Neos von einem Murks. Saskia Fehnenbos.
7: Der Unmut über die 2,40 Euro pro Paket ist nicht nur in der Bevölkerung groß. Die Neos sehen das heute als Fehler. Die Abgabe sei ein Murks, so Neos-Klubobmann Yannick Schetti.
8: Wenn es nach uns gehen würde, dann würden wir das, was wir von Anfang an in den Verhandlungen sehr kritisch gesehen haben und sich jetzt in der Praxis wirklich als absoluter Murks herausstellt, würden wir das gerne abschaffen wollen. Aber es ist jetzt beschlossen und wir brauchen natürlich die Koalitionspartner auch dafür. Aber man kann doch auch mal als Politik einen Fehler eingestehen und sagen, okay, wir sind klüger geworden und wir schauen, dass wir das jetzt reparieren.
7: Auch von ÖVP-Seite wird die Abgabe kritisiert. Nach Wirtschaftsminister Wolfgang Hartmannsdorfer meint auch Bundeskanzler Christian Stocker in der Tageszeitung heute, die Abgabe sei nichts, was ihm Freude mache, aber es solle die Paketflut eindämmen. Die SPÖ hält an der Regierungsvereinbarung fest. Aus dem Finanzministerium heißt es dazu, Zitat:
9: Die Paketabgabe ist Teil der Gegenfinanzierung der Mehrwertsteuersenkung auf Lebensmittel. Beide Maßnahmen sind von der gesamten Bundesregierung vereinbart und von den Koalitionsparteien im Parlament beschlossen worden. Eine Abschaffung der Paketsteuer würde dazu führen, dass im Budget 280 Millionen Euro pro Jahr fehlen.
7: An der Mehrwertsteuersenkung wollen Schwarz und Pink auch festhalten, aber für die Finanzierung hätten die Neos andere Ideen.
5: Die Reformen von Wehrdienst und Zivildienst sind immer noch nicht beschlossen. Da zeigen Daten, dass die Zahl der Zivildienstmeldungen in Österreich einen neuen Rekord erreicht hat. Das kann mit der Debatte um ein Verlängern des Zivildienstes von 9 auf 11 Monate zusammenhängen, auch wenn die jungen Männer derzeit davon noch gar nicht betroffen sind. Peter Daser berichtet.
9: Seit Jahresbeginn gibt es um 6% mehr Meldungen zum Zivildienst als im selben Zeitraum des Vorjahres, und zwar vor allem in den letzten Monaten. Im August betrug die Steigerung über 50%. Fast 13.000 junge Männer wollen demnach lieber Zivildienst machen als zum Bundesheer. Die für den Zivildienst zuständige Ministerin Claudia Bauer von der ÖVP sagt heute:
10: Wir hatten noch nie
3: in den ersten 9 Monaten eines Jahres so viele Menschen, so viele junge Männer, die sich für den Zivildienst entschieden haben wie heuer.
9: Derzeit dauert der Zivildienst 9 Monate. Die Dauer soll künftig auf 11 Monate verlängert werden, wenn sich zu wenige junge Männer fürs Bundesheer melden. Das entsprechende Gesetz ist aber noch nicht beschlossen.

0: Seit 3 Jahren ist die Grippeimpfung im Rahmen des öffentlichen Impfprogramms kostenlos. Die Regierung will damit die Durchimpfungsrate erhöhen und langfristig die Kosten für das Gesundheitssystem reduzieren. Ob das gelungen ist, ist aber unklar, denn die entsprechenden Daten fehlen. Das kritisiert der Rechnungshof, berichtet Viktoria Waldhäusl.
1: Wie viele Menschen haben sich gegen die Grippe impfen lassen? Diese Frage ist laut Rechnungshof nicht zu beantworten, weil aussagekräftige Daten fehlen. Mit Blick auf den Zeitraum 2023 bis Anfang 2026 wisse man nur, wie viele Impfdosen für das öffentliche Impfprogramm angekauft wurden. Hier kam es zu einem Anstieg von rund 1 Million auf 1,5 Millionen. Aber ob dadurch auch die Durchimpfungsrate gestiegen ist, sei nicht klar, denn laut Rechnungshof seien nicht alle Ärztinnen und Ärzte ihrer Verpflichtung nachgekommen, Impfungen im E-Impfpass einzutragen. Das betreffe etwa ein Drittel der verfügbaren Impfdosen. Wobei ein Teil davon durch den sogenannten Verwurf erklärbar sei, also wenn defekte, beschädigte oder abgelaufene Impfstoffe verworfen werden. Die genauen Zahlen fehlen aber.
0: Einer der bekanntesten ukrainischen Investigativjournalisten ist in Wien kurzzeitig festgenommen worden. Die ukrainische Botschaft hat dennoch besorgt reagiert. Mittlerweile ist bekannt, dass seine Festnahme im Zusammenhang mit einem Spionagevorwurf gegen Mitarbeiter des ukrainischen Militärgeheimdienstes stehen dürfte. Bernd Koschou berichtet.
2: Am Montag sind 2 Mitarbeiter des ukrainischen Militärgeheimdienstes festgenommen worden. Gestern folgt die Festnahme des ukrainischen Star-Investigativjournalisten Mikhailo Tkatsch und seines Kameramanns. Tkatsch schildert gegenüber der Ukrainska Pravda: Aus dem Nichts seien Maskierte aufgetaucht und hätten die Fenster seines Autos eingeschlagen. Sie hätten Waffen auf ihn und den Kameramann gerichtet. Er habe sofort die Hände gehoben und gerufen, dass sie Journalisten seien. Der Kameramann wurde verletzt, vermutlich als die beiden dann aus den Autos gezogen wurden. Anscheinend sieht die Direktion Staatsschutz, DSN, Verbindungen zwischen den mutmaßlichen Geheimdienstlern und den Journalisten. Laut einer zuverlässigen Quelle wurden eine Drohne und Tracker zum Tracken von Personen oder Fahrzeugen beschlagnahmt. Ob die Geräte den mutmaßlichen Geheimdienstlern oder den Journalisten gehören, ist nicht bekannt. Der Journalist war auf der Spur des zurückgetretenen ukrainischen Generalstaatsanwalts, der jetzt nahe Wien leben soll. Er hatte die Ukraine im September nach einer Razzia in seiner Behörde verlassen. Möglicherweise waren auch die Geheimdienstmitarbeiter auf seiner Spur. Der Vorwurf lautet Spionage zum Nachteil Österreichs. Eine mögliche rechtliche Interpretation wäre, dass nach Österreich geflohene Ukrainer, auch der Generalstaatsanwalt, in Österreich unter Schutz stehen und nicht von ausländischen Beamten ausspioniert werden dürfen. Die Ukraine müsste stattdessen die österreichische Staatsanwaltschaft um Amtshilfe ersuchen. Der Spionagevorwurf gegen den Journalisten hat sich laut Staatsanwaltschaft Wien allerdings nicht erhärtet. Er wurde heute früh, der Kameramann später im Laufe des Tages, freigelassen.
0: Dem russischen Dunstkreis, dem kann der deutsche Altkanzler Gerhard Schröder offenbar nicht und nicht entkommen. Vor wenigen Tagen war der sozialdemokratische deutsche Politiker zu Gast beim russischen Präsidenten. Anlass war der Geburtstag von Wladimir Putin. Außerdem hat Schröder einen Aufsichtsratsposten bei einem russischen Supermarkt angetreten. Beides sorgt in Deutschland quer durch die Parteienlandschaft für Kritik. Maria Knips-Witting berichtet aus Berlin.
3: Applaus für den deutschen Altkanzler. Der frisch bestellte Aufsichtsrat Gerhard Schröder begrüßt die Mitarbeiter der Supermarktkette Globus in Moskau. Es ist nicht nur dieses Video, das in Deutschland für Irritation sorgt. Viel schwerer wiegt Schröders Besuch auf der Geburtstagsfeier von Wladimir Putin und wie dieser vom Kreml inszeniert wird. Der Präsident habe seinen alten Freund zu sich nach Hause eingeladen, steht auf der Telegram-Seite des Kremls. Putin habe erfahren, dass Schröder zufällig in Moskau sei und habe ihn gebeten zu kommen.
4: Der Bundeskanzler ist über das Treffen von Herrn Schröder mit dem russischen Präsidenten Putin zutiefst empört,
3: sagt Regierungssprecher Steffen Mayer. Putin persönlich sorge in der Ukraine jeden Tag für unermessliches Leid für zivile Opfer.
4: Der Bundeskanzler empfindet es als geradezu unmoralisch, dass Herr Schröder an einem solchen Tag mit Herrn Putin feiert.
3: SPD-Chef Lars Klingbeil kritisiert den Auftritt Schröders in Moskau als völlig inakzeptabel. Der ukrainische Botschafter nennt den Besuch gar widerlich. Putin hatte zuletzt versucht, Schröder als Vermittler im Ukraine-Krieg ins Spiel zu bringen. Die deutsche Regierung lehnt das wegen Schröders guter Beziehungen zum russischen Machthaber ab. Doch innerhalb der Sozialdemokraten gibt es geteilte Meinungen zum Ex-Kanzler. Manche sind der Ansicht, man solle Schröders gute Kontakte in den Kreml für sich nutzen. In der Partei führt der Besuch auch diesmal wieder zu Debatten.
0: Die EU und China sind trotz aller Differenzen allem Anschein nach entschlossen, ihren Handelskonflikt nicht eskalieren zu lassen. Die zweitägigen Verhandlungen, die EU-Handelskommissar Maroš Šefčovič in Peking geführt hat, die sind mit kleineren Zugeständnissen beider Seiten zu Ende gegangen. Weitere Verhandlungen über eine Reduzierung chinesischer Importe sollen folgen, Hartmut Fiedler berichtet.
5: China importiert sehr viel mehr Waren in die EU als umgekehrt. Das Defizit beträgt etwa 1 Milliarde Euro pro Tag. Die EU-Kommission steht unter großem Druck der Mitgliedstaaten, etwas gegen dieses Ungleichgewicht zu unternehmen. Vor allem die Einfuhren von E-Autos und Autos mit Hybridmotoren machen den Europäern zu schaffen, weil sie billiger sind. Und vor allem Deutschland und Frankreich drängen zu Gegenmaßnahmen, einer Begrenzung oder Zöllen. Das ist die Ausgangsbasis der jüngsten Verhandlungen. Und es gibt eine Annäherung, sagt Maroš Šefčovič, der zuständige EU-Kommissar.
6: First, we have reached a shared understanding to moderate China's export of hybrids.
5: Erstens ein gegenseitiges Verständnis darüber, die chinesischen Exporte von Hybridautos in die Union zu verringern, bis hin zu einer Halbierung der Zahl. Außerdem, zweitens, will China den Marktzugang für eine Reihe europäischer Produkte und außerdem die Ausfuhr von seltenen Erden erleichtern, berichtete Šefčovič. Auf Einzelheiten wollte der Kommissar vorläufig nicht eingehen. Die Entscheidung über die weitere Vorgangsweise liege bei den europäischen Regierungen, aber es sei ein erster, wichtiger Schritt zu einem Ausgleich des Handelsbilanzdefizits.
6: It's a crucial first step, but only a first step. In the process of rebalancing.
5: Beide würden profitieren, die EU und China.
0: China ist aber eben die große Konkurrenz in Sachen E-Mobilität und E-Autos, die aber ganz generell unabhängig von der Herkunft immer beliebter werden. Das zeigen Zahlen der Statistik Austria. Im September war jedes dritte neue Auto ein elektrisch betriebenes. Auch die Nachfrage nach gebrauchten E-Autos ist massiv gestiegen und der Trend wird vor allem durch die hohen Treibstoffpreise beschleunigt, berichtet Maria Kern.
7: Im Jänner lag der Anteil der E-Autos bei den Neuzulassungen laut Statistik Austria noch bei rund 20%. Im September waren es schon mehr als 33%. Christian Peter vom Elektromobilitätsclub Österreich sagt, das liege zwar auch daran, dass es nun günstigere Modelle gebe, aber...
8: Der wichtigste Grund ist der Anstieg der Benzin- und Dieselpreise. Er hat viele zum Umdenken gebracht.
7: Auch gebrauchte Elektroautos sind sehr gefragt, sagt Nikolaus Menches von der Gebrauchtwagenplattform Autoscout24.
9: Im Gesamtjahresvergleich haben wir 2026 dreimal so viel Nachfrage wie in den Jahren zuvor.
7: Früher gab es viele Bedenken wegen der Lebensdauer der Akkus. Doch das habe sich geändert, sagt Robert Brucker vom Autofahrerclub ABÖ im heutigen Ö1 Mittagsjournal.
10: Die Bedenken haben über die Jahre hingehend dahin abgenommen, dass man einfach gemerkt hat, okay, der Akku ist langlebiger, als vielleicht noch vor 10, 12 Jahren prognostiziert worden ist.
7: Außerdem gibt es laut dem Experten mittlerweile gute Testgeräte, um festzustellen, in welchem Zustand ein Akku ist. Die Nachfrage nach den gebrauchten E-Autos hat allerdings auch zu höheren Preisen geführt. Laut Nikolaus Menches von Autoscout24 gibt es einen Preisanstieg von gut 8%.
0: Krise hin, Handelskonflikte her, Red Bull scheint all das wenig auszumachen. Der Getränkekonzern meldet einen Rekordgewinn. Bei einem weltweiten Umsatz von mehr als 12 Milliarden Euro bleiben unter dem Strich fast 2 Milliarden Euro übrig. Volker Obermeier berichtet.
11: Im abgelaufenen Geschäftsjahr hat Red Bull an die 15 Milliarden Dosen verkauft, macht pro Erdbewohner beinahe 2 Stück. Vom 2 Milliarden Euro Reingewinn erhalten die Eigentümer in Thailand sowie Salzburg zusammen gut 1 Milliarde. Da Marc Mateschitz knapp die Hälfte an Red Bull besitzt, beträgt für ihn die Gewinnausschüttung etwa 530 Millionen Euro. Da der Konzern seinen Sitz in Fuschl am See im Salzkammergut hat, ist er auch in Österreich steuerpflichtig. Dem Konzernabschluss zufolge hat das Unternehmen 645 Millionen Euro an die Finanz überwiesen. Red Bull wird weiter auf seine beiden wichtigsten Märkte Europa sowie Amerika setzen. Verstärken will der Konzern Vertrieb und Absatz in Entwicklungsländern.
0: Die Stadt Wien will den Kinderschutz in Sportvereinen verbessern. Aktuelle Strafregisterauszüge für Trainerinnen und Trainer sollen da zum Beispiel Pflicht werden. Und das nicht nur einmalig, sondern alle 3 Jahre, wie der Kurier heute als erstes berichtet hat. Und gelten sollen diese neuen Regeln schon ab dem nächsten Jahr. Es müssen aber noch die Details geklärt werden. Evelyn Kanja informiert.
12: Derzeit können die Sportvereine selbst entscheiden, ob sie Strafregisterauszüge verlangen.

0: Grundsätzlich begrüßt man die Pläne aber. In den ASKÖ-Vereinen sind Strafregisterauszüge bereits Pflicht.
1: Fast 400.000 Kinder und Jugendliche sind in Österreich von Armut bedroht. Das wollen die meisten Menschen ändern, zeigt eine Umfrage des Foresight-Instituts im Auftrag der Volkshilfe. Verena Brucher.
2: Ob ein Schulausflug möglich ist oder neue Schuhe, das müssten viele Eltern ständig abwägen, sagt Volkshilfedirektor Erich Fenninger. Kinderarmut sei aber nicht Gott oder Natur gegeben, sie sei politisch veränderbar. Und die Unterstützung der Bevölkerung sei da, zeige die Umfrage. Es brauche jetzt nur die Umsetzung.
3: Wir finden, dass 395.000 armutsbetroffene oder ausgrenzungsgefährdete Kinder 395.000 Gründe darstellen, jetzt zu handeln. Deshalb der Appell an die Regierung.
2: Die Regierung will die Kinderarmut bis 2030 halbieren. Eine eigene Kindergrundsicherung ist derzeit aber nicht in Sicht. Die Volkshilfe fordert sie für alle Kinder mit mehr Unterstützung für jene, die mehr Hilfe brauchen. Dazu verlangt sie einen verbindlichen Plan und die Anpassung der Familienleistungen an die Teuerung. 80% der Befragten wollen außerdem eine Millionärssteuer.
1: In den sozialen Medien wird er Rabatt oder Rabattman genannt, der ehemalige Billerkassier, der Rabatte in Eigenregie vergeben hat. Schnell wurde eine Spendenaktion ins Leben gerufen. Die steht mittlerweile bei mehr als 30.000 Euro und das ist deutlich mehr als die Schadenssumme, die Rabatt, Rabattman, Biller Retour zahlen muss. Christian Schwarz berichtet.
4: Mit so vielen Spenden habe er gar nicht gerechnet, sagt Organisator Patrick Frewein. Mehr als 2.100 Menschen haben online überwiesen. In etwas mehr als einem Tag ist die angepeilte Summe sogar überschritten worden. Damit kann der Ex-Biller-Kassier den von ihm angerichteten Schaden mit übertriebenen Rabatten wieder gutmachen. Der junge Mann ist am Landesgericht Linz rechtskräftig zu 5 Monaten bedingter Haft verurteilt worden. Spendenorganisator Patrick Frewein sagt:
5: Ich sehe ihn ein bisschen so als Robin Hood. Er hat einen Fall gemacht, er hat die Strafe bekommen. Ich möchte ihm einfach finanziell unterstützen. Ich weiß, es ist eine Straftat und in der Hinsicht Vorteil der Straftäter natürlich, aber ich sehe da ein bisschen das Menschliche dahinter.
4: Seinen Job bei Biller hat der Kassier verloren. Jetzt macht der junge Mann eine Lehre in einer anderen Branche und verdient weniger als 1.000 Euro im Monat. Er hat kaum Geld für Rückzahlungen. Das wird sich jetzt ändern. Biller hat angekündigt, das Spendengeld zu verdoppeln und einem wohltätigen Zweck zuzuführen.
1: Und weitere Meldungen hat jetzt noch Martina Kofler.
6: Wenige Stunden nach der Verkündung des Friedensnobelpreises für die Juristin und Menschenrechtlerin Navi Pillay haben die USA ihre Sanktionen gegen den Internationalen Strafgerichtshof in Den Haag verschärft. Man werde Transaktionen mit dem Gericht untersagen, seine Ressourcen abschneiden und seine Handlungsfähigkeit einschränken, heißt es aus Washington. Zuvor hatte es bereits Sanktionen gegen einzelne Richter und Ankläger des Strafgerichtshofs gegeben. Navi Pillay war dort von 2003 bis 2008 Richterin. US-Präsident Trump will bis zu den Kongresswahlen Anfang November offenbar keine neuen Angriffe auf den Iran durchführen. Das schreibt er auf seinem Online-Dienst True Social. Damit dementiert er Medienberichte über eine mögliche neue US-Offensive, die zu steigenden Ölpreisen geführt haben. In Wien sind heute mehrere hundert Schülerinnen und Schüler auf die Straße gegangen, um unter anderem gegen das Kopftuchverbot für unter 14-Jährige zu protestieren, das seit dem heurigen Schuljahr gilt. Gefordert wird außerdem mehr Geld für den Bildungsbereich. Nach den am vergangenen Wochenende bekannt gewordenen Lieferproblemen bei Influenza-Impfstoffen hat das Gesundheitsministerium zusätzlich 100.000 Impfdosen für Österreich sichern können. Das hat Gesundheitsstaatssekretärin Königsberger Ludwig mitgeteilt. Die Auslieferung des Impfstoffs soll demnach kommende Woche beginnen. Und Snowboard-Doppel-Olympiasiegerin Anna Gasser wird ihre Karriere nach dieser Saison beenden. Die 35-Jährige wird bei ihrer Abschiedstournee im kommenden Winter nur noch bei ausgewählten Events an den Start gehen, etwa bei der Heim-WM im Montafon.
1: Und noch zum Wetter und zu Gerald Holzinger.
7: Der Tag geht meist trocken zu Ende. In der Nacht lockern die Wolken von Kärnten bis ins Burgenland vermehrt auf. Dafür trübt es sich von Deutschland her wieder ein. Es kühlt ab auf 12 bis 4 Grad. Der morgige Samstag verläuft größtenteils bewölkt, anfangs zum Teil auch nebelig und im Tagesverlauf ist fast überall mit etwas Regen zu rechnen. Ganz trocken bleiben kann es etwa im Großraum Wien. Der Sonntag bringt dann insgesamt mehr Sonne und nur einzelne Schauer. An der Alpennordseite und im Osten weht teils lebhafter Westwind, vor allem am Sonntag. Dazu hat es an den Nachmittagen 10 bis 18, im Osten bis 20 Grad, in 2000 Meter Höhe meist knapp über 0 Grad.
1: Das war's von uns für heute Abend. Julia Schmuck, Bernhard Riegler und ich, Veronika Filitz, wir danken für Ihr Interesse und wir wünschen einen möglichst angenehmen Abend und ein schönes Wochenende.

0: Wochenende. Miriam Beller freut sich, wenn Sie dranbleiben.
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2: Guten Abend, Miriam Beller begrüßt Sie zum Europa-Journal. Heute widmen wir uns folgenden Themen. Die USA wollen enger mit Island zusammenarbeiten. Hat Reykjavik dabei überhaupt eine Wahl? In Ceuta warten die Menschen weiterhin auf eine Lösung der Migrationskrise. Was hat es mit dem Zögern von Pedro Sanchez auf sich? Rechtsgerichtete Milliardäre nehmen in Frankreich Einfluss auf Medien und Politik. Und ein Fußballstadion im Norden Londons könnte ein ganzes Viertel verändern, im Guten wie im Schlechten. Wir beginnen die Sendung im hohen Norden Europas. Anfang der Woche hat US-Außenminister Marco Rubio der isländischen Hauptstadt Reykjavik einen Besuch abgestattet. Der Ton beim Treffen mit seiner isländischen Amtskollegin Þorgerður Katrín Gunnarsdóttir war freundlich. Doch Rubio lässt keine Zweifel daran aufkommen, wie die USA auf die Insel im Nordatlantik blicken.
3: Seit dem Zweiten Weltkrieg hat Island es dem US-Militär ermöglicht, seine militärische Stärke von dort aus einzusetzen. Durch unsere Zusammenarbeit und die Nutzung ihres Landes, ihres Luftraums und ihrer Gewässer bieten sie uns einen wichtigen Außenposten.
2: Dass die USA möglicherweise noch mehr von Island wollen, darauf hat Präsident Trump bereits öfter angespielt. Erst vergangenen Monat hatte er auf seiner Plattform Truth Social das Bild einer Landkarte gepostet, auf der neben Kanada und Mexiko auch Grönland und Island als Teil der Vereinigten Staaten eingezeichnet waren. Sollte das der Versuch eines Scherzes durch die US-Regierung gewesen sein, dann sei es kein besonders guter gewesen, kam damals die Reaktion der isländischen Außenministerin. Sie bestellte umgehend den US-Botschafter ein. Alles wieder gut, meint diese Woche Marco Rubio. Doch ist wirklich alles in Ordnung? Wie steht es um die isländisch-US-amerikanischen Beziehungen? Und was will Washington genau von Reykjavik? Darüber habe ich mit Ingo Sigfusson gesprochen. Er ist Journalist beim isländischen öffentlich-rechtlichen Rundfunk und Experte für die Sicherheits- und Verteidigungspolitik Islands. Zu Beginn unseres Gesprächs habe ich Ingo Sigfusson gefragt, wie die Isländerinnen und Isländer das Interesse der USA an ihrem Land bewerten.
4: Also das hängt, glaube ich, ein bisschen davon ab, wen man fragt. Also für Leute wie mich, die sich seit Jahren oder Jahrzehnten mit der Thematik befassen, finde ich es fast lustig, dass die Amerikaner plötzlich von der Arktis reden. Wenn ich vor 10 Jahren ein Interview mit denen geführt habe, dann musste ich denen eigentlich zuerst das Wort erklären. Also das Interesse war gerade null. Für die isländische Politik ist das ein Balanceakt. Einerseits sind wir mit den Amerikanern liiert. Wir haben seit 1951 ein Verteidigungsabkommen mit den Amerikanern. Das heißt, Island hat kein eigenes Militär, aber die Amerikaner sind da. Das ist, sollte man auch dazu nennen, eigentlich derselbe Verteidigungsvertrag, wie die Grönländer haben, wörtlich. Nun hat sich einiges in Amerika geändert, auch einiges in Europa, und Island ist nicht mehr in the middle of nowhere sozusagen, also mitten in nichts, sondern in einer heißen Zone, in der sogenannten Geoglücke, das heißt dem Ozean zwischen Grönland, Island und Großbritannien. Dadurch muss die russische Nordflotte, wenn sie was in der Atlantik veranstalten möchte, also russische U-Boote, und die militärische Wichtigkeit Island hat enorm zugenommen. Das heißt natürlich, dass wir nicht mehr so einfach entlassen und ruhig auf unsere Gegend schauen können, sondern müssen uns mit einer Thematik befassen, die für Isländer eigentlich nimmer ein Thema war. Also wir haben eigentlich nie über Verteidigung oder Sicherheit gesprochen und plötzlich muss man das machen. Für die allgemeine Bevölkerung ist das, glaube ich, einfach überraschend, weil das ist ein neues Thema, aber für viele auch unangenehm und unbequem, und viele würden das Thema einfach loswerden, indem man einfach nicht darüber spricht oder so tut, als gäbe es da keine Probleme oder nicht zu besprechen. Allerdings ist das, glaube ich, die einzige Möglichkeit, die nicht realistisch ist.
2: Gehen wir vielleicht kurz einen kleinen Schritt zurück und klären die grundsätzliche Ausgangslage. Was wollen denn die USA überhaupt von Island?
4: Also eigentlich wollen die Amerikaner dasselbe wie schon immer, seit dem Zweiten Weltkrieg. Das heißt, Island ist strategisch an einem wichtigen Punkt und dort einen militärischen Stützpunkt haben.

0: nicht zuletzt für U-Boot-Jäger, ist wichtig. Das ist im Augenblick wichtiger als je zuvor vielleicht. Es sind nicht nur die Russen, sondern auch die Chinesen. Es ist nicht nur eine Frage der militärischen Strategie, sondern auch, wir wissen ja, dass in der Arktis alles Mögliche zu finden ist, alle möglichen Ressourcen, Öl, Gas, mögliche Mineralien, weiß der Geier noch was. Und daran besteht einfach Interesse. Und Island ist in dieser Gegend eigentlich der einzige Stützpunkt. Wenn die Amerikaner was in Grönland machen wollen, dann müssen die das wenigstens in den nächsten Jahren von Island aus machen, weil in Grönland kaum Infrastruktur vorhanden ist.
1: Sie haben es angesprochen, die USA und Island sind historisch gesehen Verbündete. Island ist Teil der NATO, auch ohne eigene Streitkräfte. Darüber können wir vielleicht später auch noch einmal kurz sprechen. Aber Island hat knapp 400.000 Einwohner. Wie kann die Regierung in Reykjavik mit einem so übergroßen Verhandlungspartner umgehen und sprechen, ohne dass man den US-Interessen sofort völlig hilflos ausgeliefert ist?
0: Das ist eine sehr gute Frage und darauf wird man von der Politik, glaube ich, kaum eine, nennen wir es einfach, ehrliche Antwort bekommen. Also einerseits sagen die öffentlich, die Gespräche sind wunderbar, die Verbindungen sind fantastisch, wir können uns sehr gut mit den Amerikanern über alles Mögliche austauschen, da gibt es wirklich keine Probleme. Praktisch gesehen allerdings sollte man auf die Geschichte der Beziehungen in diesem Jahrhundert gucken. Das heißt nicht nur in der Trump-Ära, sondern auch, ja, blicken wir mal auf 2006. Bis 2006 war ein amerikanischer Militärstützpunkt, eine Militärbasis in Island. Die Amerikaner fanden dann zu dem Zeitpunkt, dass die dafür keinen Nutz hätten. Dass es einfach teuer wäre, dort weiterhin militärische Geräte zu stationieren, und sind fast über Nacht einfach abgehauen. Trotz des Abkommens mit den Isländern über Verteidigung. 2014 ein anderer Präsident in den Staaten und plötzlich war die Lage dann wieder anders. Nur 8 Jahre später, da war es plötzlich notwendig, P-8 Poseidon U-Boot-Jäger nach Island zu schicken. Hat man dann auch gemacht, ohne mit den Isländern im Voraus zu sprechen. Das heißt, die isländische Regierung hat erst davon erfahren, als die Maschinen kurz vor der Landung waren in Keflavik. An einem Stützpunkt, der zu dem Zeitpunkt und heute noch kein amerikanischer Stützpunkt mehr ist, sondern eine isländische Basis. Das heißt, die Amerikaner machen schon, was die wollen, wenn die das wollen. Das geht um deren strategische Interessen und wie viele andere müssen die Isländer einfach damit klarkommen.
1: Herr Sigfusson, die Isländerinnen und Isländer haben ja erst kürzlich, Ende August, gegen einen EU-Beitritt gestimmt. Hätte das nicht die Position Islands gestärkt, wenn man Teil der Europäischen Union geworden wäre?
0: Das war einer der Argumente der Regierung, dass wir dadurch besser geschützt werden würden. Allerdings scheint die allgemeine Bevölkerung die EU nicht als Sicherheitsbündnis zu sehen. Man sieht die NATO als Sicherheitsbündnis, man sieht die Amerikaner mindestens nicht als so eine mögliche Gefahr, dass man irgendwie der EU beitreten müsste. Und offensichtlich fanden viele, dass die Nachteile dann größer wären als die Vorteile.
1: Wir haben schon kurz darüber gesprochen. Island verfügt seit 1944 über keine eigenen Streitkräfte. Ist das etwas, das angesichts der Sicherheitslage derzeit in Zweifel gezogen wird?
0: Nicht wirklich. Also es gibt schon seit einiger Zeit Stimmen, die dafür kämpfen, dass Island eine eigene Militär mit vielleicht 400, 500 Menschen aufbaut. Das ist weder in der Politik noch in der Bevölkerung irgendwie gut angekommen. Und was sollten dann sowieso 400 Menschen machen, wenn was passiert? Die Gefahr im Jahr 2026 ist nicht, dass irgendwelche Soldaten plötzlich auf der Insel auftauchen, sondern dass man die Unterseekabeln kapert oder wir Daten, wir Hacken einfach Island abschaltet. Und da würden keine isländischen Soldaten irgendwas ändern. Man spricht viel eher darüber, dass wir unsere Fähigkeiten aufbauen müssen auf diesen Gebieten. Das heißt, wenn es um einfach Technologie geht, weil dort in aller Wahrscheinlichkeit der Kampf stattfinden würde.
1: Das war Ingo Sigfusson, Journalist und Experte für die Sicherheits- und Verteidigungspolitik Islands. Vom hohen Norden gehen wir nun ganz in den Süden Europas. Ende Juli haben tausende Menschen von Marokko aus die Grenze der spanischen Exklave Ceuta

0: gestürmt. Bis heute wartet die lokale Bevölkerung darauf, dass eine nachhaltige Lösung gefunden wird. Die Krise in Ceuta war auch einer der Gründe dafür, dass Regierungschef Pedro Sanchez die Parlamentswahlen vorgezogen hat. Kritiker werfen ihm vor, im schwelenden Grenzkonflikt mit Marokko zu zögerlich zu sein. Gerüchte machen die Runde, Pedro Sanchez könnte vom marokkanischen König unter Druck gesetzt werden. Was da dahinter steckt, hat Josef Manola recherchiert, während Maren Häusermann in Ceuta mit Migranten und der lokalen Bevölkerung über die derzeitige Lage dort gesprochen hat.
1: Eigentlich will Bilal kein Interview geben. Aber die Freunde schubsen ihn vor das Mikrofon. Sie sagen, er spreche gut Spanisch. Dann zücken sie die Handys, um seinen Auftritt zu filmen. Sie alle kommen aus Marokko und wollen nicht zurück. 2 Monate lang haben sie am Strand von Ceuta gelebt, in Zelten, in denen nicht mehr als eine Matratze liegt. Jetzt werden die Nächte kälter, aber die Hoffnung lässt sie durchhalten. In Marokko hatte Bilal einen Traum.
2: Ich wollte Polizist werden, aber sie haben mich nicht genommen. Nur wenn man die richtigen Kontakte hat, bekommt man schnell einen Job.
1: Genau wie die anderen will er Arbeit in Europa finden.
2: Ich will studieren, mehr Sprachen lernen, um bessere Qualifikationen zu haben.
1: Einer von Bilals Freunden zeigt sein Zelt. Ein Interview will er nicht geben. Es wäre eh die gleiche Geschichte, sagt er. Sie alle wären aus demselben Grund hier. Das stimmt nicht. Den Hügel hinauf, rund 20 Minuten entfernt, befindet sich das muslimisch geprägte Viertel Sidi Mbarek. Hier befindet sich ein Auffanglager für Frauen und Kinder, errichtet von der Nachbarschaftsvereinigung. Abdullah ist ihr Präsident. Heute ist er auch Türsteher. Er weist Journalisten ab, um die Frauen zu schützen.
3: Manche Frauen sind vor ihren Männern geflohen. Sie haben versucht, sie in Marokko wegen häuslicher Gewalt anzuzeigen. Aber es wurde ihnen nicht erlaubt. Ihre Männer wissen nicht, dass sie hier sind. Aber gestern war eine Frau im Fernsehen zu sehen. Dadurch hat ihr Mann sie gefunden.
1: Die Bevölkerung von Ceuta ist an Migration aus Marokko gewöhnt. Es ist normal, dass vereinzelt Geflüchtete in den Straßen ihrer Stadt auftauchen. Dass so viele kommen wie im Juli, bereitet aber Sorge. Vor allem, weil Marokko schon in der Vergangenheit die Flüchtlingsbewegung im eigenen Interesse genutzt hat, wie Beobachter erinnern.
4: Antonio Alonso ist Professor für internationale Beziehungen an der Universität Ceu San Pablo.
5: In der Denkweise Marokkos sind Ceuta und Melilla besetzte Städte, die Marokko gehören. König Mohammed spricht in diesem Zusammenhang von besetzten Gebieten, die man zurückgewinnen müsse.
4: Immer öfter ist die Forderung nach einer Rückgabe der beiden spanischen Exklaven in Nordafrika zu hören. Politiker in Ceuta und Melilla bemühen in solchen Fällen die Geschichtsbücher. Beide Exklaven stehen seit dem 15. bzw. dem 16. Jahrhundert unter spanischer Herrschaft und galten als die wichtigsten Festungen an der nordafrikanischen Küste. Doch es geht nicht um Geschichte, sondern um einen aktuellen Konflikt, der Europas Außengrenze betrifft. In der spanischen Stadt, von der Größe des 2. Wiener Gemeindebezirks, sorgt die Vorstellung eines Ansturms von Migranten seit Errichtung der Grenzbefestigungen für Angst. Auch das hartnäckige Gerücht ist immer wieder zu hören, dass Marokkos König Mohammed Druckmittel gegen den spanischen Regierungschef zur Durchsetzung bestimmter Zugeständnisse in der Hand habe. 2021 gab die Kanzlei des Premierministers bekannt, der Regierungschef und mehrere Minister seien Opfer eines externen und illegalen Angriffs geworden. Auf deren Mobiltelefonen wurde nach einem Besuch in Ceuta Spyware entdeckt. Die ausschließlich Regierungen zugängliche Spyware Pegasus greift auf gespeicherte Daten zu, liest Nachrichten und Kontakte aus und kann Mikrofon und Kamera aktivieren. Der Nachbar in Afrika legt die diplomatischen Beziehungen zu Spanien bemerkenswert offensiv aus. Nochmals Antonio Alonso, Professor für internationales Recht an der Madrider Universität Ceu San Pablo.
5: Es gibt den Verdacht, dass auf diesen Mobiltelefonen kompromittierendes Material war, mit dem der Regierungschef erpresst wird.
4: Als mehr als 70.000 Migranten Ende Juli nach Ceuta schwammen, kletterten und durch die offenen Grenztore liefen, kritisierte Premier Pedro Sanchez mit keinem einzigen Wort die marokkanischen Grenzposten. Im Gegenteil, Sanchez betonte auf Nachfrage, Marokko sei ein zuverlässiger Partner.
6: Es gibt keinerlei Hinweise darauf, dass die Marokkaner

0: marokkanischen Behörden etwas damit zu tun haben.
1: Oppositionschef Alberto Núñez Feijóo von der Volkspartei sprach in einer Parlamentsdebatte die seit langem kursierenden Pegasus-Gerüchte an.
2: Welche Informationen waren auf Ihrem Handy, dass Sie sich so verhalten? Warum haben Sie Angst vor Marokko?
1: Der Regierungschef schüttelte nur den Kopf. Die Frage, ob er von Marokko unter Druck gesetzt werde, beantwortete Pedro Sánchez nicht.
3: In Ceuta ist die Theorie, dass der Regierungschef von Marokko beeinflusst wird, ein Albtraum. Denn der Nachbarstaat liegt nicht hunderte Kilometer und eine Meerenge entfernt, wie von Madrid aus gesehen. Marokko ist in wenigen Minuten zu Fuß erreichbar.
4: Wir haben eine sehr komplexe Grenze, weil die Ungleichheit zwischen den Ländern so groß ist.
3: Ceutas Minister für Stadtverwaltung und Transport heißt Rafael Peñalver. Er beschreibt die Hilflosigkeit der lokalen Verwaltung.
4: Wenn deine Bevölkerung in kurzer Zeit um 10% steigt, ist das nicht nachhaltig. Nicht, wenn es um öffentliche Dienstleistungen geht, nicht beim Schutz von Minderjährigen und auch nicht im Bereich der Wirtschaft.
3: Die Kompetenz für Migration und Grenzschutz liegt bei der Regierung in Madrid. Auch das Geld liegt dort. Ceuta hofft, dass auf die Versprechen der Politiker in Madrid und Brüssel Taten folgen. Etwa auf den angekündigten Frontex-Einsatz.
4: Wir wissen nicht, wann sie kommen, wie viele oder wofür.
3: Das Einzige, was Ceuta seit 2 Monaten aus Madrid bekommt, die Bekräftigung, dass es spanisch ist. Um das zu unterstreichen, rückt nun auch das spanische Königspaar aus. Nächste Woche wird es in Ceuta erwartet. Nicht alle sind darüber nur erfreut, denn es ist absehbar, dass Marokko den Besuch als Provokation wertet. Und es ist möglich, dass der Nachbarstaat den Grenzschutz dann zum wiederholten Mal vernachlässigt. Spanien wäre darauf nicht viel besser vorbereitet als im Juli.
5: Marin Häusermann und Josef Manola haben berichtet. Nach Frankreich jetzt. Dort hat der rechtsnationale Milliardär Vincent Bolloré ein weitreichendes Medien- und Kulturimperium aufgebaut. Dahinter zeichnet sich zunehmend ein politisches Projekt ab, eine Allianz konservativer und rechtsextremer Kräfte an die Macht zu bringen. Dabei ist Bolloré nicht der einzige Milliardär, der sich politisch engagiert. Auch der Unternehmer Pierre-Édouard Starrin unterstützt rechte Initiativen und identitätspolitische Ideen. Leonie Heitz ist der Frage nachgegangen, wie diese Unternehmer die öffentliche Meinung in Frankreich beeinflussen und welche Rolle ihr Engagement vor der Präsidentschaftswahl 2027 spielt, bei der der Rassemblement National historische Chancen auf einen Wahlsieg hat.
6: Es ist eine Szene, die schwere Konsequenzen nach sich ziehen wird. In einer Primetime-Diskussion auf dem Kanal C8 im November 2022 beleidigt Moderator Cyril Hanouna einen Abgeordneten der Linkspartei, weil dieser Vincent Bolloré kritisiert hat. C8 gehört zum Medienimperium des rechtsnationalen Milliardärs Bolloré. Der Abgeordnete Louis Boyard wirft ihm vor, mit seinen Geschäften für die Abholzung des Regenwalds im Kamerun verantwortlich zu sein. Daraufhin beschimpft ihn der Moderator, nennt ihn einen Versager, einen Vollidioten und sogar ein Stück Scheiße. Der Streit eskaliert und Louis Boyard verlässt unter Buhrufen das Studio. 3 Monate später verhängt die Medienaufsicht gegen Cevit eine Rekordstrafe von 3,5 Millionen Euro. 2024 entzieht sie dem Sender die Lizenz, unter anderem wegen unausgewogener Berichterstattung. Genau das wird auch dem Sender CNews vorgeworfen.
7: CNews ist der Sender, den Bolloré für seinen politischen Kampf nutzt. Einwanderung und Islam sind Dauerthemen. Dazu kommen zahlreiche katholische Sendungen.
6: Anne-Sophie Samper ist Journalistin und Autorin. Sie hat die Methoden von Vincent Bolloré intensiv erforscht.
7: Bolloré präsentiert sich gerne als bretonischer Industrieller. Sein Vermögen stammt aber auch aus Finanzgeschäften und lukrativen Konzessionen in Afrika. Von Häfen über Infrastruktur bis zu Plantagen. Immer wieder gab es dabei Vorwürfe von Korruption und Menschenrechtsverletzungen.
6: Sein erklärtes Ziel, eine Allianz aus Konservativen und Rechtsextremen an die Macht zu bringen.
8: Als 2024
7: das Parlament aufgelöst wurde, hat er eine zentrale Rolle gespielt, um die konservative und extreme Rechte anzunähern, auch durch seine Medien. Mit seiner Denkfabrik Institut de l'Espérance will er die Präsidentschaftswahlen 2027 beeinflussen, mit sehr reaktionären politischen Positionen, etwa gegen Einwanderung und Abtreibung.
6: Vincent Bolloré hat ein weitreichendes Medienimperium aufgebaut. Er kontrolliert Verlage, Fernseh- und Radiosender, Zeitungen und Zeitschriften sowie Kommunikationsunternehmen und die Bahnhofsbuchläden Relais. Jetzt will er seinen Einfluss weiter in der Filmwelt ausbauen. Bolloré ist Hauptaktionär des Pay-TV-Senders Canal Plus, der an zahlreichen Filmproduktionen beteiligt ist. Außerdem hält er ein Drittel der Kinokette UGC, die er komplett aufkaufen will. Bei den Filmfestspielen in Cannes haben diesen Sommer hunderte Kulturschaffende, darunter die Schauspielerin Juliette Binoche, gegen seinen wachsenden Einfluss protestiert. Der Canal Plus-Chef Maxime Sada reagiert mit Härte. Er kündigt an, nicht mehr mit den Protestierenden zusammenarbeiten zu wollen. Zwar hat Bolloré bisher keinen merklichen Einfluss auf die politische Linie von Filmen genommen, allerdings gibt es begründete Bedenken, dass sich das eines Tages ändern könnte, so die Bolloré-Expertin Anne-Sophie Saint-Père.
7: Bei jeder Übernahme sieht man die Handschrift Bollorés. Zunächst geschieht das in kleinen Schritten. Dann werden Medien ganz direkt für seinen Kulturkampf eingesetzt, wie bei CNews, ein Sender mit klarer Nähe zur extremen Rechten. Ähnlich beim Journal du Dimanche, dem JDD.
6: Zuletzt waren auf der Titelseite des JDD-Magazins Porträts von Rassemblement National-Chefin Marine Le Pen, des noch rechteren Éric Zemmour und Persönlichkeiten der Konservativen abgebildet. Die Überschrift: Und wenn wir alle zusammenarbeiten würden?
7: Bolloré kontrolliert zunehmend die gesamte Medienproduktionskette und damit auch, was die Franzosen sehen, lesen und hören. Das Problem ist seine finanzielle Macht. Dadurch hat er unverhältnismäßig mehr Gewicht als jeder andere Bürger, der seine Meinung äußern möchte.
6: Ähnlich geht der Milliardär Pierre-Édouard Sterrin vor. Er hat sein Vermögen mit den Erlebnisgeschenkgutscheinen Smartbox gemacht. Heute finanziert er mit seinem Geld ein Netzwerk von Organisationen, die seine politischen und gesellschaftlichen Vorstellungen verbreiten sollen, erklärt die Aktivistin und Terrain-Expertin Alice Barbe.
9: Darunter sind sehr katholische und identitäre Organisationen, etwa die App Chantons, auf der auch faschistische Lieder zu finden sind. Insgesamt finanziert Terrain ein Netzwerk, das ein bestimmtes Frankreich-Bild vertritt.
6: Ein parlamentarischer Untersuchungsbericht kam vor kurzem zum Ergebnis, dass Terrain sich intransparenter Strukturen und Strategien zur politischen Einflussnahme bediene. Immer wieder hat auch Sterrin versucht, Zeitungen zu erwerben, bisher aber ohne großen Erfolg. Ihm gehört nur das rechtsnationale Blatt Valeurs Actuelles. Ohnehin sind in Frankreich mehr als 80% der nationalen Tagespresse in der Hand weniger Milliardäre und großer Industriekonzerne, darunter renommierte Zeitungen wie Le Monde, Libération und Le Figaro. Auch die NGO Reporter ohne Grenzen kritisiert diese Medienkonzentration. Eine Konzentration, die tiefgreifende Fragen aufwirft nach Medienvielfalt, redaktioneller Unabhängigkeit und danach, wer in Frankreich die öffentliche Debatte prägt.
5: Leonie Heitz hat aus Frankreich berichtet. Fußballstadien galten lange als einfache Sportstätten, in denen alle 2 Wochen ein Spiel stattfand. Inzwischen sind viele aber zu Multifunktionsarenen geworden. Hier finden Konzerte, Konferenzen und Hochzeiten statt. Dazu zählt auch das Stadion des FC Tottenham Hotspur in London. Tottenham gehörte lange zu den einkommensschwächeren Gegenden Londons und galt zugleich als vergleichsweise leistbar. Nun steht dort aber das modernste Stadion Europas. Bringt das dem Viertel Aufschwung? Oder beschleunigt es einfach die Verdrängung der alteingesessenen Bevölkerung? Ronny Blaschke hat sich in Tottenham umgehört.
10: Der Norden von London, im Stadtteil Tottenham. In der High Road schieben sich rote Doppeldeckerbusse an Backsteinbauten aus dem 19. Jahrhundert vorbei. Es ist ein belebtes Viertel mit Pubs, Friseursalons und kleinen Geschäften. Große internationale Ketten sind kaum vertreten. Zwischen den Häuserreihen erhebt sich ein futuristisch anmutendes Gebäude mit einer Glasfassade. Von draußen kann man in den Empfangsbereich blicken. Auf Rolltreppe, LED-Leinwand, Gastronomie. Und auf die Teilnehmenden einer Technologiekonferenz, wobei es sich hier nicht um ein Messezentrum handelt, sondern um das Stadion des Fußballclubs Tottenham Hotspur. Coach Larry, wie er in Tottenham genannt wird, führt Gäste, Fans und Touristen als Guide durch die Arena.
8: Früher wurden Stadien in Europa nur alle 2 Wochen für Fußballspiele genutzt. In unserem Stadion gibt es jetzt aber auch Popkonzerte, Boxkämpfe oder Rugby. Es ist auch das erste Stadion in Europa, das eine eigene Infrastruktur für American Football besitzt.
10: Die Fußballer von Tottenham Hotspur spielen auf Naturrasen. Diese Fläche kann innerhalb von wenigen Stunden unter eine Tribüne geschoben werden. Zum Vorschein kommt dann ein strapazierfähiger Kunstrasen für American Football. Die nordamerikanische Profiliga NFL will deshalb mindestens 2 Spiele pro Jahr in London austragen, so wie jetzt im Oktober. Das Stadion, das 2019 eröffnet wurde, verfügt über 63.000 Plätze. Die Ränge sind nah am Spielfeld und nach oben hin steil angeordnet. Akustiker haben ganz bewusst Stahl, Glas und schallreflektierende Flächen verbaut, sodass die Geräuschkulisse der Fans intensiver wirkt, sagt Coach Larry.
8: Diese vielfältige Nutzung von Stadien könnte in Europa, vielleicht sogar weltweit, zur Norm werden.
10: Das Stadion von Tottenham Hotspur hat fast 1,2 Milliarden Euro gekostet. Um diese Summe wieder reinzuholen, setzen die Veranstalter im Sport und bei anderen Events auch auf einen VIP- und Premium-Bereich. Dazu gehören eine Panoramabar, ein Sternerestaurant und ein exklusiver Member-Club mit Ledersesseln. Diese Entwicklung werde weitergehen, sagt John Rhodes, der bei HOK, einem der weltweit führenden Architekturbüros, die Stadionbauten koordiniert.
11: Sogar die Generalsanierung eines Stadions kann heute mehr als 1 Milliarde kosten. Ein großer Teil der Investitionen geht in den Premium-Bereich. Es gibt heutzutage Stadien mit 15 unterschiedlichen VIP-Kategorien. Die Fußballclubs können so ihre Einnahmen erhöhen und dann können sie sich teurere Spieler leisten.
10: In den kommenden Jahren werden in etlichen europäischen Städten vergleichbar luxuriöse Multifunktionsarenen gebaut oder fertiggestellt. In Barcelona, Manchester, Birmingham oder Rom. Aber kommt eine milliardenschwere Arena auch der Umgebung zugute? Tottenham gehört in London zu den Stadtteilen mit den größten Herausforderungen. Armut und Arbeitslosigkeit liegen über dem Durchschnitt. Eine Studie der Wirtschaftsprüfer von Ernst & Young legt nahe, dass der Stadionbetrieb in Tottenham die lokale Wirtschaftskraft stärkt und tausende Arbeitsplätze sichert. Ein Eindruck, den auch der Sozialarbeiter Kevin Lincoln teilt, der in der Nähe des Stadions aufgewachsen ist.
12: Ohne den Fußballclub wäre Tottenham sicherlich nicht so bekannt. Gerade an Spieltagen machen die Pubs und Restaurants große Umsätze. Ohne das Stadion würde es hier wohl nicht mal halb so viele Geschäfte geben.
10: Allerdings gibt es auch eine Kehrseite, den großen Fußballclub als Nachbarn zu haben. Gerade liegen die Mieten und Immobilienpreise in Tottenham noch unter dem Londoner Durchschnitt. Das könnte sich aber ändern. In den vergangenen 15 Jahren hat Tottenham Hotspur hunderte Grundstücke, Wohnungen und Gewerbeflächen gekauft, zum Teil gegen den Widerstand von Anrainern. Aber ein kritisches Netzwerk gegen den Fußball hat sich bislang nicht gebildet. Zu einflussreich ist Tottenham Hotspur, einer der größten und zahlungskräftigsten Arbeitgeber in der Umgebung. Sozialarbeiter Kevin Lincoln vermutet,
12: wahrscheinlich hat Tottenham Hotspur die Grundstücke zu relativ günstigen Konditionen erworben. Dort können sie jetzt Wohnungen bauen und zu höheren Preisen verkaufen. Auch so können sie das teure Stadion refinanzieren. Das ist gut und schlecht zugleich. Einerseits wird die Gegend aufgewertet. Andererseits können sich langjährige Einwohner vielleicht die Mieten bald nicht mehr leisten.
10: Kevin Lincoln leitet in Tottenham das Gemeindezentrum für Sport, Begegnung und Workshops, etwa für die Prävention gegen Gewalt und Drogen. Lincoln arbeitet für einige Angebote auch mit der gemeinnützigen Stiftung von Tottenham Hotspur zusammen. Er selbst hat seit Jahrzehnten eine Dauerkarte für den Verein. und er will den Wandel im Viertel weiter begleiten.
12: Wenn man das Stadion aus der Ferne betrachtet, sieht es aus, als wäre es aus dem Weltall heruntergefallen. Aber das Viertel wird sich wohl an das Stadion angleichen. Es wird trendy und ich hoffe, dass das nicht unsere Community zerstört.
5: Ronny Blaschke hat aus London berichtet. Das war das Europa-Journal für heute. Ich bedanke mich fürs Zuhören. Haben Sie noch einen angenehmen Abend.
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14: Schon lange ist in vielen Ländern die Todesstrafe abgeschafft. Nicht so in den USA. Gerade eben hat Krista Pike 2 Giftspritzen überlebt. Sie wird gerade in einem Krankenhaus behandelt und möglicherweise zu einem späteren Zeitpunkt hingerichtet. Und dann ist da noch die Erschießung eines Attentäters geplant. Sie soll sogar live übertragen werden. Die Vereinten Nationen verurteilen das als eine Form der Folter. EthikerInnen sehen darin einen unzivilisierten, unmenschlichen Akt. Andreas Mittendorfer.
15: Konkret sagt der an der Uni Wien lehrende katholische Theologe und Ethiker Gunter Brüller-Jagenteufel zum Umgang der USA mit der Todesstrafe in den beiden nun für Aufsehen sorgenden Fällen.
16: Also aus ethischer Sicht kann man das nicht streng genug verurteilen. Eine öffentliche Hinrichtung ist barbarisch und ist auf alle Fälle striktes zurückzuweisen. Und die Wiederholung einer Todesstrafe oder einer versuchten Todesstrafe ist auch zynisch, muss man sagen.
15: Denn der Schutz der Gesellschaft verlange so etwas nicht, so der Ethiker. Krista Pike sitze seit 30 Jahren im Gefängnis und sei für niemanden eine Gefahr. Warum ihre Hinrichtung notwendig sein sollte, sei unverständlich. Aktuell wird die Todesstrafe laut Amnesty International nach wie vor in 54 Ländern angewendet. Für deren Abschaffung setzt sich etwa auch der Vatikan ein. Und auch der Hohe Kommissar für Menschenrechte der UNO, Volker Türk, hat nach der gescheiterten Hinrichtung von Krista Pike zur weltweiten Abschaffung der Todesstrafe aufgerufen. Der Theologe und Ethiker Gunter Brüller-Jagenteufel zur Frage, warum die Todesstrafe abgeschafft werden sollte.
16: Weil sie dem grundsätzlichen Menschenrecht auf Leben widerspricht und das ist ein unveräußerliches Menschenrecht, das nicht verwirkt werden kann.
15: Sowohl Religionsgemeinschaften als auch politische Verbände wie die EU oder die UNO könnten für eine Abschaffung der Todesstrafe nur plädieren, denn letztlich liege dies in der Autonomie der einzelnen Staaten.
14: In Österreich wurden 87 Eltern angezeigt, weil ihre Töchter trotz Verbots weiter mit einem Kopftuch in die Schule gekommen sind. Die meisten Fälle davon in Wien. Seit September ist das Kopftuchverbot für Mädchen unter 14 Jahren wirksam. Die Caritas und Ärzte ohne Grenzen haben heute vor dem Außenministerium demonstriert und von der Bundesregierung gefordert, dass sie Israel zur Einhaltung des humanitären Völkerrechts in Gaza bewegt. Auch die Diakonie hat sich der Forderung angeschlossen. 10 Jahre nach dem apostolischen Schreiben Amoris Laetitia von Papst Franziskus findet derzeit im Vatikan eine mehrtägige Tagung über die Familie statt. Neben Bischöfen aus der ganzen Welt sind auch Familien von allen Kontinenten nach Rom gekommen, um über die Herausforderungen eines christlichen Familienlebens in der heutigen Zeit zu diskutieren. Aus Rom, Cornelia Wospernik.
17: Die Familien kommen aus so unterschiedlichen Ländern wie China, Polen, Mexiko, Griechenland oder von den Philippinen. Mit ihnen auch Bischöfe aus aller Welt, die gestern ihre Gespräche in Gruppen begonnen und mit Papst Leo gebetet haben. Einer der Teilnehmer ist Kardinal Felipe Neri Ferrao, der Erzbischof von Goa. Er kommt, wie er sagt, von dort her, wo die Familie als Fundament der Gesellschaft angesehen wird. Das sei nicht überall so. Nach dem ersten Tag der Beratungen ist man sich einig, dass technologischer Wandel und Migration auch für Familien neue Herausforderungen bilden. Man lebe getrennt, Großeltern erziehen Kinder oder man heiratet jemanden anderer Konfession. Für den Moderator dieser Konferenz, Giacomo Costa, ist es ein erstes Herantasten, denn auch wenn der Glaube hier alle eint, wie man ihn lebt, sei unterschiedlich. Alle sind sich einig, dass die Familien Gegenstand der Mission sind, aber was heißt das? Soll man ihnen pastorale Aktivitäten anvertrauen oder ihre Kreativität anerkennen und sie mit ihrem Zeugnis zu Protagonisten der Mission machen? Noch bis zum 14. Oktober läuft der Austausch in Gruppen weiter. Es geht ums Zuhören und sich austauschen. Ein Prozess, der an den Synodalen angelehnt ist, aber, wie betont wird, keine förmliche Synode sein soll.
14: Das war Religion Aktuell, Ausgabe Freitag, 9. Oktober, Redaktion Susanne Krischke.
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1: Am Mikrofon Martina Kofler. Im Zusammenhang mit Phishing-Betrügereien, also dem Ausspähen von Passwörtern und dem anschließenden Abgreifen von Vermögenswerten von Konten, ist heuer bereits ein Schaden von 19 Millionen Euro angerichtet worden. 5.000 Fälle wurden angezeigt, das gab der Leiter des Bundeskriminalamts Andreas Holzer heute bekannt. Die Plattform gegen Phishing, ein Zusammenschluss von 60 Partnern, darunter 25 Banken, hat deshalb die Aktion 10 Tage gegen Phishing gestartet. Sie soll aufklären, wie man sich schützt. Mehr von Verena Bruhr.
2: Ihre Registrierung für die ID Austria läuft ab. Mit dieser SMS versuchen Betrüger aktuell an die Daten ihrer Opfer zu kommen. Viele Menschen sind darauf bereits hereingefallen, der Schaden 500.000 Euro. Insgesamt liegt der polizeilich erfasste Schaden heuer schon bei 19 Millionen Euro. Die Täter werden immer einfallsreicher und setzen auch auf künstliche Intelligenz. Innenminister Gerhard Kahner, ÖVP, setzt auf Vorbeugung, denn die Aufklärung solcher Fälle sei enorm schwierig. Bei verdächtigen Nachrichten gilt deshalb erst innehalten, dann nachfragen bei der Bank oder der Stelle, in deren Namen die Nachricht verschickt worden ist.
1: Wenige Stunden nach der Verkündung des Friedensnobelpreises für die Juristin und Menschenrechtlerin Navi Pillay haben die USA ihre Sanktionen gegen den Internationalen Strafgerichtshof in Den Haag verschärft. Man werde Transaktionen mit dem Gericht untersagen, seine Ressourcen abschneiden und seine Handlungsfähigkeit einschränken, heißt es aus Washington. Pillay war von 2003 bis 2008 Richterin am Internationalen Strafgerichtshof. Nach mehreren Cyberangriffen durch außer Kontrolle geratene KI-Systeme hat die Europäische Kommission Auskünfte von den Konzernen OpenAI und Anthropic verlangt. Auch mehrere chinesische Firmen wurden aufgefordert, Informationen zu teilen. Es geht um mögliche Verletzungen des Urheberrechts und Sicherheitsrisiken. Eigenständige Hacking-Attacken durch KI-Modelle hatten zuletzt für Aufsehen gesorgt. Mit dem Kauf von Funkfrequenzen drängt Elon Musks Unternehmen SpaceX jetzt auf den Mobilfunkmarkt. Herkömmliche Smartphones sollen künftig direkt mit Satelliten verbunden werden. Julian Kern berichtet.
3: Telefonieren und Surfen am Handy funktioniert heute über Funkmasten auf der Erde. Wo kein Mast in Reichweite ist, gibt es meist keinen Empfang. Elon Musk will das ändern. Sein Unternehmen SpaceX kauft in den USA ein Paket an Funkfrequenzen vom Finanzinvestor Crane Management, laut Medienberichten rund 6 Milliarden Dollar wert. Damit sollen nach Angaben von SpaceX herkömmliche Smartphones direkt mit den Starlink-Satelliten im All verbunden werden, auch in Gebäuden. Bisher braucht man für den Starlink-Internetzugang eine eigene Antenne und freie Sicht zum Himmel. Noch muss die US-Kommunikationsbehörde FCC dem Deal zustimmen. An der Börse sagten die Aktien der großen US-Mobilfunkanbieter AT&T, Verizon und der Telekom-Tochter T-Mobile USA nachbörslich um mehr als 6% ab. Anleger fürchten einen Preiskampf.
1: Einen Monat nach dem Diebstahl von zwei Renoir-Gemälden aus einem Museum in Cannes-sur-Mer in Südfrankreich sind die Kunstwerke jetzt wieder aufgetaucht. Das hat der Bürgermeister der Kleinstadt bekannt gegeben. Zum Fundort und zum Zustand der Gemälde äußerte er sich nicht. Und jetzt die Wetteraussichten.
4: Heute Nacht lockern die Wolken von Kärnten bis ins Burgenland vermehrt auf. Dafür trübt es sich von Deutschland her wieder ein. Es kühlt ab auf 12 bis 4 Grad. Der morgige Samstag verläuft größtenteils bewölkt, anfangs zum Teil auch nebelig und im Tagesverlauf ist fast überall mit etwas Regen zu rechnen. Ganz trocken bleiben kann es etwa im Großraum Wien. Der Sonntag bringt dann insgesamt mehr Sonne und nur einzelne Schauer. An der Alpennordseite und im Osten weht teils lebhafter Westwind, vor allem am Sonntag. Dazu hat es an den Nachmittagen 10 bis 18, im Osten bis 20 Grad, in 2000 Meter Höhe meist knapp über 0 Grad. So viel zum Wetter von Gerald Holzinger.
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Einen wunderschönen guten Abend. Wir melden uns live vom 59. ORF-Musikprotokoll im steirischen Herbst. Das ORF-Radio-Sinfonieorchester Wien unter Lin Liao spielt heute eine österreichische Erstaufführung und zwei Uraufführungen, auch mit den Solistinnen Viktoria Witrenko und Maria Kalesnikava. Mein Name ist Rainer Elstner. Herzlich willkommen auch im Namen von Festivalleiterin Elke Tscheigner und meinen beiden Co-Kuratierenden bei diesem Festival, Susanna Niedermeyer und Frank Zimmer. Willkommen hier in der Helmut-List-Halle. Wir senden einen herzlichen Gruß an das Publikum zu Hause vor den Empfangsgeräten. Der Titel unseres Festivals lautet heuer Supernova, Mikro- und Makrokosmos. Die kleinen Dinge und die ganz großen, die stehen im Mittelpunkt der heurigen Ausgabe des Musikprotokolls. Das Kleine und das Große, wir meinen damit kleinste Kernteilchen, aber auch Galaxien. Aber wir meinen damit auch die kleinen Entscheidungen, die manchmal vielleicht auch große Wirkung haben können. Das zeigt sich etwa im Fall von Maria Kalesnikava, Musikerin und Kämpferin für die Demokratie in ihrer Heimat Belarus. Das dortige Regime hat sie 2020 entführt und wollte sie aus Belarus abschieben. Dem hat sich Maria Kalesnikava entzogen, indem sie an der Grenze ihren Pass zerrissen hat. Eine kleine Handlung mit großer Wirkung. Maria Kalesnikava, die Ikone der Freiheitsbewegung in Belarus, wurde zur politischen Gefangenen. 5,5 Jahre lang, die längste Zeit ohne Kontakt zur Außenwelt. Nach ihrer Freilassung Ende 2025 werden wir sie heute hören als Flötistin gemeinsam mit dem RSO Wien und der Sopranistin Viktoria Witrenko mit einem Werk, das für die beiden komponiert worden ist. Das Kleine und das Große. Im ersten Stück des Abends geht es um diesen Übergang von einer Idee zu etwas Größerem. Alessandro Battici hat das Werk für das ORF-Musikprotokoll geschrieben, ein gemeinsamer Auftrag mit der EBU, der European Broadcasting Union. Über die EBU übernehmen auch mehrere Radiostationen den heutigen Konzertabend. Live ist Rumänien mit dabei. Den Konzertmitschnitt von heute Abend senden dann später Bulgarien, Dänemark, Irland, Kroatien, Litauen, Lettland, Polen, Portugal, Slowenien, Serbien, Spanien, Tschechien, Ungarn und die Ukraine. Alessandro Battici nennt das nun folgende Werk Genesis of an Icon. Und er versteht die Bildmächtigkeit der Ikone als etwas, das einen Übergang schafft, etwas sichtbar werden lässt. Etwas wird sichtbar durch und in der Ikone selbst. Diesen Prozess gegen einen Widerstand möchte Alessandro Battici mit seinem Stück darstellen. Das Stück baut ständig etwas auf, das sich unmittelbar danach wieder auflöst, schreibt Battici. Als ob eine geformte Idee, so laut sie sein kann, ins Universum hinaus schreit, doch wenn nichts sie aufnimmt, ist sie verschwunden, schreibt Battici. Dieses Hinausschreien wird akustisch unterstützt, jetzt auch von Elektronik. Das kommt hier klanglich noch dazu zum Orchester. Wir hören jetzt die Uraufführung von Genesis of an Icon von Alessandro Battici. Begrüßen wir die Dirigentin des Abends, Lin Liao.

Das Publikum in der Helmut-List-Halle holt den Komponisten ein zweites Mal auf die Bühne nach dieser beeindruckenden Uraufführung, wo sich etwas aufbaut und auch wieder auflöst. Genesis of an Icon, die Entstehung einer Ikone von Alessandro Battici. Wir senden live vom ORF-Musikprotokoll aus der Helmut-List-Halle. Mit Ikonen hat sich auch die in Österreich lebende kroatische Komponistin Mirella Ivicevic beschäftigt. Auch ihr Stück ist ein Auftragswerk der EBU. 10 Aufträge wurden dabei diesem Projekt vergeben, kuratiert von 10 öffentlich-rechtlichen Rundfunkanstalten, darunter eben auch der ORF mit Alessandro Battici. Diese Werke sind exklusiv den Orchestern dieser Rundfunkanstalten vorbehalten. Die Ikonen, mit denen sich Mirella Ivicevic beschäftigt, sind die musikalischen Heroinen einer Vergangenheit eines gemeinsamen kulturellen Raums, Jugoslawien. Sie selbst mit einer Identität, die sie ethnisch gemischt nennt, etwas, das aus der Sicht von Nationalisten in keine Schublade passt. Dieser Ort, der einst Jugoslawien geheißen hat, multiethnisch wie sie selbst, manifestiert sich für Mirella Ivicevic in den Liedern, die sie als Kind gehört hat, im Autoradio ihrer Eltern. Und diese Melodien, die sich da bei ihr im Hinterkopf festgesetzt haben, hören wir im folgenden Stück als Samples zugespielt. Mirella Ivicevic widmet ihr Stück allen MitaußenseiterInnen in einer, wie sie schreibt, entmutigend faschistischen Welt von heute. Mehr Jungfrauen, die wissen, dass alle Nationen Halluzinationen sind. Zitat Ende. Wir hören jetzt diese Meerjungfrau des roten Fadens, Red Thread Mermaid von Mirella Ivicevic. Das ORF Radio Sinfonieorchester Wien wird geleitet von der taiwanesischen in Wien ausgebildeten Dirigentin Lin Liao.

Der Applaus für das Werk von Mirella Ivicevic. Das war die österreichische Erstaufführung von Red Thread Mermaid. Uraufgeführt wurde das Werk bei den Donaueschinger Musiktagen 2025. Die Komponistin konnte heute leider nicht da sein. Sie war bei den Proben und hat aufs Engste mit den Musikerinnen und Musikern des RSO gearbeitet. Aber sie ist als Intendantin der Bludenzer Tage zeitgemäßer Musik heute leider verhindert. Ikonen und Meerjungfrauen. Die beiden Solistinnen, die wir gleich mit dem RSO Wien und Dirigentin Lin Liao auf der Bühne der Helmut-List-Halle erleben werden, die sind im übertragenen Sinne auch solche Mermaids, die an einem Schicksalsfaden weben. Ein Schicksalsfaden, den man kaum in wenigen Worten beschreiben kann. Jedenfalls, um beim Bild zu bleiben, heute schließen sich ihre Schicksalsfäden zu einem Kreis hier in Graz. Maria Kalesnikava und Viktoria Witrenko verbindet eine lange künstlerische Freundschaft. Gemeinsam haben sie in Stuttgart eine Kulturinitiative gegründet, Interact haben sie die genannt. Für einige Jahre wird diese Verbindung aber auseinandergerissen. Maria Kalesnikava wird politische Gefangene in Belarus, nicht in einem Gefängnis, das wäre eigentlich ein falsches Wort, in einer Strafkolonie. In einer Zelle, die 1,60 mal 2,50 Meter groß ist. Die Pritsche wird untertags hochgeklappt. Kontakt zu ihrer Familie oder zu ihren Anwälten hat sie nicht. Viele Menschen kämpfen um die Freilassung von Maria Kalesnikava zu dieser Zeit, allen voran ihre Schwester, aber auch Viktoria Witrenko. Institutionen bemühen sich, die Aufmerksamkeit auf Maria Kalesnikavas Schicksal zu lenken. Ein Schicksal, das bis dato hunderte politische Gefangene in Belarus teilen. Beim ORF-Musikprotokoll tritt die ukrainische Sopranistin Viktoria Witrenko vor 2 Jahren mit einem Liederabend auf, den sie der inhaftierten Freundin Maria Kalesnikava widmet. An diesem Abend, damals im Theater im Palais der Kunstuniversität Graz, haben alle davon geträumt, wie das wohl wäre, wenn auch Maria Kalesnikava eines fernen Tages mit Viktoria Witrenko auf einer Bühne stehen könnte. Und dieser Tag ist heute. Sie hören die Uraufführung eines Werks von Lia von Schwier für und mit Viktoria Witrenko, Sopran und Maria Kalesnikava Flöte. Das Werk, das heißt Radiophobia, ein stilles Requiem für Tschernobyl. Die Musik ist auf der Suche nach Stabilität, bricht aber ständig ab und zerfällt wie ein Atom. Auf einen Text der ukrainischen Poetin Lyubov Sirota, selbst eine Augenzeugin der Atomkatastrophe von Tschernobyl. Dazu kommen dann am Ende dieses Stücks dann auch Fragmente aus dem katholischen Requiem, wie Sie hören werden. Das ORF Radiosinfonieorchester Wien und Dirigentin Lin Liao.

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0: Der Applaus für die Solistinnen dieser Uraufführung von Lia von Schwier, Viktoria Witrenko Sopran und Maria Kalesnikava Flöte. Das ORF-Radio-Sinfonieorchester live aus der Helmut-List-Halle unter der Leitung von Lin Liao. Dieses Konzert ist noch nicht zu Ende. Es gibt noch einen Programmpunkt. Maria Kalesnikava ist bei uns hier noch im Raum und ich bitte jetzt den Rektor der Kunstuniversität Graz zu uns auf die Bühne, Georg Schulz, und den aktuellen Senatsvorsitzenden Josef Breindl. Dazu möchte ich den ehemaligen Senatsvorsitzenden der Kunstuniversität Graz, Wolfgang Hattinger, jetzt um einige Worte bitten.
1: Meine sehr verehrten Damen und Herren, das Foto, das Sie hinter mir sehen, das ist eine Aufnahme, die vor 3 Jahren gemacht wurde. Damals hat die Kunstuniversität Graz an Maria Kalesnikava ein Ehrendoktorat verliehen. Und jetzt sollte auch das Foto der Flöte hinter mir erscheinen. Genau, diese Flöte, die Sie hier sehen, das ist eine Flöte aus der Flötenfamilie von Maria Kalesnikava. Wir haben damals, weil sie eingesperrt war und an der Zeremonie nicht persönlich teilnehmen konnte, haben wir uns in Stuttgart ihre Flöte besorgt und sie nach Graz transportiert, damit irgendetwas sehr Persönliches von ihr an dieser Zeremonie teilnehmen konnte. Wir haben bei diesem Festakt der Hoffnung Ausdruck verliehen, dass dieses oder ein anderes Instrument möglichst bald wieder von ihrer Besitzerin zu Gehör gebracht werden kann. Maria Kalesnikava war zu 11 Jahren Haft verurteilt und heute hat sich diese Hoffnung erfüllt.

Aber der Reihe nach. Der Senat der Kunstuniversität ist unter anderem dafür verantwortlich, Auszeichnungen und Ehrungen an besondere Persönlichkeiten zu vergeben. Der Senat verleiht dann diese Ehrungen, aber natürlich sind das gemeinsame Entscheidungen mit dem Rektorat und der gesamten Universität. Deshalb stehen nun hier neben mir der Rektor der Universität, Georg Schulz, und mein Nachfolger und der aktuelle Vorsitzende des Senats, Josef Breindl. Und warum ich diese Rede halte, hat damit zu tun, dass ich eben vor 3 Jahren Senatsvorsitzender war und in meiner Funktion in Abwesenheit von Maria Kalesnikava ihr symbolisch dieses Ehrendoktorat überreicht habe. Wie kam es zu dieser Entscheidung? 2021, als Maria gemeinsam mit etwa 1300 weiteren Oppositionellen in Belarus auf die Straße ging und für freie Wahlen, für demokratische Wahlen eintrat und daraufhin inhaftiert wurde und das durch die Weltpresse ging, da haben Josef Breindl und ich tatsächlich unabhängig voneinander gedacht, da muss man etwas tun. Hier wurde eine Musikerin aufgrund ihres politischen Einsatzes für simple Menschenrechte zu 11 Jahren Haft verurteilt und weggesperrt. Wir schlugen also dem Senat der Universität vor, Maria Kalesnikava für ein Ehrendoktorat zu nominieren. Und so auf unsere bescheidene Art und Weise unsere Solidarität auszudrücken mit ihr und mit der belarussischen Freiheitsbewegung. Diese Feier fand dann 2023 in ihrer Abwesenheit statt, aber es waren sehr viele wesentliche Leute anwesend. Ganz wichtig, ihre Schwester Tatjana, die mit unfassbarem Mut, mit Ausdauer über diese Jahre versucht hat, das Gedenken an Maria in die Welt zu tragen und aufrechtzuerhalten. Es war eine Abordnung da der belarussischen Opposition, die noch rechtzeitig aus dem Land geflüchtet war. Es waren natürlich viele Mitglieder der Universität anwesend und österreichische Politik von Land und Stadt. Und stellvertretend für Maria nahm damals eine andere belarussische Künstlerin, nämlich Olga Sparaga, eine Philosophin, Schriftstellerin, die Ehrung entgegen, die ebenfalls kurz davor noch inhaftiert war in Minsk. Wir von der KUB, wir wollten unseren Beitrag aber nicht auf eine einmalige Zeremonie beschränkt sehen und haben im Umfeld dieser letzten 3 Jahre immer wieder Kulturprogramm gebaut, um immer wieder die Erinnerung wachzuhalten und auf Marias Schicksal hinzuweisen. Gleich während oder um die Verleihung haben wir im Schubert-Kino den Film Courage gespielt. Wenn Sie die Gelegenheit haben, schauen Sie sich diesen Film an. Es ist nicht der Film von Marie Kreuzer, sondern eines belarussischen Filmemachers, unfassbar beeindruckend, der dort filmisch begleitet hat, was damals in Minsk und nach der Wahlfälschung von Lukaschenko im Land los war. Wir haben letztes Jahr an der Kunstuniversität mit Viktoria Vitrenko, die Sie auch gerade gehört haben, ein Solo-Recital gemeinsam mit dem Musikprotokoll veranstaltet. Wir haben kurz vor ihrer Freilassung Ende letzten Jahres noch in Wien gemeinsam mit Amnesty und gemeinsam auch mit dem Mozarteum in Wien vor der belarussischen Botschaft demonstriert und haben denen eine Petition eingeworfen, weil die sich geweigert haben, mit uns zu sprechen. Und dazu gab es dann auch noch 2 Benefizkonzerte für Amnesty von unserem Flötenprofessor, der Cook von Dieter Fluri und Ieva Oscha, eines in Wien und eines in Graz. Und weil hier der richtige Ort ist dafür, viele dieser kulturellen Veranstaltungen, dieser begleitenden Veranstaltungen wurden vom Musikprotokoll und von einigen entscheidenden Personen des Musikprotokolls immer wieder unterstützt. Deshalb danke hier an dieser Stelle an dich, Rainer Elstner, und an dich, Elke Czajkner.

Nun, für die meisten von Ihnen, nehme ich an, war das verständlicherweise ein Musikprotokollkonzert unter vielen. Für mich, Sie merken es wahrscheinlich, war es das nicht. Und ich glaube, ich kann sagen, für uns von der KUK war es das nicht. Es war mehr. Es war auch die emotionale Einlösung einer jahrelangen Hoffnung, nämlich Maria Kalesnikava frei zu bekommen. Es sitzen noch immer über 1000 politische Gefangene in Belarus fest, sie und wenigstens einige frei zu bekommen. Und wenn Sie dann, ich habe Sie gerade vorher zum ersten Mal tatsächlich live gesehen, wenn Sie dann die man von zig Fotos, von Videoausschnitten, von Zeitungsartikeln, aus Büchern kennt, plötzlich lebendig und in Freiheit wieder vor einem steht, dann ist das umwerfend. Die damalige Zeremonie von 2023, die haben wir mitgebracht. Die befindet sich auf diesem kleinen USB-Stick. Wir werden sie gleich Maria als Erinnerung überreichen. Und ich ergreife jetzt die Gelegenheit, um das nachzuholen, was ich vor 3 Jahren nicht tun konnte, nämlich Maria Kalesnikava von Angesicht zu Angesicht das Ehrendoktorat zu überreichen. Und dafür spreche ich nochmals die offizielle Formel als Verbeugung vor der Kompromisslosigkeit und dem unfassbaren Mut dieser Maria Kalesnikava. Die Universität für Musik und Darstellende Kunst in Graz verleiht Maria Kalesnikava für ihre herausragenden Verdienste um die von der KUK vertretenen kulturellen Ziele den Ehrendoktor Dr. Honoris Causa. Applaus.

0: Standing Ovation hier in der Helmut-List-Halle und wir dürfen Maria Kalesnikava jetzt doch noch um ein paar Worte bitten.
1: Sehr geehrter Herr Rektor, liebe Kolleginnen und Kollegen, liebe Freundinnen und Freunde. Vor 3 Jahren war hier in Graz meine Flöte auf der Bühne. Ich selbst war im Gefängnis, ohne Kontakt zur Außenwelt. Niemand wusste, ob ich jemals wieder auf einer Bühne stehen würde. Und heute bin ich hier bei Ihnen. Und nicht nur mit einer Flöte, inzwischen habe ich wieder mehrere. Sie können sich kaum vorstellen, wie unglaublich das alles für mich ist. Noch vor einem Jahr war ich mir nicht sicher, ob ich nach allem, was passiert war, überhaupt wieder Flöte spielen könnte. Und heute spiele ich nicht nur wieder, sondern bin Teil einer Uraufführung gemeinsam mit meiner Freundin, wunderbaren Musikerinnen und Musikern und mit Ihnen, unserem großartigen Publikum. Ich kann es wirklich kaum glauben, dass das alles gerade passiert. Ich habe das Gefühl, nach vielen Jahren der Isolation wieder ins Leben zurückgekehrt zu sein. In meine wunderbare Welt der Musik, der Freundschaft, der Proben, der Konzerte und des gemeinsamen künstlerischen Schaffens. In eine Welt, die für mich immer selbstverständlich war und die plötzlich unerreichbar geworden war. Im Gefängnis war die Musik für mich ein Raum der Freiheit. Mein Körper war eingesperrt, aber mein Geist blieb frei. Die Musik klang in mir weiter und ließ nicht zu, dass auch meine Gedanken, mein Bewusstsein und meine Träume eingesperrt wurden, so wie mein Körper. Aber heute möchte ich nicht nur über Musik sprechen, sondern auch über eine andere unglaubliche Kraft, die menschliche.

als ich selbst nicht sprechen konnte. Ich weiß genau, wie viel Mut, Kraft und Liebe sie das gekostet hatte. Und ich bin ihr unendlich dankbar. Aber wissen Sie, was mich nach meiner Freilassung besonders bewegt hat? Als ich erfahren habe, wie viel die Menschen aus der Kunst- und Musikwelt getan haben. Sie haben nicht darauf gewartet, dass jemand zu ihnen kommt und sie um Hilfe bittet. Sie haben selbst entschieden, zu handeln. Sie haben Konzerte organisiert, Musik geschaffen, mich und andere politische Gefangene unterstützt. Sie haben mir die Ehrendoktorwürde verliehen, als ich nicht einmal davon erfahren konnte. Und sie haben meine Flöte auf diese Bühne gebracht, als ich selbst nicht hier sein konnte. Es fällt mir schwer, Worte dafür zu finden, wie viel für mich das bedeutet. Ich glaube, dass wir als Künstlerinnen und Künstler oft selbst unterschätzen, welche Kraft wir haben. Manchmal denken wir, dass die wichtigen Entscheidungen nur in politischen Büros getroffen werden und dass Kunst wenig verändern kann. Aber das, was hier geschehen ist, beweist das Gegenteil. Unsere Stärke liegt nicht nur in dem, was wir schaffen, sondern auch in unserer Fähigkeit, selbstständig zu denken, eigene Entscheidungen zu treffen und zu handeln. Wir müssen nicht auf eine Erlaubnis warten, um einen anderen Menschen zu unterstützen oder nach unserem Gewissen zu handeln. Und genau deshalb haben autoritäre Regime solche Angst vor freien Künstlern, Musikern und Schriftstellern. Denn unabhängiges Denken führt zu unabhängigem Handeln. Und ein freier Mensch lässt sich viel schwerer unterwerfen. Die Solidarität, die Sie gezeigt haben, hat Entfernungen, Zeit und Gefängnismauern überwunden. Und heute stehe ich hier als lebendiger Beweis dafür, wie groß diese Kraft sein kann. Ich möchte mich von ganzem Herzen bei der Kunstuniversität Graz, ihrem Rektorat Georg Schulz und Senat Wolfgang Hattinger und Josef Brein, beim Orff-Musikprotokoll, beim Rainer Elsner, Sergei Nevsky, Viktoria Vitrenko, bei allen Musikerinnen und Musikern, alle Organisatoren und bei jedem einzelnen Mensch bedanken, der mich in diesen Jahren unterstützt hat. Und ganz besonders bei Viktoria und dem Komponisten von Radiophobia. Dafür, dass wir heute gemeinsam neue Musik schaffen und aufführen können. Ich nehme diese Ehrendoktorwürde nicht nur mit großer Dankbarkeit an, sondern auch mit einem tiefen Gefühl der Verantwortung. Weiter Musik zu machen, andere Menschen zu unterstützen und diejenigen nicht zu vergessen, die bis heute nicht frei sind. Für mich ist das nicht einfach eine Rückkehr in mein früheres Leben. Es ist eine Rückkehr in eine Zukunft, die noch vor kurzem unmöglich schien. Und das ist auch Ihnen zu verdanken. Vielen Dank.

0: Applaus für Maria Kalesnikava hier in der Helmut-List-Halle. Das war ein ganz besonderes Konzert des RSO Wien beim ORF-Musikprotokoll im steirischen Herbst. Wir danken im Namen der Musikprotokollleiterin Elke Tschaltner und den programmverantwortlichen Kuratierenden Susanna Niedermeyer, Rainer Elstner und Frank Zimmer. Wir danken gemeinsam fürs Zuhören. Maria Kalesnikava gibt's in Ö1 noch einmal zu hören, davor aber hier live am Sonntag beim Musikprotokoll ein Gespräch mit ihr und eine Ö1-Aufzeichnung ab Sonntag um 13 Uhr im Mumut. Das war eine Live-Übertragung aus der Helmut-List-Halle vom 59. ORF-Musikprotokoll im steirischen Herbst. Das RSO Wien spielte unter der Leitung von Lin Liao, Werke von Alessandro Patici, Mirella Ivicevic und Lia von Schwier. Solistinnen Maria Kalesnikava, Flöte, Viktoria Vitrenko, Sopran. Moderation Rainer Elstner, Tonmeister Robert Pawlitzka, Musikaufnahmeleitung Jens Jamin. Wir geben an Nina Strehlein im Ö1-Haus am Königlberg in Wien.
1: Wir bleiben thematisch noch in Belarus und präsentieren einen Mitschnitt, der dieses heutige Orchesterkonzert erst als vage Utopie in sich getragen hat. Vor 2 Jahren war die ukrainische Sopranistin Viktoria Vitrenko bereits beim Musikprotokoll zu Gast mit einem Liederabend, den sie ihrer Kollegin Maria Kalesnikava gewidmet hatte. Damals war Kalesnikava noch in Belarus in Isolationshaft. Wir hören nun die Sendung, die Rainer Elstner auf Basis des Ö1-Mitschnittes von diesem Konzertabend gestaltet hat. Für dieses Programm hatte Viktoria Vitrenko 4 Liederzyklen in Auftrag gegeben. Und etwas war ungewöhnlich an diesem auch pianistisch anspruchsvollen Konzert im Theater im Palais der Kunstuniversität Graz. Die Sängerin begleitete sich selbst am Klavier. Denn Viktoria Vitrenko ist nicht nur Sopranistin, sondern auch Dirigentin und Pianistin.
2: Es ist hochemotionale Musik und man reißt sich zusammen da, um einfach nicht aufzuhören.
3: Das Streben nach Schönheit wird von etwas anderem abgelöst, von einer anderen Ausdrucksebene, nahe an der totalen Verausgabung. Das hören wir heute bei diesem Mitschnitt vom ORF-Musikprotokoll, aufgenommen am 6. Oktober 2024 im Grazer Theater im Palais. Es war dies eine Koproduktion von Kunstuniversität Graz und ORF-Musikprotokoll im steirischen Herbst. Der erste der 5 Liederzyklen ist von einer Komponistin, die ebenfalls Sängerin ist, die Polin Agata Subel. Sie verlangt in ihrem Stück eine Manipulation der Klavierseiten. Viktoria Vitrenko über diesen veränderten Klavierklang.
2: Also für mich klingen all diese teilweise sehr so popartige, jazzartige Melodien wirklich super einfach, aber natürlich mit der Verbindung mit dem präparierten Klavier. Und Klavierpart ist verdammt schwer, ist einfach verdammt schwer. Also eigentlich, man hat da keine Worte. Ja? Also ich singe die ganze Zeit so im Brumendo-Stil oder Mormorando, also mit geschlossenem Mund. Und das an sich auch, das ist super starkes Bild. Also man kann sich auch politisch natürlich so diese Annäherung an das Schweigen, ja. Also politisch ist natürlich menschliches Schweigen, aber auch Schweigen den Menschen, die das zusehen und die das zuhören. Und die Klänge des präparierten Klaviers, das sind kleine Magneten, mit denen jede Seite bis auf, glaube ich, 7 Seiten voll präpariert sind und die machen so annähernd, also elektronische Klänge fast.
3: Und dieser Klavierklang ist ganz bewusst gesetzt von Komponistin Agata Subel, hat sie Viktoria Vitrenko erzählt.
2: Für sie, dieser Klang hat eine Annäherung an diese Situation im Gefängnis, wo diese Zelle ist, ja natürlich mit diesen eisernen, also ich weiß nicht, Tubes, ich weiß nicht, wie die heißen. Und dann, wenn die Wächter vorbeigehen und mit diesem Stab, die sie dazu zu Menschen zu schlagen haben, wie sie auf diesen eisernen Tuben irgendwie vorbeifahren. Und dieser eiserne Klang was absolut irgendwie nichts Menschliches in sich hat, das hat sie eben so in den Klavierpart irgendwie mitinterpretiert.

0: Viktoria Witrenko, Stimme und Klavier. Drei Lieder von Agata Zubel, geschrieben für Maria Kalesnikava, politische Gefangene in Belarus, davor erfolgreiche Flötistin, Musikmanagerin in Stuttgart, bis sie dann eine der drei führenden Frauen im Protest gegen das Regime Lukaschenko in Belarus geworden ist. Sie war vielleicht die Ikone dieser Protestbewegung, zu finden auf Plakaten und auf Graffitis mit ihren blonden Haaren und ihrem markanten roten Lippenstift. Sie hat schließlich sogar ihre Abschiebung aus Belarus verhindert, indem sie an der Grenze ihren Pass zerrissen hat, als man sie aus Belarus loswerden wollte. Und da war schon klar, dass das wohl auf kurz oder lang Gefängnis bedeuten wird. Der zweite für Kalesnikava geschriebene Zyklus stammt von der Doyenne der ukrainischen Komponistinnen Alla Sagajkevich.
1: Also bei Alla ist natürlich, verbinden uns eine jahrelange Freundschaft, auch jahrelange Zusammenarbeit. Und als ich bei ihr den Zyklus bestellt oder im Auftrag gegeben habe, war für sie ganz klar, wer als Dichter in Frage kommt. Und das war eine junge Dichterin, Lyrikerin Iya Kiva, die selbst aus Donetsk kommt und musste ja bis zur heutigen Zeit schon mal zweimal aus der Heimat fliehen. Zum ersten Mal im 2014 selbst aus Donetsk nach Kiew und dann mit dem Einmarsch natürlich aus Kiew, dann, ich glaube, nach Lviv ist sie dann und dann nach Polen. Also man kann sich vorstellen, wie traumatisierend sind die Inhalte und Gedichte, aber auch wiederum sehr emotional geladen. Und in diese Nostalgie, in diese Verzweiflung gibt es aber auch einen Hauch von Hoffnung.
0: Die vertonten Gedichte lassen sich auch auf die aktuelle Situation in der Ukraine beziehen.
1: Also es hat bei ihren Gedichten und genauso bei Alas Musik viel mit Erinnerungen zu tun. Viel mit unserem Gedächtnis und was wir als unsere Heimat in unsere Erinnerungen und damit natürlich emotional eingebundene Gefühle haben zu tun. Ja? Und in dem dritten Song, was natürlich so ein Aufbruch kommt, also die Stimme zum Beispiel kippt in so ein nahezu Volksgesang, der ziemlich an der Kante zu dem fast Geschrienen ist. Und das ist eigentlich ein ziemlich Aufschrei, so ein innerlicher Aufschrei zu dem, was unsere auch Identität bedeutet. Zu dem, was uns zu den Menschen macht, die eben diese Erinnerungen, das Gedächtnis, das kollektive Gedächtnis auch behalten muss. Also das ist einfach eine Frage an uns als ukrainische Nation auch, unsere Identität, unsere Geschichte auch zu hinterfragen.
2: Inwiefern?
1: Ja, indem wir das nicht vergessen. So, also indem wir unsere Erinnerungen einfach behalten, indem wir uns einfach als Kollektiv auch zusammentun. Das ist, glaube ich, die Stärke und das ist der Aufschrei danach.
0: Viktoria Witrenko zitiert Zeilen aus den Gedichten.
1: Eine Menschenfigur aus Papier mit deinem Namen senkt sich auf die Handfläche des irdischen Kindes, um sich unter seinen dunklen Spielzeugen zu verstecken, während die Welt die Minute des Schweigens um den Hals des nächsten Krieges verzögernd zuzieht. Also ich glaube, das ist mehr als prophezeiische Worte. Also sie hat die Gedichte im 2021 geschrieben, also noch vor dem großen Einmarsch, aber natürlich für sie als Donetsker Lyrikerin, der Krieg hat viel früher angefangen.

0: Lieder aus Signs of Presence von Alla Sagajkevich, gesungen von Viktoria Witrenko, eingeladen vom ORF-Musikprotokoll und der Universität Graz für dieses Liederrecital, wo sie sich selbst am Klavier begleitet hat. Die folgenden Lieder wurden komponiert von der chinesisch-deutschen Komponistin Ying Wang für die Uraufführung des Programms beim Eklat-Festival in Stuttgart, der zweiten Heimat von Viktoria Witrenko.
1: Ying Wang, das war tatsächlich ein Vorschlag auch von Christine Fischer aus dem Eklat-Festival für neue Musik im 2021, als wir dann noch nach der Überlegung waren, wer könnte noch so komplementär natürlich das ganze Programm nochmal aus der anderen Seite beleuchten. Und das Programm wurde also für das Eklat explizit als Performance, also szenische Performance angedacht. Und ich wollte nochmal eine andere Seite sozusagen meines Könnens ausloten, und nämlich die Performance. Und Ying Wangs Vater, selbst ein Musiker, ein Dirigent und ein politischer Aktivist, wurde zu 20 Jahren Haft in China verurteilt. Und diese Annäherung auch an die buchstäbliche Situation mit Maria Kolesnikowa, zu der der ganze Abend wurde auch gewidmet, war das für mich ausschlaggebend in der Auswahl. Ich wurde gesagt, okay, dann machen wir das, ja, weil es kommen auch persönliche Einflüsse in ihre Musik, in ihre Situation. Und sie hat für mich tatsächlich drei Songs, also einen Zyklus im Grunde, geschrieben, wo ich nicht nur, genau, also zum einen, ich singe fast kaum. Und das war für mich auch zu sagen, okay, also was kann die Stimme? Wie benutzen wir unsere Stimme? Wie benutzen wir unsere Stimme zum Beispiel bei den Protesten? Und da sind auch die Texte von einem chinesischen politischen Aktivisten reingeflossen, wie beim ersten, oder Hannah Arendt oder auch Maria Kolesnikowa. Und da skandiere ich zum Beispiel in diesem so nahe marschierenden irgendwie so Klang diese Texte, die dann eindeutig in eine andere Situation jetzt eine andere Bedeutung annehmen.
0: Aus dem Zyklus Illuminations von Ying Wang, es singt und spielt Viktoria Witrenko.

0: Illuminations von Ying Wang. Sie hören einen Mitschnitt eines Liederrecitals von Viktoria Witrenko im Rahmen des ORF-Musikprotokoll im steirischen Herbst. Für dieses Liederprojekt hat die ukrainische Sopranistin, Dirigentin und Pianistin auch Lieder bei dem deutschen Komponisten Sven Ingo Koch angefragt.
1: Es ist das erste Zyklus, glaube ich, wo die Stimme tatsächlich in so einem ganz gewöhnlichen klassisches Bel Canto erstmal rübergeht. Und das ist natürlich auch schön, weil die Stimme kann sich zum ersten Mal so richtig entfalten. Ja? Und das kommt für mich auch gesanglich wie eine, teilweise eine Erlösung nach all diesen Ausbrüchen. Ja? Und er hat als Lyriker seinen jahrelangen Freund und Kollege Jan Wagner, ein wunderbarer Dichter, ausgewählt. Und bei Jans Gedichten geht es viel um das Gefühl eines innerlichen Zerfressens. Also das sind wahnsinnige, irgendwie so ein groteske Bilder, weil man plötzlich spricht über die Vögel, ja, und das ist so irgendwie auf einerseits, das ist schön, aber andererseits, wenn man ganz genau richtig zuhört, also sie fressen einzelne Teile deines Körpers auf. Und dann ist natürlich, ist alles metaphorisch gedacht, ja. Aber genauso ist sehr wirksam zum Beispiel ein Bild von dem letzten Streichholz, das mal, ja, wenn man sich so vorstellt, ist plötzlich da und dann, wenn es abgebrannt ist, dann ist es nicht mehr da. Also, und dann natürlich, damit bist du gemeint. Ja, und für mich ist es ein starkes Bild nach unserer eigentlich Sterblichkeit und nach unserer wirklich Frage, was hinterlassen wir nach unserer Zeit? Was hinterlassen wir als Künstlerinnen auch in unserem Schaffen? Was hinterlassen wir als Menschen in dieser Welt?

0: Vier Lieder aus Simple Songs und Lieder des Verzehrens von Sven Ingo Koch. Geschrieben für die Sopranistin Viktoria Witrenko, für ihren Liederabend, der Maria Kalesnikava gewidmet ist. Und nun kommen wir in den Bereich, wo die Klangfarbe der Stimme sich ändert. Nicht nur aufgrund der technischen Anstrengungen, sondern auch aufgrund der emotionalen Ausgesetztheit von Witrenko als Sängerin und gleichzeitig Pianistin. Besonders im letzten Liederzyklus des Programms, komponiert vom Ukrainer Maxim Schaligin, der einzige Liederzyklus dieses Konzerts, der nicht für dieses Projekt komponiert worden ist.
1: Die Texte sind zum größten Teil seine eigenen Gedichte. Die andere Gedichte ist natürlich ja, von den russischen Lyriken. Und es gibt auch einen kanonischen Text auf Latein von Agnus Dei. Also ich habe diesen Zyklus ausgewählt aus zwei Gründen. Also zum einen, es bringt uns zusammen wieder mit Maxim in eine tiefe, wirklich tiefe Freundschaft, das über die Jahre entstanden ist. Zum zweiten, sein Zyklus wurde geschrieben von 2009 bis 2012. Das war die

Zeit, wo er die Ukraine, also im Grunde seine Heimat nach Holland verlassen hat. Und diese Sehnsucht nach nicht nur gewöhnlichen Orten, aber wirklich lieben, zutiefst liebenden Orten, liebenden Menschen, also diese Sehnsucht, diese Nostalgie und das aber Verständnis, dass ja, es ist ein notwendiger Schritt, also der natürlicherweise auch mit sich viele Nachteile bringt, also sein Herz im Grunde zerreißt fast, ja, aber es geht natürlich auch um die Identität, den man hinterlässt, also sein Herz, den man hinterlassen muss, um einen doch Schritt nach vorne zu machen. Und diese Sehnsucht und Nostalgie hatte natürlich in diesem absolut wunderbaren Zyklus einfach ausgeströmt. Und man spürt einfach in diesen einfachen Klängen, die teilweise nicht so einfach sind, weil es ist hochemotionale Musik und man hält sich wirklich, wirklich, man reißt sich zusammen da, um einfach nicht aufzuhören. Weil man kann es einfach emotional nicht mehr so. Und das ist immer das Gefühl, was ich auch habe, wenn er in seinen Gedichten über, also so metaphorisch über einen Freund spricht, dem er ein Auf Wiedersehen sagt im Grunde. Und wenn ich das natürlich auch auf das Bild von Mascha auch übertrage, es bekommt eine ganz private, ganz andere emotional geladene Bedeutung. So, und natürlich, es löst sich alles auf in so einen Hoffnungsfast Aufschrei, weil diese Agnus Dei, die dann plötzlich irgendwie auf einen Moment nach in die Höhe geht, wo man wirklich da, du bist schon an der, ja, am Ende deiner Kräfte, am Ende auch deiner sängerischen Kraft, nach einer, über eine Stunde. Und dieses, ja, Gesang in hoher Lage mit Agnus Dei als so wirklich ans menschliche Aufschrei geht.

0: Mimbo, ein Programm von Viktoria Vitrenko. Die Sopranistin und ausgebildete Dirigentin hat sich hier auch selbst am Klavier begleitet. Applaus und ergriffener Jubel im Publikum im Theater im Palais in Graz. Am Schluss waren das die Lieder Glocken, Aufruf, Wiegenlied, Abzählvers und Agnus Dei vom ukrainischen Komponisten Maxim Schaligin, komponiert im Jahr 2009. Die weiteren Lieder des Abends waren von Agata Zubel, Alla Sagajkewitsch, Ying Wang und Sven Ingo Koch. Ein Konzert in Koproduktion von Kunstuniversität Graz und ORF Musikprotokoll im steirischen Herbst. Tonmeister Christian Scheucher, Musikaufnahmeleitung Marion Schwebel. Im Vorfeld dieses Konzerts am 6. Oktober 2024 gab es im Grazer Theater im Palais eine Buchpräsentation. »Wenn du durch die Hölle gehst, dann geh weiter«, heißt der Band der deutschen Filmemacherin und Autorin Cordelia Dvorak. Sie versammelt darin eine Auswahl von Briefen, Tagebuchaufzeichnungen und letzten Worten vor Gericht von politischen Aktivistinnen in belarussischer Haft.
1: Seit der Präsidentschaftswahl 2020, als Lukaschenka dachte, er könnte sich zum fünften Male ohne Widerstand wählen lassen und diesmal aber tatsächlich gemerkt hat, dass er die Wahlurnen lieber nicht auszählt, weil er eben nicht gewählt wurde, sind danach große Proteste ausgebrochen im ganzen Land und es wurden sofort unglaublich viele Menschen verhaftet, eingesperrt und diese Repressionswelle geht tatsächlich nun seit 4 Jahren und wird von Monat zu Monat eigentlich nur noch schlimmer.
0: Das Thema Ihres Buches ist ja Frauen in Haft. Können Sie erklären, warum so viele Frauen auch in Haft sind?
1: Naja, sind im Endeffekt nicht mehr Frauen als Männer im Haft, aber den Fokus auf die Frauen zu legen, war mir ein ganz wichtiger Punkt, weil tatsächlich 2020 bei diesen großen Protesten, eigentlich bei dieser Revolution in Belarus, zum ersten Mal die Frauen nach vorne getreten sind, gemeinsam und auf die politische Bühne, wie sie das vorher geschlossen so nicht sind. Das hat schon angefangen im Wahlkampf, als das Wahlkampftrio Tichanowskaja, Tsepkalo und Kalashnikova für ihre inhaftierten Männer, die als die Präsidentschafts-, also sozusagen Oppositionskandidaten, sich hätten registrieren lassen, als die in Haft kamen, sind die Frauen in ihre Fußstapfen getreten und haben sofort den Wahlkampf übernommen, haben dann beschlossen, sich zu dritt zusammenzuschließen, um gemeinsam kraftvoller die Opposition zu bilden und haben dann auch gleich sehr, sehr großen Erfolg gehabt, als sie Wahlkampf gemacht haben im ganzen Land. Und als dann die Repressionen anfingen und die sogenannte Revolution, wie das so ist in einem patriarchalen Land, wussten die Sicherheitskräfte erstmal nicht, was mit den Frauen anfangen und haben, wie sie es gewohnt waren, die Männer verprügelt, in Polizeiwagen weggefahren und verschwinden lassen oder ins Gefängnis gebracht. Und da die Frauen auch so friedlich auftraten und ihnen begegnet sind mit Blumen, ihnen allen Blumen übergeben haben und gesungen haben, waren die Sicherheitskräfte erstmal vollkommen überfordert und verwirrt, wie man nun da handeln soll, bis sie irgendwann die Order bekamen, genauso auch die Frauen zu inhaftieren. Die Frauen sind natürlich nochmal sehr viel fragiler, waren ja auch alle Altersgruppen, also auch sehr, sehr alte Frauen und ganz, ganz junge Mädchen, die sich da zusammengeschlossen haben auf der Straße und die dann stapelweise in winzige Zellen eingesperrt wurden. Und ich fand diese Art des sehr unerwarteten Widerstands und auch des weiblichen Widerstands in Belarus zu diesem Moment sehr ungewöhnlich und sehr überraschend und unglaublich wundernswert. Und habe deswegen beschlossen, mich auch bei der Herausgabe der Briefe auf die weiblichen Briefe zu beschränken, einfach um diesen Aspekt dieser besonderen Revolution nochmal besonders hervorzuheben.
0: Können Sie uns Beispiele geben dafür, was die Person Maria Kolesnikova für diese ganze Bewegung bedeutet hat?
1: Ja, Maria war natürlich sehr außergewöhnlich, weil sie hatte schon sehr lang im Ausland gelebt, in Stuttgart, in Deutschland, war von vornherein schon als Musikerin und bühnenerprobte Person gewohnt, vor Publikum aufzutreten, was die beiden anderen Frauen, mit denen sie sich zusammengetan hat, im Wahlkampf nicht waren. Sie war schon feministisch geprägt, natürlich international ausgebildet, sprach Fremdsprachen. Das heißt, hatte einen ganz anderen Horizont, würde ich mal sagen, und auch ein anderes Selbstbewusstsein. und ist gleichzeitig einfach von sich aus schon eine strahlende, unglaublich charismatische Person, die tatsächlich, würde ich jetzt einfach sagen, wirklich das Gesicht dieser Revolution geworden ist. Umso tragischer ist es, dass sie nun eben ganz aus der Öffentlichkeit und aus jeglichem Kontakt verschwunden ist, was nur zeigt, wie unendlich große Angst Lukaschenko genau vor jemanden wie ihr hat und weiß, dass er da gar keine Chance hat, ihr in irgendeiner Art zu begegnen, außer sie eben inkommunikada zu machen. Nicht zuletzt ist ja auch sehr, sehr eindrucksvoll bei ihrem Prozess 2021 im Juli in Minsk, ist sie schon immer im Gefangenentransporter singend zu den Verhandlungen gefahren und hat dann tatsächlich im Gericht, als sie vorgeführt wurde, im Käfig, hat sie erstmal das gesamte schreckliche Personal im Gericht dort angelächelt und dann angefangen tatsächlich zu singen und zu tanzen in ihrem Käfig. Und diese Szene, die eigentlich unter Verschluss war, weil der Prozess heimlich stattgefunden hat, wurde tatsächlich gefilmt auf irgendeinem Handy und ist nach draußen gegangen und dann tausendmal geliked worden. Und

0: das ist eigentlich eine vollkommen unwirkliche Szene, fast aus einem Fiction-Film würde man denken, und trotzdem war es ganz real, und das ist das, was diese Haltung, die Maria vertritt.
1: Sie haben Material gesammelt für Ihr Buch. Wie sind Sie an dieses Material gekommen?
0: Naja, das war natürlich der schwierigste Punkt. Also ich hatte vorher schon immer über Social-Media-Kanäle von den Verwandten und auch Freunden der Inhaftierten, die diese betreiben, um eben die Inhaftierten im Bewusstsein zu halten, war ich auf einzelne Nachrichten gestoßen und fand die jedes Mal, Nachrichten aus der Haft, und fand die jedes Mal so unglaublich eindrucksvoll, sowohl was die Würde als auch die Unbeirrbarkeit dieses Widerstands betrifft, und habe dann irgendwann überlegt, was man tun kann, und da man ja tatsächlich so unglaublich wenig tun kann und so ohnmächtig ist, schien es mir wichtig, internationale Öffentlichkeit zu schaffen, tatsächlich, weil das doch irgendwie noch etwas bewirken kann, und hatte dann diese fixe Idee, diese Briefe müssen irgendwie in den Westen und nach Deutschland kommen, und wusste natürlich überhaupt nicht, wie schwierig das sein würde, weil die Briefe liegen nicht einfach da und sind nicht gesammelt und abrufbar. Das fing schon damit an, dass ganz viele Leute, wir haben natürlich auch nicht mit den Inhaftierten selber kommunizieren können, und ich konnte das sowieso nicht, sondern nur mit Hilfe von verschiedenen Menschenrechtsorganisationen, die zwischen mir und den Belarusinnen und Belarussen kommuniziert haben. Kurzum, wir haben sehr viele Leute angeschrieben, also Angehörige und Anwälte der Inhaftierten. Und viele haben erst mal abgelehnt, weil sie auf keinen Fall wollten, dass es die Inhaftierten weiter in irgendeiner Form in Gefahr bringt, auch weil teilweise ihre Prozesse noch nicht stattgefunden hatten. Dann gab es Briefe, die überhaupt nicht mehr zugänglich waren, weil die Verwandten selbst ins Ausland fliehen mussten. Das heißt, es ging viele, viele Monate, wo ich um jeden einzelnen Brief, den wir irgendwie, hatte ich so das Gefühl, durch die Ziegel der Gefängnismauern durchgeschoben haben, wirklich glücklich war. Und irgendwann, dann haben wir beschlossen, nicht nur die Briefe zu nehmen, weil die Briefe teilweise auch durch die Zensur sehr entstellt waren, sondern haben auch noch kurze Interviews gefunden vor der Inhaftierung oder das erste Interview nach der Inhaftierung von einzelnen der Frauen. Bei einer Frau, Volja Glaskowskaja, gab es auch Tagebuchnotizen, die sie veröffentlicht hatte. Und dann sind drei Frauen in dem Buch, es sind insgesamt 8, die wir aufgenommen haben, 3, die bereits aus der Haft entlassen wurden und die ich gebeten hatte, so eine Art Proskriptum zu schreiben über ihre Zeit, wie man danach ins Leben zurückkehrt.
2: In dem Moment, als ich auf das Gefängnistor zuging, das sich in wenigen Sekunden für mich öffnen und mich endlich entlassen würde, da überkam mich als erstes ein Gefühl von unglaublichem Schmerz. Ich hatte den Eindruck, nicht atmen zu können. Schnell wurde mir klar, ich würde das Gefängnis nicht wirklich verlassen, sondern nur von einem kleinen Gefängnis in ein großes gehen. Ich begriff, dass sich in der Zwischenzeit nichts verändert hatte in meinem Land, dass die Repressionen nur noch schlimmer geworden waren und immer noch mehr Menschen verhaftet wurden. Volja Glaskowskaja, 41 Jahre, Journalistin und politische Aktivistin, im Dezember 2022 aus der Haft entlassen, lebt inzwischen im Exil in der Schweiz.
0: Die Repression hat ein Ausmaß erreicht, also das ganze Land ist inzwischen ein Gefängnis, und nicht zuletzt durch die totale Abhängigkeit Lukaschenkas von Putin und auch die ganze Dynamik rund um die Ukraine-Invasion hat das irgendwie eine fatale Spirale nach unten bekommen, wo man sich gar keinen Ausweg mehr vorstellen kann. Viele, viele Leute sind natürlich ins Ausland geflohen, und die, die noch dort sind, sind verstummt oder verschwunden. Und umso mehr fand ich es so auch wirklich unglaublich, dass es dann tatsächlich gerade noch aus der Haft diese sehr, sehr mutigen Briefe gibt nach wie vor. Das war tatsächlich aber auch nur bis 2023 möglich. In der Zwischenzeit, seit 2023, kommen kaum mehr Briefe nach draußen. Deswegen war es auch wirklich sehr dringlich, dass wir das gerade zu dem Zeitpunkt noch gemacht haben und diese Briefe noch finden konnten, bevor sie überhaupt nicht mehr aus dem Gefängnis irgendwo in die Welt kommen.
1: Wie sind Sie als Filmemacherin, Autorin, Herausgeberin zu diesem Thema gekommen? Wie ist Ihr Weg, Ihr Zugang dazu?
0: Also ich beschäftige mich schon sehr lange mit weiblichem Widerstand, weiblichem Gedächtnis, weiblicher Geschichtsschreibung. Ich habe lange in Lateinamerika gelebt und habe dort ein Riesenprojekt gemacht, auch zur Aufarbeitung der Militärdiktaturen, aber aus weiblicher Sicht, weil natürlich auch dort die Heldengeschichten in erster Linie immer von Männern geschrieben wurden. Und bin da so auf eine Spur gekommen, die mich unglaublich fasziniert und interessiert hat, gerade eben, weil sie oft übergangen wird, und deswegen natürlich hat mich das, was 2020 dann im Sommer in Belarus passiert

0: ist sofort unglaublich fasziniert. Umso mehr, weil man Belarus ja so wenig kannte und nun auch gar nicht unbedingt von dort nun eine Frauenrevolution erwartet hätte. Ich muss gestehen, dass, und das ist, finde ich, sehr beschämend, bin aber nicht die Einzige, dass auch mein Blick sehr lange nicht genug nach Osten ging. Und jetzt wir sehen, was das für Konsequenzen hat. Und ich glaube, dass Belarus auch nur ein Modellfall ist und ein Vorbild vielleicht für viele andere Frauenbewegungen, wie nicht zuletzt im Iran jetzt oder auch in China, die sich auch gegenseitig voneinander inspirieren, obwohl sie erstmal so wenig miteinander zu tun haben. Und insofern finde ich es sehr wichtig, dass man das Land und dass man die Frauen dort und dass man diesen Widerstand unbedingt im Bewusstsein behält und auch weiter verfolgt. Und vielleicht, wie das damals in der BDR auch war, passiert dann ganz schnell irgendetwas und dann ist es gut, man weiß, an wen man sich wendet und mit wem man zu tun haben möchte und muss nach dieser ganzen riesigen, langen Zeit des Grauens.
1: Kordelia Dvořák über das von ihr kompilierte Buch »Wenn du durch die Hölle gehst, dann geh weiter«, erschienen in der Edition Foto Tapeta.
2: Das war ein Beitrag von Rainer Elstner zu einer Folge von Veranstaltungen, die das ORF-Musikprotokoll und die Kunstuniversität Graz über mehrere Jahre hinweg gemeinsam organisiert haben. Gewidmet jeweils der Musikerin und Aktivistin Maria Kalesnikava. An der Situation in Belarus hat sich seither prinzipiell nichts verändert. Etwa 900 Menschen sind laut Menschenrechtsorganisationen weiterhin aus politischen Gründen in Haft.
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1: Zum Nachtjournal begrüßt Sie Felix Schneider-Sturm. Das sind einige der Themen. Der diesjährige Friedensnobelpreis geht an die südafrikanische Menschenrechtlerin Navi Pillay. Die NEOS wollen die neue Paketabgabe wenige Tage nach dem Start wieder abschaffen. Und das Wetter morgen bringt viele Wolken und vermehrt Regenschauer. Das zentralamerikanische Panama ist vor kurzem von einem schweren Erdbeben der Stärke 7,6 erschüttert worden. In Teilen des Landes ist der Strom ausgefallen. Der internationale Flughafen wurde vorübergehend geschlossen. Das Beben hat eine Tsunami-Warnung für mehrere Länder an der Pazifikküste ausgelöst. Gefährliche Flutwellen werden befürchtet. Neben Panama etwa auch in Kolumbien, Mexiko oder Peru. Über Verletzte oder Schäden ist bisher nichts bekannt. Der Friedensnobelpreis geht heuer an Navi Pillay. Die 85-jährige südafrikanische Juristin erhält den Preis für ihre Bemühungen zur Förderung des Friedens und des Völkerrechts, wie die Jury sagt. In einer ersten Reaktion fragt sie, ob das ein Scherz sei.
2: Sie hoffe, dass das kein Witz sei, so Pillays erste Reaktion heute. Es ist kein Witz, sondern die Auszeichnung für ein Leben, das Pillay unerschrocken dem Kampf für Gerechtigkeit gewidmet hat. Als erste nicht-weiße Frau, die in Südafrika eine Anwaltskanzlei eröffnet hat, als Richterin am Internationalen Strafgerichtshof oder als UNO-Menschenrechtskommissarin. Pillays Auszeichnung sei ein wichtiges Symbol, um dem internationalen Recht den Rücken zu stärken, sagt der österreichische Menschenrechtsexperte Manfred Nowak.
3: Die regelbasierte Weltordnung, die wir nach dem Zweiten Weltkrieg so mühsam aufgebaut haben, ist heute in Gefahr und sie ist ein Symbol für diese regelbasierte Weltordnung.
2: Und nicht zuletzt betont Nowak Pillays Rolle als Kämpferin für

0: Frauenrechte.
1: Berichtet Matthias Humpelstetter. Und wir bleiben beim Thema Menschenrechte. In den USA sorgt nämlich eine Anfang Dezember geplante Militärhinrichtung für Debatten. Es wäre die erste seit mehr als 60 Jahren und sie soll per Livestream übertragen werden. Mehr von Christoph Kohl aus den USA.
2: Der amerikanische Verteidigungsminister würde es mit einer öffentlichen Hinrichtung Terrororganisationen gleich tun, meint der Senator der Demokraten Chris Murphy.
3: What is he mimicking, ISIS executions?
2: Die USA begeben sich damit in schlechte Gesellschaft mit Nordkorea und dem Iran, erklärt Eugene Fidel, Rechtsprofessor an der renommierten Yale-Universität.
4: Iran. Those public executions.
2: Das seien mittelalterliche Methoden, abscheulich, meint auch dieser Kalifornier.
5: It's disgusting.
2: Es sei nicht nötig, so etwas live zu übertragen, man wisse ja auch nicht, ob Kinder zusehen würden, wirft diese Frau ein.
6: Not something that needs to be shown live, especially we don't know if kids are watching.
2: Tatsächlich ist nicht klar, wie die Live-Übertragung ablaufen soll, wie verhindert werden kann, dass Minderjährige dabei zusehen. Der Fall wird wohl vor den Gerichten landen.
1: US-Präsident Donald Trump hat nach einem Gespräch mit dem russischen Präsidenten Wladimir Putin hunderttausende Tonnen an Diesel aus Russland in Aussicht gestellt. Er habe mit Putin unter anderem vereinbart, dass umgehend mehr als 300.000 Tonnen Diesel für die USA und den Weltmarkt zur Verfügung gestellt würden. Nach den gewaltsamen Schülerprotesten in Frankreich ist es jetzt auch in der belgischen Hauptstadt Brüssel zu Zusammenstößen zwischen Demonstrierenden und der Polizei gekommen. Und zwar bei landesweiten Gewerkschaftsprotesten, die von den Schülerdemos in Frankreich inspiriert sind. David Kriegleder.
7: Die Demonstration verläuft lange friedlich, doch dann kommt es am Rand der Kundgebungen wieder zu Gewalt. Die Brüsseler Polizei erklärt, sie sei von mehreren hundert, teils maskierten Jugendlichen mit Flaschen und Steinen angegriffen worden und habe daraufhin Wasserwerfer und Tränengas eingesetzt. Es kommt zu Straßenschlachten, Mülltonnen und Barrikaden brennen, Fahrzeuge werden beschädigt. In Belgien demonstrieren seit Tagen Schüler gegen angekündigte Kürzungen im Bildungsbudget, inspiriert von ähnlichen Protesten in Frankreich. Zentrum der Demonstrationen war bisher die Stadt Lüttich, rund 100 Kilometer östlich von Brüssel.
1: Wir schauen nach Österreich. Kaum eine Maßnahme der Regierung erzeugt so viel Unmut wie die neue Paketabgabe, die mit Mehrwertsteuer 2,40 Euro ausmacht und statt Online-Riesen zumeist die Endkunden trifft. Jetzt wird die Maßnahme auch innerhalb der Regierung in Frage gestellt, wie Saskia Fenenbos berichtet.
8: Die Abgabe sei ein Murks, so Neos Clubobmann Janik Schetti.
9: Wenn es nach uns gehen würde, dann würden wir das gerne abschaffen wollen. Aber es ist jetzt beschlossen und wir brauchen natürlich die Koalitionspartner auch dafür. Aber man kann doch auch mal als Politik einen Fehler eingestehen und sagen, okay, wir sind klüger geworden und wir schauen, dass wir das jetzt reparieren.
8: Auch von ÖVP-Seite wird die Abgabe kritisiert. Bundeskanzler Christian Stocker meint in der Tageszeitung heute, es sei nichts, was ihm Freude mache, aber es solle die Paketflut eindämmen. Die SPÖ hält daran fest. Aus dem Finanzministerium heißt es, eine Abschaffung würde dazu führen, dass im Budget 280 Millionen Euro pro Jahr fehlen würden. Und es sei gemeinsam beschlossen worden, um die Mehrwertsteuersenkung auf Lebensmittel gegenzufinanzieren. An der wollen Pink und Schwarz auch festhalten, aber die NIOS hätten andere Ideen zur Finanzierung.
1: Einer der bekanntesten ukrainischen Investigativjournalisten ist in Wien kurzzeitig festgenommen worden. Die ukrainische Botschaft hat zunächst besorgt reagiert. Mittlerweile ist bekannt, dass seine Festnahme im Zusammenhang mit einem Spionagevorwurf gegen Mitarbeiter des ukrainischen Militärgeheimdienstes stehen dürfte. Bernd Koschuh.
10: Am Montag sind zwei Mitarbeiter des ukrainischen Militärgeheimdienstes festgenommen worden. Das jedenfalls hat Innenminister Gerhard Kahner heute bekannt gegeben. Gestern folgt die Festnahme des ukrainischen Star-Investigativjournalisten Mikhailo Tkatsch und seines Kameramanns, der bei der Festnahme verletzt worden sein soll. Anscheinend gibt es noch unklare Verbindungen zwischen den mutmaßlichen Geheimdienstlern und dem Journalistenteam. Laut einer zuverlässigen Quelle wurden eine Drohne und Tracker zum Tracking von Personen oder Fahrzeugen beschlagnahmt. Der Journalist war auf der Spur des zurückgetretenen ukrainischen Generalstaatsanwalts, der sich vermutlich nach Österreich abgesetzt hat. Der Vorwurf lautet allerdings geheimer Nachrichtendienst zum Nachteil Österreichs. Dieser Spionagevorwurf gegen den Journalisten scheint sich jedoch nicht zu erhärten. Er wurde heute früh freigelassen, der Kameramann vorerst nicht.
1: Berichtet Bernd Koschuh. Das Wichtigste vom Sport fasst noch Daniel Kulowitz zusammen.
0: Österreichs Frauenfußballnationalteam hat die Weichen für den Einzug in die zweite Playoff-Runde der WM-Quali gestellt. Nach einem 2:1 Auswärtssieg im Kosovo könnte man im Retourspiel am Dienstag in Wien alles klar machen. Die Tore nach 0:1 Rückstand erzielen Luise Schöffel und das Siegtor durch Nicole Biller. Zweite Fußballliga Blau-Weiß-Linz 1:1 in Amstetten. Die Young Violets besiegen Schlusslicht Kapfenberg 1:0 und die Wiener führt gegen St. Pölten in der zweiten Hälfte 2:1. Formel 1 Singapur, da holt sich Max Verstappen im Red Bull die Pole Position für das letzte Sprintrennen des Jahres vor Russell und Leclerc. Der Sprint morgen ab 11 Uhr, Qualifying ab 15 Uhr, beides dann live in ORF1. Snowboard-Olympiasiegerin Anna Gasser hängt noch eine Saison dran. Die 35-jährige Kärntnerin will nach den großen Heimevents dann aber einen Schlussstrich ziehen. Und Endergebnis aus der Eishockey-Liga, 9. Runde, Graz-Laibach 3:4 nach Verlängerung, Budapest Vienna Capitals 3:2, Fehervar Salzburg 1:6 und Linz-Pustertal 5:2. Kurz vor Schluss Villach gegen Südtirol 4:3, Vorarlberg KC 4:4 und Milano Innsbruck 1:3.
1: Vielen Dank, Daniel Kulowitz. Und zum Abschluss jetzt noch der Wetterbericht von und mit Gerald Holzinger.
5: Heute Nacht kühlt es auf 12 bis 4 Grad ab. Stellenweise wird es nebelig. Von Vorarlberg bis zum Waldviertel ist allmählich etwas Regen dabei. Morgen tagsüber breiten sich Regenschauer auf den Großteil des Landes aus. Ganz trocken bleiben kann es etwa im Großraum Wien. Der Sonntag bringt dann insgesamt etwas mehr Sonne und nur einzelne Schauer. An der Alpennordseite und im Osten weht teils lebhafter Westwind, vor allem am Sonntag. Dazu hat es an den Nachmittagen 10 bis 18, im Osten bis 20 Grad, in 2000 Meter Höhe meist knapp über 0 Grad.
1: Das war das Nachtjournal. Noch einen möglichst angenehmen Abend, wünscht Felix Schneider-Storm.
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12: Nein, mit dem Abzug des letzten Besatzungssoldaten hat der Nationalfeiertag nichts zu tun. Er wurde 1965 eingeführt, um an die Unterzeichnung des Bundesverfassungsgesetzes vom 26. Oktober 1955 über die Neutralität Österreichs zu erinnern. Anfangs wenig geliebt, hat sich die Neutralität zu einer staatsbürgerlichen Tugend entwickelt, die wie ein moralisches Erbstück, das nicht in Frage gestellt werden darf, behandelt wird. Genau dies tut nun aber Pressegeschäftsführer Rainer Nowak. Er bezeichnet die Neutralität als Lüge, die keine Sicherheit bietet. Österreich, so Rainer Nowak, sollte den Weg in die NATO beginnen, weil dort Abschreckung, Planung und Hilfe im Ernstfall tatsächlich stattfinden. Ein Studiogespräch mit Rainer Nowak über sein Buch NATO statt Neutralität folgt in circa einer Viertelstunde. Davor tauchen wir ein in die Geschichte des romanischen Cafés in Berlin. In den 1920er Jahren war es der schillerndste Treffpunkt für viele Künstler und einige wenige Künstlerinnen. Danach beschäftigen wir uns mit Klatsch und Tratsch und der Frage, warum die Popkultur bestimmt, wer wir sind. Und wir stellen Ihnen das Album Synonym vor, auf dem Michelle Giacchino klassischen Popsongs ein neues, souliges Leben einhaucht. Jetzt gleich nehmen wir die Politik unserer Zeit in den Blick. Die deutsch-amerikanische Philosophin Susan Neiman, beziehungsweise Susan Neiman, sie akzeptiert beide Varianten, versteht sich als engagierte Sachwalterin der Aufklärung. Ein Vierteljahrhundert lang hat Susan Neiman auch das Einstein-Forum in Potsdam geleitet. In ihrem neuen Buch mit dem Titel »Nennen wir es böse« beschäftigt sich die 71-Jährige mit einem Begriff, den Philosophinnen und Sozialwissenschaftler meist nur mit spitzen Fingern anfassen. Mit dem Bösen, an sich ja eher ein theologischer Terminus. Was genau sie unter dem Bösen versteht, darüber hat ORF-Korrespondent Andreas Pfeiffer mit Susan Neiman in Berlin gesprochen. Günther Keindelsdorfer hat aus dem Interviewmaterial den folgenden Beitrag gestaltet.
13: Das Böse ist unter uns. Es schummelt beim Golfspielen, verspottet Behinderte, liebt goldene Wasserhähne und propagiert auf primitivste Weise Egoismus und politisches Faustrecht. Ja, genau, die Rede ist von Donald Trump. Für Susan Neiman ist der Hau drauf mit dem orangefarbenen Haar der Inbegriff des Bösen. Dabei weiß die Philosophin, dass sie sich eines in akademischen Kreisen übel beleumundeten Wortes bedient.
14: Böse ist ein gefährliches Wort. Es lässt sich leicht missbrauchen und schwer zurücknehmen.
13: Dennoch beharrt Susan Nyman darauf, wir müssen wieder als böse benennen, was böse ist und sich wie Böses geriert.
15: Also ein erstes Problem ist, dass man das Begriff des Bösen als religiös versteht.
13: Gibt Nyman zu bedenken. Die religiöse Lesart des Begriffs greife aber zu kurz, so die Philosophin.

0: Wir alle begegnen schon im Kindesalter Ungerechtigkeiten und Brutalitäten in der einen oder anderen Form und erleben diese Dinge als böse. Dafür müssen wir weder an Gott noch an den Teufel glauben.
1: Der Begriff des Bösen entspringt nicht der Religion, sondern geht jedem religiösen Gedanken voraus.
0: Doch Susan Nyman geht es nicht nur darum, das Böse beim Namen zu nennen. Sie interessiert vor allem die Frage, warum Menschen bereit sind, dem Bösen zu folgen. Und damit kommt sie wieder zu Donald Trump. Wie konnte es geschehen, fragt die Philosophin, dass ein Politiker, dessen Korruptionsbereitschaft und Bösartigkeit offen zutage liegen, zweimal zum US-Präsidenten gewählt wird? Wie ist das Momentum rechtsautoritärer Bewegungen in den westlichen Demokratien überhaupt zu erklären? Nymans Antwort überrascht. Sie hält ökonomische, soziologische und psychologische Erklärungen für unzureichend. Hinter der autoritären Welle, die über Teile der Welt hinwegbrandet, stehe auch ein Wandel unseres Menschenbildes, findet Nyman. In den vergangenen Jahrzehnten hat sich die Vorstellung durchgesetzt, der Mensch sei ein Nutzenmaximierer, er handle letztlich immer aus Eigeninteresse und Moral sei etwas für Dummköpfe. Donald Trump, so Susan Nyman, habe diese Logik auf die Spitze getrieben.
2: Die Handlungsweise von Donald Trump und alle seine Unterstützer basierend auf diese Idee, Moral ist für Losers. Es gibt nur Eigeninteresse und deshalb soll, nicht nur kann, soll jeder machen, was er Lust hat und der Stärkere wird gewinnen. Und das ist eine böse Ideologie, die uns tagtäglich eingeprägt wird, ohne dass wir es merken.
0: Solidarisches Verhalten, Altruismus, Engagement fürs Gemeinwohl, diese Tugenden sind nach Jahrzehnten neoliberaler Indoktrination unter Naivitätsverdacht geraten, beklagt Susan Nyman, die sich selbst als kantianische Sozialistin sieht.
2: Leider ist die Idee sehr verbreitet, dass Moral für Sonntagsreden taucht. Und das wirkliche Leben fängt am Montag an und wird ausschließlich von Eigeninteresse getrieben. Und das ist eine Idee, die wir aus vielen, vielen Ecken bekommen haben, aus einer absolute falsche Lesart von Adam Smith. Und wenn man die Wirtschaft so sieht als bestimmend mit dieser absolute falsche Deutung von Smith, spielt das eine Rolle.
0: Es ist aber nicht nur ein verkürztes Verständnis der Adam Smithschen Wirtschaftstheorie, das die Apotheose des Eigennutzes befördert hat, findet Susan Nyman. Auch die Evolutionspsychologie und vulgär-darwinistische Konzepte hätten das ihre zur Propagierung eines radikal eigennützigen Menschenbildes beigetragen, indem sie behaupteten, Konkurrenzgeist und Egoismus seien evolutionär in uns angelegt. Nyman bestreitet keineswegs, dass Menschen egoistisch sein können. Ihr Einwand lautet: Es ist empirisch falsch und politisch verheerend, Egoismus zur einzig realistischen Erklärung menschlichen Handelns zu machen.
2: Was ich böse nennen, was ist die schlimmste Form des Bösen ist, das Glauben, dass es kein Gutes gibt, dass es nur Eigeninteresse gibt, dass Menschen nur getrieben sind, ihre Macht und ihr Geld zu fordern und zu vermehren.
0: Das Menschenbild, das Neoliberale und Rechtsradikale gemeinsam haben, ist keine naturgegebene Wahrheit, postuliert Susan Nyman, sondern Ideologie. Und wirklich gefährlich wird diese Ideologie dort, wo Menschen beginnen, sich nach ihr zu richten. Wo sie moralische Skrupel beiseite schieben, weil sie fürchten, andernfalls selbst zu den Losern zu gehören. Und wo aus anfänglicher Anpassung an autoritäre Regime Schritt für Schritt Kollaboration wird. Wie dieser Mechanismus funktioniert, so Nyman, zeige die Biografie des genialen Filmregisseurs G.W. Pabst, dessen opportunistische Ranschmeißerei an die Nazis Daniel Kehlmann in seinem jüngsten Roman thematisiert hat.
2: Ich bin ein großer Fan

0: von Daniel Kehlmanns letzter Roman Lichtspiel, weil ich finde, dass er genau zeigt, wie die Banalität des Bösens, wie das psychologisch funktioniert. Man denkt, ich mache nicht mit. Man denkt, es gibt eine rote Linie. Und dann überschreitet man diese rote Linie. Und durch kleine Schritte ist man drin. Und ich finde, das passt so genau auf das Verhalten von die ganzen Konzernen, die Bezoses und die große Rechtskanzleien und die Universitäten und die Medien, wie sie alle bereit waren, einfach zu kapitulieren.
1: Gegen diesen Fatalismus schreibt Susan Nyman an. Das Böse beginnt für die Philosophin dort, wo wir uns einreden lassen, dass es keine Alternative zum Egoismus gibt und Moral etwas für Trottel sei. Die Welt, sagt die Philosophin, ist nicht von selbst vernünftig oder gerecht. Aber das entbindet uns nicht von der Verantwortung, sie vernünftiger und gerechter zu machen. Susan Nymans Resümee:
2: Wenn es in der Welt Vernunft geben soll, müssen wir selbst sie hineintragen.
3: Nennen wir es Böse, die Politik unserer Zeit verstehen. Dieses Buch von Susan Nyman ist, übersetzt von Michaela Grabinger, im Verlag Hansa Berlin erschienen. Das Kaffeehaus als Universität. Gibt es das noch? Also den Ort für Menschen, die allein sein wollen, dazu aber Gesellschaft brauchen, wie es der Schriftsteller Alfred Polgar, Träger des Etiketts Kaffeehausliterat und Stammgast im Wiener Café Zentral, einmal formuliert hat. Er lebt der Gedanke des ungezwungenen, anregenden Miteinanders, ein Revival im Gewand der Laptop-Cafés, die sich immer mehr ausbreiten? Wohl kaum. Es ist etwas anderes, auf Tastatur und Bildschirm zu starren, statt den Austausch mit anderen zu suchen. Von einem Ort, der eine Bildungsstätte für das Neue war und in dem das Miteinander gepflegt wurde, vom romanischen Café in Berlin, erzählt Christian Buckhardt in seinem Buch Café Babylon. Holger Heimann hat es gelesen.
4: Hier gingen sie ein und aus. Diejenigen, die zur intellektuellen Elite der Stadt gehörten, die Bohemias, die Stars des Unterhaltungsbetriebs und die, die erst noch berühmt werden wollten. Das romanische Café gleich neben der Gedächtniskirche war in Berlin zwischen 1913 und 1933 ein Ort, an dem man sich einfach blicken lassen musste, wenn man etwas auf sich hielt. Vor allem für einen aufstrebenden Autor war es nahezu eine Pflicht, sich regelmäßig sehen zu lassen. So hat es der scharfzüngige Beobachter Elias Canetti festgehalten.
5: Sehr wichtig war, dass man immer wieder, während Tagen, Wochen und Monaten, gesehen wurde. Die Besuche im romanischen Café, die gewiss auch ein Vergnügen waren, galten nicht diesem allein. Sie entsprangen auch der Notwendigkeit zu einer Selbstmanifestation, der niemand sich entzog. Wer nicht vergessen werden wollte, musste sich sehen lassen.
4: In Christian Buckhardts Buch finden sich viele solcher trefflicher Beobachtungen. Er hat den illustren Gästen des Cafés in den Archiven nachgespürt, hat ihre Romane gelesen, ihre Briefe und Tagebücher, in denen sie von diesem einzigartigen Treffpunkt erzählen. So wird der Eifer spürbar, mit dem Schriftsteller, Filmemacher, Theaterleute, Maler, Philosophen und Soziologen im Kaffeehaus der unbegrenzten Möglichkeiten über Ideen und Projekte diskutierten und neue Gedanken ausbrüteten. Christian Buckhardt hat die gesammelten Eindrücke mit viel Sinn für Atmosphäre zu einem eleganten, unterhaltsamen Porträt einer rauchgeschwängerten Ideenschmiede und Kontaktbörse komponiert. Er lässt dabei aber auch die zu Wort kommen, die dem Rummel um das Romanische kritisch gegenüberstanden. Zu ihnen gehörte Erich Kästner.
5: Das Romanische Café ist der Wartesaal der Talente. Es gibt Leute, die hier seit 20 Jahren Tag für Tag aufs Talent warten. Sie beherrschen, wenn nicht sonst, so doch die Kunst des Wartens in verblüffendem Maße.
4: Die Gäste kamen von überall, denn der Ruf des Cafés war bald weit über Stadt- und Landesgrenzen hinausgedrungen. Es fanden sich Flüchtlinge aus Ungarn und aus Russland ein. Zuweilen konnte man den Eindruck gewinnen, ganz Israel habe sich im Café versammelt. Viele, die ins Romanische gingen, hatten kaum Geld und Glück, dass dem großzügigen und gutmütigen Eigentümer Bruno Viering auch die Schnorrer willkommen waren, wie einer der Gäste festgehalten hat.
5: Er kannte ihre Eigenarten noch nicht. Zum Beispiel, dass manche

0: bis zur neuen Heimat der deutschen und internationalen Bohème in Berlin geworden war, rückte das Romanische und seinen Besitzer in das Visier nationalistischer, fremdenfeindlicher und antisemitischer Kreise. Im Frühjahr 1914 attackierte das Restaurantverbandsblatt das Café.
1: Solche Kaffeehäuser sind die Schulen für Revolutionäre und politische Verbrecher. Es lohnt sich, den Zusammenhang zu untersuchen zwischen Attentaten und Kaffeehäusern. Man betrachte nur den Fall eines mittleren Kaffeehauses in Charlottenburg, in das die geflohenen Juden aus Russland gehen. Das Attentat auf Stolypin ist auch in dem romanischen Kaffeehaus in Berlin beschlossen worden.
0: Das war purer Unsinn. Das Attentat auf den russischen Ministerpräsidenten Stolypin wurde nicht im romanischen Café geplant. Aber die Anschuldigungen, die seinerzeit noch niemanden beeindruckten, lieferten einen Vorgeschmack auf das, was noch kommen sollte. Schon in den 20er Jahren wurde das Romanische mehr und mehr zu einem Angriffsziel der Nazis. Noch ließen sich die Besucher nicht aus ihrem Zuhause vertreiben, aber auch dies änderte sich. Wer das bei den Nazis so verhasste Café auch noch nach Hitlers Machtergreifung besuchte, musste mutig oder leichtsinnig sein. Die Unterhaltungen an den Marmortischen wurden andere.
1: Fragen schwirrten durch das Café. Wie flieht man denn zum Donnerwetter? Haben Sie schon mal geflohen? Wie geht das? Wohin überhaupt? Jene Kaffeehausbewohner, die diese Fragen hätten beantworten können, waren zum größten Teil bereits Monate vorher geflohen. Geblieben waren in erster Linie Menschen, die bislang ganz bürgerliche Vorstellungen von der Kontinuität des Lebens und einer gesicherten Existenz gehabt hatten.
0: Als der Student Jean-Paul Sartre gemeinsam mit seiner Freundin Simone de Beauvoir Anfang 1934 das Café betrat, fanden sie dort nur eine gespenstisch leere große Halle mit kleinen Marmortischen und Stühlen mit hohen Lehnen vor. Was die beiden auch immer zu finden gehofft hatten, sie kamen zu spät, schreibt Christian Buckhardt. Am Ende blieb vom Romanischen nur ein Trümmerhaufen. Was verloren gegangen ist, das macht dieses stimmungsvolle Buch deutlich.
2: Café Babylon. Berlin, Romanisches Café, 1913 bis 1933. Dieses Buch von Christian Buckhardt ist im CH Beck Verlag erschienen.
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2: In seinem Büro darf ich nun Rainer Nowak begrüßen.
4: Guten Tag.
2: Herr Nowak, Sie sind Geschäftsführer der Tageszeitung Die Presse und Präsident des FÖZ, des Verbands österreichischer Zeitungen. Und Sie sind Buchautor. Ihr neuestes Werk ist eben im Molden Verlag erschienen. Es trägt den Titel NATO statt Neutralität, Abschied von einer Illusion. Im Vorwort dieses Buchs heißt es gleich recht deutlich: Österreichs bequeme Rolle ist ausgespielt, jene des Gratis-Taxifahrers, der sich auf den Schutz anderer verlässt und das eigene billige Nichtstun Neutralität nennt. Die Neutralität nennen sie ohne Umschweife die Lüge Österreichs und ein innenpolitisches Beruhigungsritual. Bevor wir uns, Herr Nowak, mit der aktuellen Weltlage beschäftigen, möchte ich aber in der Geschichte zurückgehen zum Jahr 1955, jenem Jahr, in dem Österreich seine Neutralität erklärt hat. Die Neutralität damals war, so schreiben Sie, weniger ein Glaubensbekenntnis als ein Tauschgeschäft. Eines, das viel mit den USIA-Betrieben, also den sowjetischen Betrieben auf österreichischem Boden, in die das deutsche Eigentum übertragen worden war, zu tun hat.
4: Natürlich ist weder die Tageszeitung, die Presse noch der Verlegerverband der Österreicher für einen NATO-Beitritt. Das bin alleine ich als Privatperson. Und vor allem die Position im FÖZ habe ich ja übernommen, da war das Buch de facto schon geschrieben. Ja, 1955, ich habe das auch genannt, einen diplomatischen Poker-Chip, geht es um zwei Dinge. Also einerseits geht es eben um das deutsche Eigentum. Da waren drinnen Industriebetriebe, Transporthandelsfirmen, insgesamt 53.000 Menschen, die wieder gearbeitet haben. Und um da einen Teil oder einen großen Teil in die Sowjetunion zu bekommen, beziehungsweise sich das abkaufen zu lassen, das war für die Russen ein extrem wichtiger Punkt. Möchte aber schon sagen, dass natürlich der eigentliche, glaube ich, Grund war, diese diplomatische, neutrale Pufferzone zwischen Ost und West. Die Westalliierten haben Angst gehabt, dass wenn das nicht frei wird und neutral ist, dass es womöglich kommunistisch werden könnte. Und im Gegenzug haben die Russen Angst gehabt, dass das quasi an den Westen fällt. Also man kann es auch umdrehen.

0: und sagen, wir waren das erste Teilungsopfer des Kalten Krieges, nicht wie die DDR und die BRD, sondern wir haben halt die Neutralität bekommen, was sicher für die damalige Zeit wesentlich besser war.
1: Über den Staatsvertrag ist ja fast 10 Jahre lang verhandelt worden. Der Durchbruch, der wurde aber nicht im Staatsvertrag, sondern in einem Side Letter, dem Moskauer Memorandum vom 15. April 1955, erzielt. Und zwar, sagen Sie, in der Sprache eines Geschäfts.
0: Das kann man so sagen, ja. Also das war relativ klar formuliert. Ich wollte Ihnen die Stelle jetzt noch vorlesen, finde sie natürlich prompt gerade nicht, aber das war einfach ein Deal. Ja. Und man sieht ja auch an den Reaktionen in der ersten Welle der Reaktionen, dass das gar keine große euphorische Reaktion auf die Neutralität gegeben hat. Ja. Und gleich Relativierungen eingesetzt haben und sagt, die Neutralität verpflichtet den Staat nicht, aber den einzelnen Staatsbürger, Julius Raab. Damit ist auch keine Verpflichtung zur ideologischen Neutralität begründet, obwohl ja dann die expressis verbis das Schweizer Vorbild genannt wird. Also Österreich hat sich am Anfang recht schwer getan mit der Neutralität und hat dann erst über die Jahre sich angefreundet und sie quasi zum Staatsmythos erhoben. Es gab Wortmeldungen aus der VDU, spätere FPÖ, die kritisch waren. Also es war am Anfang keinesfalls eine Jubelstimmung über die Neutralität. Und erst über die Jahre hat man die umgemodelt zu einem Art ja, nationalen Ritualheiligtum, das vor uns vor allem schützt. Also die Neutralität wurde dann uminterpretiert, das sei die Neutralität der Grund, warum wir im Kalten Krieg, und in Europa gab es ja auch keinen echten Krieg, uns herausgehalten haben. Das bezweifle ich schlichtweg.
1: Russische Propagandisten argumentieren heute ja gerne damit, dass ein Ende der österreichischen Neutralität ein Bruch des Staatsvertrags wäre. Nun weisen Sie, Herr Nowak, aber darauf hin, dass der Begriff der Neutralität im Staatsvertrag gar nicht vorkommt. Österreich hat offiziell seine Neutralität freiwillig erklärt und zwar erst Monate nach Unterzeichnung des Staatsvertrags in einem Bundesverfassungsgesetz vom 26. Oktober 1955 über die Neutralität Österreichs. In diesem heißt es auch, dass Österreich in aller Zukunft keinen militärischen Bündnissen beitreten wird. Jetzt sagen Sie, dieses Gesetz ließe sich ändern. Wie genau denn?
0: Erstens ließe sich es ändern, allerdings mit einer Zweidrittelmehrheit, die ich nicht sehr realistisch empfinde, aktuelle, wo wahrscheinlich keine einzige Partei, ja nicht einmal die Neos, das ändern wollen würden. Und überhaupt, ich ja gestehen muss, dass das Buch ist natürlich bis zu einem gewissen Grad auch eine bewusste Provokation. Was heißt das? Ich rechne mit der Neutralität ab, weil ich die in ihrer eigentlichen Form in Österreich nicht erkenne. Spätestens mit dem EU-Beitritt, aber vor allem auch, weil sie militärisch nie gelebt wurde. Weil wir uns nie in einen Zustand gebracht haben, uns selbst verteidigen zu können als Staat. Das Bundesheer wurde kaputt gespart. Ein NATO-Beitritt ist aus heutiger Sicht tatsächlich unrealistisch und Sie haben recht. Ich denke auch, dass die Russen darauf in einer unglaublichen Schärfe reagieren würden. Ich glaube nicht, dass es deswegen die Neutralität der Schutzschirm ist, aber ich glaube, würden wir diesen Schritt setzen, diesen dann wahrscheinlich auch weltpolitisch beobachteten Schritt und kommentierten Schritt, dann würde natürlich die russische Kriegs- und Propaganda- und Staatsführung äußerst scharf reagieren, deswegen ist es noch unrealistischer. Nichtsdestotrotz bleibe ich bei meiner Meinung, die ich vor 30 Jahren im Journalismus schon ausgedrückt hat, zeitgleich wie Wolfgang Schüssel sie als Bundeskanzler mal angerissen hat. Ich bin mir der tiefen Überzeugung, dass wir ohnehin in einem westlichen Verteidigungsbündnis zumindest im Vorzimmer sind, nämlich wir sind über die Beistandspflicht in der Europäischen Union und können uns nicht heraushalten. Ja, das geht nicht.
1: Jetzt ist die Politik ein Hindernis, sagen Sie, die externen Mächte ein Hindernis, aber dann gibt es ja auch noch die Bevölkerung. Die Neutralität, sagen Sie, die wurde zu einer Tugend, zu dem, was Österreich sein will. Und das ja mit einer erstaunlichen emotionalen Stabilität. In einer Umfrage vor 2 Jahren haben 3/4 der Österreicher der Aussage zugestimmt, dass Österreich neutral bleiben soll. Also da ist der Wille eines Beitritts zur NATO ja in der Bevölkerung auch gar nicht gegeben. Oder aus Ihrer Sicht noch nicht.
0: Nein, ich würde ja auch dafür warten, dass wir alle für die ins Verfassungsheben des Christkindes sind. Aber wir sind nicht neutral. Wir wären neutral, wenn wir in den letzten Jahrzehnten Verteidigungsausgaben und ein Heer aufgebaut hätten wie die Schweiz. Das haben wir nicht getan, sondern der österreichische Staat war der Art Rosinenpflücker oder Picker. Wir haben uns darauf verlassen, dass unsere Nachbarländer bis auf die Schweiz,

0: und gestützter Mehrheitlich dann in der NATO, uns ohnehin im Ernstfall verteidigen würden, beziehungsweise haben so getan, als könnte der Ernstfall ohnehin nie eintreten. Nicht einmal die Aggression Putins gegen die Ukraine hat da eine große Veränderung gebracht, wie sie zum Beispiel in Schweden und in Finnland, wo es auch breite Mehrheiten für die Neutralität gab, durch diesen militärischen, dass die militärische Aggression sich massiv verändert hat. Und deswegen sind beide Länder dann in einem Art Mondfenster Mitglieder der NATO geworden, Österreich nicht, weil Österreich sich einfach da wegduckt und einfach sagt, also es ist ein bisschen wie Pippi Langstrumpf und wir machen uns die Welt, wie es uns gefällt. Nur die Welt ist nicht mehr so friedlich und so harmlos, wie wir glauben.
1: Naja, also so sinnvoll der Weg in die NATO für sie ist, so unrealistisch ist er ja momentan auch. Nun hat die EU aber auch Pläne zu einer gemeinsamen militärischen Verteidigung. Da sind wir als Österreicher und Österreicherinnen bereits Mitglied. Wäre das nicht der sinnvollere Weg? Oder müsste aus Ihrer Sicht auch dafür das österreichische Neutralitätsgesetz gekippt werden?
0: Also ich bin mir ziemlich sicher, dass wir das österreichische Neutralitätsgesetz dafür ändern müssen. Vergangene Woche gab es ein hochinteressantes Treffen der Verteidigungsminister informell in Brüssel. Und Ursula von der Leyen hat ganz klar gesagt, man muss diese quasi Beistandsverpflichtung mal mit Details und Leben erfüllen und klären, wie würde denn die aussehen angesichts Vorfälle auf Flughäfen, hybrider Natur, digitaler Natur. Also es gibt ja schon Angriffe. Wann reagieren wir wie? Und da ist Österreich mit dabei. Und da verstehe ich nicht ganz, dass wir diese Debatte einfach nicht führen in Österreich, sondern sie quasi wieder einmal mehr verdrängen und an den Rand schieben. Wir sind mit dem Beitritt zur Europäischen Union, haben wir ein Stück weit unsere Neutralität aufgegeben. Das hat damals zwar niemand dazu gesagt, weil alle Angst hatten, dass es dann eine Mehrheit gegen den Beitritt gibt, aber es war trotzdem nicht ehrlich.
1: Nicht ehrlich, aber funktional. Man kommt so weiter, das heißt, dieses Durchwursteln und Raushalten, Sie sagen das Nicht-Ernstnehmen der Neutralität, konnte so auf jeden Fall verlängert werden. Was wäre denn die Debatte, die man Ihrer Meinung nach in Österreich jetzt führen müsste?
0: Man müsste die Debatte führen, ob man angesichts oder trotz aller Budgetnöte eine langfristige Verteidigungsfinanzierung darstellt, ob man das Bundesheer professionalisiert. Ja, wir werden natürlich Nachfolgermodelle für den Eurofighter kaufen müssen als neutraler Staat. Die Idee zu sagen, man kann das mit anderen Ländern koppeln, widerspricht der Neutralität, ist de facto wie ein kleines Militärbündnis. Wenn ich mit einem anderen Staat vereinbare, dass seine Flugzeuge unseren Luftraum mitschützen, dann was ist das anderes als ein Militärbündnis und damit ein Verstoß gegen das Neutralitätsgesetz. Aber diese, ich nenne es jetzt einmal zynisch, bis an die Zähne bewaffnete Neutralität. Das ist die eine Variante, die man eigentlich anstreben müsste, wenn man das ernst nimmt. Oder wir konzentrieren uns darauf, endlich, dass die europäische Selbstverteidigung Realität wird und nicht das Verlassen. Europa ist nicht ganz das verlogene Österreich, aber ein bisschen, weil wir verlassen uns auf europäische Werte ja auch ständig auf die USA. Und Barack Obama hat bereits gesagt, dass Europa sich endlich selbst verteidigen muss und dazu in der Lage sein muss. Und jetzt bei Donald Trump klingt das schärfer, härter, unangenehmer, aber es ist dieselbe Botschaft. Und die Botschaft muss man ernst nehmen. Jetzt sagen alle Militärexperten, es dauert mindestens 10 Jahre, um eine Art europäisches, eigenes Militärbündnis mit Leben zu wecken und aufzustellen, das dann funktioniert. Quasi in der Zeit müsste man eine Art Parallelbündnis schaffen, was kaum finanziell darstellbar sein wird. Aber das wäre die andere Alternative zu einem NATO-Beitritt, zu sagen, ja, es gibt eine echte europäische Verteidigungsunion, genauso wie es eine Freihandelsunion ist. Und wenn wir dort nicht hinkommen, dann würde ich sagen, bleibt das einfach ein sonderbarer, verlogener Weg. Und es funktioniert ja auch nicht. Also die Amerikaner sind nicht mehr bereit dazu.
1: Sie haben schon gesagt, das wird 10 Jahre dauern und die Diskussion über einen NATO-Beitritt Österreichs traut sich auch keine Partei zu führen. Wie schaut denn Ihr Szenario aus für den Fall, dass Russland ein Land der EU in naher Zukunft tatsächlich angreifen würde? Wie sieht das Szenario für Österreich aus für Sie in diesem Fall?
0: Österreich wird sich da in irgendeiner Weise beteiligen müssen. Ich nehme an, Österreich wird versuchen, das mit hohen Zahlungen und mit quasi Art Sanitätsmittel und Infrastruktur voller Unterstützung zu machen, aber ohne dabei einen Schuss abzugeben. Ich nehme stark an, dass das die österreichische Idee dazu ist, ob die Europäer quasi eine Art Austrian-Klausel, wie das die Iren haben. Ob das die Europäer akzeptieren, wird man sehen. Vielleicht bleibt ja noch eins anderes übrig, aber es wird natürlich wieder eben nur ein, wie Sie vorher selber gesagt haben, es wird auch so ganz ein Konflikt von ein Hurschteln sein.

0: NATO statt Neutralität. Abschied von einer Illusion. Dieses Buch von Rainer Nowak ist im Molden Verlag erschienen. Taylor Swift, Matt Damon oder Cristiano Ronaldo. Stars werden nicht nur auf der Bühne, auf der Leinwand oder am Sportplatz bewundert. Wenn wir von außergewöhnlichen Personen wirklich fasziniert sind, wollen wir alles wissen. Wir beobachten dann ihre Erfolge, ihre Abstürze und ihr Privatleben. Doch oft wird vergessen, dass Stars selten einfach nur talentierte Menschen sind. Ihr Image wird geschaffen von PR-Agenturen, Managern, Stylisten und anderen Akteuren im Hintergrund. Genau dieses System im Hintergrund entschlüsselt die deutsche Content-Kreatorin Gisem Celik in ihrem Buch More Than Gossip. Sie versucht herauszufinden, wie und warum Klatsch und Tratsch über Stars entsteht, wer davon profitiert und was das über unsere Gesellschaft aussagt. Ivo Kaufmann hat das Buch gelesen. Seinen Beitrag präsentieren Michael Köppel und Karin Lienordner.
1: Ich bin mit Popkultur aufgewachsen. MTV lief, während ich Hausaufgaben machte. Ich las Bravo, scrollte durch Gossip-Blogs, verfolgte, wer mit wem zusammen war und wer sich frisch getrennt hatte. Ich wusste, dass Britney Spears sich den Kopf rasiert hatte, bevor ich wusste, warum das wichtig sein sollte.
2: Im Nachhinein ist man immer schlauer. Wenn Gisem Celik auf die abwechslungsreiche Karriere von Britney Spears zurückschaut, ergibt sich natürlich ein ganz anderes Bild als das des damals fast schon kultisch verehrten Teenie-Idols. Mit 17 hatte Britney einen Vertrag unterschrieben, der sie zur Marke machte. Für ihren Traum, ein Weltstar zu werden, wurde sie praktisch entmündigt. Sie durfte weder entscheiden, wann sie arbeitete, noch mit wem sie zusammen war. Sie wurde Teil einer Maschinerie, die aus einer jungen Frau ein Produkt machte. Als die Vormundschaft vor 5 Jahren aufgehoben wurde, war die Erleichterung bei den Fans groß. Ein Blick auf das Phänomen K-Pop zeigt, dass sich an manchen Marktmechanismen kaum etwas verändert hat.
1: Bei K-Pop ist die Ausbeutung ins System eingebaut und wir nennen es Professionalität, nennen es Hingabe. Die 7-jährigen Verträge, die Datingverbote, die Diätzwänge, die Kontrolle über jede öffentliche Äußerung. Natürlich wird beim Streaming auf Spotify und den Musikvideos auf YouTube der Kontext nicht miterzählt.
2: Ein besonders gutes Beispiel, wie Gossip als Geschäftsmodell funktioniert, ist Lady Diana. Während die Hofkommunikation anfangs noch ihr Image in Richtung scheue, freundliche junge Frau bürstete, die das harte Außenbild der Royal Family ein wenig softer machen sollte, stellte sich bald heraus, dass diese Strategie zum Bumerang wurde. Dianas Beliebtheit wurde immer größer, die der königlichen Familie immer kleiner. Aus der Shy Di wurde dann die unberechenbare, publicity-süchtige Exotin. Das tägliche Rauschen im Blätterwald, beschleunigt durch palastnahe, anonyme Leaks, brachte einschlägigen Medien ungeahnte Verkaufszahlen und einem weltweiten Millionenpublikum ständig neuen Stoff für Klatsch und Tratsch, der gesellschaftlich eingeordnet werden musste.
1: Vielleicht ist Gossip am Ende eine der wenigen öffentlichen Arenen, in denen wir noch kollektiv über Gefühle, Moral und gesellschaftliche Regeln sprechen. Nicht perfekt, nicht immer fair, aber sichtbar und kollektiv, emotional und genau deshalb relevant.
2: Die Selbstbestimmungstendenzen der Miley Cyrus, die Dämonisierung queerer Identitäten, am Beispiel Lady Gaga, das Kommunikationssystem von Tom Cruise bezüglich Scientology oder der Imageabsturz der Meghan Markle. Die 16 Essays in diesem Buch zeigen, dass Gossip selten einfach nur zufälliger Smalltalk ist, sondern wenn man genauer hinschaut, seit Jahrhunderten als Landkarte unserer Werte funktioniert. Gisem Celik, die selbst davon lebt, über Stars und ihre Skandale zu berichten, gibt Einblicke, warum Celebrity Gossip als Milliardengeschäft nach wie vor so gut läuft. Denn eigentlich geht es gar nicht so sehr um die Stars. Die Figuren sind austauschbar. Es geht vielmehr um Beziehungen, Zugehörigkeit, Einsamkeit, Hoffnung und Macht. Im Unterschied zu früher, so die Autorin, gäbe es aber immer weniger Zeit zur Reflexion. Während man noch vor 10, 20 Jahren auf das Erscheinen von einschlägigen Zeitschriften oder Fernsehsendungen warten musste und nachdenken bzw. fantasieren konnte, was denn nun eventuell geschehen war, sind heute rund um die Uhr und auf allen Kanälen alle nur möglichen Informationen abrufbar. Und Social-Media-Plattformen belohnen keine Ambivalenzen, sondern totale Verehrung oder totale Empörung. Es scheint, als gäbe es nur noch Platz für Helden und Hassobjekte.
1: Für mich ist das nicht nur eine soziale, sondern auch eine politische Frage, weil Demokratie genau im Aushandeln mit echten Menschen beginnt. Wenn wir verlernen, über Stars differenziert zu sprechen, verlernen wir oft auch, über echte Menschen differenziert zu sprechen.
0: More than Gossip. Warum die Popkultur bestimmt, wer wir sind. Dieses Buch von Gizem Celik ist im Goldmann Verlag erschienen. Folgende Bücher haben wir Ihnen in Kontext heute sonst noch vorgestellt.
3: Nennen wir es böse. Die Politik unserer Zeit verstehen. Von Susan Neimann, Verlag Hansa Berlin. Café Babylon. Berlin, romanisches Café 1913 bis 1933. Von Christian Buckhardt, CH Beck Verlag. Sowie NATO statt Neutralität, Abschied von einer Illusion, von Rainer Nowak, Molden Verlag.
0: 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Nun folgt Musik.
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0: Es kommt von Michelle und Giorcello und trägt den Titel Synonym. Synonym bezeichnet ja unterschiedliche Wörter mit gleicher Bedeutung. Für Michelle und Giorcello, die 1968 in Berlin als Tochter des in Deutschland stationierten US-Soldaten und Saxophonisten Chuck Johnson zur Welt kam, ist Synonym ein Sinnbild menschlicher Existenz. Auf die Musik angewendet heißt dies, dass Michelle Johnson, so der bürgerliche Name der Sängerin, Pop-Hits aus 6 Jahrzehnten ein neues, jazziges Gewand verpasst hat. In jedem Song versucht sich ein Paar, meist recht prominenter Interpreten, an einem gleichgeschlechtlichen Duett. Gemeinsam mit Anoni hat sich Michelle Giorcello des Sonny & Cher Klassikers I Got You Babe angenommen. Der Überlieferung nach entstand das Stück um 4 Uhr nachts auf einem öligen Stück Pappe an einem 85-Dollar-Klavier. Mitternächtlich klingt auch die eingejazzte Fassung.

I Got You Babe von Sonny and Cher, jetzt von Michelle Ngeocello und Anoni. Es sind aber nicht nur Balladen, sondern auch Disco-Songs, die Michelle Ngeocello einem neuen Leben in der Jazzbar zuführt. Den Human League 80er-Jahre-Hit Don't You Want Me hat sie sich gemeinsam mit Cat Power vorgenommen.

0: Don't You Want Me von Human League. Kann man das noch als Coverversion bezeichnen? Eher nicht. Es sind Verwandlungen unter Wahrung des emotionalen Kerns des Originalsongs. Wobei Bob Dylans Antikriegslied With God on Our Side resignativer klingt als das Original. Aber das liegt vielleicht daran, dass die Menschheit in Sachen Krieg seit der Veröffentlichung des Songs nicht klüger geworden ist. Neben Michelle und Giorgello sind da Bill Callahan und Chris Seiley an der Verwandlung beteiligt.
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0: with God on Our Side. Eine von 15 Duett-Anverwandlungen von Hits der Popgeschichte unter der Generalaufsicht der dreifachen Grammy-Preisträgerin Michelle Ngeocello. Ihre Songsammlung Synonym ist das Kontextalbum der Woche. Nähere Angaben zur Musik und zu den vorgestellten Sachbüchern finden Sie online im Ö1-Tagesprogramm. Das war Kontext mit Wolfgang Ritschl.
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2: Am Mikrofon ist Felix Schneider-Storm. Seit 3 Jahren ist die Grippeimpfung im Rahmen des öffentlichen Impfprogramms kostenlos. Die Regierung will damit die Durchimpfungsrate erhöhen und schwere Erkrankungen und Kosten für das Gesundheitssystem reduzieren. Ob das gelungen ist, ist aber unklar, denn die entsprechenden Daten dazu fehlen. Das kritisiert der Rechnungshof in einem aktuellen Bericht. Viktoria Waldhäusl berichtet.
3: Wie viele Menschen haben sich gegen die Grippe impfen lassen? Diese Frage ist laut Rechnungshof nicht zu beantworten, weil aussagekräftige Daten fehlen. Mit Blick auf den Zeitraum 2023 bis Anfang 2026 wisse man nur, wie viele Impfdosen für das öffentliche Impfprogramm angekauft wurden. Hier kam es zu einem Anstieg von rund 1 Million auf 1,5 Millionen. Aber ob dadurch auch die Durchimpfungsrate gestiegen ist, sei nicht klar. Denn laut Rechnungshof seien nicht alle Ärztinnen und Ärzte ihrer Verpflichtung nachgekommen, Impfungen im E-Impfpass einzutragen. Das betreffe etwa ein Drittel der verfügbaren Impfdosen, wobei ein Teil davon durch den sogenannten Verwurf erklärbar sei, also wenn defekte, beschädigte oder abgelaufene Impfstoffe verworfen werden. Die genauen Zahlen fehlen aber.
2: Die gemeinsame Finanzmarktaufsicht in Europa soll gestärkt werden. Die EU-Finanzministerinnen und Finanzminister haben bei ihrem Treffen in Luxemburg heute eine weitreichende Reform beschlossen. Künftig darf die Europäische Wertpapier- und Marktaufsichtsbehörde, etwa bedeutende grenzüberschreitende tätige Handelsplätze, Clearinghäuser oder Kryptodienstleister, Tiere kontrollieren. Im Zusammenhang mit Phishing-Betrügereien, also dem Ausspähen von Passwörtern und dem anschließenden Abgreifen von Vermögenswerten, ist heuer bereits ein Schaden von 19 Millionen Euro angerichtet worden. 5000 Fälle wurden angezeigt. Das gab der Leiter des Bundeskriminalamts Andreas Holzer heute bekannt. Wie steht es um die 4 geschlossenen Steinbrüche im Burgenland? Die Aufregung war Anfang des Jahres groß, nachdem die Behörden 4 Steinbrüche wegen Asbestbelastung schließen haben lassen. Seit 9 Monaten stehen die Betriebe still. Dürfen sie wieder aufsperren und wenn ja, wann? Annabella Mini hat nachgefragt.
4: Seit Jahresbeginn sind die Steinbrüche in Pilgersdorf, Rumpersdorf, Bernstein und Badersdorf wegen Gefahr in Verzug geschlossen. Das Land Burgenland hat eine Taskforce eingesetzt. Seit Juni liegen alle Gutachten vor. Seit August führt die Bezirkshauptmannschaft Oberwart die Verfahren. Eine Entscheidung über die Wiedereröffnung soll laut Land zeitnah fallen. Alles verlaufe nach Plan, heißt es schriftlich. Strenger sind seit Jahresbeginn auch die Asbestgrenzwerte am Arbeitsplatz. Statt 100.000 sind nur noch 10.000 Fasern pro Kubikmeter Luft erlaubt. Ende 2029 sinkt der Wert auf 2.000. Die Betreiber müssen deshalb die Staubentwicklung möglichst gering halten, damit möglichst wenig krebserregende Asbestfasern in die Atemluft gelangen.
2: Das waren die Nachrichten mit Felix Schneider-Storm. Zum Wetter.
5: Auch das Wochenende bringt ziemlich durchschnittliche Oktobertemperaturen zwischen 10 und 18, im Osten bis 20 Grad. Heute Nacht kühlt es auf 12 bis 4 Grad ab. Stellenweise wird es nebelig. Von Vorarlberg bis zum Waldviertel ist allmählich etwas Regen dabei. Morgen breiten sich Regenschauer auf den Großteil des Landes aus. Ganz trocken bleiben kann es etwa im Großraum Wien. Der Sonntag wird dann insgesamt etwas freundlicher. An der Alpennordseite und im Osten weht aber lebhafter Westwind. So viel zum Wetter von Gerald Holzinger.
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Herzlich willkommen zu diesem Zeitton Extended. Mein Name ist Heinrich Deisel. In den kommenden 2 Stunden präsentieren wir 4 Konzerte, stattgefunden am 10. September 2026 im ORF Radio Kulturhaus. Orgel im Fokus ist eine vom Radio Kulturhaus kuratierte Veranstaltungsserie, in der Musikschaffende eingeladen sind, sich mit der im großen Sendesaal aufgebauten Orgel auseinanderzusetzen. Heuer gab es zum ersten Mal eine Kooperation mit dem auf experimentelle, elektronische und Clubmusik spezialisierten Wiener Festival Unsafe & Sounds. Ursprünglich war dieser Abend das erste gemeinsame Konzert der schottischen Organistin Claire M. Singer mit dem österreichischen Elektronikmusiker Christian Fennes. Im Zeitton am Sonntag, dem 13. September, gab es diese Premiere inklusive kurzer Ausschnitte ihrer jeweiligen Solo-Shows zu hören. Heute Abend sind nicht nur diese Solos in fast voller Länge zu erleben, sondern auch die beiden Solos der Posaunistin Chloé Rio und des Organisten Hampus Lindwall, die durch das Unsafe & Sounds ins Programm gekommen waren. Verbindendes Element dieser 4 Musikschaffenden ist, dass sie mit elektronischen Mitteln die Ausdrucksweisen ihrer Instrumente erweitern. In den Interviews erzählen sie davon. In der 2. Stunde nach Mitternacht also die Konzerte von Fennes und von Singer. Und in dieser Stunde der schwedische, in Paris lebende Titularorganist Hampus Lindwall, der für sein aktuelles Album unter anderem mit einem Heavy-Metal-Gitarristen zusammengearbeitet hat. Jetzt die französische, seit 2025 in Wien lebende Posaunistin Chloé Rio, die diesen Abend eröffnet.

0: Clouerio stammt aus dem südfranzösischen Montpellier. 1988 geboren, begann sie schon sehr früh, die Posaune zu spielen. Rio erzählt:
1: My education is mostly in the classical fields.
2: Meine Ausbildung fand größtenteils im klassischen Bereich statt. Mit 4 Jahren kam ich ans Konservatorium. Dort konnten wir verschiedene Klassen besuchen. Und so lernte ich meine spätere Posaunenlehrerin kennen. Sie hat mich sehr inspiriert. Ich wollte so sein wie sie. Und stellte dann fest, dass ein Großteil des Posaunenrepertoires dafür geschrieben ist, bei Wettbewerben vorzuspielen oder sich technisch zu verbessern. Denn lange Zeit kam sie nur in Orchestern, sprich als Gruppeninstrument zum Einsatz. Es gibt kaum Stücke für Posaune und schon gar nicht als Soloinstrument. Deshalb fühlte ich mich schon sehr früh von der zeitgenössischen Musik angezogen, weil es dort viele Musikschaffende gibt, die mit neuen Techniken experimentieren und ein neues Repertoire schaffen wollen.
1: Contemporary repertoire, because there is many people who also experiment with new techniques and try to actually create a proper repertoire for this instrument.
0: Nach einem Studium in Paris kam sie für ein Bachelorstudium nach Graz.
1: I ended up in Graz because when I was in Paris, I went to this department.
2: An der Pariser Musikuniversität ging ich auf die Abteilung für Orientierung und internationale Zusammenarbeit. Ich wollte mich nach Plätzen erkundigen, an denen zeitgenössische und vielleicht auch elektronische Musik angeboten wird, weil ich das zu dieser Zeit schon praktiziert hatte. Viele dieser Einrichtungen waren in Deutschland, einige in der Schweiz. Dann hörte ich von dieser Stadt in Österreich. Ich dachte mir, ich habe eine Vorstellung von Deutschland und der Schweiz, aber keine Ahnung, was in Österreich passiert. Es war Corona-Zeit. Ich wollte etwas Neues ausprobieren, also bin ich nach Graz gekommen.
0: Vor quasi genau einem Jahr übersiedelte Clouerio nach Wien. Aktuell absolviert sie an der Musik- und Kunstuniversität ein Masterstudium bei Klangforum Wien-Posaunisten Michael Rudolfsson. In Graz, wo sie auch am Institut für elektronische Musik und Akustik war, hatte Rio im Ensemble Zeitfluss und auf dem Elektronikfestival Elevate gespielt. In Wien arbeitete sie dann mit dem Black Page Orchestra und hat aktuell Engagements für das auf zeitgenössische, außereuropäische Musik spezialisierte Trickster Orchestra sowie für das Projekt Another Stage der Choreografin Brigitte Wilfling und des Komponisten Jorge Sanchez-Chong. Nach Ähnlichkeiten zwischen Orgel und Posaune gefragt, sagt Rio:
1: In the timbre. There is some very big similarities with the organ.
2: Einige große Ähnlichkeiten zur Orgel, aber auch zum Akkordeon und zu mechanischen Rohrblattinstrumenten gibt es im Timbre. Für mich ist die Posaune deswegen so interessant, weil es keine Klappen oder Ventile gibt, die das Instrument technisch komplex machen. Es geht vielmehr um den Körper, die Atmung und darum, viel Kraft im Inneren zu sammeln, um diese Klänge zu erzeugen. Die Posaune ist meiner Meinung nach ein sehr kraftvolles Instrument, mit dem man ein umfassendes Klangspektrum vermitteln kann. Im Gegensatz zur Orgel müssen wir atmen, auch wenn es Techniken wie die Zirkularatmung gibt. In meinem jetzt dann zu hörenden Konzert arbeite ich viel mit Geräuschen des Atems und Klängen des Instruments selbst. Ich versuche, das Instrument in seiner Gesamtheit zu erforschen.
1: Explore the instrument in its whole.

0: in populären Musikgenres wie dem Jazz und besonders in der Ska-Musik der 1960er Jahre ist die Posaune prominent vertreten. In den Feldern klassischer und experimenteller Musik ist sie eher selten vertreten. Umgelegt auf ihre Spielpraxis bedeutet das für die Musikerin,
1: so it's something quite niche and quite in evolving still.
2: Die Posaune ist etwas ziemlich Nischiges und befindet sich in einem Status, den man weiterentwickeln kann. Deshalb war es mir wichtig, meine eigene Praxis voranzutreiben. Und so spiele ich die meiste Zeit viele verschiedene Stile. Ich arbeite sowohl mit zeitgenössischen als auch mit klassischen Ensembles. Und dann wieder spiele ich freie Improvisation. Manchmal ist es Jazz, dann wieder arbeite ich eher performativ. Zusätzlich habe ich mir eine zweite Praxis angeeignet, nämlich die elektronische Musik, die ich im Alter von 16 Jahren entdeckt habe. Das Konzert des heutigen Abends ist also eine Mischung aus meinen beiden Instrumenten, der Posaune und elektronischer Musik.
0: Kommen wir in diesem Zeitton zum ersten Konzert. Die jetzt dann zu hörenden Stücke stammen aus Rios in Bälde erscheinenden Debütalbum Vivid Tales of Ebb and Flow. Chloé Rio live am 10. September im großen Sendesaal des Radio Kulturhauses.

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0: Das war die französische, aktuell in Wien lebende Posaunistin Chloé Rio. Mit ihrem Konzert eröffnete sie den Abend Orgel im Fokus im Radio Kulturhaus. Das zweite Konzert spielte Hampus Lindwall. Der aus Stockholm stammende Musiker war als jugendlicher Gitarrist einiger Heavy-Metal-Bands, als ein Abend sein Leben veränderte. Ein Freund seines Vaters, ein Amateurorganist, demonstrierte ihm eine Kirchenorgel. Lindwall erzählt:
1: So we went to this church where he lived in the middle of the night and he had the keys and we climbed up.
2: Wir gingen also zu dieser Kirche. Es war mitten in der Nacht. Er hatte die Schlüssel und wir stiegen zur Orgel hinauf. Und dann war da diese Maschine. Sie war riesig, 10 Meter breit, 5 Meter hoch. Der Freund meines Vaters zog alle Register der Orgel und spielte irgendetwas sehr Lautes. Das hat mich völlig umgehauen. Es war total beeindruckend. In diesem Moment war für mich klar, das will ich machen. Ich studierte dann in Paris und seit 2005 habe ich diese Stelle als Titularorganist.

0: Campus Lindwall ist als Haupt, als sogenannter Titularorganist, zuständig für das Orgelprogramm der Kirche Saint-Esprit in Paris. Lindwall beschäftigt sich seit mehr als 20 Jahren künstlerisch und wissenschaftlich mit Orgeln. 2019 brachte er mit dem Drone-Komponisten Phil Niblock ein Album heraus und er arbeitet regelmäßig mit dem Medienkünstler Corey Archangel. Lindwall konstatiert einen seit einigen Jahren anhaltenden Trend, wonach Musikschaffende vor allem aus experimentell-elektronischen Bereichen Musik mit Orgeln machen.
1: There was no focus on it for a while, so I think it was just time to bring it up again.
2: Die Orgel stand lange außerhalb aller allgemeinen Aufmerksamkeit. Deshalb war es wohl einfach an der Zeit, sie wieder ins Gespräch zu bringen. Als ich noch studierte, ging es mir um alte Instrumente, darum, Barockkomponisten zu entdecken, die seit 300 Jahren nicht gespielt worden waren, oder eine Doktorarbeit darüber zu schreiben, wie damals die Pfeifen gebaut wurden. Es gab nur wenig Raum für Kreativität. Eine Stimmung, wie sie sich meiner Meinung nach auch in der Gesellschaft wiedergespiegelt hat. Dann kam das Jahr 2000 und die Dinge wurden unter neuen Blickwinkeln betrachtet. Einer der ersten Musikschaffenden war Ellen Arkbrough, die bei dem Minimalismus-Komponisten Lamonte Young studiert hatte. Sie interessierte sich nicht wirklich für Orgeln, wollte aber mit bestimmten Stimmungen arbeiten. Sie verwendete dann eine in den 1990er Jahren gebaute Kopie einer Barockorgel. Mit ihr konnte Arkbrough ein Drone-Stück produzieren, dass man auf keinem anderen Instrument spielen konnte. Parallel dazu bauten Fachleute wie Solman Sprenger Orgeln mit Dingen, die sie irgendwo gefunden hatten. Alte Pfeifen von hier und dort. Es gab dann mehrere derartige Initiativen. Im Moment ist mit Orgeln gespielte Drone-Musik also ein großer Trend.
1: And there were several different initiatives like this. So right now there is a huge trend.
0: Lindwall führt aus:
1: Actually, I can just say for myself that there's a lot of things within this trend that doesn't.
2: In diesem Trend gibt es einige Dinge, die mich nicht interessieren. Ich habe davon aber definitiv profitiert, denn mein Album Brace for Impact hätte ich wohl vorher nicht so machen können. Vor 10 Jahren wäre das unmöglich gewesen, obwohl es Musik ist, die ich schon vor 10 Jahren hätte machen können. Ich hätte damals wahrscheinlich weder das Interesse noch die für eine Veröffentlichung notwendige Verbreitung bekommen.
1: I had this distribution, the interest I got for it 10 years ago would have been impossible. Even though it was music that I could have done 10 years ago, even getting it published was difficult.

0: Über sein im Juni 2025 herausgebrachtes Album Brace for Impact sagt Hampus Lindwall:
1: Speaking of this, that I have different practices, I did on my last album, which is called
2: Auf Brace for Impact habe ich unterschiedliche Musikpraktiken verwendet und versucht, eine Art Resümee der letzten 10 Jahre meines Schaffens zusammenzustellen. So gibt es ein Stück mit MIDI-gesteuerter Orgel, ein anderes für Orgel und Live-Elektronik und es gibt ein Stück für Orgel und E-Gitarre, gespielt von Stephen O'Malley von der Drone-Metal-Band Sun. Für diese Sachen habe ich eine große Leidenschaft.
1: Performed by Stephen O'Malley from Sun. That's something that I'm also very passionate about.
0: Brace for Impact ist auf Ideologic Organ erschienen. Es ist ein Sublabel von Editions Mego und wird von Stephen O'Malley kuratiert. Was ist nun das Besondere an der Orgel im Radio Kulturhaus? Es handelt sich dabei um eine 1983 von der Berliner Firma Schucke errichtete elektrische Orgel.
1: You can pull out the stops very slowly.

0: Wenn man die Register sehr langsam herauszieht und hineinschiebt, bekommt man hochkomplexe Klänge, die man allmählich lauter werden lassen kann. Mit den Registern kann man auch die Tonhöhe und viele andere Parameter beeinflussen. Ende des 19., Anfang des 20. Jahrhunderts begann man dann, mit elektrischer Registertraktur zu experimentieren. Das hat den Vorteil, dass man Voreinstellungen, sogenannte Presets, machen kann. Für ein langes Stück oder ein Konzert mit verschiedenen Stücken lassen sich die Klänge also programmieren und speichern. Konsequenz war, dass man die Traktur nur zu- oder abschalten kann. Es ist quasi wie ein Effekt. Mittlerweile sind Orgelbauer in der Lage, sehr komplexe Systeme zu entwickeln. Bei neuen Instrumenten kann man diese Effekte wieder stufenlos bedienen und sie in den Presets speichern, wie bei einem Synthesizer.
1: Organbuilders have started to do very, very complex systems. So now you can again in new instruments do the effect. And you can even program this in your presets, like a synthesizer.
2: Lindwall macht aus der Orgel einen Resonanzraum, in dem alte und aktuelle Sounds aufeinanderprallen. Für sein Konzert im Radiokulturhaus hieß das:
1: Tonight it's between improvisation and composition, so I know.
0: Mein Konzert bewegt sich heute Abend zwischen Improvisation und Komposition. Ich habe eine Ausgangspartitur geschrieben und dann werde ich einfach sehen, was kommt. Im Grunde ist es, wie wenn ich im Rahmen einer Messe spiele. Bevor eine Messe beginnt, versetze ich mich in die Stimmung dieses bestimmten Sonntags und da improvisiere ich. Ich freue mich, meine Musik jetzt in einem völlig anderen Kontext, nämlich in einem Konzerthaus, zu präsentieren. Mein Konzert soll einen Überblick über Improvisationen geben, die ich sonst in der Kirche machen würde.
2: Hampus Lindwall an der Schucke-Orgel im großen Sendesaal des Radiokulturhauses bei Orgel im Fokus.

0: Das war der schwedische, in Paris wirkende Organist Hampus Lindwall mit einer Improvisation auf der Orgel des Radiokulturhauses. Hier folgen jetzt die Ö1 Nachrichten. Anschließend Teil 2 von Orgel im Fokus mit den Solokonzerten von Christian Fennes und Claire M. Singer.
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2: Es ist Samstag, der 10. Oktober. Im Nachrichtenstudio ist Felix Schneider-Storm. Die Reformen von Wehrdienst und vor allem Zivildienst sind immer noch nicht beschlossen. Heute veröffentlichte Daten zeigen, dass die Zahl der Zivildienstmeldungen in Österreich einen neuen Rekord erreicht hat. Das könnte mit der Debatte um ein Verlängern des Zivildienstes von 9 auf 11 Monate zusammenhängen, wie Peter Daser berichtet.
3: Seit Jahresbeginn gibt es um 6% mehr Meldungen zum Zivildienst als im selben Zeitraum des Vorjahres, und zwar vor allem in den letzten Monaten. Im August betrug die Steigerung über 50%. Fast 13.000 junge Männer wollen demnach lieber Zivildienst machen als zum Bundesheer. Die für den Zivildienst zuständige Ministerin Claudia Bauer von der ÖVP sagt heute:
4: Wir hatten noch nie in den ersten 9 Monaten eines Jahres so viele Menschen, so viele junge Männer, die sich für den Zivildienst entschieden haben wie heuer.
3: Derzeit dauert der Zivildienst 9 Monate. Die Dauer soll künftig auf 11 Monate verlängert werden, wenn sich zu wenige junge Männer fürs Bundesheer melden. Das entsprechende Gesetz ist aber noch nicht beschlossen.
2: US-Präsident Donald Trump hat nach einem Gespräch mit dem russischen Präsidenten Wladimir Putin hunderttausende Tonnen an Diesel aus Russland in Aussicht gestellt. Er habe mit Putin unter anderem vereinbart, dass umgehend mehr als 300.000 Tonnen Diesel für die USA und den Weltmarkt zur Verfügung gestellt würden. Das teilt Trump online mit. Wegen bestehender Sanktionen gegen Russland stelle das US-Finanzministerium dafür temporäre Erlaubnisse aus. Die Ukraine zeigt sich darüber empört, das sei eine Investition in den russischen Angriffskrieg gegen die Ukraine, teilt Präsident Zelensky mit. Und bis zu den Kongresswahlen in den USA Anfang November will Präsident Trump offenbar keine neuen Angriffe auf den Iran durchführen. Auch das schreibt er auf seinem Online-Dienst Truth Social. Damit dementiert er Medienberichte über eine mögliche neue US-Offensive, die zu steigenden Ölpreisen geführt haben. Trump schreibt von produktiven Gesprächen mit Teheran, nennt aber keine Details. Ein schweres Erdbeben hat vor wenigen Stunden die Südküste Panamas erschüttert. Mit einer Stärke von 7,6 löste das Beben eine Tsunami-Warnung für die Region aus. Augenzeugen berichten von spürbaren Erschütterungen auch in der Hauptstadt, Panama-Stadt, und sogar im angrenzenden Costa Rica. Mittlerweile wurde die Tsunami-Warnung wieder aufgehoben. Der internationale Flughafen in Panama hat seinen Betrieb bis vor kurzem ebenfalls eingestellt, ist aber jetzt wieder offen. Es kam zu zahlreichen Stromausfällen. Präsident José Raúl Molino ruft die Bevölkerung zur Ruhe auf. Im Zentrum des Landes ist ein historischer Glockenturm eingestürzt. Die Kathedrale stammt aus dem 16. Jahrhundert. E-Autos werden immer beliebter. Im September war schon ein Drittel aller neu zugelassenen Pkw ein Elektroauto, während neue Dieselautos nur noch 6% ausmachen. Auch die Nachfrage nach gebrauchten E-Autos steigt massiv an. Das hängt hauptsächlich mit den hohen Treibstoffpreisen zusammen, wie Maria Kern berichtet.
5: Im Jänner war jeder fünfte neu zugelassene Pkw ein Elektroauto, im September schon jeder dritte. Die

0: Steigerung liege einerseits daran, dass es nun auch günstigere E-Autos gebe, sagt Michael Peter vom Elektromobilitätsclub Österreich. Aber
1: der wichtigste Grund ist der Anstieg der Benzin- und Dieselpreise. Er hat viele zum Umdenken gebracht. Das sieht man in ganz Europa und weltweit und natürlich auch in Österreich.
0: Die hohen Spritpreise haben auch die Nachfrage nach gebrauchten E-Autos beschleunigt. Nikolaus Menches von Autoscout24.
2: Im Gesamtjahresvergleich haben wir 2026 dreimal so viel Nachfrage wie in den Jahren zuvor.
0: Weil die Nachfrage so groß ist, sind gebrauchte E-Autos laut Menches aber etwas teurer geworden, während die Preise für gebrauchte Diesel- oder Benzin-Pkw leicht gesunken seien.
3: Immer mehr Billigfluglinien verlassen den Flughafen Wien-Schwechat. Auch Ryanair zieht weitere Flieger ab. Wizz Air hat sich schon komplett verabschiedet. Die Airlines argumentieren mit zu hohen Kosten in Wien. Flughafenvorstandsdirektor Günther Ofner macht in der Zeit im Bild 2 einmal mehr die Ticketsteuer von 12 Euro pro Passagier dafür verantwortlich. Und wenn es regnet, gibt es Geld zurück. Airbnb führt nämlich eine Wetterschutzversicherung ein. Je nach Vereinbarung kann die Versicherung schon ab leichtem Regen greifen, sagt die Plattform. Betroffene Kundinnen und Kunden werden dann automatisch benachrichtigt. Das waren die Nachrichten mit Felix Schneider-Storm. Und jetzt noch die Wetteraussichten.
4: In der Nacht kühlt es auf 12 bis 4 Grad ab. Stellenweise wird es nebelig. Von Vorarlberg bis zum Waldviertel ist vermehrt schon etwas Regen dabei. Tagsüber breiten sich heute Regenschauer auf den Großteil Österreichs aus. Ganz trocken bleiben kann es etwa im Großraum Wien. Der Sonntag wird dann insgesamt etwas freundlicher. An der Alpen-Nordseite und im Osten weht am Wochenende teils lebhafter Westwind, vor allem am Sonntag. Dazu hat es an den Nachmittagen 10 bis 18, im Osten bis 20 Grad. So viel zum Wetter von Gerald Holzinger.
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Willkommen zurück zu diesem Zeittone Extended, sagt Heinrich Deisel. Es erwarten Sie die Konzerte des österreichischen Elektronikmusikers Christian Fennes und anschließend der aus Schottland stammenden Organistin Claire M. Singer. Stattgefunden am 10. September 2026 im großen Sendesaal des ORF Radio Kulturhauses im Rahmen der Veranstaltungsreihe Orgel im Fokus. Im Zeitton am 13. September haben wir bereits die Premiere ihres Duo-Konzerts ausgestrahlt. Jetzt sind ihre beiden Solokonzerte in fast voller Länge zu erleben.

0: Christian Fennes und Claire M. Singer veröffentlichen beide auf dem prestigeträchtigen Londoner Label Touch. Martina Lab, die für das Radio Kulturhaus die Reihe Orgel im Fokus kuratiert, hatte Singer eingeladen, mit der Orgel des Radio Kulturhauses zu arbeiten. So kam es, dass Singer und Fennes als Vorbereitung auf den Abend über einige Zeit korrespondierten und sich Musikfiles hin und her schickten. Wie kommuniziert man musikalisch mit einer Organistin?
1: Das ist ganz anders. Die Problematik besteht darin, mit

0: dem Verhalten von Attack und Decay. Weil es gibt nichts Punktuelles oder ganz wenig nur. Also die Orgel ist sowas von groß fließend. Und sich da anzupassen, ist natürlich schwierig. Und die Improvisation besteht eher im Erkennen der Zeit. Wie lange spielt man einen Ton? Und wie lange geht sich das aus, bis der andere das überhaupt mitbekommt, dass man diesen Ton mitspielt? Und das ist ein ständiges, gegenseitiges Zuhören. Es ist wirklich ganz anders als bei der klassischen, sage ich mal, Free Jazz-Improvisation. Völlig andere Sache. Es geht um Flächen. Entspricht natürlich mir auch, wenn man Ambient-Musik, wird halt so genannt, wenn man sowas in der Art macht und damit improvisiert schon hat, dann ist es relativ einfacher.
1: Über seinen Zugang zu diesem Konzert meint Fennes:
0: Claire spielt Orgel und die Elektronik, die sie verwendet, kommt ein bisschen nur vom Laptop. Da gibt es ein paar so schöne verzerrte Flächen, die sie dann drüber schichtet. Ich spiele meine elektronischen Sachen und Gitarre mit ziemlich vielen Pedalen heute, also sehr viel live modulierte Töne, die ich halt versuche an den Orgelsound anzugleichen. Man arbeitet ja auch mit der Raumakustik und wie sich die Töne verhalten im Raum. Und da steige ich dann immer wieder ein und ich kontrolliere die Sachen so in Echtzeit sozusagen. Also ich höre zu und versuche da irgendwie mitzusurfen. Es ist sehr improvisatorisch, obwohl es grundsätzlich zwei Stücke sind, die wir spielen, die aber komplett offen sind.
1: Konkret heißt das?
0: Ich habe Stücke ausgewählt, die dem entgegenkommen, rein von der Ästhetik her. Die sind ja teilweise auch offen und es gibt den Grundstock der Komposition, die kann aber natürlich im Live-Kontext auch leicht verändert werden. Insofern habe ich mich versucht, in der Vorbereitung ein wenig anzugleichen an dem, was dann kommt bei dem gemeinsamen Stück. Und ich habe vorher Claires Solo-Sachen gehört und die sind sehr episch und sehr ausufernd. Da gibt es keinen Anfang und kein Ende. Und ähnlich versuche ich das halt auch zu machen, ohne gleich zu klingen, sondern auch ein bisschen einen Gegensatz zu schaffen.
1: Ende 2024 hat Fennes sein aktuelles Album Mosaik herausgebracht, das wieder auf Touch erschienen ist. Ein neues Album ist für Mitte 2027 angekündigt. Danach gefragt, wie man als Elektronikmusiker und Gitarrist mit einer Orgel zusammenspielt, sagt Fennes:
0: Das ist so wie ein Orchester eigentlich, die Orgel. Wie ich zum ersten Mal mit Orchester gespielt habe, habe ich mich wahnsinnig gewundert, wie langsam die spielen. Und ich war immer viel zu schnell. Und das Gleiche trifft auf die Orgel zu. Man muss aufpassen, dass man nicht zu schnell ist. Man muss ganz langsam spielen. Und diese Zurückhaltung ist enorm schwierig für so einen einzelnen Musiker, der sowas eigentlich nicht gewohnt ist. Wir kennen die Stücke. Wir wissen in etwa, wie lange sie dauern sollen. Und wir kennen die Harmonien und die Akkorde. Aber die Akkord-Changes, also die Harmoniewechsel, die sind natürlich nie präzise. Und daher haben wir auch gedacht, es ist gut, wenn das Ganze so frei fließt und dass das auch verschwimmt teilweise mit den Harmonien. Weil das ergibt dann auch wieder schöne Obertöne. Und ich glaube, in diesem Raum und mit dem Instrumentarium geht das ganz gut.
1: Christian Fennes mit Stücken aus seinem Album Mosaik. Speziell adaptiert für diesen Orgelabend im Radio Kulturhaus.

0: Das vierte und abschließende Konzert des Abends spielte Claire M. Singer. Die aus der schottischen Grafschaft Aberdeenshire stammende Cellistin und Organistin war 2025 in Wien, um an der Musik für ein Tanzprojekt im Nest der neuen Staatsoper im Künstlerhaus mitzuwirken. So ergab sich die Einladung zu Orgel im Fokus. 2016 veröffentlichte Singer ihr Debütalbum Solas auf Touch. Seitdem sind dort 3 Alben erschienen. 2017 wurde sie mit dem Daphne Oram Award für elektronische Musikgestaltung ausgezeichnet. In London leitet sie mit Organ Reframed ein Festival, in dem es ausschließlich um aktuelle Positionen zur Orgel geht. Claire M. Singer erzählt:
1: I looked at it as a sound source as opposed to this is the
2: way. Ich sehe die Orgel weniger als Instrument, sondern eher als eine Klangquelle. So habe ich die Welt der mechanischen Orgeln entdeckt und gelernt, wie man mit den Registerzügen und der Luft die Sounds der Pfeifen steuert. Früher habe ich Wochen damit verbracht, diese Klänge am Computer zu erzeugen. Mit der Orgel konnte ich sie komplett akustisch gestalten. Um mit den Registern spielen zu können, halte ich die Tasten gedrückt und diese stehenden Sounds, die Drones, erinnern mich an meine schottische Herkunft. Ich höre viel Dudelsackmusik. Ich verwende kleine Stäbe aus Holz oder Papier, die ich dann unter einzelne Tasten klemme und sie so niedergedrückt halten kann. So habe ich die Hände frei. Üblicherweise spiele ich eine langsame Melodie mit einer Hand, während ich mit der anderen Hand die Register heraus und hineinziehe.
1: Wie kam

0: der Sänger zur Orgel. Ab ihrem 6. Lebensjahr spielte sie Cello und hatte dann ein, wie sie es nennt, Erweckungserlebnis. Ein befreundeter Musiker hatte sie eingeladen, eine Komposition für Orgel zu verfassen. Bis dahin hatte Singer nichts mit diesem Instrument zu tun gehabt. Schließlich besuchte sie diesen Freund in der Kirche.
1: So I went, and honestly, it was a transformation right there and then. And I felt a million things as I was.
2: Ich ging also hin und erlebte einen Moment der Transformation. Ich fühlte eine Million Dinge, während ich die Registerzüge langsam hin und her zog und die Klänge erkundete, die sie in den Pfeifen erzeugten. Mir war bewusst, dass der Zugang schwierig sein würde. Man muss jemanden mit einem Schlüssel kennen, denn wer kann sich zu Hause eine Orgel aufstellen? Sehr enthusiastisch gründete ich ein eigenes Festival, obwohl ich weder einen Konzertort noch eine Orgel noch Geld hatte. Kurz nach diesem Auftrag wurde an der Union Chapel die Stelle einer Musikdirektion für Orgel ausgeschrieben. Die Union Chapel ist ein sehr besonderer Ort. Sie ist nicht nur eine Kirche, sondern auch ein Zentrum für Menschen in Not und ein sehr beliebter Veranstaltungsort. Wir haben rund 6 Konzerte pro Woche. Ich hatte nun Zugang zu einer der besten Orgeln der Welt. Nach den Konzerten blieb ich oft bis in den frühen Morgen und entwickelte meine eigene Spielweise. Ich glaube, dass dadurch meine künstlerische Entwicklung stark geprägt wurde. Im Grunde sehe ich mich als Komponistin, die Dudelsackmusik für die Orgel schreibt. Das Cello war wohl einfach nicht das richtige Instrument für mich. Aber die Orgel ist perfekt, um mit Drones zu arbeiten.
0: In der Londoner Union Chapel ist Singer für die Bereiche Denkmalschutz und die Konzertkuratierungen zuständig. Einer der Gründe, sich mit Orgeln auseinanderzusetzen, waren für Singer die Drone-Sounds, die man mit den Registern machen kann. Diese Spielweise basiert darauf, dass man die Register stufenlos hineindrücken und herausziehen kann. Die Schucke-Orgel im Radiokulturhaus ist dahingegen eine elektrische Orgel. Daraus ergaben sich für Singer ganz andere Vorbereitungen.
1: So the thing about the organ here is usually my work focuses.
2: Üblicherweise konzentriere ich mich auf die mechanische Zugmechanik eines Orgelregisters. Das bedeutet, dass man mit den Fingern, wenn man einen Registerzug ganz langsam zieht oder drückt, steuern kann, wie viel Luft durch die Pfeife strömt. Praktisch 90% meiner Musik basieren darauf, mit derartigen Klangfarben zu spielen. Demgegenüber hat die Orgel im Radiokulturhaus eine elektrische Registertraktur. Bei ihr lassen sich die Register ein- oder ausschalten, aber nicht ziehen. Ich wusste also, dass meine übliche Art zu improvisieren nur schwer umsetzbar sein wird. Ich habe Christian dann gebeten, dass wir uns Musikfiles schicken, um besser vorbereitet zu sein. Das haben wir über einige Monate gemacht, um neue Wege zu finden.
1: I came up with some material, sent it to him, he came up with material, sent to me, and then we've just been playing around.
0: Für den gemeinsamen Auftritt hatten Singer und Christian Fennes bestimmte Abläufe abgesprochen. Die jeweiligen Solosets schwankten zwischen Bezugnahme und eigenen Klangwelten. So war die Kombination mit Fennes umso stimmiger, wie Singer feststellt.
2: In meinen Stücken gibt es oft Elemente mit live gespielter Orgel sowie elektronischer Wiedergabe. Bei Konzerten ist daher oft eine Cellistin oder ein Cellist mit dabei, um die zusätzlichen Cello-Stimmen zu spielen. Je länger ich mit der Orgel gearbeitet habe, desto mehr habe ich das Gefühl, dass ich immer mehr zurückkomme zu meiner Frühzeit im Elektronikstudio. Ich verwende jetzt viel mehr Effekte und Verzerrungen, was ich auf meinem Debütalbum Solas von 2016 so wohl nicht gemacht hätte. Das heißt, für heute Abend, es wird ein Konzert für Orgel und Elektronik.
1: So, yes, the set at the concert will be for organ and electronics.
0: Hier nun das Konzert von Claire M. Singer im Radio Kulturhaus.

Das war Claire Emsinger mit ihrem Solokonzert an der Schucke-Orgel des ORF Radio Kulturhauses. Stattgefunden am 10. September 2026 im Rahmen von Orgel im Fokus. Diesmal in Kooperation mit dem Wiener Klang-, Kunst- und Clubkulturfestival Unsafe and Sounds. Damit geht dieser Zeitton-Extended zu Ende. Für diese Aufnahmen waren zuständig Aufnahmeleitung und Schnitt Jens Jamin, Tonmeister Elmar Peinelt. Die Interviewübersetzungen haben Roman Eichinger und Ursula Scheidle gesprochen. Weiterführende Informationen finden Sie, werte Hörerinnen und Hörer, auf der Ö1-Webseite unter oe1.orf.at. Im Zeitton am Sonntag zwei Programme aus dem ORF-Musikprotokoll im steirischen Herbst. Die 59. Ausgabe des Grazer Festivals läuft bis Sonntag, dem 11. Oktober. Zuerst Ur- und Erstaufführungen des Ensembles Zeitfluss. Dann extraterrestrische Klangreisen mit Andrew Lagowskis Projekt SETI. Das Ensemble Zeitfluss spielte in der Helmut-List-Halle Musik, die mit Gewohnheiten bricht. Inspiriert von Ritualen und dem Autor Michel Houellebecq. In dieser Konzertaufnahme hören Sie Werke von Susiana Christina Dobrovicescu und Klaus Lang, Gestaltung Werner Ranacher. Anschließend präsentiert Susanna Niedermeyer, passend zum Musikprotokollthema Supernova, die Uraufführung von Observational Field, einer aktuellen Arbeit des britischen Elektronikmusikers Andrew Lagowski, der sich in seinem Anfang der 1990er Jahre gegründeten Projekt SETI mit kosmischen Schwingungen, außerweltlichen Kommunikationsformen und der Suche nach dem Selbst beschäftigt. 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
4: Im Studio Daniel Teissel, es ist 1 Uhr. Die Paketabgabe. Seit 10 Tagen in Kraft, jetzt vielleicht schon wieder vor dem Aus. Die Neos möchten einen, wie sie es nennen, Fehler wieder korrigieren. Saskia Fenenbus berichtet.
5: Die Abgabe sei ein Murks, so Neos-Clubobmann Janik Schetti.
6: Wenn es nach uns gehen würde, dann würden wir das gerne abschaffen wollen. Aber es ist jetzt beschlossen und wir brauchen natürlich die Koalitionspartner auch dafür. Aber man kann doch auch mal als Politik einen Fehler eingestehen und sagen, okay, wir sind klüger geworden und wir schauen, dass wir das jetzt reparieren.
5: Auch von ÖVP-Seite wird die Abgabe kritisiert. Bundeskanzler Christian Stocker meint in der Tageszeitung heute, es sei nichts, was ihm Freude mache, aber es solle die Paketflut eindämmen. Die SPÖ hält daran fest. Aus dem Finanzministerium heißt es, eine Abschaffung würde dazu führen, dass im Budget 280 Millionen Euro pro Jahr fehlen würden. Und es sei gemeinsam beschlossen worden, um die Mehrwertsteuersenkung auf Lebensmittel gegenzufinanzieren. An der wollen Pink und Schwarz auch festhalten, aber die NEOS hätten andere Ideen zur Finanzierung.
4: Tsunami-Warnung wieder aufgehoben. Nach zwei schweren Erdbeben in Panama mit der Stärke 7,7 ist die Gefahr gefährlicher Wellen an der Pazifikküste vorbei. Einige Gebäude sind stark beschädigt, darunter eine Kathedrale. Viele Menschen haben ihre Häuser verlassen. Es gibt mehrere Verletzte, bestätigt der Katastrophenschutzdienst. In mehreren Regionen ist der Strom ausgefallen. Schulen, U-Bahn-Linien und der internationale Flughafen sind vorsichtshalber auf Weiteres geschlossen. Schritt 1 von 4 geschafft. Österreichs Frauenfußballnationalteam gewinnt das erste Spiel im WM-Playoff in Pristina gegen Kosovo 2:1. Martin Lang berichtet.
7: Nach einigen Rückschlägen köpfelt Nicole Bieler das 2:1-Siegestor in Pristina, ihr 48. Tor im 110. Länderspiel, das erste seit 4 Jahren.
8: Es war jetzt eine lange Zeit, aber es ist umso schöner, wenn man Mannschaft dann mit zu einem Tor helfen kann.
7: Die Ausgangslage spricht für die Österreicherinnen, aber die Kosovarinnen wollen nicht aufgeben, verspricht Topstürmerin Modesta Uka.
8: Nein, es ist auf jeden Fall nicht vorbei, aber ich freue mich auf jeden Fall, weil vielleicht da schafft man noch irgendwas.
7: Wer diese Playoff-Runde übersteht, spielt danach wohl gegen die Schweizerinnen um die WM-Teilnahme und die könnte für die Österreicherinnen wohl Realität werden, Sarah Zadrazil.
9: Ich glaube schon. Also wir haben jetzt eine gute Basis gelegt, finde ich. Wir haben im letzten Lehrgang schon was aufgebaut. Extreme Energie, auch in der Gruppe wieder.
7: Österreich-Kosovo um den Aufstieg in die zweite Playoff-Runde der Frauen-WM-Quali ist am Dienstag am Wiener Sportclubplatz.
4: Jetzt zum Wetter und zu Michael Mattern.
0: Heute breiten sich dichte Wolken und teils kräftige Regenschauer von Nordwesten her im Lauf des Tages auf weite Teile Österreichs aus. Schon oberhalb von 2000 bis 2500 Meter sind es Schneeschauer. Trocken bleiben kann es am ehesten von Unterkärnten bis ins Wiener Becken und hier geht sich zunächst vielleicht noch die eine oder andere Sonnenstunde aus. Es ist für die Jahreszeit immer noch relativ mild, die Temperaturen steigen auf 12 bis 20 Grad. Morgen Sonntag ähnliche Höchstwerte und mehr Sonne als heute, bei sehr lebhaftem Westwind aber auch wieder einzelne Regenschauer.

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1: Die Wiener Philharmoniker begleiten Sie, meine Damen und Herren, heute durch die Nacht im Programm von Österreich 1. In den kommenden 2 Stunden mit Werken von Robert Schumann, Johannes Brahms und zu Beginn von Felix Mendelssohn Bartholdy. Von ihm erklingt die Symphonie Nummer 3 in A-Moll, Opus 56, die sogenannte Schottische Symphonie. Diesen Beinamen hat der Komponist übrigens nie autorisiert. Im Alter von 20 Jahren hat Mendelssohn Bartholdy die britischen Inseln bereist und seine damaligen Eindrücke hat er Jahre später unter anderem in dieser Symphonie verarbeitet. Die Wiener Philharmoniker werden von Christoph von Dohnányi dirigiert.

die schottische, die Symphonie Nummer 3 in A-Moll Opus 56 von Felix Mendelssohn Bartholdy in der Interpretation der Wiener Philharmoniker unter der musikalischen Leitung von Christoph von Dohnányi. Und nun Auftritt für den Geiger Gidon Krämer. Er hat mit den Wiener Philharmonikern 1982 das Konzert für Violine und Orchester in D-Dur von Johannes Brahms eingespielt, mit einer Kadenz im ersten Satz, die Max Reger komponiert hat. Am Pult des Orchesters der legendäre Leonard Bernstein.